0: genauso gründlich untersucht, befragt und aufgeklärt wird wie in einer normalen Sprechstunde.
1: Christine Winkler ist Adipositas-Patientin und hat mithilfe der Telemedizin einen Weg gefunden, nachhaltig mit ihrem Übergewicht umzugehen.
2: Ich konnte offen über die Dinge sprechen, ohne dass mir das Gefühl gegeben wurde, ja, beobachtet zu werden. Und gleichzeitig hatte ich endlich Kontakt zu jemandem mit Erfahrung im Bereich Adipositas. Und es ist eine chronische Erkrankung, die kontinuierliche und engmaschige ärztliche Begleitung einfach notwendig macht.
1: Niemand muss mit Adipositas alleine klarkommen. Für Christine Winkler war die Online-Sprechstunde eine große Unterstützung.
2: Der erste Schritt, er kostet oft Mut, aber genau dieser Schritt verändert unglaublich viel. Die Hilfe anzunehmen, das bedeutet einfach keine Schwäche, sondern Verantwortung. Und auch Verantwortung für die eigene Gesundheit. Gerade digitale Angebote, ja, die können den Einstieg deutlich einfacher machen. Und jede Veränderung, die beginnt mit einem ehrlichen Gespräch, egal ob dann in der Praxis oder online.
3: Telemedizin soll den klassischen Arztbesuch nicht ersetzen, sondern das Angebot ergänzen und Versorgungslücken schließen. Für viele Menschen mit Adipositas kann es der erste Schritt zur Behandlung sein. Weitere Infos gibt's auch unter ueber-gewicht.de.
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6: Im Studio Cornelius Dreger. Deutschland und die anderen Ostseestaaten wollen beim Thema Drohnenabwehr enger zusammenarbeiten und auch auf andere Bedrohungen wie Desinformationskampagnen oder gekappte Unterwasserkabel stärker reagieren. Bei einem Treffen der Innenminister in Flensburg wurde vereinbart, dafür eine neue Taskforce zu gründen. Bundesinnenminister Dobrindt sagte:
7: Unser Ziel ist es, dass wir noch stärker gemeinsam innerhalb des Ostseeraums, innerhalb Europas abgestimmt uns gegen diese hybriden Bedrohungen schützen. Wir wollen schlichtweg schneller aufklären, abschrecken, abwehren.
6: Eine Hackergruppe erpresst das Land Berlin und droht offenbar damit, gestohlene Daten zu veröffentlichen. Tom Husse mit den Einzelheiten.
8: Mitte August hatte ein Hackerangriff die Berliner Verwaltung zum Teil über Tage lahmgelegt. Nun behaupten die Hacker laut Spiegel, dabei eine erhebliche Menge Daten gestohlen zu haben. Und diese Daten wollen sie nun veröffentlichen, sollten sie nicht gut 2 Millionen Euro in Bitcoin bekommen. Berlins regierender Bürgermeister Wegner hat jedoch schon erklärt, man werde sich nicht erpressen lassen. Es werde mit Hochdruck daran gearbeitet, die Täter zu fassen.
6: Norwegen nimmt Abschied von König Harald. Tausende Menschen legten Blumen und Karten vor dem Palast in Oslo nieder. Viele umarmten sich und weinten. Am Abend wurde der Sarg durch die Hauptstadt zum Schloss gefahren. Harald soll zunächst in der Schlosskapelle aufgebahrt werden. US-Präsident Trump hat einen Öldeal mit Venezuela verkündet. Die USA erhalten die Mehrheitskontrolle über 65 Milliarden Barrel venezolanisches Erdöl. Die US-Ölreserven würden sich dadurch mehr als verdoppeln. Im Januar hatten die USA Venezuelas damaligen Präsidenten Maduro gefangen genommen. Der FC Bayern München hat das Bundesliga-Eröffnungsspiel klar gewonnen. Gegen den VfB Stuttgart hieß es am Ende 5:1. Bayern-Trainer Vincent Kompany sagte bei Sky:
9: Am Anfang war unheimlich schwierig, aber das ist normal. Wir wissen, dass Stuttgart ist einfach körperlich und physisch sehr stark. Haben auch gute offensive Spieler, haben letzte Saison auch viele Tore gemacht. Aber wir sind ruhig geblieben und die Chancen sind immer größer geworden. Und am Ende glaube ich, dass wir verdient gewonnen haben, aber das war nicht leicht.
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10: Mit KI-Support. Viele Wolken gibt es heute, an der Nordseeküste regnet es zwischendurch, sonst startet der Tag erst freundlich, später ziehen mehr Wolken rein und ab und zu kommt mal ein kurzer Schauer runter, am Abend wird es im Westen dann nasser. Dazu Höchstwerte von 20 bis 28 Grad. Morgen bleibt es oft wolkig mit Schauern, sonst meist trocken bei bis zu 29 Grad.

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1: Die Grillsaison ist in vollem Gange. Problem nur, die Lebensmittel werden immer teurer. Und gerade der Einkauf für einen entsprechenden Grillabend geht mächtig ins Geld. Kein Wunder. Schließlich ziehen Gemüse und auch Fleischpreise ganz schön an. Viele achten deshalb jetzt noch genauer aufs Budget. Laut aktuellen Umfragen sagen inzwischen mehr als 60% der Menschen, dass sie beim Einkaufen bewusst sparen wollen. Wie man trotzdem entspannt, lecker und günstig grillen kann, ohne unnötig Lebensmittel zu verschwenden und wie man sich dabei sogar noch Vorräte,

0: transportieren, zum Beispiel mit Kühltasche oder Kühlakku, und Reste direkt nach dem Grillen sauber verpacken. Viele Lebensmittel lassen sich am nächsten Tag noch super weiterverwenden, etwa für Salate, Wraps oder Sandwiches.
1: Clever sparen kann man außerdem bei Beilagen, Soßen, Dips und Co.
0: Und zwar indem man mit uns ganz einfach Lebensmittel rettet. Zum Beispiel mit unseren bekannten Überraschungstüten oder mit der Lieferoption. Die gibt es mittlerweile seit fast 2 Jahren und dabei werden Lebensmittel gerettet, die etwa wegen Saisonwechseln, Verpackungsanpassungen oder eines nahenden Mindesthaltbarkeitsdatums nicht mehr regulär verkauft werden. Diese Produkte bieten wir dann stark reduziert online an und sie werden direkt nach Hause geliefert.
1: So lässt sich nicht nur prima Geld sparen und Lebensmittel retten, sondern auch ein kleiner Vorrat anlegen. Und das günstig, bequem und nachhaltig.
0: Ganz einfach über die Too-Good-To-Go-App. Dort gibt es einen eigenen Bereich namens Lieferung. Man sucht sich ein passendes Paket aus, bestellt es direkt in der App und wenige Tage später kommt es dann zu einem nach Hause.
2: Na dann, Kühltasche schnappen, Leckereien besorgen und den Grill anwerfen. Ja, und vielleicht vorher noch kurz durch die Too Good To Go App scrollen. Da gibt es nämlich Snacks, Soßen und Co. günstiger und ganz nebenbei werden auch noch Lebensmittel gerettet.
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1: Nehmen wir mal an, wir stellen ChatGPT eine Frage oder wir wollen online shoppen oder irgendwas im Internet recherchieren. Also alles Dinge, die die meisten von uns tagtäglich tun. Wie lange würden wir da warten, bis wir eine Antwort bekommen oder sich eine Webseite aufgebaut hat? Nicht sehr lange, so eine aktuelle YouGov-Umfrage. Mehr als die Hälfte der Internetnutzer bricht nämlich digitale Anwendungen ab, wenn sie länger als einige Sekunden warten müssen. Mehr zur Studie und was sich am Internet hierzulande ändern muss, weiß meine Kollegin Helke Michael.
2: Die Geduld mit digitalen Anwendungen ist hierzulande kleiner geworden. So Ivo Ivanov, Geschäftsführer von DKIX, dem weltweit führenden Betreiber von Internetknoten und Auftraggeber der Umfrage.
3: Über 40% der Befragten aus unserer Studie haben gesagt, dass sie heute weniger Geduld mit digitalen Anwendungen haben als noch vor einigen Jahren. Unsere Erwartungen haben sich verändert, weil wir uns am Tempo gewöhnt haben. Erst recht im KI-Bereich. Wenn man eine Frage stellt und die Antwort nicht prompt kommt, dann ist man genervt.
2: Das betrifft aber längst nicht nur den KI-Bereich, Streaming, Gaming oder Bezahlen im Netz. Sobald es ruckelt oder hängt, steigt der Frust.
3: Digitale Angebote werden nicht nur nach dem Inhalt bewertet, sondern auch danach, wie schnell und flüssig sie funktionieren. Wenn ein Dienst langsam ist, denken viele sofort, das funktioniert nicht und das beeinträchtigt das Vertrauen. Für Unternehmen ist das entscheidend. Es geht um Reputation, um Leistungsversprechen und insgesamt um die Zufriedenheit von Kunden.
2: Und damit um das Überleben der Unternehmen und letztlich auch unserer Wirtschaft. Um die langfristig zu stärken, muss die digitale Infrastruktur also konsequent ausgebaut und näher an die Menschen gebracht werden.
3: Also nicht nur gute Netze, sondern auch Rechenleistung dort, wo sie gebraucht wird. Dazu gehören Glasfaser, Mobilfunk, Rechenzentren, die näher an Nutzer und Unternehmen rücken. Denn je kürzer der Weg für die Daten, desto geringer die Verzögerung, desto besser die Qualität. Wenn Deutschland digital erfolgreich bleiben will, müssen wir genau diese Infrastruktur jetzt konsequent ausbauen, bis in die letzte Berghütte.
1: Höchstens 10 Minuten würde über die Hälfte der Internetnutzer warten, bis sich eine Webseite aufgebaut hat oder sie von einer KI wie ChatGPT eine Antwort bekommen. Dauert es länger, würden sie die Anwendung schließen. So eine aktuelle Umfrage von DKIX, dem weltweit führenden Betreiber von Internetknoten, laut der wir in Sachen Ladezeiten auch immer ungeduldiger werden.

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1: Im Studio Cornelius Dreger. Deutschland und die anderen Ostseestaaten wollen beim Thema Drohnenabwehr enger zusammenarbeiten und auch auf andere Bedrohungen wie Desinformationskampagnen oder gekappte Unterwasserkabel stärker reagieren. Bei einem Treffen der Innenminister in Flensburg wurde vereinbart, dafür eine neue Taskforce zu gründen. Bundesinnenminister Dobrindt sagte:
2: Unser Ziel ist es, dass wir noch stärker gemeinsam innerhalb des Ostseeraums, innerhalb Europas abgestimmt uns gegen diese hybriden Bedrohungen schützen. Wir wollen schlichtweg schneller aufklären, abschrecken, abwehren.
1: Eine Hackergruppe erpresst das Land Berlin und droht offenbar damit, gestohlene Daten zu veröffentlichen. Tom Husse mit den Einzelheiten.
3: Mitte August hatte ein Hackerangriff die Berliner Verwaltung zum Teil über Tage lahmgelegt. Nun behaupten die Hacker laut Spiegel, dabei eine erhebliche Menge Daten gestohlen zu haben. Und diese Daten wollen sie nun veröffentlichen, sollten sie nicht gut 2 Millionen Euro in Bitcoin bekommen. Berlins regierender Bürgermeister Wegner hat jedoch schon erklärt, man werde sich nicht erpressen lassen. Es werde mit Hochdruck daran gearbeitet, die Täter zu fassen.
1: Norwegen nimmt Abschied von König Harald. Tausende Menschen legten Blumen und Karten vor dem Palast in Oslo nieder. Viele umarmten sich und weinten. Am Abend wurde der Sarg durch die Hauptstadt zum Schloss gefahren. Harald soll zunächst in der Schlosskapelle aufgebahrt werden. US-Präsident Trump hat einen Öldeal mit Venezuela verkündet. Die USA erhalten die Mehrheitskontrolle über 65 Milliarden Barrel venezolanisches Erdöl. Die US-Ölreserven würden sich dadurch mehr als verdoppeln. Im Januar hatten die USA Venezuelas damaligen Präsidenten Maduro gefangen genommen. Der FC Bayern München hat das Bundesliga-Eröffnungsspiel klar gewonnen. Gegen den VfB Stuttgart hieß es am Ende 5:1. Bayern-Trainer Vincent Kompany sagte bei Sky:
4: Am Anfang war unheimlich schwierig, aber das ist normal. Wir wissen, dass Stuttgart ist einfach körperlich und physisch sehr, sehr stark. Haben auch gute offensive Spiele, haben letzte Saison auch viele Tore gemacht. Aber wir sind ruhig geblieben und die Chancen sind immer größer geworden. Und am Ende glaube ich, dass wir verdient gewonnen haben, aber das war nicht leicht.

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1: Ein Arbeitszeugnis kann darüber entscheiden, ob wir einen Job bei einem neuen Arbeitgeber bekommen oder nicht. Jede siebte Firma lässt diese Zeugnisse mittlerweile von KI verfassen. Das geht aus einer Bitkom-Umfrage hervor. Personalabteilungen setzen generell immer mehr auf künstliche Intelligenz, am häufigsten bei der Weiterbildung von Mitarbeitern. Einen Banküberfall mit Hilfe von KI planen? Eine gute Idee hat sich ein 23-Jähriger in Omaha im US-Bundesstaat Nebraska gedacht. Unter anderem hatte der Mann ChatGPT gefragt, wie lange es denn dauert, bis die Polizei da ist. Wirklich clever hat er sich nicht angestellt. Kameras haben sein unmaskiertes Gesicht gefilmt und sein Auto samt Kennzeichen. Auf seinem Handy haben die Ermittler dann die Chatverläufe mit der KI gefunden. Jetzt muss er über 10 Jahre ins Gefängnis. Beim Thema Videobeweis bekommen die Fußballfans jetzt Rückendeckung aus der Bundesliga. Der FC Augsburg spricht sich klar für die Abschaffung des VAR aus. Geschäftsführer Michael Ströll kritisiert, dass der Videoreferee mehr neue Diskussionen auslöst, als alte zu lösen. Und dass die Emotionen dabei auf der Strecke bleiben.
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1: Offenbar haben zahlreiche Tech-Konzerne Respekt vor der KI-Entwicklung. 40 der größten von ihnen haben in den USA nun eine Sicherheitsallianz gegründet, darunter Nvidia, Microsoft, SAP und Siemens. Ziel ist eine bessere gemeinsame Cyberabwehr. Auslöser war ein aus dem Ruder gelaufener Test von OpenAI, bei dem KI selbstständig einen Hackerangriff durchgeführt hat. Künstliche Intelligenz wird allerdings auch in Deutschland immer relevanter. Dem Digitalverband Bitkom zufolge hat sich der Anteil der deutschen Unternehmen, die KI nutzen, im vergangenen Jahr fast verdoppelt. Knapp jedes zweite Unternehmen plant, KI einzusetzen. Und knapp ein Drittel will mehr in den Bereich investieren. Bitkom-Chef Wintergerst zufolge könne dadurch die Wettbewerbsfähigkeit der gesamten Wirtschaft auf ein neues Niveau gebracht werden. Und die Pläne für ein Mindestalter bei sozialen Netzwerken stoßen auf Widerstand aus der Digitalbranche. Der Branchenverband Bitkom warnt vor pauschalen Verboten und fordert stattdessen mehr Medienkompetenz sowie die konsequente Umsetzung bestehender Regeln. Ein von der EU-Kommission beauftragter Expertenrat empfiehlt unterdessen, Kindern unter 13 den Zugang zu sozialen Medien nur eingeschränkt zu erlauben.
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2: Im Studio Cornelius Dreger. Gemeinsame Übungen, neue Technologien und eine neue Taskforce. Die Ostseestaaten wollen beim Thema Drohnenabwehr künftig enger zusammenarbeiten. Das wurde bei einem Treffen der Innenminister in Flensburg vereinbart. Die neue Sicherheitstaskforce soll aber auch auf andere hybride Bedrohungen reagieren, so Bundesinnenminister Dobrindt.
3: Wir reden hier in der Ostsee von gekappten Unterwasserkabeln, von Anschlagsversuchen, von Desinformationskampagnen. Alles dient der Destabilisierung unserer Gesellschaften, der Politik, unserer Demokratien.
2: Das Land Berlin wird nach einem Hackerangriff erpresst, will laut regierendem Bürgermeister Wegner aber nicht auf die Forderung eingehen. Mitte August hatte die Attacke die Berliner Behörden zum Teil lahmgelegt. Es wird immer noch geprüft, welche Daten gestohlen wurden. Die Hacker behaupten laut einem Spiegelbericht an etliche Daten gekommen zu sein und sie drohen damit, sie zu veröffentlichen, sollten sie nicht gut 2 Millionen Euro in Bitcoin bekommen. US-Präsident Trump hat einen Öldeal mit Venezuela verkündet. Die USA erhalten die Mehrheitskontrolle über 65 Milliarden Barrel venezolanisches Erdöl. Die US-Ölreserven würden sich dadurch mehr als verdoppeln. Im Januar hatten die USA Venezuelas damaligen Präsidenten Maduro gefangen genommen. Norwegen hat einen neuen König. Nach dem Tod von Harald V. ist jetzt automatisch sein Sohn Håkon aufgerückt. Eine Krönung ist dafür nicht notwendig. Harald war gestern im Alter von 89 Jahren gestorben. Die Trauer in Norwegen und die Anteilnahme in ganz Europa ist groß. Der FC Bayern macht zum Bundesliga-Start genau da weiter, wo er vor der Sommerpause aufgehört hat. Im Eröffnungsspiel gegen den VfB Stuttgart haben die Bayern am Ende deutlich mit 5:1 gewonnen. Das Team von Trainer Vincent Kompany ließ sich auch nicht vom zwischenzeitlichen Ausgleich der Stuttgarter schocken. Bayern-Spieler und Torschütze zum 4:1 Alexander Pavlovic sagte bei Sky:
4: Wir haben von Anfang bis Ende alles gegeben und es ist oft gegen Stuttgart so, dass sie mit der zweiten Hälfte ein bisschen einbrechen, nicht mehr so viel Kraft haben und es war heute wieder so und wir machen immer weiter, hören nicht auf und machen unsere Tore.
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5: mit KI-Support. Viele Wolken gibt es heute, an der Nordseeküste regnet es zwischendurch, sonst startet der Tag erst freundlich, später ziehen mehr Wolken rein und ab und zu kommt mal ein kurzer Schauer runter, am Abend wird es im Westen dann nasser. Dazu Höchstwerte von 20 bis 28 Grad. Morgen bleibt es oft wolkig mit Schauern, sonst meist trocken bei bis zu 29 Grad.

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1: Wenn Jason Statham loslegt, bleibt meist kein Stein auf dem anderen. In seinem neuesten Action-Thriller Shelter zeigt er neben seiner kompromisslosen Härte auch seinen Beschützerinstinkt. Als Ex-Elite-Agent gewährt er einem jungen Mädchen Unterschlupf und gerät dabei wieder ins Visier seiner Verfolger. Warum Shelter ein Muss für alle Actionfans ist, verrät uns jetzt mein Kollege Mario Hartwig in unserem Heimkino-Tipp der Woche.
2: Eine abgelegene Insel irgendwo in Schottland. Hierhin bringt die junge Jessie regelmäßig Lebensmittel, um einen geheimnisvollen Mann im alten Leuchtturm zu versorgen.
3: Warum verstecken Sie sich hier? Sie könnten wenigstens mal Danke sagen.
4: Komm nicht wieder hierher.
2: Doch als das Mädchen bei einem Sturm mit ihrem Boot in Gefahr gerät, rettet er sie aus den Fluten. Was Jessie nicht ahnt, bei ihrem Retter handelt es sich nicht um irgendeinen Einsiedler, sondern um Michael Mason.
5: Mason ist nicht einfach nur ein Auftragskiller. Er ist eine Präzisionsmaschine. Er war einer der ersten Agenten in unserem geheimen Eliteprogramm.
2: Eigentlich ist er untergetaucht, wie vom Erdboden verschluckt. Doch als er im Dorf Medikamente für Jessie besorgt, fliegt seine Tarnung auf.
6: Wir haben ihn gefunden.
7: Holt ihn euch.
8: Befehl an alle Einsatzkräfte. Zielperson ausschalten.
2: Das bringt nicht nur Michael Mason in Gefahr, sondern auch Jessie.
3: Was ist los?
9: Bleib hier und versteck dich und verlass auf keinen Fall das Haus.
2: Schnell spitzt sich die Lage zu.
5: Sie müssen ihn zur Strecke bringen, egal wie.
2: Und so ist er gezwungen, aus den Schatten zu treten und in die echte Welt zurückzukehren, wo er sich den Dämonen seiner Vergangenheit stellen muss.
3: Wollen die dich verhaften?
9: Die Polizei ist nicht das Problem. Es gibt ein paar andere Leute, die sauer auf mich sind. Ich habe die einzige Regel gebrochen, die für sie zählt.
2: Der Countdown läuft. Mason muss schnellstmöglich einen Ausweg finden.
9: Ich muss sie in Sicherheit bringen, noch heute. Sie ist ein Kind, das zur falschen Zeit am falschen Ort war.
2: Eine gnadenlose Hetzjagd durch Großbritannien beginnt. Bis nach London, ins Herz der Finsternis, wo für den Ex-Elite-Agenten alles begann.
10: Ich erkenne dich nicht wieder. Kommst her und bettelst um Hilfe. Du bist erledigt.

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1: Einfach eine Beschreibung eingeben und die KI produziert dazu einen Song. Das bietet das Unternehmen Suno an. Vor dem Landgericht München musste es jetzt aber eine deutliche Niederlage einstecken. Das Gericht hat Suno nämlich verboten, geschützte Lieder ohne Genehmigung zu benutzen. Das KI-Modell war mit bekannten Songs wie Atemlos, Steady Cool und Mambo No. 5 trainiert worden und gab sie bei Tests erkennbar wieder. Die Hackerattacke eines KI-Modells des ChatGPT-Entwicklers OpenAI hat vor einer Weile für viel Aufsehen gesorgt. Einen ähnlichen Fall hat jetzt Konkurrent Anthropic eingeräumt. In Testläufen sei eine KI ungeplant in Computersysteme von 3 Unternehmen eingedrungen. Allerdings war der Weg zum Internet wegen eines Missverständnisses auch immer frei. Und wer Waschmaschine, Kühlschrank, TV oder Handy lieber reparieren statt wegwerfen möchte, findet jetzt Hilfe. Die neue Webseite reparieren-statt-wegwerfen.de vermittelt direkt passende Werkstätten in der Nähe. Hintergrund ist das neue Recht auf Reparatur. Laut einer Studie haben zwar 44% der Verbraucher davon gehört, die genauen Regeln kennen aber die wenigsten.
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1: Im Studio Cornelius Dreger. Gemeinsame Übungen, neue Technologien und eine neue Taskforce. Die Ostseestaaten wollen beim Thema Drohnenabwehr künftig enger zusammenarbeiten. Das wurde bei einem Treffen der Innenminister in Flensburg vereinbart. Die neue Sicherheitstaskforce soll aber auch auf andere hybride Bedrohungen reagieren, so Bundesinnenminister Dobrindt.
2: Wir reden hier in der Ostsee von gekappten Unterwasserkabeln, von Anschlagsversuchen, von Desinformationskampagnen. Alles dient der Destabilisierung unserer Gesellschaften, der Politik, unserer Demokratien.
1: Das Land Berlin wird nach einem Hackerangriff erpresst, will laut regierendem Bürgermeister Wegner aber nicht auf die Forderung eingehen. Mitte August hatte die Attacke die Berliner Behörden zum Teil lahmgelegt. Es wird immer noch geprüft, welche Daten gestohlen wurden. Die Hacker behaupten laut einem Spiegelbericht, an etliche Daten gekommen zu sein und sie drohen damit, sie zu veröffentlichen, sollten sie nicht gut 2 Millionen Euro in Bitcoin bekommen. US-Präsident Trump hat einen Öldeal mit Venezuela verkündet. Die USA erhalten die Mehrheitskontrolle über 65 Milliarden Barrel venezolanisches Erdöl. Die US-Ölreserven würden sich dadurch mehr als verdoppeln. Im Januar hatten die USA Venezuelas damaligen Präsidenten Maduro gefangen genommen. Norwegen hat einen neuen König. Nach dem Tod von Harald V. ist jetzt automatisch sein Sohn Håkon aufgerückt. Eine Krönung ist dafür nicht notwendig. Harald war gestern im Alter von 89 Jahren gestorben. Die Trauer in Norwegen und die Anteilnahme in ganz Europa ist groß. Der FC Bayern macht zum Bundesliga-Start genau da weiter, wo er vor der Sommerpause aufgehört hat. Im Eröffnungsspiel gegen den VfB Stuttgart haben die Bayern am Ende deutlich mit 5:1 gewonnen. Das Team von Trainer Vincent Kompany ließ sich auch nicht vom zwischenzeitlichen Ausgleich der Stuttgarter schocken. Bayern-Spieler und Torschütze zum 4:1 Alexander Pavlovic sagte bei Sky:
3: Wir haben von Anfang bis Ende alles gegeben und es ist oft gegen Stuttgart so, dass sie mit der zweiten Hälfte ein bisschen einbrechen, nicht mehr so viel Kraft haben und es war heute wieder so und wir machen immer weiter, hören nicht auf und machen unsere Tore.

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1: Phishing-Angriffe mit gefälschten E-Mails, um uns sensible Daten wie Passwörter, Bankverbindungen und Kreditkartennummern zu stehlen, nehmen derzeit stark zu. Und dank künstlicher Intelligenz, kurz KI, werden die unbekannten Angreifer auch immer erfolgreicher. Mario Hattig hat sich mal schlau gemacht, warum das so ist und wie sich jeder von uns, egal ob zu Hause oder bei der Arbeit, davor schützen kann.
2: KI-generierte Phishing-Mails orientieren sich längst am Schreibstil realer Personen und wirken inzwischen so täuschend echt, dass immer mehr Menschen auf sie reinfallen.
3: Früher hatte man da Grammatik, Rechtschreibfehler, komische E-Mail-Adressen oder ganz unpersönliche Anreden. Inzwischen sind sie so professionell gemacht, dass man es im Berufsalltag und im privaten Umfeld nicht mehr unterscheiden kann.
2: So die IT-Sicherheitsexpertin Dr. Yvonne Bernhard von Hornet Security bei Proofpoint. Außerdem vereinfacht KI das Leben der Cyberkriminellen, weil die Aufgaben für sie übernimmt.
3: Die früher richtig viel Zeit gekostet haben, also zum Beispiel das Recherchieren von Zielpersonen, sogenannte Open Source Intelligence, das Verfassen von überzeugenden E-Mails sowie das dynamische Anpassen von Schadcode an die Sicherheitssysteme, die die angegriffenen Personen haben. All das liegt gerade voll im Trend und wird sogar noch zunehmen.
2: Zurzeit sind übrigens besonders viele gefälschte E-Mails unterwegs, die eine angebliche Sprachnachricht oder ein Deepfake-Video aus dem Freundeskreis, vom Chef oder von Geschäftspartnern ankündigen.
3: Dafür klickt der Empfänger dann einen Link an, gibt sein Passwort ein, manchmal noch einen zweiten Faktor und schon haben die Betrüger sofort Zugriff auf seinen Rechner und kommen von da aus schnell und einfach an weitere sensible Daten.
2: Das lässt sich aber verhindern, wenn man erstmal beim Absender nachfragt, ob der die E-Mail überhaupt geschickt hat. Auch ein gutes Antivirenprogramm hilft und natürlich, dass man sich selbst immer auf dem Laufenden hält.
3: Es gibt spezielle Security Awareness Trainings, wo Benutzer sensibilisiert werden. Die bekommen dann Phishing-Simulationen, kriegen kleine E-Trainings und werden dadurch natürlich sensibilisiert, einerseits für den Berufsalltag, aber sie können dieses Wissen natürlich auch privat nutzen. Und Hornet Security bei Proofpoint hilft da natürlich gerne als weltweit anerkannter Partner weiter.
1: Mehr Infos zum Thema und alle anderen KI-generierten Betrugsmaschen findet man online unter hornetsecurity.com. Und bitte erstmal in Ruhe nachdenken, bevor man irgendwas anklickt. Denn noch immer werden 95% aller Cybersicherheitsvorfälle durch menschliches Versagen verursacht.
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1: Coolness, exzellente Action und lässiger Humor. Das zeichnet die Filme des britischen Regisseurs Guy Ritchie aus. Auch sein Actionfilm In the Grey, der an echt spektakulären Schauplätzen gedreht wurde, ist voll davon. Außerdem überzeugt er durch ein unschlagbares Top-Ensemble rund um Jake Gyllenhaal. In the Grey kann man ab dem 4. September auch zu Hause erleben. Auf DVD, Blu-ray und in 4K Ultra HD. Mario Hattig verrät uns mehr.
2: Rachel Wild ist Anwältin und Spezialistin für extrem heikle Fälle.
3: Ich arbeite an der Grenze zwischen moralisch und unmoralisch. Zwischen schwarz und weiß. Ich agiere in der Grauzone.
2: Unterstützt wird sie dabei von zwei besonders feinen Helfern.
3: Bronco und Sid sind die einzigen, denen ich mein Leben anvertraue.
4: Das Hemd ist klasse.
5: Es sei denn.
4: War ja klar.
2: Selbst die brenzligsten Situationen meistern sie eloquent und schlagfertig.
6: Gary! Schaffen Sie die beiden hier raus.
5: Gary, einen Moment. Es gibt zwei Varianten für den Ablauf hier.
7: Exponat A.
5: Gary wartet geduldig bei der Tür.
7: Exponat B.
5: Gary wagt ein kühnes Unterfangen und Sie dürfen ihn die nächsten zwei Stunden von der Wand kratzen. Ich weiß, welche Variante Gary bevorzugt.
8: Gary.
2: Doch als sie $1 Milliarde zurückholen sollen, die ein skrupelloser Despot hinterzogen hat, helfen ihnen nur noch Sprengstoff und schwere Waffen weiter.
9: Das ist Salazars Insel. Die Polizei wird von ihm geschmiert. Und er hat eine ziemlich erfahrene Privatarmee.
10: Entfernung?
5: 300. Warte, 275.
10: Ich brauche eine Entscheidung.
5: 250. Gib Futter, Mutter.
2: Aber wird das reichen, um die Mission zu erfüllen und um heil von der Insel runterzukommen?
11: Das dürfte ein Problem sein.
5: Mir ist bewusst, dass eine 90 Meter tiefe Schlucht vor uns liegt. Aber rennt man mit genügend Anlauf, wird dabei immer schneller und flattert mit den Armen, sollte das einen harten Aufprall verhindern.

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2: Im Studio Cornelius Dreger. Schönen guten Morgen. Deutschland und die anderen Ostseestaaten wollen beim Thema Drohnenabwehr enger zusammenarbeiten und auch auf andere Bedrohungen wie Desinformationskampagnen oder gekappte Unterwasserkabel stärker reagieren. Bei einem Treffen der Innenminister in Flensburg wurde vereinbart, dafür eine neue Taskforce zu gründen. Bundesinnenminister Dobrindt sagte:
3: Unser Ziel ist es, dass wir noch stärker gemeinsam innerhalb des Ostseeraums, innerhalb Europas abgestimmt uns gegen diese hybriden Bedrohungen schützen. Wir wollen schlichtweg schneller aufklären, abschrecken, abwehren.
2: Eine Hackergruppe erpresst das Land Berlin und droht offenbar damit, gestohlene Daten zu veröffentlichen. Tom Husse mit den Einzelheiten.
4: Mitte August hatte ein Hackerangriff die Berliner Verwaltung zum Teil über Tage lahmgelegt. Nun behaupten die Hacker laut Spiegel, dabei eine erhebliche Menge Daten gestohlen zu haben. Und diese Daten wollen sie nun veröffentlichen, sollten sie nicht gut 2 Millionen Euro in Bitcoin bekommen. Berlins regierender Bürgermeister Wegner hat jedoch schon erklärt, man werde sich nicht erpressen lassen. Es werde mit Hochdruck daran gearbeitet, die Täter zu fassen.
2: Soll Island wieder mit der EU über einen Beitritt verhandeln? Über genau diese Frage können die Menschen in Island heute abstimmen. Hintergrund sind die Grönland-Übernahmedrohungen von US-Präsident Trump. Die haben einen EU-Beitritt für die isländische Regierung attraktiver gemacht. Norwegen hat einen neuen König. Nach dem Tod von Harald V. ist jetzt automatisch sein Sohn Håkon aufgerückt. Eine Krönung ist dafür nicht notwendig. Harald war gestern im Alter von 89 Jahren gestorben. Die Trauer in Norwegen und die Anteilnahme in ganz Europa ist groß. Der FC Bayern München hat das Bundesliga-Eröffnungsspiel klar gewonnen. Gegen den VfB Stuttgart hieß es am Ende 5:1. Bayern-Trainer Vincent Kompany sagte bei Sky:
5: Am Anfang war unheimlich schwierig, aber das ist normal. Wir wissen, dass Stuttgart ist einfach körperlich und physisch sehr, sehr stark. Haben auch gute offensive Spiele, haben letzte Saison auch viele Tore gemacht. Aber wir sind ruhig geblieben und die Chancen sind immer größer geworden. Und am Ende glaube ich, dass wir verdient gewonnen haben, aber das war nicht leicht.
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6: Mit KI-Support. Viele Wolken gibt es heute, an der Nordseeküste regnet es zwischendurch, sonst startet der Tag erst freundlich, später ziehen mehr Wolken rein und ab und zu kommt mal ein kurzer Schauer runter, am Abend wird es im Westen dann nasser. Dazu Höchstwerte von 20 bis 28 Grad. Morgen bleibt es oft wolkig mit Schauern, sonst meist trocken bei bis zu 29 Grad.
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0: Ja, der Pumuckl ist wieder da. Nachdem der kleine rothaarige Kobold und Schreinermeister Florian Eder in der ersten Staffel zu einem unzertrennlichen Duo zusammengewachsen sind, geht der Schabernack jetzt in eine zweite Runde. 13 neue Folgen voller Spaß, Herzlichkeit und jede Menge Wirbel in der Schreinerwerkstatt warten ab dem 17. Juli auf DVD und Blu-ray auf kleine und große Fans. Mein Kollege Matthias Pillasch gibt uns einen Vorgeschmack auf Neue Geschichten vom Pumuckl, Staffel 2.
1: In der Werkstatt von Schreinermeister Florian Eder ist wieder einiges los. Sein Nachbar Alfie, ein selbsterklärter Experte für Kobolde und Geister, lässt einfach nicht von seiner Theorie ab, dass es den Hausgeist tatsächlich gibt. Um seinen Verdacht endlich zu beweisen, hat er sich etwas ganz Besonderes ausgedacht.
2: Das, mein Lieber, ist eine Fotofalle. Die allermeisten Geisterwesen sind bei Anwesenheit von Menschen unsichtbar. Sind sie aber alleine und fühlen sich sicher, dann werden sie sichtbar. Mit Hilfe dieser von mir entwickelten Konstruktion bin ich in der Lage, dieses Wesen zu fotografieren.
1: Als Köder soll Schokolade dienen, denn die haben Kobolde besonders gern. Pumuckl bekommt von dem Plan natürlich Wind und gibt sich erst einmal unbeeindruckt.
3: Eine Fotofalle mit einem Schokoköder. Also, dass ich nicht lache. Für wie blöd hält der mich denn? Dieser Alfie-Bauer erwischt mich sowieso nicht. Niemals erwischt er mich.
1: Eder kennt seinen Kobold allerdings ganz genau und macht sich trotzdem ein bisschen Sorgen.
4: Du Pumuckl, unterschätzt mir diesen Alfie nicht. Magst nicht lieber doch auf, nicht das, was passiert mit der Fotofalle. Sag einmal, kann man die überhaupt fotografieren?
3: Vielleicht.
1: Allein in der Werkstatt zurückgeblieben, hält sich Pumuckl tapfer von der Falle fern. Doch dann entdeckt er die Schokolade und seine Neugier wird größer als seine Vorsicht.
3: Ist das wohl deine Schokolade ist? Sieht aus wie volle Milch. Volle Milchstick kommt mir recht. Schmeckt dich gleich mal überspecht.
1: Ob Pumuckl dem Koboldjäger Alfie wirklich in die Falle tappt, das verraten wir an dieser Stelle natürlich noch nicht.
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1: Stromtarife vergleichen ist oft komplizierter, als es auf den ersten Blick scheint. Viele Zahlen, große Versprechen, ja, und dann die Frage, was am Ende wirklich fair ist. Darüber spreche ich jetzt mit Dirk Müller, Geschäftsführer beim Energieanbieter ePrimo. Hallo.
2: Hallo, danke für die Einladung.
1: Herr Müller, warum ist es denn so schwer, Stromtarife wirklich fair miteinander zu vergleichen?
2: Viele Tarife werden heute mit einem Bonus angeboten. Und dieser Bonus wird in den Preisvergleichen oft in den Preis des ersten Jahres eingerechnet. Danach fällt er aber weg. Wer also wirklich vergleichen will, muss deshalb auf die eigentlichen Konditionen schauen. Also auf Arbeitspreis und Grundpreis ohne Bonuszahlung.
1: Aber warum haben denn Boni in Preisvergleichen trotzdem so eine starke Wirkung?
2: Ja, weil ein hoher Bonus sofort ins Auge fällt. Und der lässt den Tarif im ersten Jahr günstig aussehen. Entscheidend sind aber Arbeitspreis und Grundpreis. Also das, was Kundinnen und Kunden dauerhaft wirklich zahlen. Und genau das geht beim ersten Blick auf die vielen Angebote oft unter.
1: Das heißt, woran sollten Kunden stattdessen festmachen, ob ein Strompreis fair ist?
2: Ein fairer Preis überzeugt halt nicht nur am Anfang, der bleibt auch über längere Zeit attraktiv. Ohne Tricks und ohne versteckte Effekte. Für Verbraucherinnen und Verbraucher heißt das, sie sehen klar, was sie zahlen und müssen nicht jedes Jahr neu vergleichen und wechseln, nur um wieder ein gutes Angebot zu bekommen.
1: Wie kommen wir denn an ein faires Angebot?
2: Bei ePrimo nennen wir das unser Fairpreisversprechen. Kundinnen und Kunden müssen nicht erst kündigen oder wechseln, um wieder ein faires Angebot zu bekommen. Statt auf kurzfristige Boni setzen wir auf Konditionen, die fair bleiben. Vor Vertragsende gibt es dann automatisch ein neues Angebot zu Konditionen auf Neukundenniveau. So bleibt der Tarif attraktiv, ohne Vergleichen und Wechseln.
1: Dirk Müller vom Energieanbieter ePrimo. Ich danke Ihnen für das Gespräch.
2: Sehr gerne.
1: Also, beim Stromtarif lohnt es sich genau hinzuschauen auf faire Konditionen statt kurzfristiger Boni. 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
1: Im Studio Cornelius Dreger. Schönen guten Morgen. Deutschland und die anderen Ostseestaaten wollen beim Thema Drohnenabwehr enger zusammenarbeiten und auch auf andere Bedrohungen wie Desinformationskampagnen oder gekappte Unterwasserkabel stärker reagieren. Bei einem Treffen der Innenminister in Flensburg wurde vereinbart, dafür eine neue Taskforce zu gründen. Bundesinnenminister Dobrindt sagte:
2: Unser Ziel ist es, dass wir noch stärker gemeinsam innerhalb des Ostseeraums, innerhalb Europas abgestimmt uns gegen diese hybriden Bedrohungen schützen. Wir wollen schlichtweg schneller aufklären, abschrecken, abwehren.
1: Eine Hackergruppe erpresst das Land Berlin und droht offenbar damit, gestohlene Daten zu veröffentlichen. Tom Husse mit den Einzelheiten.
3: Mitte August hatte ein Hackerangriff die Berliner Verwaltung zum Teil über Tage lahmgelegt. Nun behaupten die Hacker laut Spiegel, dabei eine erhebliche Menge Daten gestohlen zu haben. Und diese Daten wollen sie nun veröffentlichen, sollten sie nicht gut 2 Millionen Euro in Bitcoin bekommen. Berlins regierender Bürgermeister Wegner hat jedoch schon erklärt, man werde sich nicht erpressen lassen. Es werde mit Hochdruck daran gearbeitet, die Täter zu fassen.
1: Soll Island wieder mit der EU über einen Beitritt verhandeln? Über genau diese Frage können die Menschen in Island heute abstimmen. Hintergrund sind die Grönland-Übernahmedrohungen von US-Präsident Trump. Die haben einen EU-Beitritt für die isländische Regierung attraktiver gemacht. Norwegen hat einen neuen König. Nach dem Tod von Harald V. ist jetzt automatisch sein Sohn Håkon aufgerückt. Eine Krönung ist dafür nicht notwendig. Harald war gestern im Alter von 89 Jahren gestorben. Die Trauer in Norwegen und die Anteilnahme in ganz Europa ist groß. Der FC Bayern München hat das Bundesliga-Eröffnungsspiel klar gewonnen. Gegen den VfB Stuttgart hieß es am Ende 5:1. Bayern-Trainer Vincent Kompany sagte bei Sky:
4: Am Anfang war unheimlich schwierig, aber das ist normal. Wir wissen, dass Stuttgart ist einfach körperlich und physisch sehr, sehr stark. Haben auch gute offensive Spiele, haben letzte Saison auch viele Tore gemacht. Aber wir sind ruhig geblieben und die Chancen sind immer größer geworden. Und am Ende glaube ich, dass wir verdient gewonnen haben, aber das war nicht leicht.

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1: Games machen Lust auf Zukunft. Das ist das Leitthema der diesjährigen Gamescom, dem weltweit größten Event rund um Computer und Videospiele, das in diesem Jahr vom 26. bis zum 30. August in Köln und online stattfindet, worauf sich Gaming-Fans dieses Mal freuen können und was es für neue Trends gibt, weiß meine Kollegin Jessica Martin.
2: Los geht's am 25. August mit der Eröffnungsshow Gamescom Opening Night Live. Hier bekommt man einen guten Überblick über die Highlights der Gamescom. Eins davon, und übrigens zum ersten Mal in Europa und auf der Gamescom, ist Games Done Quick, wo Spielerinnen und Spieler an sogenannten Speedruns teilnehmen.
3: Also so schnell wie möglich durch ein Spiel kommen, jeden Winkel, jede Abkürzung finden, also ganz kreativ und lustig und auch noch für einen guten Zweck. Da werden nämlich Spenden gesammelt für Gaming for Democracy. Das ist ein Projekt der Stiftung Digitale Spielekultur und der Bertelsmann Stiftung. Das ist vielleicht ein Beispiel zusammen mit Cosplay Contest, E-Sport Veranstaltung. Also ich könnte jetzt noch ganz viel nennen.
2: So Felix Falk, Geschäftsführer von Game, dem Verband der deutschen Gamesbranche und Mitveranstalter der Gamescom. Er erklärt gleich weiter, was es mit dem diesjährigen Leitthema Games machen Lust auf Zukunft auf sich hat.
3: Die DNA von der Games-Community, von den Games-Studios, die ganze Branche ist eigentlich, dass alle immer nach vorne gucken. Es geht um das Gründen von neuen Unternehmen, um Zukunftsinnovation, die Begeisterung für die neuesten Technologien. Und im Kern ist eigentlich immer die Frage, wie komme ich auf das nächste Level? Also so ein positiver Wille, eine positive Zukunft zu gestalten.
2: Kein Wunder also, dass auch wieder jede Menge Politikprominenz auf der Gamescom vertreten sein wird. Neben Vizekanzler Lars Klingbeil und Gamesministerin Dorothee Beer auch zum ersten Mal überhaupt Bundespräsident Frank-Walter Steinmeier, der zum positiven Einfluss von Games auf die Demokratie sprechen wird. Denn ein Trend in diesem Jahr lautet, spielend die Welt retten.
3: Denn Gamerinnen und Gamer, wir wirken auch immer mehr in der realen Welt. Zum Beispiel sehen wir Spendenaktionen für Krebsprävention oder zur Stärkung der Demokratie. Aber die Community sammelt auch Unterschriften oder organisiert Demos in Spielewelten. Und das ist wirklich eine unterschätzte Kraft noch der Community für unsere Gesellschaft. Ein zweiter Trend heißt kleine Teams, große Erfolge. Also die größten und aufwendigsten Entertainment-Produktionen unserer Zeit, das sind Games. Aber genauso bemerkenswert ist ja, wie oft heute kleine oder kleinste Indie-Spiele weltweite Erfolge feiern. Und deswegen ist die Indie-Area auf der Gamescom auch einer der beliebtesten Punkte.
1: Das größte Games-Event der Welt öffnet bald seine Tore. Die Gamescom findet vom 26. bis zum 30. August in Köln und online statt. Tickets und alle Infos gibt's im Netz unter gamescom.global.
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1: Ohne Handy läuft ja fast nichts mehr. Egal, ob direkt nach dem Aufwachen, unterwegs in der Bahn oder abends auf dem Sofa. Unser Smartphone ist immer dabei. Ständig checken wir Nachrichten, scrollen durch Social Media, hören Musik, schauen Videos oder telefonieren. Mal ganz abgesehen davon, dass wir sicherlich auch alle unsere Bildschirmzeit um einiges verringern könnten, geht das Ganze auch viel nachhaltiger. Meine Kollegin Sarah Diener verrät uns jetzt mehr.
2: Mobilfunk ist etwas, das wir alle ganz selbstverständlich täglich nutzen. Genau deshalb lohnt es sich, hier mal genau hinzuschauen. Und das nicht nur beim Preis und Datenvolumen, sagt Roland Zimmer vom Telekommunikationsanbieter Amiva.
3: Datennutzung, Netze, Endgeräte, all das verbraucht jede Menge Energie und Ressourcen. Aber das bleibt im Alltag leider oft unsichtbar. Dabei ist es im Sinne der Nachhaltigkeit wirklich wichtig, genauer hinzuschauen. Da stellen sich Fragen wie, wird ein Gerät produziert, wie lange kann es genutzt werden, wie wird der Netzbetrieb organisiert und wie verantwortungsvoll handelt ein Anbieter.
2: Ein guter Weg, um nachhaltiger zu telefonieren und zu surfen, ist deshalb, das eigene Smartphone länger zu nutzen und bei einer Neuanschaffung auf ein rundum erneuertes Gerät zu setzen.
3: Noch besser ist es, wenn du dich für einen nachhaltigen Handytarif entscheidest. Den bekommst du bei Anbietern, die ihre CO2-Emissionen auf ein Minimum reduzieren und, was sich nicht vermeiden lässt, ausgleichen und oder darüber hinaus in erneuerbare Energien investieren, um die Energiewende voranzutreiben.
2: Was viele nicht ahnen?
3: Durch die Handynutzung wird über die gesamte Kette inklusive Rechenzentren etc. so viel CO2 emittiert, wie durch alle innerdeutschen Flüge zusammen.
2: Genau da setzt nachhaltiger Mobilfunk an. Der bietet die gleiche Qualität und denselben Komfort, ist aber besser für die Umwelt.
3: Der Anbieterwechsel ist hier in Deutschland mittlerweile super easy. Danach kann man wie gewohnt telefonieren, surfen etc. Nur eben nachhaltiger. Es ist keine Einschränkung, sondern eine sinnvolle Weiterentwicklung. Da mein Tipp für euch. Einfach mal ausprobieren, ganz ohne Risiko. Denn zum Beispiel bei uns Amiva gibt es auch nachhaltige Handytarife, die man monatlich kündigen kann.
1: Nachhaltig telefonieren, streamen oder chatten. Das geht super einfach und ohne große Einschnitte. 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
2: Im Studio Cornelius Dreger. Schönen guten Morgen. Gemeinsame Übungen, neue Technologien und eine neue Taskforce. Die Ostseestaaten wollen beim Thema Drohnenabwehr künftig enger zusammenarbeiten. Das wurde bei einem Treffen der Innenminister in Flensburg vereinbart. Die neue Sicherheitstaskforce soll aber auch auf andere hybride Bedrohungen reagieren, so Bundesinnenminister Dobrindt.
3: Wir reden hier in der Ostsee von gekappten Unterwasserkabeln, von Anschlagsversuchen, von Desinformationskampagnen. Alles dient der Destabilisierung unserer Gesellschaften, der Politik, unserer Demokratien.
2: Das Land Berlin wird nach einem Hackerangriff erpresst, will laut regierendem Bürgermeister Wegner aber nicht auf die Forderung eingehen. Mitte August hatte die Attacke die Berliner Behörden zum Teil lahmgelegt. Es wird immer noch geprüft, welche Daten gestohlen wurden. Die Hacker behaupten laut einem Spiegelbericht an etliche Daten gekommen zu sein und sie drohen damit, sie zu veröffentlichen, sollten sie nicht gut 2 Millionen Euro in Bitcoin bekommen. US-Präsident Trump hat einen Öldeal mit Venezuela verkündet. Die USA erhalten die Mehrheitskontrolle über 65 Milliarden Barrel venezolanisches Erdöl. Die US-Ölreserven würden sich dadurch mehr als verdoppeln. Im Januar hatten die USA Venezuelas damaligen Präsidenten Maduro gefangen genommen. Norwegen nimmt Abschied von König Harald. Tausende Menschen legten Blumen und Karten vor dem Palast in Oslo nieder. Viele umarmten sich und weinten. Am Abend wurde der Sarg durch die Hauptstadt zum Schloss gefahren. Harald soll zunächst in der Schlosskapelle aufgebahrt werden. Der FC Bayern macht zum Bundesliga-Start genau da weiter, wo er vor der Sommerpause aufgehört hat. Im Eröffnungsspiel gegen den VfB Stuttgart haben die Bayern am Ende deutlich mit 5:1 gewonnen. Das Team von Trainer Vincent Kompany ließ sich auch nicht vom zwischenzeitlichen Ausgleich der Stuttgarter schocken. Bayern-Spieler und Torschütze zum 4:1 Alexander Pavlovic sagte bei Sky:
4: Wir haben von Anfang bis Ende alles gegeben und es oft ging Stuttgart so, dass sie mit der zweiten Hälfte ein bisschen einbrechen, nicht mehr so viel Kraft haben und es war heute wieder so und wir machen immer weiter, hören nicht auf und machen unsere Tore.
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5: mit KI-Support. Viele Wolken gibt's heute Morgen, dazu regnet's anfangs noch in der Südosthälfte, an der Küste kommen auch mal Schauer durch. Später wird's vielerorts erstmal freundlicher. Am Abend ziehen im Westen wieder dickere Wolken auf und es fängt wieder an zu regnen. Dazu Höchstwerte von 20 bis 28 Grad. Morgen dann oft wolkig, im Norden und Nordwesten häufiger Schauer, maximal bis 29 Grad.

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1: Was passiert, wenn im Vatikan plötzlich gar nichts mehr nach Plan läuft? Wenn große Träume auf ziemlich leere Kassen treffen? Darum geht's in Papamobil, ein Papst on Tour. Es geht um den Papst, eine Reise nach Mexiko und um all die Dinge, die dabei komplett außer Kontrolle geraten. Mein Kollege Matthias Pillasch verrät uns mehr von Papamobil, ein Papst on Tour.
2: Der neue Papst Barnabé träumt von einer großen Reise durch Lateinamerika. Doch schon bald folgt die Ernüchterung. Der Vatikan ist pleite.
3: Wie kann man mit so einem Immobilienvermögen am Rande des Bankrotts stehen?
4: Um genau zu sein, wurde in den letzten 30 Jahren unser Vermögen verkauft, um unsere Schulden zu tilgen.
5: Die Gehälter der letzten 3 Monate wurden noch nicht gezahlt.
4: Es ist äußerst wichtig, besonders in dieser Situation Stillschweigen zu bewahren. Abgesehen davon wirft es kein gutes Licht auf die Kirche.
2: Eine wohlhabende Spenderin will die Reise finanzieren. Im Gegenzug soll der Papst an einem Event teilnehmen. Ausgerechnet in Mexikos Hochburg der Kriminalität.
6: Aus welcher Branche kommt sie?
7: Import-Export. Sie handelt mit Pflaumen. Und sie investiert auch in neue Technologien und in die regionale Wirtschaft. Aber sie hat noch weitere Interessen. Sie unterstützt Kultur, kurze Lieferketten, artgerechte Haltung.
8: Bemerkenswert.
7: Oh ja, sehr.
8: Ja, und wie bemerkenswert.
2: Gleich bei seinem ersten öffentlichen Auftritt in Ciudad Juárez wird Papst Barnabé gekidnappt. Und die vermeintliche Wohltäterin, die ausgewanderte Französin Françoise, entpuppt sich als Chefin eines Drogenkartells.
9: Man sollte sich nicht schämen, finanzielle Schwierigkeiten zu haben. Ich selbst war auch schon oft auf mich allein gestellt. Doch jetzt geht es wieder. Alles kommt und geht. Die Mexikaner haben mich in ihr Herz geschlossen und dafür möchte ich mich revanchieren. Dann machen wir jetzt ein Foto. Danach können Sie sich hinlegen. Morgen ist ein großer Tag.
2: Festgehalten auf dem luxuriösen Anwesen der Kartellchefin soll der Papst als Druckmittel für finanzielle Gefälligkeiten dienen. Doch was Kommandanta Françoise dabei nicht ahnt, statt des Papstes hat sie nur einen Doppelgänger erwischt. Slim, das offizielle Papstdubel für Gefahrensituationen.
10: Wann werden Sie mich freilassen?
9: Sagen Sie bitte nicht, dass Sie sich langweilen. Das Fest fängt doch gerade erst an und es geht über mehrere Tage, wissen Sie? Machen Sie sich keine Sorgen. Sobald das Problem mit meiner Kreditkarte gelöst wurde, werde ich Sie freilassen.
2: Eine scheinbar aussichtslose Situation für Slim, die das Papstdouble auf seine unorthodoxe Art selbst regeln muss.

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1: Viele Grundschulen stehen jedes Jahr vor derselben Herausforderung. Immer mehr Schulanfänger kommen mit sprachlichen Defiziten in die erste Klasse. Die Folgen reichen weit über den Deutschunterricht hinaus. Denn Sprache ist die Grundlage für Lernen in nahezu allen Fächern. Und auch in der Politik wird gerade heiß über dieses Thema diskutiert. Denn beim neuen Kita-Startchancen- und Qualitätsentwicklungsgesetz geht es um weitere Sprachförderung in Kitas. Eine Möglichkeit, Kinder früh zu stärken, liegt aber auch dort, wo viele sie zunächst nicht vermuten. In der MINT-Bildung. MINT ist ja die Abkürzung für Mathematik, Informatik, Naturwissenschaften und Technik. Wie das genau funktioniert und warum forschendes Lernen ein wichtiger Baustein für mehr Bildungsgerechtigkeit sein kann, das weiß Jessica Martin.
2: Manche Kinder hören bis zu ihrem vierten Lebensjahr 30 Millionen Wörter weniger als andere. Das behindert ihre sprachliche Entwicklung und erschwert Bildungsgerechtigkeit, sagt Dr. Tobias Ernst, Vorstand der Stiftung Kinder forschen.
3: Wenn man schon von Anfang an auf der Ebene in der Sprache ein Defizit hat, dann hat man auch weniger Freude am Lernen, weniger Selbstwirksamkeitserfahrungen in den Lernprozessen, ist da weniger motiviert. Und am Ende des Tages wird es in der ganzen auch schulischen Karriere immer schwierig sein, auch zum Beispiel Matheaufgaben gut zu lösen, wenn schon das Lesen der Textaufgabe eine Herausforderung darstellt.
2: Die Lösung: MINT und Sprache miteinander verbinden, denn wer forscht, spricht, erklärt Dr. Stefanie Kademann von der Stiftung.
4: Also wir wissen aus Studien, dass das Forschen ein idealer Sprechanlass ist. Die eigene Neugier, der Stolz über das gerade Herausgefundene, das sprudelt förmlich aus den Kindern heraus. Und wenn wir Erwachsenen das aufgreifen, in Gesprächen vertiefen, dann sehen wir, dass der Wortschatz wächst, die Sätze länger werden, die Kinder sich gezielter ausdrücken. Also kurz gesagt, solche Gespräche rund ums Forschen fördern genau die Art von Sprache, die Kinder fürs Leben und die Schule brauchen. Und schön ist, dass alle profitieren, auch Kinder, die mehrsprachig aufwachsen.
2: Um solche Gespräche zu fördern, qualifiziert die Stiftung Kinder forschen Kita-Fachkräfte, zum Beispiel über Fortbildungen und Online-Kurse, so Dr. Stefan Gühmann, der erklärt, wie forschendes Lernen im Kita-Alltag aussehen kann.
5: Es geht nicht darum, den Kindern die Welt zu erklären, sondern mit den Kindern sich gemeinsam auf Augenhöhe auf den Weg zu machen, die Phänomene, die sie da beobachten, sich zu erklären. Und das ist sozusagen automatisch dann auch sprachförderlich, weil man auch über das spricht, was man dort sieht. Und es ist auch wichtig, dass man das im Kopf hat, dass viele Fachbegriffe im Alltag eine andere Bedeutung haben. Also das Thema Wurzel zum Beispiel, Wurzel in der Mathematik ist etwas anderes als die Wurzel, die man vielleicht essen kann.
1: Wer forscht, spricht und lernt. So kann man aktuelle Erkenntnisse zusammenfassen, die zeigen, dass entdeckendes und forschendes Lernen den Wortschatz und die Sprachbildung von Kindern stärkt. Damit dieses Potenzial schon früh genutzt wird, unterstützt die Stiftung Kinder forschen pädagogische Fachkräfte in Kitas, Horten und Grundschulen mit Fortbildungen und Materialien. Mehr Infos gibt's unter stiftung-kinder-forschen.de.
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6: Im Studio Cornelius Dreger. Schönen guten Morgen. Gemeinsame Übungen, neue Technologien und eine neue Taskforce. Die Ostseestaaten wollen beim Thema Drohnenabwehr künftig enger zusammenarbeiten. Das wurde bei einem Treffen der Innenminister in Flensburg vereinbart. Die neue Sicherheitstaskforce soll aber auch auf andere hybride Bedrohungen reagieren, so Bundesinnenminister Dobrindt.
7: Wir reden hier in der Ostsee von gekappten Unterwasserkabeln, von Anschlagsversuchen, von Desinformationskampagnen. Alles dient der Destabilisierung unserer Gesellschaften, der Politik, unserer Demokratien.
6: Das Land Berlin wird nach einem Hackerangriff erpresst, will laut regierendem Bürgermeister Wegner aber nicht auf die Forderung eingehen. Mitte August hatte die Attacke die Berliner Behörden zum Teil lahmgelegt. Es wird immer noch geprüft, welche Daten gestohlen wurden. Die Hacker behaupten laut einem Spiegelbericht, an etliche Daten gekommen zu sein und sie drohen damit, sie zu veröffentlichen, sollten sie nicht gut 2 Millionen Euro in Bitcoin bekommen. US-Präsident Trump hat einen Öldeal mit Venezuela verkündet. Die USA erhalten die Mehrheitskontrolle über 65 Milliarden Barrel venezolanisches Erdöl. Die US-Ölreserven würden sich dadurch mehr als verdoppeln. Im Januar hatten die USA Venezuelas damaligen Präsidenten Maduro gefangen genommen. Norwegen nimmt Abschied von König Harald. Tausende Menschen legten Blumen und Karten vor dem Palast in Oslo nieder. Viele umarmten sich und weinten. Am Abend wurde der Sarg durch die Hauptstadt zum Schloss gefahren. Harald soll zunächst in der Schlosskapelle aufgebahrt werden. Der FC Bayern macht zum Bundesliga-Start genau da weiter, wo er vor der Sommerpause aufgehört hat. Im Eröffnungsspiel gegen den VfB Stuttgart haben die Bayern am Ende deutlich mit 5:1 gewonnen. Das Team von Trainer Vincent Kompany ließ sich auch nicht vom zwischenzeitlichen Ausgleich der Stuttgarter schocken. Bayern-Spieler und Torschütze zum 4:1 Alexander Pavlovic sagte bei Sky:
8: Wir haben von Anfang bis Ende alles gegeben und es oft ging Stuttgart so, dass sie mit der zweiten Hälfte ein bisschen einbrechen, nicht mehr so viel Kraft haben und es war heute wieder so und wir machen immer weiter, hören nicht auf und machen unsere Tore.
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1: Der ChatGPT-Entwickler OpenAI will nach eigenmächtigen Hacking-Attacken durch künstliche Intelligenz seine neuen KI-Modelle härter kontrollieren. Zum Beispiel soll der Zugang zu Programmierwerkzeugen eingeschränkt werden. OpenAI hatte zuletzt Schlagzeilen gemacht, weil ein Modell es schaffte, aus einer eigentlich isolierten Testumgebung ins Internet zu gelangen und in ein Computersystem einzubrechen. Die Europäische Union hat Internetkonzerne wie Meta und TikTok aufgefordert, entschiedener gegen Falschinformationen vorzugehen. Digitalkommissarin Virkkunen äußerte sich mit Blick auf die Migrationskrise in der spanischen Exklave Ceuta. Auf Social Media hatten sich Falschinformationen verbreitet, die Grenze zwischen Marokko und Ceuta sei offen. Zehntausende Menschen hatten das geglaubt und sich auf den Weg gemacht. Und Eltern versagen beim Schutz vor Social Media, sagen Kinder- und Jugendärzte. Der Sprecher des zuständigen Berufsverbands sagte der Neuen Osnabrücker Zeitung, dass sich Kinder der, Zitat, krassen Beeinflussung auf Plattformen kaum noch entziehen könnten. Jugendliche könnten sich kaum noch eine freie Meinung bilden. Eltern würden zu selten Grenzen setzen und seien zu selten ein gutes Vorbild.
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1: Starkes Übergewicht betrifft rund 17 Millionen Menschen in Deutschland und trotzdem bleibt der Weg zur Behandlung für viele extrem schwierig. Häufig fehlen spezialisierte Ärzte und dazu kommt oft noch die Angst vor unangenehmen Situationen in der Praxis. Genau hier kann die Telemedizin, also die Online-Sprechstunde, den Zugang durchaus erleichtern und Versorgungslücken schließen. Mehr von Annabel Kopp.
2: Telemedizin, also ein Online-Arztbesuch, kann vielen Patienten mit Adipositas erste Hürden oder Scham nehmen. Denn die Sprechstunde findet zu Hause vor dem Bildschirm statt, erklärt Facharzt für Allgemeinmedizin Stefan Spieren.
3: Die meisten haben einfach einen langen Leidensweg und haben vielleicht schon zigmal eine Diät versucht und sind natürlich auch stigmatisiert und trauen sich dann einfach nicht. Telemedizin ist natürlich von der Hürde deutlich einfacher, als wenn man in eine Praxis muss.
2: Wichtig ist aber,
3: dass es eine Plattform ist, die zugelassen ist, wo also wirklich auch Ärzte arbeiten, die in Deutschland zugelassen sind. Zweitens natürlich, dass man während dieser Videosprechstunde auf dieser Plattform genauso gründlich untersucht, befragt und aufgeklärt wird wie in einer normalen Sprechstunde.
2: Christine Winkler ist Adipositas-Patientin und hat mithilfe der Telemedizin einen Weg gefunden, nachhaltig mit ihrem Übergewicht umzugehen.
4: Ich konnte offen über die Dinge sprechen, ohne dass mir das Gefühl gegeben wurde, ja, beobachtet zu werden. Und gleichzeitig hatte ich endlich Kontakt zu jemandem mit Erfahrung im Bereich Adipositas. Und es ist eine chronische Erkrankung, die kontinuierliche und engmaschige ärztliche Begleitung einfach notwendig macht.
2: Niemand muss mit Adipositas alleine klarkommen. Für Christine Winkler war die Online-Sprechstunde eine große Unterstützung.
4: Der erste Schritt, er kostet oft Mut, aber genau dieser Schritt verändert unglaublich viel. Die Hilfe anzunehmen, das bedeutet einfach keine Schwäche, sondern Verantwortung. Und auch Verantwortung für die eigene Gesundheit. Gerade digitale Angebote, ja, die können den Einstieg deutlich einfacher machen. Und jede Veränderung, die beginnt mit einem ehrlichen Gespräch, egal ob dann in der Praxis oder online.
1: Telemedizin soll den klassischen Arztbesuch nicht ersetzen, sondern das Angebot ergänzen und Versorgungslücken schließen. Für viele Menschen mit Adipositas kann es der erste Schritt zur Behandlung sein. Weitere Infos gibt's auch unter ueber-gewicht.de.
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6: Im Studio Cornelius Dreger. Schönen guten Morgen. Gemeinsame Übungen, neue Technologien und eine neue Taskforce. Die Ostseestaaten wollen beim Thema Drohnenabwehr künftig enger zusammenarbeiten. Das wurde bei einem Treffen der Innenminister in Flensburg vereinbart. Die neue Sicherheitstaskforce soll aber auch auf andere hybride Bedrohungen reagieren, so Bundesinnenminister Dobrindt.
7: Wir reden hier in der Ostsee von gekappten Unterwasserkabeln, von Anschlagsversuchen, von Desinformationskampagnen. Alles dient der Destabilisierung unserer Gesellschaften, der Politik, unserer Demokratien.
6: Das Land Berlin wird nach einem Hackerangriff erpresst, will laut regierendem Bürgermeister Wegner aber nicht auf die Forderung eingehen. Mitte August hatte die Attacke die Berliner Behörden zum Teil lahmgelegt. Es wird immer noch geprüft, welche Daten gestohlen wurden. Die Hacker behaupten laut einem Spiegelbericht an etliche Daten gekommen zu sein und sie drohen damit, sie zu veröffentlichen, sollten sie nicht gut 2 Millionen Euro in Bitcoin bekommen. US-Präsident Trump hat einen Öldeal mit Venezuela verkündet. Die USA erhalten die Mehrheitskontrolle über 65 Milliarden Barrel venezolanisches Erdöl. Die US-Ölreserven würden sich dadurch mehr als verdoppeln. Im Januar hatten die USA Venezuelas damaligen Präsidenten Maduro gefangen genommen. Norwegen nimmt Abschied von König Harald. Tausende Menschen legten Blumen und Karten vor dem Palast in Oslo nieder. Viele umarmten sich und weinten. Am Abend wurde der Sarg durch die Hauptstadt zum Schloss gefahren. Harald soll zunächst in der Schlosskapelle aufgebahrt werden. Der FC Bayern macht zum Bundesliga-Start genau da weiter, wo er vor der Sommerpause aufgehört hat. Im Eröffnungsspiel gegen den VfB Stuttgart haben die Bayern am Ende deutlich mit 5:1 gewonnen. Das Team von Trainer Vincent Kompany ließ sich auch nicht vom zwischenzeitlichen Ausgleich der Stuttgarter schocken. Bayern-Spieler und Torschütze zum 4:1 Alexander Pavlovic sagte bei Sky:
8: Wir haben von Anfang bis Ende alles gegeben und es ist oft gegen Stuttgart so, dass sie mit der zweiten Hälfte ein bisschen einbrechen, nicht mehr so viel Kraft haben und es war heute wieder so und wir machen immer weiter, hören nicht auf und machen unsere Tore.
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9: mit KI-Support. Viele Wolken gibt's heute Morgen. Dazu regnet's anfangs noch in der Südosthälfte. An der Küste kommen auch mal Schauer durch. Später wird's vielerorts erstmal freundlicher. Am Abend ziehen im Westen wieder dickere Wolken auf und es fängt wieder an zu regnen. Dazu Höchstwerte von 20 bis 28 Grad. Morgen dann oft wolkig, im Norden und Nordwesten häufiger Schauer, maximal bis 29 Grad.

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1: Die Grillsaison ist in vollem Gange. Problem nur, die Lebensmittel werden immer teurer. Und gerade der Einkauf für einen entsprechenden Grillabend geht mächtig ins Geld. Kein Wunder. Schließlich ziehen Gemüse und auch Fleischpreise ganz schön an. Viele achten deshalb jetzt noch genauer aufs Budget. Laut aktuellen Umfragen sagen inzwischen mehr als 60% der Menschen, dass sie beim Einkaufen bewusst sparen wollen. Wie man trotzdem entspannt, lecker und günstig grillen kann, ohne unnötig Lebensmittel zu verschwenden und wie man sich dabei sogar noch Vorräte bequem nach Hause liefern lassen kann, das weiß mein Kollege Mario Hartwig.
2: Lecker grillen und dafür nachhaltig einkaufen, ohne dabei direkt das eigene Budget zu sprengen oder hinterher viel wegzuschmeißen, ist eigentlich ganz einfach, sagt Katharina Hauke von Too Good To Go Deutschland.
3: Schon kleine Dinge helfen da enorm. Beim Einkaufen konkret planen, Fleisch und andere empfindliche Produkte immer gut gekühlt transportieren, zum Beispiel mit Kühltasche oder Kühlakku, und Reste direkt nach dem Grillen sauber verpacken. Viele Lebensmittel lassen sich am nächsten Tag noch super weiterverwenden, etwa für Salate, Wraps oder Sandwiches.
2: Clever sparen kann man außerdem bei Beilagen, Soßen, Dips und Co.
3: Und zwar indem man mit uns ganz einfach Lebensmittel rettet. Zum Beispiel mit unseren bekannten Überraschungstüten oder mit der Lieferoption. Die gibt es mittlerweile seit fast 2 Jahren und dabei werden Lebensmittel gerettet, die etwa wegen Saisonwechseln, Verpackungsanpassungen oder eines nahenden Mindesthaltbarkeitsdatums nicht mehr regulär verkauft werden. Diese Produkte bieten wir dann stark reduziert online an und sie werden direkt nach Hause geliefert.
2: So lässt sich nicht nur prima Geld sparen und Lebensmittel retten, sondern auch ein kleiner Vorrat anlegen. Und das günstig, bequem und nachhaltig.
3: Ganz einfach über die Too Good To Go App. Dort gibt es einen eigenen Bereich namens Lieferung. Man sucht sich ein passendes Paket aus, bestellt es direkt in der App und wenige Tage später kommt es dann zu einem nach Hause.
1: Na dann, Kühltasche schnappen, Leckereien besorgen und den Grill anwerfen. Ja, und vielleicht vorher noch kurz durch die Too Good To Go App scrollen. Da gibt's nämlich Snacks, Soßen und Co. günstiger und ganz nebenbei werden auch noch Lebensmittel gerettet.

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1: Nehmen wir mal an, wir stellen ChatGPT eine Frage oder wir wollen online shoppen oder irgendwas im Internet recherchieren. Also alles Dinge, die die meisten von uns tagtäglich tun. Wie lange würden wir da warten, bis wir eine Antwort bekommen oder sich eine Webseite aufgebaut hat? Nicht sehr lange, so eine aktuelle YouGov-Umfrage. Mehr als die Hälfte der Internetnutzer bricht nämlich digitale Anwendungen ab, wenn sie länger als einige Sekunden warten müssen. Mehr zur Studie und was sich am Internet hierzulande ändern muss, weiß meine Kollegin Helke Michael.
2: Die Geduld mit digitalen Anwendungen ist hierzulande kleiner geworden. So Ivo Ivanov, Geschäftsführer von DKIX, dem weltweit führenden Betreiber von Internetknoten und Auftraggeber der Umfrage.
3: Über 40% der Befragten aus unserer Studie haben gesagt, dass sie heute weniger Geduld mit digitalen Anwendungen haben als noch vor einigen Jahren. Unsere Erwartungen haben sich verändert, weil wir uns am Tempo gewöhnt haben. Erst recht im KI-Bereich. Wenn man eine Frage stellt und die Antwort nicht prompt kommt, dann ist man genervt.
2: Das betrifft aber längst nicht nur den KI-Bereich, Streaming, Gaming oder Bezahlen im Netz. Sobald es ruckelt oder hängt, steigt der Frust.
3: Digitale Angebote werden nicht nur nach dem Inhalt bewertet, sondern auch danach, wie schnell und flüssig sie funktionieren. Wenn ein Dienst langsam ist, denken viele sofort, das funktioniert nicht und das beeinträchtigt das Vertrauen. Für Unternehmen ist das entscheidend. Es geht um Reputation, um Leistungsversprechen und insgesamt um die Zufriedenheit von Kunden.
2: Und damit um das Überleben der Unternehmen und letztlich auch unserer Wirtschaft. Um die langfristig zu stärken, muss die digitale Infrastruktur also konsequent ausgebaut und näher an die Menschen gebracht werden.
3: Also nicht nur gute Netze, sondern auch Rechenleistung dort, wo sie gebraucht wird. Dazu gehören Glasfaser, Mobilfunk, Rechenzentren, die näher an Nutzer und Unternehmen rücken. Denn je kürzer der Weg für die Daten, desto geringer die Verzögerung, desto besser die Qualität. Wenn Deutschland digital erfolgreich bleiben will, müssen wir genau diese Infrastruktur jetzt konsequent ausbauen, bis in die letzte Berghütte.
1: Höchstens 10 Minuten würde über die Hälfte der Internetnutzer warten, bis sich eine Webseite aufgebaut hat oder sie von einer KI wie ChatGPT eine Antwort bekommen. Dauert es länger, würden sie die Anwendung schließen. So eine aktuelle Umfrage von DKIX, dem weltweit führenden Betreiber von Internetknoten, laut der wir in Sachen Ladezeiten auch immer ungeduldiger werden.
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1: Im Studio Cornelius Dreger. Schönen guten Morgen. Gemeinsame Übungen, neue Technologien und eine neue Taskforce. Die Ostseestaaten wollen beim Thema Drohnenabwehr künftig enger zusammenarbeiten. Das wurde bei einem Treffen der Innenminister in Flensburg vereinbart. Die neue Sicherheitstaskforce soll aber auch auf andere hybride Bedrohungen reagieren, so Bundesinnenminister Dobrindt.
2: Wir reden hier in der Ostsee von gekappten Unterwasserkabeln, von Anschlagsversuchen, von Desinformationskampagnen. Alles dient der Destabilisierung unserer Gesellschaften, der Politik, unserer Demokratien.
1: Das Land Berlin wird nach einem Hackerangriff erpresst, will laut regierendem Bürgermeister Wegner aber nicht auf die Forderung eingehen. Mitte August hatte die Attacke die Berliner Behörden zum Teil lahmgelegt. Es wird immer noch geprüft, welche Daten gestohlen wurden. Die Hacker behaupten laut einem Spiegelbericht, an etliche Daten gekommen zu sein und sie drohen damit, sie zu veröffentlichen, sollten sie nicht gut 2 Millionen Euro in Bitcoin bekommen. US-Präsident Trump hat einen Öldeal mit Venezuela verkündet. Die USA erhalten die Mehrheitskontrolle über 65 Milliarden Barrel venezolanisches Erdöl. Die US-Ölreserven würden sich dadurch mehr als verdoppeln. Im Januar hatten die USA Venezuelas damaligen Präsidenten Maduro gefangen genommen. Norwegen nimmt Abschied von König Harald. Tausende Menschen legten Blumen und Karten vor dem Palast in Oslo nieder. Viele umarmten sich und weinten. Am Abend wurde der Sarg durch die Hauptstadt zum Schloss gefahren. Harald soll zunächst in der Schlosskapelle aufgebahrt werden. Der FC Bayern macht zum Bundesliga-Start genau da weiter, wo er vor der Sommerpause aufgehört hat. Im Eröffnungsspiel gegen den VfB Stuttgart haben die Bayern am Ende deutlich mit 5:1 gewonnen. Das Team von Trainer Vincent Kompany ließ sich auch nicht vom zwischenzeitlichen Ausgleich der Stuttgarter schocken. Bayern-Spieler und Torschütze zum 4:1 Alexander Pavlovic sagte bei Sky:
3: Wir haben von Anfang bis Ende alles gegeben und ist oft gegen Stuttgart so, dass sie mit der zweiten Hälfte ein bisschen einbrechen, nicht mehr so viel Kraft haben und es war heute wieder so und wir machen immer weiter, hören nicht auf und machen unsere Tore.

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1: Ein Arbeitszeugnis kann darüber entscheiden, ob wir einen Job bei einem neuen Arbeitgeber bekommen oder nicht. Jede siebte Firma lässt diese Zeugnisse mittlerweile von KI verfassen. Das geht aus einer Bitkom-Umfrage hervor. Personalabteilungen setzen generell immer mehr auf künstliche Intelligenz, am häufigsten bei der Weiterbildung von Mitarbeitern. Einen Banküberfall mit Hilfe von KI planen? Eine gute Idee hat sich ein 23-Jähriger in Omaha im US-Bundesstaat Nebraska gedacht. Unter anderem hatte der Mann ChatGPT gefragt, wie lange es denn dauert, bis die Polizei da ist. Wirklich clever hat er sich nicht angestellt. Kameras haben sein unmaskiertes Gesicht gefilmt und sein Auto samt Kennzeichen. Auf seinem Handy haben die Ermittler dann die Chatverläufe mit der KI gefunden. Jetzt muss er über 10 Jahre ins Gefängnis. Beim Thema Videobeweis bekommen die Fußballfans jetzt Rückendeckung aus der Bundesliga. Der FC Augsburg spricht sich klar für die Abschaffung des VAR aus. Geschäftsführer Michael Ströll kritisiert, dass der Videoreferee mehr neue Diskussionen auslöst, als alte zu lösen. Und dass die Emotionen dabei auf der Strecke bleiben.
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1: Offenbar haben zahlreiche Tech-Konzerne Respekt vor der KI-Entwicklung. 40 der größten von ihnen haben in den USA nun eine Sicherheitsallianz gegründet, darunter Nvidia, Microsoft, SAP und Siemens. Ziel ist eine bessere gemeinsame Cyberabwehr. Auslöser war ein aus dem Ruder gelaufener Test von OpenAI, bei dem KI selbstständig einen Hackerangriff durchgeführt hat. Künstliche Intelligenz wird allerdings auch in Deutschland immer relevanter. Dem Digitalverband Bitkom zufolge hat sich der Anteil der deutschen Unternehmen, die KI nutzen, im vergangenen Jahr fast verdoppelt. Knapp jedes zweite Unternehmen plant, KI einzusetzen. Und knapp ein Drittel will mehr in den Bereich investieren. Bitkom-Chef Wintergerst zufolge könne dadurch die Wettbewerbsfähigkeit der gesamten Wirtschaft auf ein neues Niveau gebracht werden. Und die Pläne für ein Mindestalter bei sozialen Netzwerken stoßen auf Widerstand aus der Digitalbranche. Der Branchenverband Bitkom warnt vor pauschalen Verboten und fordert stattdessen mehr Medienkompetenz sowie die konsequente Umsetzung bestehender Regeln. Ein von der EU-Kommission beauftragter Expertenrat empfiehlt unterdessen, Kindern unter 13 den Zugang zu sozialen Medien nur eingeschränkt zu erlauben.
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2: Im Studio Cornelius Dreger. Schönen guten Morgen. Gemeinsame Übungen, neue Technologien und eine neue Taskforce. Die Ostseestaaten wollen beim Thema Drohnenabwehr künftig enger zusammenarbeiten. Das wurde bei einem Treffen der Innenminister in Flensburg vereinbart. Die neue Sicherheitstaskforce soll aber auch auf andere hybride Bedrohungen reagieren, so Bundesinnenminister Dobrindt.
3: Wir reden hier in der Ostsee von gekappten Unterwasserkabeln, von Anschlagsversuchen, von Desinformationskampagnen. Alles dient der Destabilisierung unserer Gesellschaften, der Politik, unserer Demokratien.
2: Das Land Berlin wird nach einem Hackerangriff erpresst, will laut regierendem Bürgermeister Wegner aber nicht auf die Forderung eingehen. Mitte August hatte die Attacke die Berliner Behörden zum Teil lahmgelegt. Es wird immer noch geprüft, welche Daten gestohlen wurden. Die Hacker behaupten laut einem Spiegelbericht an etliche Daten gekommen zu sein und sie drohen damit, sie zu veröffentlichen, sollten sie nicht gut 2 Millionen Euro in Bitcoin bekommen. US-Präsident Trump hat einen Öldeal mit Venezuela verkündet. Die USA erhalten die Mehrheitskontrolle über 65 Milliarden Barrel venezolanisches Erdöl. Die US-Ölreserven würden sich dadurch mehr als verdoppeln. Im Januar hatten die USA Venezuelas damaligen Präsidenten Maduro gefangen genommen. Norwegen nimmt Abschied von König Harald. Tausende Menschen legten Blumen und Karten vor dem Palast in Oslo nieder. Viele umarmten sich und weinten. Am Abend wurde der Sarg durch die Hauptstadt zum Schloss gefahren. Harald soll zunächst in der Schlosskapelle aufgebahrt werden. Der FC Bayern macht zum Bundesliga-Start genau da weiter, wo er vor der Sommerpause aufgehört hat. Im Eröffnungsspiel gegen den VfB Stuttgart haben die Bayern am Ende deutlich mit 5:1 gewonnen. Das Team von Trainer Vincent Kompany ließ sich auch nicht vom zwischenzeitlichen Ausgleich der Stuttgarter schocken. Bayern-Spieler und Torschütze zum 4:1 Alexander Pavlovic sagte bei Sky:
4: Wir haben von Anfang bis Ende alles gegeben und es ist oft gegen Stuttgart so, dass sie mit der zweiten Hälfte ein bisschen einbrechen, nicht mehr so viel Kraft haben und es war heute wieder so und wir machen immer weiter, hören nicht auf und machen unsere Tore.
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5: Mit KI-Support. Wolkig ist es heute Morgen in vielen Ecken. Dazu regnet es in der Südosthälfte anfangs noch ab und zu. An der Küste kommen auch mal Schauer durch. Später zeigt sich sonst erst öfter die Sonne, dann ziehen mehr Wolken rein und am Abend wird es im Westen wieder nasser mit neuem Regen. Dazu Höchstwerte von 20 bis 28 Grad. Morgen meist trocken bei Sonne und Wolken, maximal bis 29 Grad.

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1: Wenn Jason Statham loslegt, bleibt meist kein Stein auf dem anderen. In seinem neuesten Action-Thriller Shelter zeigt er neben seiner kompromisslosen Härte auch seinen Beschützerinstinkt. Als Ex-Elite-Agent gewährt er einem jungen Mädchen Unterschlupf und gerät dabei wieder ins Visier seiner Verfolger. Warum Shelter ein Muss für alle Actionfans ist, verrät uns jetzt mein Kollege Mario Hartwig in unserem Heimkino-Tipp der Woche.
2: Eine abgelegene Insel irgendwo in Schottland. Hierhin bringt die junge Jessie regelmäßig Lebensmittel, um einen geheimnisvollen Mann im alten Leuchtturm zu versorgen.
3: Warum verstecken Sie sich hier? Sie könnten wenigstens mal Danke sagen.
4: Komm nicht wieder hierher.
2: Doch als das Mädchen bei einem Sturm mit ihrem Boot in Gefahr gerät, rettet er sie aus den Fluten. Was Jessie nicht ahnt, bei ihrem Retter handelt es sich nicht um irgendeinen Einsiedler, sondern um Michael Mason.
5: Mason ist nicht einfach nur ein Auftragskiller. Er ist eine Präzisionsmaschine. Er war einer der ersten Agenten in unserem geheimen Eliteprogramm.
2: Eigentlich ist er untergetaucht, wie vom Erdboden verschluckt. Doch als er im Dorf Medikamente für Jessie besorgt, fliegt seine Tarnung auf.
6: Wir haben ihn gefunden.
7: Holt ihn euch.
8: Befehl an alle Einsatzkräfte. Zielperson ausschalten.
2: Das bringt nicht nur Michael Mason in Gefahr, sondern auch Jessie.
3: Was ist los?
9: Bleib hier und versteck dich und verlass auf keinen Fall das Haus.
2: Schnell spitzt sich die Lage zu.
5: Sie müssen ihn zur Strecke bringen, egal wie.
2: Und so ist er gezwungen, aus den Schatten zu treten und in die echte Welt zurückzukehren, wo er sich den Dämonen seiner Vergangenheit stellen muss.
3: Wollen die dich verhaften?
9: Die Polizei ist nicht das Problem. Es gibt ein paar andere Leute, die sauer auf mich sind. Ich habe die einzige Regel gebrochen, die für sie zählt.
2: Der Countdown läuft. Mason muss schnellstmöglich einen Ausweg finden.
9: Ich muss sie in Sicherheit bringen, noch heute. Sie ist ein Kind, das zur falschen Zeit am falschen Ort war.
2: Eine gnadenlose Hetzjagd durch Großbritannien beginnt. Bis nach London, ins Herz der Finsternis, wo für den Ex-Elite-Agenten alles begann.
5: Ich erkenne dich nicht wieder. Kommst her und bettelst um Hilfe. Du bist erledigt.
9: Nicht erledigt. Ich bin zurück.
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1: Einfach eine Beschreibung eingeben und die KI produziert dazu einen Song. Das bietet das Unternehmen Suno an. Vor dem Landgericht München musste es jetzt aber eine deutliche Niederlage einstecken. Das Gericht hat Suno nämlich verboten, geschützte Lieder ohne Genehmigung zu benutzen. Das KI-Modell war mit bekannten Songs wie Atemlos, Daddy Cool und Mambo No. 5 trainiert worden und gab sie bei Tests erkennbar wieder. Die Hackerattacke eines KI-Modells des ChatGPT-Entwicklers OpenAI hat vor einer Weile für viel Aufsehen gesorgt. Einen ähnlichen Fall hat jetzt Konkurrent Anthropic eingeräumt. In Testläufen sei eine KI ungeplant in Computersysteme von 3 Unternehmen eingedrungen. Allerdings war der Weg zum Internet wegen eines Missverständnisses auch immer frei. Und wer Waschmaschine, Kühlschrank, TV oder Handy lieber reparieren statt wegwerfen möchte, findet jetzt Hilfe. Die neue Webseite reparieren-statt-wegwerfen.de vermittelt direkt passende Werkstätten in der Nähe. Hintergrund ist das neue Recht auf Reparatur. Laut einer Studie haben zwar 44% der Verbraucher davon gehört, die genauen Regeln kennen aber die wenigsten.
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1: Im Studio Cornelius Dreger. Schönen guten Morgen. Gemeinsame Übungen, neue Technologien und eine neue Taskforce. Die Ostseestaaten wollen beim Thema Drohnenabwehr künftig enger zusammenarbeiten. Das wurde bei einem Treffen der Innenminister in Flensburg vereinbart. Die neue Sicherheitstaskforce soll aber auch auf andere hybride Bedrohungen reagieren, so Bundesinnenminister Dobrindt.
2: Wir reden hier in der Ostsee von gekappten Unterwasserkabeln, von Anschlagsversuchen, von Desinformationskampagnen. Alles dient der Destabilisierung unserer Gesellschaften, der Politik, unserer Demokratien.
1: Das Land Berlin wird nach einem Hackerangriff erpresst, will laut regierendem Bürgermeister Wegner aber nicht auf die Forderung eingehen. Mitte August hatte die Attacke die Berliner Behörden zum Teil lahmgelegt. Es wird immer noch geprüft, welche Daten gestohlen wurden. Die Hacker behaupten laut einem Spiegelbericht an etliche Daten gekommen zu sein und sie drohen damit, sie zu veröffentlichen, sollten sie nicht gut 2 Millionen Euro in Bitcoin bekommen. US-Präsident Trump hat einen Öldeal mit Venezuela verkündet. Die USA erhalten die Mehrheitskontrolle über 65 Milliarden Barrel venezolanisches Erdöl. Die US-Ölreserven würden sich dadurch mehr als verdoppeln. Im Januar hatten die USA Venezuelas damaligen Präsidenten Maduro gefangen genommen. Norwegen nimmt Abschied von König Harald. Tausende Menschen legten Blumen und Karten vor dem Palast in Oslo nieder. Viele umarmten sich und weinten. Am Abend wurde der Sarg durch die Hauptstadt zum Schloss gefahren. Harald soll zunächst in der Schlosskapelle aufgebahrt werden. Der FC Bayern macht zum Bundesliga-Start genau da weiter, wo er vor der Sommerpause aufgehört hat. Im Eröffnungsspiel gegen den VfB Stuttgart haben die Bayern am Ende deutlich mit 5:1 gewonnen. Das Team von Trainer Vincent Kompany ließ sich auch nicht vom zwischenzeitlichen Ausgleich der Stuttgarter schocken. Bayern-Spieler und Torschütze zum 4:1 Alexander Pavlovic sagte bei Sky:
3: Wir haben von Anfang bis Ende alles gegeben und ist oft gegen Stuttgart so, dass sie mit der zweiten Hälfte ein bisschen einbrechen, nicht mehr so viel Kraft haben und es war heute wieder so und wir machen immer weiter, hören nicht auf und machen unsere Tore.

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1: Phishing-Angriffe mit gefälschten E-Mails, um uns sensible Daten wie Passwörter, Bankverbindungen und Kreditkartennummern zu stehlen, nehmen derzeit stark zu. Und dank künstlicher Intelligenz, kurz KI, werden die unbekannten Angreifer auch immer erfolgreicher. Mario Hattig hat sich mal schlau gemacht, warum das so ist und wie sich jeder von uns, egal ob zu Hause oder bei der Arbeit, davor schützen kann.
2: KI-generierte Phishing-Mails orientieren sich längst am Schreibstil realer Personen und wirken inzwischen so täuschend echt, dass immer mehr Menschen auf sie reinfallen.
3: Früher hatte man da Grammatik, Rechtschreibfehler, komische E-Mail-Adressen oder ganz unpersönliche Anreden. Inzwischen sind sie so professionell gemacht, dass man es im Berufsalltag und im privaten Umfeld nicht mehr unterscheiden kann.
2: So die IT-Sicherheitsexpertin Dr. Yvonne Bernhardt von Hornet Security bei Proofpoint. Außerdem vereinfacht KI das Leben der Cyberkriminellen, weil die Aufgaben für sie übernimmt.
3: Die früher richtig viel Zeit gekostet haben, also zum Beispiel das Recherchieren von Zielpersonen, sogenannte Open Source Intelligence, das Verfassen von überzeugenden E-Mails sowie das dynamische Anpassen von Chartcode an die Sicherheitssysteme, die die angegriffenen Personen haben. All das liegt gerade voll im Trend und wird sogar noch zunehmen.
2: Zurzeit sind übrigens besonders viele gefälschte E-Mails unterwegs, die eine angebliche Sprachnachricht oder ein Deepfake-Video aus dem Freundeskreis, vom Chef oder von Geschäftspartnern ankündigen.
3: Dafür klickt der Empfänger dann einen Link an, gibt sein Passwort ein, manchmal noch einen zweiten Faktor und schon haben die Betrüger sofort Zugriff auf seinen Rechner und kommen von da aus schnell und einfach an weitere sensible Daten.
2: Das lässt sich aber verhindern, wenn man erstmal beim Absender nachfragt, ob der die E-Mail überhaupt geschickt hat. Auch ein gutes Antivirenprogramm hilft und natürlich, dass man sich selbst immer auf dem Laufenden hält.
3: Es gibt spezielle Security Awareness Trainings, wo Benutzer sensibilisiert werden. Die bekommen dann Phishing-Simulationen, kriegen kleine E-Trainings und werden dadurch natürlich sensibilisiert, einerseits für den Berufsalltag, aber sie können dieses Wissen natürlich auch privat nutzen. Und Hornet Security bei Proofpoint hilft da natürlich gerne als weltweit anerkannter Partner weiter.
1: Mehr Infos zum Thema und alle anderen KI-generierten Betrugsmaschen findet man online unter hornetsecurity.com. Und bitte erstmal in Ruhe nachdenken, bevor man irgendwas anklickt. Denn noch immer werden 95% aller Cybersicherheitsvorfälle durch menschliches Versagen verursacht.

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1: Guten Morgen. Jetzt geht's los. Das Radio-Frühstück. Guten Morgen, ihr Lieben. Endlich wieder Samstag. Und endlich gibt es wieder das Radio-Frühstück. Das Ganze von 8 bis 10. Und mit allem, was dazugehört. Natürlich auch mit dem Musikaufstrich für eure Ohren. Am Frühstückstisch heute Morgen für euch mit Brötchen und den Reglern in der Hand The Real One Horst Reimers und unser Marmeladenkreator, die Stimme aus Stur, The Voice Conny Heidmann.

0: Moin Conny.
1: Guten Morgen, ihr Lieben da draußen. Guten
0: Samstagmorgen, der beste Tag der Woche, beginnt wieder jetzt mit uns.
1: Ja, das auf jeden Fall.
0: Es ist wieder herrlich.
1: Ja,
0: ich bin frisch, fromm, fröhlich, frei.
1: Ja.
0: Bist du auch frisch? Oder bist du noch halb müde?
1: Bedingt. Wie soll ich sagen?
0: Hast gefeiert gestern.
1: Ja, das wäre schön. Ja doch, selbstverständlich. Natürlich haben wir gefeiert gestern. Wir haben ja gestern das 30-jährige Jubiläum Radio Weser TV gefeiert. Das war an sich recht schön. Aber da können wir gleich nochmal drüber sprechen.
0: Nein,
1: aber ich bin heute Morgen nicht ganz so fit, weil ich habe einen, für euch natürlich fit, einen Hund über Nacht. Ich habe jetzt für eine Woche einen Hund bei mir, der normalerweise bei Mutti an den Füßen schläft. Aber Mutti ist in Urlaub und hat gesagt, kannst du den für eine Woche nehmen? Ja, selbstverständlich. Und dann versuchst du zu schlafen. Und der Hund, der normalerweise bei den anderen Hunden auf der Diele ist, der steht ja nur vor der Tür und kratzt und...
0: Ein Ferkel oder was?
1: Oh, meine Nerven, du... Naja, irgendwann so gegen 4 Uhr habe ich ihn dann mal rausgelassen, weil er dann immer raus muss und auch meine Nerven.
0: Muss immer um 4 raus, oder was?
1: Nein.
0: Hast du gerade gesagt.
1: Meine Hunde brauchen nachts nicht raus. Nein, auf keinen Fall.
0: Warum hast du ihn denn rausgelassen, wenn er nicht muss?
1: Ich glaube, sie sind immer auf dem Flur streuen oder was?
0: Ja, klar. Kannst du dir das noch nicht angewöhnen, sonst wird der automatisch wach nachts um 4.
1: Dann hätte ich heute Morgen noch erst feudeln können.
0: Nee, ja, macht auch nichts. Nee. Musst du sowieso immer sauber machen, du bist ja der Saubermann.
1: Ja, selbstverständlich. Ich muss hier ja auch immer sauber machen.
0: Eben, richtig, genau.
1: Deswegen
0: du hast den richtigen Platz da. So, wir wollen erst guten Morgen Gruß losschicken. Guten Morgen, Conny und Horst. Wünsche meinem Mann, den ich sehr liebe, allen Zuhörern einen schönen Samstag, schönen Sonntag, letztes Wochenende im August genießen.
1: Ja.
0: Passt schön auf euch auf. Liebe Grüße, eure Monika aus Nordenham. Monika.
1: Ja,
0: moin.
1: Ja, auf jeden Fall.
0: Ja. Und dann gegenüber einen wunderschönen guten Morgen, Horst und Conny. Ich wünsche euch ein schönes Wochenende, einen schönen Tag. Bleibt gesund, passt auf euch auf. Grüße gehen heute an meine Frau und den Rest der Welt. Grüßen wir zurück.
1: Ja,
0: Thomas,
1: auf jeden Fall.
0: Schöne Grüße nach Nordenham heute Morgen. Jetzt gibt es erstmal Musik auf die Ohren. Jetzt kommt Conny Francis. Und der kommt mit dem schönen fremden Mann.

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1: Ganz genau, das war Conny Francis, schöner fremder Mann.
2: Ja, ja, ja, oh, ein schöner alter Titel.
1: Schöner alter, ne?
2: Ja, siehst du.
1: Richtig.
2: Nicht. Und der kleine Hund wollte sogar heute mit, als ich zum Bäcker gefahren bin. Du.
1: Wollte mit?
2: Ja.
1: Wie kommt das?
2: Nee, aber ich habe kein Körbchen, weil der hat so kurze Beine, da kann ich so schnell laufen. Du. Aber ich habe ja wenigstens...
1: Es gibt ja auch dieses Schild, ihr müsst draußen bleiben, ne?
2: Ja, das gehört sich auch wohl so. In eine Bäckerei, da hat ein Hund nichts zu suchen. Die haben ja vielleicht ihre eigene Bäckerei, das macht das.
1: Was seine, ja, richtig.
2: Ich weiß es nicht, aber da jedenfalls habe ich ja Brötchen gekriegt und das war alles schon lieben Gruß auch von unserer...
1: Sind die von gestern noch übrig geblieben, oder?
2: Nein, die sind frisch? Frisch. Das sind frische Brötchen.
1: Frisch aus dem Ofen?
2: Nehme ich jedenfalls schwer an. Ich meine,
1: das sind nicht selber aus dem Ofen geholt, ne?
2: Ich meine, die waren etwas günstig. Ich passe ja mal auf, was die kosten, nicht? Das ist ja,
1: ja
2: ganz,
1: ja,
2: ganz
1: richtig,
2: wichtig.
1: Die müssen wir auch passen.
2: Aber ich habe, weißt du, was ich gelesen habe? In Afrika, da gibt es zum Frühstück...
1: Afrika ist Muttertag, ne?
2: Ja, auch. Ja. Da gibt es Hirsebrei, unter anderem natürlich.
1: Hirsebrei,
2: ja. Nicht? Und, aber ich habe für uns was anderes entdeckt, und zwar leckere Schweizer Plunderbrötchen. Also die sind im Stil der Plunderbrötchen gebacken. Die
1: müssen auch so ein Plunder, ne?
2: Nein, die heißen so, da kann ich gar nicht dafür.
1: Doch, du kannst dafür.
2: Und dann, ich war ja gestern noch eben schnell los und habe noch...
1: Jetzt kannst du keinen Hedwig mitgebracht?
2: Nein, ich habe keinen Hedwig mitgebracht. Ich habe auch nicht Hedwig mitgebracht, sondern ich habe Tannenhonig habe ich gefunden. Der
1: hast
2: ist
1: du nämlich, gefunden?
2: Ja, der ist...
1: Hat einer aus der Tasche verloren oder was?
2: Nein, der stand im Regal. Ich denke, Tannenhonig hast du noch gar nicht. Weil da nämlich auch, ich achte ein bisschen darauf, der ist nicht ganz so süß. Nicht? Da müssen wir, weil wir sind ja an sich ja süß genug für beide. Nicht?
1: Insofern, das ist richtig hier.
2: Das ist richtig da. Nicht? Und, aber auch wenn du den nicht machst, ich habe noch ein bisschen Kochschinken mitgebracht.
1: Ach,
2: mit Kochschinken mit Pfefferkruste, mein Lieber. Oh, ich sag dir.
1: Du bist
2: das
1: auch so eine Pfefferkruste. Was hast du die denn?
2: So hat man mich ja noch nie genannt, mein Freund.
1: Nee, das glaube ich.
2: Das war mein Bestes.
1: Irgendwann ist immer das erste Mal.
2: Frühstück.
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0: Der Club Las Piranhas mit Shamalala.
1: Manamana.
0: Und schon geht's los mit unserer Wunsch- und Grußbox. Da ist wieder einiges reingekommen.
2: Ja, ist einiges reingekommen. Ist jawohl, die Katja.
0: Die Katja, die hat ja.
2: Die Katja.
0: Geschrieben.
2: Ja, der Ronny.
0: Ronny auch.
2: Ja. Und der Thomas.
0: Thomas, hallo. Moin.
2: Thomas, moin, Thomas. Diana und dann steht hier Jimmy Anton. Jetzt weiß ich nicht ganz genau, sind das Jimmy und Anton oder Jimmy Anton? Ich weiß das nicht. Es ist egal. Jimmy Anton auf jeden Fall. Moin, moin erstmal von uns zu dir rüber. Also du hast auch einen Musikwunsch, welcher der, oder ihr habt einen Musikwunsch. Eyes Without a Face. Ja, in der Version von Billy Idol. Das ist auch mal ein schöner Titel an sich. Da. Und der schreibt, was macht ihr eigentlich? Was seid ihr für uns? Ihr Radiomoderatoren für uns. Nicht? Er schreibt nur die direkte Stimme und die Stimme im Ohr erzeugt eine fast intime Beziehung, fast so, als würde ein guter Freund direkt mit einem sprechen. Also das ist doch schön, oder nicht?
0: Ja, du bist ja der Ohrenknabberer, ne? Deswegen kennst du dich damit aus.
2: Ja, das konnte ich in der Disco auch schon. Nein, nein, das ist denn schon so.
0: Das läuft den Ohrenschmalz an den Lippen.
2: Das ist so. Ja, hier steht noch... Du bist ein Kasper. Die haben noch einen ganzen Haufen mehr geschrieben, aber das kann ich jetzt nicht alles vorlesen. Das dauert
0: einfach zu lange. Nein, jetzt Musikwunsch. Aber,
2: ja, ganz lieben Gruß nochmal zu euch zurück und wir versuchen das Beste rauszumachen.

0: Billy Idol, Eyes Without a Face. Und jetzt geht's jetzt mal los. Du bist jetzt dran, mein Lieber.
1: Ja.
0: Du, pass auf.
2: Schönen guten Tag. Da bin ich wieder. Euer Fitness-Tom. Ja, wie jeden

0: nach vorne beugen beim Ausholen, nicht vergessen, beim Bücken, der Rücke in das Bein, so im Kreuz, ja, richtig. Und im Rhythmus, ja. Jetzt ist ganz flach. Über das Kreuz, ohne am Boden.
1: Aha.
0: Ja, und das Ganze nochmal wiederhole im Rhythmus. Richtig, genau.
1: Wie beim Häckeschneiden,
0: ja.
1: Ne?
0: Ja. Und der untere Teil in der Hüfte davon und langsam auf und von der anderen Seite. So. Jetzt ganz beide Arme, in der anderen Reihe voll. Nochmal tief und rüber aus der Streckung im Rhythmus. Ja.
1: Ich hab Rücken.
0: So. Ja. Und achte, dass der Oberkörper nicht so weit, ja, und leicht nachwippe durch ganz tief die Atmung nach innen.
2: Klebe ich alle.
0: Indem die Schenkel auf beide Seiten nach innen und nach links, richtig. Und ja, im Rhythmus. Auf die andere Seite, auf die Zehenspitze und langsam, so dadurch, dass das richtig, die andere Seite, jawohl.
1: Und Alter, bist du gleich fertig?
0: Ganz langsam
1: kann ich mehr.
0: Einatmen und wieder hoch und so. Das war's auch schon wieder. Euer Fitness-Tom. Dann bis morgen früh. Tschüssi, Leute.

0: Also was dein Kopf, dein Gehirn, was das alles noch so macht.
1: Jogging ist das, Gehirnjogging.
0: Gehirnjogging ist das. Ne?
1: Genau.
0: Und jetzt stell dir mal vor, du machst richtigen Jogging jetzt. Ne?
1: Ja, dann musst du nur einen großen Becher Joghurt essen, dann geht das. Der Joghurt, der macht das.
0: Tatsächlich?
1: Mhm.
0: Ja, mag wohl sein, habe ich noch gar nicht so.
1: Nee, deswegen Jogging.
0: Nee, jetzt stell dir
1: Joghurt,
0: mal vor, du läufst.
1: Joghurt-Jogging.
0: Ja, du läufst Marathon jetzt meinetwegen. Ich von der Küche in den Garten.
1: Mach ich immer, ja, ja.
0: Und in den Garten dahin und da und da. Oder du läufst mal richtig eine Sportveranstaltung. Nur mal als Beispiel jetzt, ja. Dann läufst du so, irgendeiner reicht dir den Becher Wasser zu. Du bist ja erst beim Laufen, bist du ja am Schnaufen und bist am Luft holen wie so ein Weltmeister.
1: Das ja, geht, muss man ja.
0: Ja, besser ist das. Sonst hat man ja auch grün im Gesicht zuletzt. Ja, und dann reicht dir einer einen Becher Wasser, da bist du froh. Du läufst aber weiter, hast ja keine Zeit, willst fertig werden. Nicht? So, dann musst du aber ja schlucken, halt. Dann muss das Gehirn aber ja erstmal eben den einen Kanal dicht machen und die anderen aufmachen, damit das Wasser in die richtige Leitung reinläuft. Dann,
1: richtig.
0: So, dann ist das Wasser da durchgelaufen. Dann muss der Körper die Leitung wieder dicht machen, die anderen Kanal wieder auf, weil du ja gelegentlich mal wieder Luft holen musst. Dann, nicht? Also, du musst dir mal vorstellen, also was das Gehirn alles so ackern muss, wo man selber gar nicht hinterkommt.
1: Wahnsinn, ne?
0: Nicht? Und das Ganze sich ohne sich zu verschlucken.
1: Ja, nee, das auch
0: also
1: noch.
0: Das ist also schon,
1: Wahnsinn.
0: Also das Gehirn tut mindestens dreimal so viel, als wo wir hinterkommen. Ich sag dir das.
1: Wir kommen da gar nicht mehr hinter.
0: Nee, manchmal kommst du da gar nicht mehr hinter.
1: Nee, richtig.
0: Das ist schon so. Naja.
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1: Ja, und schmeckt das richtig nach dem Sport eben, ne?
2: Ich sag dir das so. Aber es ist ja nicht nur
1: Sport spielt Spannung, haben wir hier.
2: Und wenn du das so siehst,

Das Horoskop aus dunkler Nacht, Tag 24 es möglich macht. Widder. Du neigst derzeit dazu, deine Kräfte und Möglichkeiten zu überschätzen und vorschnell zu handeln. Auch deine guten Vorsätze für mehr Bewegung und eine gesündere Lebensweise sind etwas in den Hintergrund geraten. Sei deshalb nicht zu streng mit dir. Jeder darf mal schwach werden, solange du anschließend wieder in deinen Rhythmus zurückfindest. Stier. Mit behutsamen Worten und ehrlichen Gefühlen bringst du neuen Schwung in dein Liebesleben. Gleichzeitig wirst du von mehreren Seiten gefordert. Das kann anstrengend sein. Hilf dir aber dabei, deine Fähigkeiten zu zeigen und über dich hinauszuwachsen. Zwilling. Lass dich nicht auf eine unnötige Machtprobe ein, nur weil jemand unbedingt die Oberhand gewinnen möchte. Abseits davon erwarten dich unbeschwerte Tage voller Freude und Leichtigkeit. Vieles geht dir mühelos von der Hand und du fühlst dich zufrieden und beschwingt. Krebs. Mars in deinem Zeichen schenkt dir neuen Mut und hilft dir dabei, eine wichtige Sache entschlossen anzupacken. Gleichzeitig sorgt der harmonische Einfluss von Mond und Venus für angenehme Begegnung und wohltuende Nähe. Vertraue auf dein Gespür und zeig offen, was dir am Herzen liegt. Deine ehrliche Art kommt jetzt besonders gut an. Löwe. Bewahre Ruhe, denn ein glücklicher Zufall könnte dir dabei helfen, ein berufliches Problem zu lösen. Mit spontanen Äußerungen solltest du allerdings vorsichtig sein. Deine Gedanken lassen sich momentan nicht so leicht in Worte fassen wie sonst. Nimm dir deshalb einen Moment mehr Zeit, bevor du dich festlegst. Jungfrau. Kleine Beschwerden können dir derzeit das Leben erschweren. Sorg für ausreichende Ablenkung. Achte auf dich und nimm dir Zeit für einen gründlichen Gesundheitscheck. Geschäftlich stehen die Zeichen dagegen günstig. Besonders bei Verträgen und verbindlichen Vereinbarungen kannst du jetzt gute Ergebnisse erzielen. Waage. Vertrau darauf, dass sich für gesundheitliche Beschwerden eine passende Lösung finden lässt. Übernimm dich jedoch nicht, denn deine Belastbarkeit ist momentan begrenzt. Auch dein Seelenleben braucht mehr Aufmerksamkeit. Ruhe und bewusste Auszeiten helfen dir dabei, dein inneres Gleichgewicht zurückzufinden. Skorpion. Du kannst über alles reden. Ein offenes Gespräch bringt dich jetzt deutlich weiter, als davon zu laufen oder sofort in Abwehrhaltung zu gehen. Versteck dich nicht länger hinter deiner coolen und sachlichen Fassade. Zeig, wie viel Gefühl und Herzlichkeit tatsächlich in dir stecken. Schütze. Erledige deine Aufgaben gründlich und lass dich nicht zu halben Lösungen verleiten. Neue Erkenntnisse helfen dir dabei, viele Dinge klarer zu sehen und deinen Blickwinkel zu erweitern. Auch Reisen und Ausflüge können dir jetzt wertvolle Erfahrungen und neue Inspirationen geben. Steinbock. Nach und nach klärt sich die Situation um dich herum und vieles wendet sich auch zum Guten. Lass die Zeit für dich arbeiten, denn geduldiges Abwarten wird sich auszahlen. Gleichzeitig fühlst du dich möglicherweise müde und kraftlos. Nimm diese Signale ernst. Bleib nach Möglichkeiten zu Hause und gönn dir ein bisschen ausreichend Ruhe. Wassermann. In deiner Partnerschaft ist jetzt besonderes Fingerspitzengefühl gefragt, denn die Harmonie könnte schnell ins Wanken geraten. Gleichzeitig steckst du voller Tatendrang und sprudelst nur so von neuen Ideen. Lass dich nicht bremsen, denn jemand könnte dein Talent erkennen und dir eine interessante Chance eröffnen. Fische. Du fühlst dich gesundheitlich fit und kannst voller Energie durchstarten. Auch in Herzensangelegenheiten zahlt sich deine Geduld bald aus. Es dauert vielleicht noch ein wenig, bis die Person deiner Wahl Feuer fängt. Doch
Die Zeichen stehen gut. Es ist nur noch eine Frage der Zeit.

0: One World, One Beat.
1: Tatsächlich?
0: Ja, das war noch zur Fußball-WM. Aha. Aber wir haben ja jetzt die Bundesliga, die wieder neu gestartet ist. Da freuen sich bestimmt einige drauf.
1: Ja.
0: Und unser Verein Werder Bremen spielt ja am morgigen Sonntag erst gegen Freiburg.
1: Der fängt morgen wieder an, ja, ganz genau.
0: Nein, das ist schon gestern angefangen.
1: Ja, aber Werder fängt morgen an. Ja, ja. Ich bin nicht ganz vorne drauf, aber das ist ja ganz egal.
0: Ja, dann seid mal lieber ruhig dabei.
1: Tatsächlich.
0: Ja, ja, besser ist das.
1: Ja.
0: Du kannst dich verzetteln.
1: Das auf jeden Fall, aber kannst du mir, weil ich weiß ja auch immer alles, aber dafür habe ich ja dich und da weißt du ja in der Richtung immer etwas mehr. Sag mal eben, du kennst dich ja auch mit Handys so ein bisschen aus, ne? Ich habe seit 3 Wochen, habe ich auf dem Handy immer so eine Mitteilung, sie haben 100, also immer verschiedene Zahlen, 167 Viren auf dem Dings und das muss gereinigt werden und den und dies und das und was nicht alles und ihre das Telefon wird abgeschaltet oder das Programm wird abgeschaltet oder irgendwie, warte, ich kenne mich da nicht so mit aus und das muss sofort gemacht werden.
0: Ja, du sollst das kaufen, Mensch, das Programm dort zu kaufen zum Reinigen, das ist doch alles Blödsinn.
1: Ja, aber ich, das ist doch
0: gleich
1: nur
0: wegklicken, gleich weg damit im Mülleimer.
1: Du, und manchmal ist das so eselig, da weißt du nicht, wie du das wegkriegen sollst, du. Weißt du, ich suche dann immer so ein X oder sonst irgendwie was, wo man raufdrücken kann. Ne? Und dann
0: du drückst bist du ein Raufdrücker, bist du.
1: Dann drückst du da rauf und dann geht das nicht weg und dann schmeißt das Ding schon wieder in eine Schublade, du. Also beim besten Willen. Also, und dann machst du es nachher wieder auf, es ist wieder weg. Ne? Also das ist also ein bisschen merkwürdig. Telefon, du, ist für mich ein
0: Rätsel. Wollen in unserer Sendung natürlich auch jungen Leuten die Chance geben, sich hier zu verbreiten. Und zwar hat mir Florian eine Mail geschickt und bittet um sein Stück, das wir das spielen. Florian and the Better Hand nennt er sich. Und hier kommt sein Titel mit Ja. Der heißt einfach Ja.
2: Okay.

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1: Florian and the Better Hand, ja.
2: Mana, mana.
3: Mana, mana.
1: Und wir haben den nächsten aus unserer Wunsch- und Grußbox. Wer ist jetzt dran? Wer ist denn dran?
4: Die Jana ist dran.
1: Hallo, Jana.
4: Aus Sebaldsbrück. Und die hat uns eine lange, lange Liste geschickt, die ich aber jetzt nicht direkt vorlese. Und zwar, sie schreibt auch: Deutschland zu Gast in der Hansestadt. Das ist nämlich zum Tag der Deutschen Einheit.
1: Richtig.
4: Da versammelt sich Deutschland. Und zwar am Osterdeich entlang. Und da präsentieren sich alle 16 Bundesländer mit Pavillons und Leckereien aus regionalen und den Kultur. Aber alles weitere, da passiert noch so viel nebenbei. Da steht alles im Netz genau beschrieben und da kann man das alles durchlesen, damit man auch ja nichts verpasst.
1: Nachlesen kann man das.
4: Ja, habe ich doch gesagt. Ja.
1: Nein, hast du nicht gesagt, aber ist egal.
4: Ja, man kann das nachlesen, genau. Dafür habe ich auch dich, dass du das sagst. So, also, und einen Musiktitel hast du auch.
1: Hätte ich jetzt nicht gedacht, tatsächlich.
4: Ja, ein Wunsch. Und zwar, und da freue ich mich auch drüber, und das ist nämlich Rio Reiser und der Junimond.
1: Junimond?
4: Das finde ich ja.
1: Wir haben September jetzt.
4: Habe ich ja schon ewig nicht
1: mehr. Nee, noch nicht ganz.
4: Da freue ich mich jetzt drüber.

0: gute Rio Reiser, Gott hat ihn selig. Junimond.
1: Ja. Habe ich lange nicht gehört, den Titel, du.
0: Nee.
1: Ist wirklich wahr, du.
0: Ist auch kein Juni mehr, ne?
1: Nee, ganz nicht, nee. Nee, wird auch schon
0: frischer. Wir sind ja in der Vorweihnachtszeit, das dürfen wir nicht vergessen. Es gibt schon mal wieder Dominosteine und die ganzen Kram, Spekulatius und...
1: Das gibt's ja mittlerweile auch schon wieder, ja.
0: Gibt's, glaube ich, das ganze Jahr.
1: Ich bin heute das erste Mal, seit Wochen das erste Mal wieder mit Jacke hierher gefahren, mit Fahrrad. Das ist...
0: Ja, ich habe wieder einen Wintereinbruch bei dir gewesen.
1: Nein, es ist nur, falls mich mal also ein Tsunami unterwegs erwischt und so, da habe ich ganz gerne Jacke an. Das ist
0: Tsunami, einfach, ja, das ist richtig.
1: Aber was ich überhaupt sagen wollte, ist, du, neulich ein Kumpel von mir, nicht, der hat seinen Boden aufgeräumt mit allem drum und dran. Haben wir auch schon mal gehabt, vor Jahren, und deswegen konnte ich ihm Auskunft geben.
0: So ein Boden aufgeräumt, der hat seinen macht man öfter. Man sucht den Staub oder sonst
1: irgendwas. Ja, auch so eine ganz alte Bude ist das. Also ganz, so ein altes Bauernhaus ist das gewesen. Mhm. Und den Heuboden. Und da haben sie eine alte Waffe gefunden noch. Eine alte Waffe, aber noch eine schussfähige Waffe. Das darfst du nicht besitzen, wenn du keinen Waffenschein hast, mit allem drum und dran. Das ist einfach so. Und dann hat er aber gesagt, ach Mensch, die möchte ich aber ja gerne behalten. Aber ich habe einen Kumpel, der hat ein Schweißgerät, der schweißt das vorne zu und fertig ist das. Weißt du, da kommt ja nichts mehr raus, kann ja nichts mehr passieren. Nein, aber das ist nicht richtig. Man muss das einfach vom Fachmann machen lassen und dann musst du eine Bescheinigung darüber bekommen, dass diese Waffe auf Dauer unbrauchbar gemacht wird.
0: Dann, ganz wichtiges Thema.
1: Das, nein, das ist, ich... Ja, ich hatte das jetzt gerade und vielleicht hat der eine und andere auch das Problem schon mal gehabt. Nicht? Also nicht selber machen, geht nicht.

0: Ja, gibt es hier eigentlich auch mal einen Wetterbericht oder was?
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2: Tatsächlich schon wieder soweit.
3: Ja. Jetzt habe ich mich schon wieder hingesetzt, aber Portobi live, das muss ja eben sein.
2: Ja, eben, genau, wir sind ja live.
3: Ja, genau.
2: In Bremen bleibt morgens die Wolkendecke geschlossen, Temperatur liegt bei 16 Grad. Im weiteren Tagesverlauf ist es wolkig, Temperaturen erreichen heute 23 Grad. Am Abend fällt in Bremen wieder Regen mit Temperaturen von 19 bis 23 Grad. Auch in der Nacht ist es regnerisch, wir werden von 18 Grad und der Wind weht aus südlicher Richtung, genau.
3: Aus südlicher Richtung. Ja, siehst du, ne? Kannst ja noch besser werden, ne?
2: Ja, genau.
3: Ja, ungefähr. Ja.
2: In Bremerhaven fällt auch am Morgen Regen, bei Werten von 16 Grad. Ging später überwiegend dichte Bewölkung, es soll trocken bleiben, Temperatur erreicht 21 Grad. Abends ist es regnerisch, bei Werten von 19 bis 20 Grad. Auch in der Nacht ist es regnerisch in Bremerhaven, bei Werten von 17 Grad. Der Wind weht aus südwestlicher bis südlicher Richtung. Und das war es erstmal aus Bremerhaven. Dann gehen wir weiter zum Knochenwetter. Das aktuelle Wetter bekommt so mancher zu spüren.
3: Aha.
2: Conny immer.
3: Ja.
2: Die Belastung der Atemwege nimmt spürbar zu. Die Luftmasse hat Rheumaschmerzen in Gelenken und Gliedern zur Folge.
3: Das stimmt.
2: Auch alte Narben und Phantomschmerzen können sich wieder melden. Die sommerliche Hitze belastet den Kreislauf zusätzlich. Wer viel trinkt und die Mittagssonne meidet, kommt besser durch den Tag.
3: Ja, das ist richtig. Und deswegen komme ich ja besser mit dem Wetter aus, so wie es jetzt gerade ist, und ziehe doch mal eben eine Jacke an zwischendurch.
2: Muss nicht sein.
3: Nee, ich will ja nicht frieren. Ne? Ich kann ja lieber die Jacke aufmachen und dann ist das wieder angenehm. Ne? Aber dann hast du alles mit. Außer wenn sich die Jacke vom Gepäckträger in den Speichen verfängt. Das ist dann natürlich wieder dumm, ja. Aber sonst alles gut.
2: Bio-Wetter am Sonntag. Wetterfühlige Menschen spüren die derzeitige Witterung deutlich. Empfindliche Atemwege setzen vor allem Asthmatikern zu. Die Luftmasse hat Rheumaschmerzen in den Gelenken und Gliedern zur Folge. Der Schlaf ist gestört und wenig erholsam. Die Reaktionen werden langsamer im Straßenverkehr, ist Umsicht gefragt. Die Konzentration fällt schwer, die Leistungsfähigkeit sinkt, Unwohlsein und gedrückte Stimmung macht sich breit.
3: Wer, bei mir?
2: Ja, immer.
3: Das
2: immer nur, der fragt, weißt du noch?
3: Das wegen dem Hund, ja.
2: Dem Hund?
3: Ja, weil der immer schnarcht nachts. Ja. Dann kriegst du eine gedrückte Stimmung, das sag ich dir
2: Das zuletzt. Kann passieren, ja.
3: Echt, du. Naja, aber ich werde es überleben, ja.
2: Richtig, wir werden es alle überleben.
3: Liegt ja auch nicht am Bio-Wetter, ne?
2: Nee, richtig.
3: Höchstens, wenn beim Hund ein Bio-Wetter rauskommt. Ja, so soll das sein.
2: Wir nehmen das mit, so wie es kommt.
3: Jo.

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1: Um 5:09, 9:05. Wir haben eine Straßensperrung in Kirchlinteln. Die Hauptstraße zwischen Kükenmoorer Straße und Schulstraße ist aufgrund einer Veranstaltung bis Mitternacht in beiden Richtungen gesperrt. In Bremen, die Münchner Straße ist in Höhe Parallelweg wegen einer Baustelle bis zum 3. September gesperrt. Ansonsten habe ich nichts weiter. Wünsche allen unterwegs eine gute und sichere Fahrt. Da wo es geht, kommt gut durch. Natürlich am besten mit uns.

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1: Mit Vanessa Neigert, du passt zu mir, du aber nicht.
2: Wer?
1: Du, ich? Immer der Rat.
2: Wieso das denn nicht? Das also wir.
1: Bist du schon wieder unaufmerksam gewesen?
2: Ja. Nein, ich habe nur eben.
1: Weggemummelt oder was?
2: Ich habe nur eben gerade was geguckt, habe ich da. Ja, weil
1: geguckt?
2: Ich, ja, warum ist ja umsonst? Gucken ist ja noch.
1: Dann Knarre hat der Roland geschrieben, man soll das von der Polizei abholen lassen. Gar nicht hinbringen, sondern abholen lassen. Anrufen. Eine Waffe gefunden, dann kommen die und holen das ab. Fertig.
2: Ja, ist richtig, aber ist in diesem, da hast du recht, Roland, auf jeden Fall. In diesem Fall ging es darum, dass der die Waffe behalten wollte und muss sie mit einer Deaktivierungsbescheinigung von einem Fachmann kaputt machen lassen, insofern. Nein, das ist ja auch egal, jedenfalls.
1: Da nach oben biegen, der Ding.
2: So wie im Film manchmal, wenn die um die Ecke schießen, ne?
1: Genau.
2: Ja, ganz genau, du. Ja, ist denn so. Naja, ist immer so viel. Aber weißt du was, wenn du mal in Urlaub fliegen willst, ne? Also jetzt schwimmen oder fliegen oder ins Ausland.
1: Urlaubszeit ist vorbei so langsam, mein Lieber.
2: Ja, das macht wieder sein, ne? Und du hast im Reisegepäck, du fliegst in Urlaub, hast im Reisegepäck auch ein paar schicke Sachen, weil da willst du ein bisschen ausgehen und dich auch ein bisschen zeigen und dies und das und ein bisschen was Teures mitnehmen. Und ja, ne? Ein bisschen um den Hals hängen oder sonst was, ne? Und will Schickimicki machen, so ein bisschen da. Aber du kommst dann ja irgendwann auch mal wieder. Und dann hast du ja diese teure Halskette oder eine teure Uhr oder sonst was, hast du ja im Reisegepäck. Wenn du jetzt mal Pech hast, wirst du ja so kontrolliert, dass da auch mal der Koffer aufgemacht wird. So, dann sind diese Sachen da aber drinne. Dann wusstest du, dass du dann nachweisen musst, dass du diese Sachen nicht im Ausland gekauft hast.
1: Ja, natürlich, sonst musst du es neu verzollen, ist doch logisch.
2: Sonst musst du das verzollen.
1: Ja, natürlich, das weiß doch jeder.
2: Ja, ich aber nicht.
1: Ja, das war mir wieder klar.
2: Ja gut, dann habe ich mir das eben selber vorgelesen. Eben. Das ist mir ganz egal. Wusste ich nicht, beim besten Willen.
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0: Und ich seh dich wieder. Kenn ich überhaupt gar nicht. Jetzt bin ich aber gleich gespannt.
1: Bist du gleich gespannt, ja.
2: Und wenn ihr auch mal einen Wunsch habt, dann schreibt uns bitte an

0: Altmarks Stimme. Ich sehe dich wieder. Und schon wieder der Nächste aus unserer Wunsch-Grußbox. Wer ist jetzt?
1: Richtig.
0: Wen haben wir denn?
1: Ronny aus Bremerhaven haben wir heute.
0: Moin, Ronny.
1: Ja, und der hat einen schönen Titel von Whitney Houston. Ich erzähle das gleich nochmal im Schnell. Und zwar, er weist darauf hin, dass bis zum Sonntag am 30. August das Weinfest in Bremen ist.
0: Da können sich alle ausheulen.
1: Ja, und zwar rund um den Marktplatz ist das dann. Ne? Ja, genau, richtig. Und was ein bisschen wichtig ist, das möchte ich jetzt auch sagen, ist der Tag des offenen Wohnprojekts am 30. August. Das ist für viele, viele ganz, ganz wichtig, die was suchen.
0: Das ist morgen.
1: Ja, öffnet mehrere alternative Wohnprojekte in verschiedenen Bremer Stadtteilen, die ihre Türen und Tore öffnen dafür. Das ist wichtig. Siehst du mal. Und eins haben wir noch, und zwar ist das Drachenfest. Das Drachenfest findet auch bis zum 30. August, das ist ja morgen, in Lemwerder statt. Drachen über Lemwerder. Siehst du wohl, schönes Ding. Musikwunsch, richtig. Whitney Houston hast du und One Moment in Time. Sehr schön.

0: One moment in time, stamm nicht von Dolly Parton, sondern ist ein weltbekannter Hit von Whitney Houston aus dem Jahr 1988. Sie sang das Lied wegen den Olympischen Sommerspielen 1988 in Seoul. Geschrieben wurde der Song von Albert Hammond und John Battis. Und einen haben wir noch für heute, einen Musikwunsch.
1: Ja. Und zwar
0: von
1: Katja.
0: Katja. Katja, die hat ja.
1: Die hat ja. Hardenbergen in den Niederlanden. Hallo, wir werden auch dort gehört. Schön, da freuen wir uns aber heute. Und sie schreibt, wer hat denn am Freitag die Mondfinsternis-Show angeschaut? Also ich muss ganz ehrlich sagen, wir hatten hier ein bisschen Wolken und wir haben das an sich gar nicht so richtig mitgekriegt. Also ich jedenfalls nicht.
0: Du kriegst sowieso nie was mit.
1: Ich kriege ja in den wenigsten Fällen was mit, das ist einfach so. Aber schreibt sie, und da habe ich einen passenden Titel für rausgesucht.
0: Seine eine Kuh hat irgendwo gekämpft über Nachbarschaft, das weiß er denn.
1: Ja, das weiß ich, ja, ganz genau, richtig. Das ist auch wichtig für mich, muss ich ganz ehrlich sagen. Naja, und achso, was wollte ich jetzt sagen? Achso, ich habe einen Titel rausgesucht von der Gruppe Deichkind und der Titel lautet nämlich Der Mond.
0: Da wollen wir jetzt hin?
1: Da wollen
0: der Mann, der Mond.
1: Ja, nun wollen wir mal hören, was das für ein Titel ist. Lieben Gruß an Katja.

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1: Ganz genau.
2: Richtig. Ich finde, es ist auch erwähnenswert, dass... nein, ich muss anders anfangen. Es gibt ja die Leute, die Radio hören, und es gibt Leute, die Radio machen. Ne?
1: Und, es gibt Leute, die immer gegen's Gehäuse sprechen. Gibt es auch immer welche.
2: Die gegen's Gehäuse sprechen? Mhm. Ja, so wenn man die Tür nicht aufkriegt, oder was meinst du jetzt? Wenn man nach spät nach Hause kommt.
1: Weißt du genau, wen ich meine?
2: Ja, nun schimpf doch nicht immer da. Ja.
1: Muss ich ja, sonst klappt das ja
2: bei mir. Nee, bei mir nicht. Klappt das ja immer nicht. Das ist ja echt wirklich ein Kreuz heute mit mir. Wirklich.
1: Kreuz ist das, ja.
2: Nein, ich wollte nur eben sagen.
1: Ist es eine Tracht verdient, ne?
2: Ja, genau. Richtig. Die Radio
1: hören. Eine schöne Tracht. Eine schöne.
2: Die Radio hören und die Radio machen, nicht? Das ist einfach so. Und ich finde, die Radio hören, sollten auch ruhig mal wissen, wie es denen geht, die Radio machen, die in der Freizeit Radio machen. Denn Freizeit, das bedeutet ja auch, wir haben die Möglichkeit durch unseren Radiosender, der ja gestern 30. Geburtstag gefeiert hat, ja, das Radio Weser TV, das war also eine schöne Geburtstagsfeier, die gemacht haben, es war schön. Und ich finde, du, Horst, warst doch auch von ganz Anfang an dabei. Mhm. Nicht? Das war doch, weil ich kann mir das gar nicht so vorstellen. Ich bin ja ganz später dazu gestoßen. Und, aber wie habt ihr das überhaupt so alles, das ist eine Idee gewesen oder wie war das so?
1: Ja, früher der offene Kanal Bremen.
2: Ja, das, ja, genau. So fing das an.
1: Ja, richtig, genau.
2: Und dann ist es denn, also quasi ja, Niedersachsen und Bremen haben sich zusammengeschlossen dann irgendwann und dann ging das ja so weiter, nicht? Das
1: richtig.
2: Und
1: heute sind wir Radio Weser TV.
2: Sind wir Radio Weser TV.
1: Ein Lokalsender für Bremen und Bremerhaven und umzu natürlich.
2: Richtig, dann nicht. Siehst du wohl. Und wie es denn den Leuten geht, die Radio machen, das erzähle ich euch gleich, die angefangen haben, Radio zu machen, ja. Das erzähle ich euch gleich.
1: Bin ich gespannt, was da gleich kommt.
2: Ja, nach der nächsten Musik mache
1: ich. Echt?
2: Ja. Ja, so mache ich das.
1: Willst du jetzt selber ein Lied singen oder wie machen wir das?
2: Das könnte ich theoretisch, aber überbrück das mal mit einem schönen Song.
1: Mach ich.
2: Ja.
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1: Ja, das geht noch eine ganze Weile. Das war übrigens eben Schulte. Herr Schulte war das eben.
2: Tatsächlich?
1: Ja, ja. Ja,
2: schönen Gruß an Herrn Schulte. Ja, ist wahr. So, und jetzt erzähle ich euch, ihr Lieben, die vorm Radio sitzt und das Radioprogramm hört, was viele Leute, die auch in ihrer Freizeit Radio machen, wie es denen so geht. Also, ich erzähle das mal, wie es mir so gegangen ist. Als ich zuerst vorm Mikro saß, nervös war ich, aber froh. Davon bin ich überzeugt, es ging wohl vielen so. Ohne wilde Zahlen oder Gedanken an den Job war es, wie soll ich sagen, einfach Erholung für den Kopf. Geschichten, die das Leben schrieb und links und rechts am Rande, dies locker aufs Papier gebracht, fürs Mikro keine Schande. So viel Spaß und Spontanität und viel, was Freude macht, was haben wir im Studio uns schon kaputt gelacht. Es gab aber auch Momente, da war die Stirn recht nass. Da stand wohl auf der Leitung ein volles Güllefass. Den Riechler hoch und wieder runter. Ich muss den Fehler wissen. Jetzt drückt auch noch die Blase. Ich muss jetzt erstmal auf Klo. Keine Zeit. Der Hörer wartet. Alles ganz schnell. Jetzt runterfahren. Und jetzt den Rechner neu gestartet. Uns wird so langsam richtig warm. Die Lampe leuchtet. Wir geben nicht auf. Jawoll, es geht. Wir sind wieder drauf. Die Havarie ist überlistet. Das war gerade noch schnell genug. Sendezeit ist ja befristet. Überziehen ist nicht klug. Die Sendung geht zu Ende. Im Abspann wird gelacht. Wir klatschen uns die Hände. Das haben wir gut gemacht. Ihr alle, die ihr's möglich macht, ob Bild oder ob Ton, dass wir zu hören und sehen sind, das ist allein euer Lohn. Den Teams im Sender sei gedankt. Und das stimmt ganz genau. Jeder von uns ergibt das Ganze. 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

0: Swiss Boy von den Losern.
1: Von den Losern?
0: Ja, Losern geschrieben.
1: Ja, ja.
0: Losern.
1: Ja, ja.
0: So. Guten Morgen, ihr beiden. Prima Sendung. Ein Hoch auf die Radiomacher, schreibt der. Tolles Gedicht, euer Peter.
1: Oh, schön, da freue ich mich.
0: Moin, Peter.
1: Drüber. Moin, Peter. Ja, soll bei dir ja auch bald losgehen, nicht? Richtig, hören wir rein, ist einfach so richtig so. Und die lieben Grüße habe ich ja auch noch, ja, die habe ich. Und zwar an alle privaten und Freizeitradio- und Fernsehmacher, die ganz, ganz, ganz viel Freizeit opfern, um den Leuten ein schönes Programm zu servieren. Dankeschön dafür.
0: Genau.
1: Richtig.

0: Es ist leider schon viel zu spät, Tina Hertel war das. Und jetzt geht es gleich zum Ende entgegen. Ne? Wir haben noch einen kleinen Gruß reingekriegt nach Conny und Horst. Oh. Danke fürs Ansagen der kleinen Internetradios. Einen lieben Gruß von Radio IAS, Radio im alten Stil. Schönes Wochenende für alle Hörer. Das Ganze von Gernot. Ach, Gernot, schönes Wochenende auch für dich.
1: Das wünschen wir, ja. Ja, das auf jeden Fall. So, den Spruch des Tages habe ich ja auch noch für euch, siehst du wohl. Und zwar, Lieder können das ausdrücken, wozu einem die Worte fehlen.
0: Meistens fehlen, ja.
1: Ja, richtig. Da gibt es manchmal schöne Lieder und da weiß manch einer Bescheid.
0: Da stand mal was Wahres auf dem Müllkalender, ne?
1: Ja, selbstverständlich, natürlich.
0: Ja, gut. Das hast du mir endlich mal recht gegeben.
1: Das war sogar eins von der Rückseite.
0: Vom Rückseite?
1: Ja, ja, ja.
0: Rückseite steht noch was drauf. Muss ich mal gucken. Habe ich den auch?
1: Mein Gott, ich bring dir den mal mit.
0: Das ist nett.
1: Ja, dann weißt du auch, wann der Eimer an der Straße
0: macht. Nächste Woche haben wir große Überraschung zum 35 wollte ich schon sagen, zum 30-jährigen Jubiläum sind wir nächste Woche natürlich auch wieder da.
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3: Im Studio Cornelius Dreger. Schönen guten Morgen. Gemeinsame Übungen, neue Technologien und eine neue Taskforce. Die Ostseestaaten wollen beim Thema Drohnenabwehr künftig enger zusammenarbeiten. Das wurde bei einem Treffen der Innenminister in Flensburg vereinbart. Die neue Sicherheitstaskforce soll aber auch auf andere hybride Bedrohungen reagieren, so Bundesinnenminister Dobrindt.
4: Wir reden hier in der Ostsee von gekappten Unterwasserkabeln, von Anschlagsversuchen, von Desinformationskampagnen. Alles dient der Destabilisierung unserer Gesellschaften, der Politik, unserer Demokratien.
3: Das Land Berlin wird nach einem Hackerangriff erpresst, will laut regierendem Bürgermeister Wegner aber nicht auf die Forderung eingehen. Mitte August hatte die Attacke die Berliner Behörden zum Teil lahmgelegt. Es wird immer noch geprüft, welche Daten gestohlen wurden. Die Hacker behaupten laut einem Spiegelbericht, an etliche Daten gekommen zu sein und sie drohen damit, sie zu veröffentlichen, sollten sie nicht gut 2 Millionen Euro in Bitcoin bekommen. US-Präsident Trump hat einen Öldeal mit Venezuela verkündet. Die USA erhalten die Mehrheitskontrolle über 65 Milliarden Barrel venezolanisches Erdöl. Die US-Ölreserven würden sich dadurch mehr als verdoppeln. Im Januar hatten die USA Venezuelas damaligen Präsidenten Maduro gefangen genommen. Norwegen nimmt Abschied von König Harald. Tausende Menschen legten Blumen und Karten vor dem Palast in Oslo nieder. Viele umarmten sich und weinten. Am Abend wurde der Sarg durch die Hauptstadt zum Schloss gefahren. Harald soll zunächst in der Schlosskapelle aufgebahrt werden. Der FC Bayern macht zum Bundesliga-Start genau da weiter, wo er vor der Sommerpause aufgehört hat. Im Eröffnungsspiel gegen den VfB Stuttgart haben die Bayern am Ende deutlich mit 5:1 gewonnen. Das Team von Trainer Vincent Kompany ließ sich auch nicht vom zwischenzeitlichen Ausgleich der Stuttgarter schocken. Bayern-Spieler und Torschütze zum 4:1 Alexander Pavlovic sagte bei Sky:
5: Wir haben von Anfang bis Ende alles gegeben und ist oft gegen Stuttgart so, dass sie mit der zweiten Hälfte ein bisschen einbrechen, nicht mehr so viel Kraft haben und es war heute wieder so und wir machen immer weiter, hören nicht auf und machen unsere Tore.
2: Das Wetter.
6: Wolkig und ab und zu nass ist es heute Vormittag. Im Norden und Westen ziehen viele Wolken durch. An der Küste regnet es zeitweise, sonst scheint oft die Sonne und später kommen mehr Wolken dazu, nur vereinzelt ein kurzer Schauer. Dazu werden es 20 bis 27 Grad. Morgen geht's gemischt weiter, meist trocken, maximal bis 29 Grad.
7: Vielen Dank euch beiden.
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7: Und der wünscht euch einen wunderschönen guten Morgen, schönen Samstag zusammen, schönes Wochenende. Ja, und meine Oma hat immer gesagt, dass man eine Zitrone essen soll, wenn man krank ist. Das würde mir dann helfen. Ja, das hat meine Oma behauptet. Seitdem bin ich auch der festen Überzeugung, dass Zitronensaft eine richtige Wunderwaffe ist und förderlich für die Gesundheit. Wer also an die Vitamin-C-Bombe glaubt, kann heute am Tag des Zitronensaftes mal so richtig feiern.
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0: Michael Jackson, who is it? Ja, was ist hier? Genau wie jeden Samstag, eure Weekend-Show. Bis 14 Uhr bin ich jetzt wieder für euch da. Bestens vorbereitet, bestens gelaunt. Tasse Kaffee hat auch am Start. Und Besuch im Studio. Reden wir gleich noch drüber, später hier in der Show. Aber worum geht's eigentlich heute in der Show? Wir schauen uns heute mal die profitabelsten Filme aller Zeiten an. Das heißt, Investition zu Reingewinn. Ne? Also, welcher Film hat an der Kinokasse am meisten abgeschnitten und hat in der Produktion oder am besten abgeschnitten und rausgeworfen und hat in der Produktion so gut wie gar nichts gekostet? Klären wir heute hier bei mir. Dann aber auch ein sehr ernstes Thema. Ich habe heute eine Bundesministerin zu Gast, und zwar Frau Dr. Stefanie Hubig. Bei mir später in der Show. Wir sprechen über ein sehr, sehr wichtiges Thema, nämlich häusliche Gewalt, die hier bei uns in Deutschland immer mehr wird. Und wir reden über Dinge, die ein Comeback verdient hätten. Apropos Comeback, jede Woche Comeback hier bei mir in der Show. Was? Klar, Album der Woche, neue Musik stelle ich vor, Klugscheißerwissen habe ich dabei und natürlich das hier.
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0: Ihr wisst ja, das ist die Nummer zum Quatschen. Grüßen, gratulieren, schwarze Blödin oder einfach nur fröhlich sein. Sprach oder Text, wie immer, es geht beides. Könnt ihr Musikwünsche hinschicken oder einfach nur mit mir quatschen. Ich bin ja da für euch, ne? Wenn ihr Bock habt, bin da. Also noch bis 14 Uhr. Jetzt halten wir es so ein bisschen wie Beyoncé. Oder ich halte es einfach mal wie Beyoncé und sage einfach,

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Egal. Erste Viertelstunde, ich habe mir natürlich aus journalistischen Gründen das Spiel mal gestern Abend angeschaut. Erste Viertelstunde haben wir noch ganz gut mitgespielt, die Stuttgart, aber dann im Laufe des Spiels immer mehr eingebrochen und dann hat Bayern nun mal die Klasse. Aber wir schauen mal weiter. Heute Nachmittag geht es dann weiter. 15.30 Uhr. Diese Partien haben wir auf dem Zettel stehen. RB Leipzig zu Hause gegen Borussia Mönchengladbach. Mainz 05 gegen Paderborn. Dann haben wir Union Berlin zu Hause gegen Eintracht Frankfurt. Die Kölner bekommen Gäste aus Hoffenheim. Und dann Elversberg, der Aufsteiger, spielt heute zu Hause das erste Mal gegen Bayer Leverkusen. 18.30 Uhr hat sich nichts geändert. Haben wir eine Top-Partie des Tages. Die lautet heute Borussia Dortmund gegen den Hamburger SV. Dann schauen wir weiter. Morgen gibt es auch nochmal zwei Spiele. 1:30 SC Freiburg gegen Werder Bremen. Anpfiff 15:30, sagte ich ja. Und FC Augsburg gegen Schalke 04 werden den ersten Spieltag dann beschließen mit ihrer Partie. Anpfiff da ist 17:30 Uhr. Wenn ihr schaut, viel Spaß beim Fuddy.

0: fern, in the middle of the night, da quatsche ich hier noch in Ihren Song rein. Wie sieht's aus? Ausflug gefällig? Ich würde euch mal kurz mitnehmen, rüber nach New York. Gleich in eurem Radio, Empire States of Mind. Wir sind in New York, zwar nur für 4 Minuten, aber JC und Alicia Keys machen's möglich. Und dann der Sound der 90er. Meine Aufforderung an euch, don't walk away, it's für euch Rave.
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0: So, ich muss ein Geheimnis verraten. Ich bin heute nicht allein im Studio. Ich habe einen Praktikanten für eine Show dabei. Hallo Markus. Ja, so. Ziel dieser Geschichte ist es, ich mache jetzt hier noch eine halbe Stunde, zeige ihm dann, wie das Ganze funktioniert und dann kann er ab 11 Uhr den Laden alleine schmeißen und ich gehe nach Hause. Was?

ganz entspannt Ben Hort. Keep your head up. Ich will auch so einen Kopf hoch, oder? Geilster Teil der Woche, it's the Weekend Show in eurem Radio. Und ihr wisst ja, wir tauschen uns doch gerne aus hier, ne? Ich bringe jeden Samstag ein Thema mit, natürlich auch heute Thema der Show, worüber wir uns zwar austauschen können, wo ich sehr gespannt bin, was euch da eventuell schon über den Weg gelaufen ist oder was ihr erlebt habt oder wie ihr eigentlich darüber denkt. Nämlich, wir alle kennen das, es gibt so Momente, die fühlen sich einfach, ich sag mal, falsch an, ne? Kennt ihr alle, ne? Wo du sagst, nee, da fühle ich mich nicht, ja, ich sag mal, wirklich wohl bei. Ich sag jetzt mal, im Aufzug einstehen lassen. Sorry. Also, ihr wisst schon, was ich meine, ne? Aber es gibt so Sachen wie zum Beispiel den Supermarkt zu verlassen, um irgendetwas oder einfach nichts zu kaufen. Man geht einfach nur rein und kauft nichts. Guckt sich nur um. Langeweile, weil draußen gerade irgendwie schlechtes Wetter ist. Oder zum Beispiel, das mache ich auch nicht, Wasser aus einer Tasse trinken. Macht das einer von euch? Also ich nicht, nein. Also ich sage immer, hey, ich trinke nur Kaffee oder Tee aus der Tasse. Was ist bei euch? Gerne reinschicken. Ich freue mich auf eure WhatsApp 051 36 80 23 835. Was sind so bei euch Momente, die sich eigentlich falsch anfühlen, es aber gar nicht sind? 051 36 80 23 835. Bitte jetzt um die Wette WhatsAppen. Sprach oder Text, ihr wisst doch, hier geht beides. Ekel.

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klar, Ankan, die Rede ist von Sido, ne? 10.47 Uhr, eigentlich war er ja nie wirklich weg. Sido, das ist der Typ, der in den letzten Jahren eine komplette Veränderung vollzogen hat. Ja, also musikalisch, Kiffen gehört nach wie vor zu einem seiner liebsten Hobbys, aber weg vom Straßenrap ist er mehr zum Mainstream. Ja, das ist der Sido im Jahr 2026. Zuletzt hatte der Berliner Rapper im Dezember 2022 mit Paul dem Album für wirklich Aufsehen gesorgt. Das Album, benannt nach seinem bürgerlichen Namen, war eine ungewohnt private Abrechnung mit Sucht, Trennung und der eigenen Kindheit. Nun ist er da mit Issa und kündigt damit auch gleichzeitig sein 10. Studioalbum an. Frieden wird es heißen und das neue Album steht dann ab dem 27. November diesen Jahres in den Plattenläden. Ja, der Track selber blickt ein wenig zurück auf 4 Jahrzehnte, irgendwie zwischen Abstürzen, Höhenflügen, Fame und natürlich auch der Familie, Sigi und Paul, also beide, ne? Sigi, wie er sich selber nimmt. Nicht mit dem Impuls, irgendetwas davon nachträglich gerade zu biegen, sondern mit einer wirklich erstaunlich entspannten Haltung. War so, gehört dazu, weiter geht's. So seine Message. Bemerkenswert bei der neuen Nummer, Sohn Bo hat nicht nur einen Auftritt im Video, sondern rappt sogar die letzten Verse im Song. Neue Musik jetzt hier in der Weekend Show. Hier ist er, Sido.

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0: Ja, hier rennt keiner vom Radio weg, ne? Und damit das der Fall ist, gibt's gleich noch Feuerwehrmusik von Teddy Swims, The Door. Das Ganze aber am Zürl Remix, also die Tür, die Ausgangstür, die könnt ihr euch aufheben für 14 Uhr, ne? Wir reden ja heute darüber, über Momente im Leben, die sich eigentlich ein bisschen blöd anfühlen, doof sind, aber es auf der anderen Seite irgendwie doch nicht sind. 051 36 80 23 835. Sabine Fürst hat sich gemeldet und sie meint, bei ihr ist es so, Socken immer paarweise zusammenzupacken. Ja, hat sie recht. Eigentlich nichts Schlimmes, wenn man einfach mal zwei verschiedene Socken zusammenschmeißt, aber es fühlt sich trotzdem ein bisschen doof an.
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Ja, auf der anderen Seite der Nachrichten geht's immer richtig rund. Zusammen mit Justin Timberlake und What Goes Around. Und hier ist Sound der 90er, ihr wisst schon, spiele ich gerne mit dem Teil hier. Da rasten die Frauen vom Radio aus, oder?

0: Im Studio Cornelius Dreger. Schönen guten Morgen. Gemeinsame Übungen, neue Technologien und eine neue Taskforce. Die Ostseestaaten wollen beim Thema Drohnenabwehr künftig enger zusammenarbeiten. Das wurde bei einem Treffen der Innenminister in Flensburg vereinbart. Die neue Sicherheitstaskforce soll aber auch auf andere hybride Bedrohungen reagieren, so Bundesinnenminister Dobrindt.
1: Wir reden hier in der Ostsee von gekappten Unterwasserkabeln, von Anschlagsversuchen, von Desinformationskampagnen. Alles dient der Destabilisierung unserer Gesellschaften, der Politik, unserer Demokratien.
0: Das Land Berlin wird nach einem Hackerangriff erpresst, will laut regierendem Bürgermeister Wegner aber nicht auf die Forderung eingehen. Mitte August hatte die Attacke die Berliner Behörden zum Teil lahmgelegt. Es wird immer noch geprüft, welche Daten gestohlen wurden. Die Hacker behaupten laut einem Spiegelbericht an etliche Daten gekommen zu sein und sie drohen damit, sie zu veröffentlichen, sollten sie nicht gut 2 Millionen Euro in Bitcoin bekommen. US-Präsident Trump hat einen Öldeal mit Venezuela verkündet. Die USA erhalten die Mehrheitskontrolle über 65 Milliarden Barrel venezolanisches Erdöl. Die US-Ölreserven würden sich dadurch mehr als verdoppeln. Im Januar hatten die USA Venezuelas damaligen Präsidenten Maduro gefangen genommen. Norwegen nimmt Abschied von König Harald. Tausende Menschen legten Blumen und Karten vor dem Palast in Oslo nieder. Viele umarmten sich und weinten. Am Abend wurde der Sarg durch die Hauptstadt zum Schloss gefahren. Harald soll zunächst in der Schlosskapelle aufgebahrt werden. Der FC Bayern macht zum Bundesliga-Start genau da weiter, wo er vor der Sommerpause aufgehört hat. Im Eröffnungsspiel gegen den VfB Stuttgart haben die Bayern am Ende deutlich mit 5:1 gewonnen. Das Team von Trainer Vincent Kompany ließ sich auch nicht vom zwischenzeitlichen Ausgleich der Stuttgarter schocken. Bayern-Spieler und Torschütze zum 4:1 Alexander Pavlovic sagte bei Sky:
2: Wir haben von Anfang bis Ende alles gegeben und ist oft gegen Stuttgart so, dass sie mit der zweiten Hälfte ein bisschen einbrechen, nicht mehr so viel Kraft haben und es war heute wieder so und wir machen immer weiter, hören nicht auf und machen unsere Tore.
3: Das Wetter. Wolkig und ab und zu nass ist es heute Vormittag. Im Norden und Westen ziehen viele Wolken durch. An der Küste regnet es zeitweise, sonst scheint oft die Sonne und später kommen mehr Wolken dazu, nur vereinzelt ein kurzer Schauer. Dazu werden es 20 bis 27 Grad. Morgen geht's gemischt weiter, meist trocken, maximal bis 29 Grad.
4: So, da hat sich der Nachrichtensprecher fast die Zunge gebrochen, oder? Vincent Kompany.
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4: Tag zusammen, heute reden wir ein wenig darüber, was ist unangenehm, obwohl es nicht unangenehm sein sollte. Eure WhatsApp trudeln hier alle eins nach dem anderen rein. Und zwar Daniela Borgler schreibt, den linken Schuh zuerst anziehen. Okay, dann Achtung, Thomas Wiedigt meint, wenn man in einen Laden geht, zum Beispiel in einen Elektroladen, sich schön beraten lässt und ohne ein Gerät zu kaufen wieder rausgeht, oder auf ein Fest gehen, nach 12 Bier nach Hause gehen, ohne jemanden Tschüss zu sagen.
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0: bekanntlich rund geht's ja auch in den deutschen Charts. Und da wollen wir jetzt mal reinschauen hier in der Weekend Show. Mache ich ja jeden Samstag. Wir schauen in die Albumcharts, wir schauen in die Singlecharts. Bei beiden gucken wir, was die Top 5 angeht. Ich habe die Albumcharts da. Was sehe ich? 4 Neueinsteiger. Eine Platte, die ein bisschen hochgewandert ist. Wir gucken uns das im Einzelnen an. Auf der 5 Neu Kiss mit Destroyed Anaheim 76. Dann Enhypen, The Sun, Sin Bliss. Neu auf der 4, was die Alben angeht. Neu auf der 3, High Spencer, Immer Mai. Dann haben wir die Stray Kids. Sie sind von der 3 auf die 2 hochgewandert. This and That und Monte. So ist das mit dem Glück. Ist direkt auf die 1 der Albumcharts eingestiegen. Kurzer Schwenk rüber, wir gucken jetzt mal rüber in die Singlecharts.
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0: Summer Jam, Billa Joe feilen mit Kilimanjaro um einen runter. Deutschrap trifft Fußball. Kurz vor dem Start der Bundesliga-Saison präsentierte E-Summer Jam bei einem Coca-Cola-Event in München seinen Song Let's Go. Gold- und Platinplatten hat der Rapper ja schon längst, doch ein Traum fehlt ihm noch, nämlich, dass sein Song eines Tages mal durch ein ganzes Stadion hallt.
1: Platz 4.
0: Moving to the Sun, Hugel, Amiel Angel und Ultranate geben eine Position ab. Ultranate und gemeinsam mit Emma und Jacqueline Enriquez formatierten sich damals zum Trio Stars on 54. Für den Soundtrack des Kinofilms Studio 54 nahmen sie 1998 das Gordon Lightfoot Cover If You Read My Mind auf, das dann wirklich ein internationaler Charterfolg wurde. Die Plätze 3, 2 und 1 gibt's gleich hier bei mir in der Show. Und jetzt, zweite Reise nach Amerika.

Kraft 3D, längst vergessen. Nein, ich habe euch natürlich nicht vergessen. Hier ist die Weekend Show an diesem Samstag. Bisschen trüb da draußen, ne? Sonne, Meise da, Meise nicht da, egal. Sonnige 11.22 Uhr, haben wir es gleich, 8 Minuten vor halb 12. Und vergessen haben wir auch nicht, die Top

0: Shirin David ihre Botschaft aus Überzeugung, Kai Kühl oder Inszenierung sendet, das ist allerdings in Wirklichkeit noch ein wenig unklar an der Stelle.
1: Platz 2.
0: Ja, habe ich euch ja gerade vorgestellt, die Nummer, ne? Ist auch gleichzeitig der höchste Neueinstieg dieser Woche. Sido mit Isa, den legt er einfach mal hin. Ja, Sido verzichtet ab sofort vollständig auf Alkohol. Nach Jahrzehnten im Rampenlicht zieht der Rapper damit wirklich eine persönliche Grenze. Seinen Entschluss zur Abstinenz begründet der 45-Jährige in einem Gespräch mit dem Format Deutschrap Ideal. Und dabei betonte er, dass der Konsum von Alkohol wirklich negative Kräfte freisetzen könne. Alkohol öffnet das Tor zum Bösen.
1: Platz 1.
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0: Ja, die Singlecharts dominiert zum 9. Mal in Folge der diesjährige Sommerhit Dadai, Shakira und Burna Boy. Die Sängerin ist ja mittlerweile 49 Jahre alt und wirkt trotzdem, wenn man mal genauer hinschaut, wie Mitte 20, oder? Das Netz fragt sich humorvoll, was macht sie anders als wir alle? Doch wie kommt es, dass eigentlich Shakira noch so jung aussieht? Auch darüber wird in verschiedenen Foren, na klar, diskutiert. Größere Schönheitsoperationen sind bei ihr allerdings nicht bekannt. Es wird vermutet, dass sie möglicherweise kleinere Eingriffe an ihrem Körper vornehmen ließ, nämlich zum Beispiel an ihren Lippen. Den Song spiele ich heute nicht aus, ich habe nämlich Musikwunsch reinbekommen. Verona, Verona Schulze kommt aus Bonn, möchte was Aktuelles hören, wünscht allen ein schönes Wochenende und ihr Wunsch ist wie Bowser mit Addicted to Your Love.

Ja, jeden Sonnabend gibt's hier von 10 bis 14 Uhr den Sound der 90er in eurer Weekend-Show gleich mit Whitney Houston. Großartige Nummer. My Love is Your Love. Und ein bisschen was aus der Gute-Laune-Abteilung habe ich auch noch dabei.

0: Der Blick zur 11:30.
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0: So, ich habe ja vorhin gesagt, wir haben heute jemanden hier, Praktikanten für eine Show. Markus ist da. So, ich kann ja mal ein kleines Fazit hier ziehen. Also, Kaffee kochen musste ich bisher alleine. Moderation mache ich bisher alleine. Und das Einzige, was er kann, ist hier nebenbei mal Musik raussuchen. Das ist ihm tatsächlich gelungen. Der nächste Song hier geht auf seinen Deckel. David Guetta, Alok, Sick Future, Run, Run, River.
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It's the Weekend Show in eurem Radio. Ja, und wir müssen uns zwar über Filme unterhalten. Woran erkennt man, ob ein Film erfolgreich war oder nicht? Klar, einmal an der Kinokasse, Besucherzahlen etc. pp. Aber es gibt ja Geschäftsmenschen, die gucken natürlich nicht darauf, wie viele Menschen waren in dem Kino drin, sondern wie viel Netto hat die Nummer eingespielt. Also welcher Film hatte das kleinste Budget und hat am meisten verdient? Das ist die Frage, der ich auf den Grund gegangen bin. Und ich habe Ergebnisse gefunden. Und wenn ihr jetzt alle denkt, hier, Avatar, der hat abgeräumt, ohne Ende, oder Titanic. Ja, lass mal so eine Titanic untergehen. Das kostet ja schon ein paar Tausende an Euros. Aber ich habe mal geguckt, welches sind die profitabelsten Filme aller Zeiten. Und da kommen Überraschungen zutage. Ja, weil zum Beispiel Neolai, das ist so ein, ich sag mal, Zeichentrickfilm. Der geht gerade viral. Und ja, das ist im Prinzip eine Mutter und ihr Sohn haben diesen Film komplett alleine geschrieben. Budget gab es auch bei der Nummer. Und zwar 170 Euro. Eingespielt hat dieses Teil 3,7 Millionen. Hätte ich euch hier fast belogen. Ja, dann gibt es den Film Obsession, einer der erfolgreichsten Filme aktuell. Budget 242.000, Gewinn bisher 242 Millionen. Könnt ihr ja mal rechnen, ne? Dann, wir alle kennen den Film My Big Fat Greek Wedding. War übrigens der Produzent, ein gewisser, man mag ihn mal nebenbei gehört haben, Tom Hanks. 4,3 Millionen hat das Ding gekostet, um es zu produzieren. Gewinn satte 315 Millionen. Oder der Film Slumdog Millionär. Ihr wisst ja, angelehnt an Werbe-Millionär, gab es für eine Investition von 12,8 Millionen netto raus 170 Millionen Euro. Kann man mal machen, oder? Oder das hier. Paranormal Activity kostete in der Produktion gerade mal 13.000 und brachte wie viel ein? Satte 166.

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0: Habe ich jeden Sonntag für euch dabei und lange war es ja still geworden um die Musikerin, doch in den vergangenen 4 Jahren hat sich Charlotte Retzbach, wie Lotte mit bürgerlichem Namen heißt, einiges, getan. Trennung, verlorene Wohnung, schließlich landete sie mit 2 Koffern auf der Couch bei Freunden. Statt zu verzweifeln, entdeckte sie jedoch ein neues Gefühl von Freiheit und den Wunsch, wieder rauszugehen, unter Menschen zu sein und einfach Mucke zu machen. Heute fühlt sie sich so sehr wie niemals zuvor. Ihr neues, selbstbetiteltes Album Lotte klingt deshalb irgendwie wie so ein zweites Debüt. Dafür hat sie sich vor allem eins genommen, nämlich Zeit und den Mut, musikalisch auch mal was Neues auszuprobieren. Lotte wollte sich nicht gegen ihren alten Sound entscheiden, sondern für etwas Neues. Warmen, analogen Dreampop, inspiriert von der 60er und 70er Jahre. Und wie das klingt, das hören wir uns mal im Zusammenschnitt an.

Album-Tipp in dieser Woche kommt von Lotte und heißt genauso wie sie, nämlich Lotto. Und ihr neues Album fühlt sich für Lotte tatsächlich aber wie ein zweites Debüt an. Es klingt nach einem Neuanfang, nach dem ersten Tanz, nach einer langen, dunklen, aber auch heilenden Zeit. Dabei wirkt Lotte nicht wie jemand, der sich irgendwie neu erfinden will, sondern wie eine Künstlerin, die endlich bei sich selbst ganz angekommen ist. Musik daraus gibt's jetzt auch hier bei mir in der Show, wenn du tanzen willst.

0: Das ist Eamon und Effich. Fuck darf man ja im Radio nicht sagen, ne? So ein richtig schöner Trennungssong. Und viele Frauen trennen sich ja Gott sei Dank von ihren Männern, die, ich sag mal, gewalttätig werden. Häusliche Gewalt wird immer mehr zum Thema hier bei uns in Deutschland. Was unsere Bundesregierung dagegen tut und wie ihr euch vielleicht auch ein bisschen besser wehren könnt, wenn ihr, ich sag mal, Betroffene von häuslicher Gewalt seid. Das können aber auch mittlerweile Männer sein. Das klären wir gleich in der nächsten halben Stunde hier bei mir in der Show, denn ich habe die Ministerin Dr. Stefanie Hubrich zu Gast. Gleich noch Musik von Dune, Can't Stop Raving. Stay tuned.
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den Sound der 90er geht doch nicht, oder? Ja, mein Praktikant und ich, wir haben die Nummer gerade schön im Studio gefeiert. Hinter den Nachrichten geht's so weiter. Auch das ist ein Teil, das geht nur laut, oder?

0: Also wir bleiben schnell, ne? Kult der 90er, Faithless, Insomnia. Also, wenn er mich fragt, lasst das Radio einfach laut. Leicht 12 Uhr.
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2: Gemeinsame Übungen, neue Technologien und eine neue Taskforce. Die Ostseestaaten wollen beim Thema Drohnenabwehr künftig enger zusammenarbeiten. Das wurde bei einem Treffen der Innenminister in Flensburg vereinbart. Die neue Sicherheitstaskforce soll aber auch auf andere hybride Bedrohungen reagieren, so Bundesinnenminister Dobrindt.
3: Wir reden hier in der Ostsee von gekappten Unterwasserkabeln, von Anschlagsversuchen, von Desinformationskampagnen. Alles dient der Destabilisierung unserer Gesellschaften, der Politik, unserer Demokratien.
2: Das Land Berlin wird nach einem Hackerangriff erpresst, will laut regierendem Bürgermeister Wegner aber nicht auf die Forderung eingehen. Mitte August hatte die Attacke die Berliner Behörden zum Teil lahmgelegt. Es wird immer noch geprüft, welche Daten gestohlen wurden. Die Hacker behaupten laut einem Spiegelbericht an etliche Daten gekommen zu sein und sie drohen damit, sie zu veröffentlichen, sollten sie nicht gut 2 Millionen Euro in Bitcoin bekommen. US-Präsident Trump hat einen Öldeal mit Venezuela verkündet. Die USA erhalten die Mehrheitskontrolle über 65 Milliarden Barrel venezolanisches Erdöl. Die US-Ölreserven würden sich dadurch mehr als verdoppeln. Im Januar hatten die USA Venezuelas damaligen Präsidenten Maduro gefangen genommen. Norwegen nimmt Abschied von König Harald. Tausende Menschen legten Blumen und Karten vor dem Palast in Oslo nieder. Viele umarmten sich und weinten. Am Abend wurde der Sarg durch die Hauptstadt zum Schloss gefahren. Harald soll zunächst in der Schlosskapelle aufgebahrt werden. Der FC Bayern macht zum Bundesliga-Start genau da weiter, wo er vor der Sommerpause aufgehört hat. Im Eröffnungsspiel gegen den VfB Stuttgart haben die Bayern am Ende deutlich mit 5:1 gewonnen. Das Team von Trainer Vincent Kompany ließ sich auch nicht vom zwischenzeitlichen Ausgleich der Stuttgarter schocken. Bayern-Spieler und Torschütze zum 4:1 Alexander Pavlovic sagte bei Sky:
4: Wir haben von Anfang bis Ende alles gegeben und ist oft gegen Stuttgart so, dass sie mit der zweiten Hälfte ein bisschen einbrechen, nicht mehr so viel Kraft haben und es war heute wieder so und wir machen immer weiter, hören nicht auf und machen unsere Tore.
1: Das Wetter.
5: Wolkig und ab und zu nass ist es heute Vormittag. Im Norden und Westen ziehen viele Wolken durch. An der Küste regnet es zeitweise, sonst scheint oft die Sonne und später kommen mehr Wolken dazu, nur vereinzelt ein kurzer Schauer. Dazu werden es 20 bis 27 Grad. Morgen geht's gemischt weiter, meist trocken, maximal bis 29 Grad.
0: Ach, was lernen wir? Morgen geht's gemischt weiter. Es ist wie ein Gemischtwarenladen.
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0: Tag zusammen. Heute nicht allein im Studio. Praktikant ist Markus, Praktikant für eine Show. Hat immer noch keinen Kaffee gekocht, das muss ich einfach bekannt geben. Stete kriegt nur eine rote Birne. Er hat das mit dem Radio machen noch nicht so ganz verstanden. Am Anfang, wenn man Radio macht, steht das gesprochene Wort. Tja, jetzt lächelt er mich an. Seine Brille beschlägt vor Scham. So funktioniert Radio, aber das ist das Gute am Radio. Ihr könnt uns nicht sehen, was wir hier für Spaß haben. Seriös vorm Mikrofon versuchen wir hier eine Sendung zu präsentieren, in der wir heute auch fragen, meine Güte, was sind so Sachen, wo ihr sagt, eigentlich unangenehm, aber eigentlich auch normal. Könnt ihr mal gerne reinschicken. 051 36 80 23 835. Heidi ist am Start, schreibt, ich trinke einfach aus Tassen alles, aber kein Kaffee. So kann's gehen. Und dann hier von Sandra Huber kam die ganze Liste rein. Klassiker, natürlich der Supermarkt. Reingehen, nix rausholen. Oder hier Vögel mit dem Fernglas beobachten. Fühlt sich irgendwie wie Spionieren an. Naja, wenn's denn nur die Vögel sind und nicht die Nachbarn. Oder was ihr auch gern macht, ist Pokémon Go spielen, aber dabei nicht laufen.
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0: 10 nach 12, hier ist eure Weekend-Show mit jetzt einem, wie ich finde, doch sehr, sehr wichtigen Thema. Häusliche Gewalt gibt es überall und oft dort, wo man es wirklich gar nicht vermuten würde. Die Opferzahlen erreichen aber einen Höchststand nach dem anderen. Die Zahl der Anzeigen bleiben dagegen auf einem konstant niedrigen Niveau. Nun hat das Bundesministerium der Justiz und für Verbraucherschutz eine Reihe von Gesetzesentwürfen auf den Weg gebracht, die unter anderem den Schutz von Opfern häuslicher Gewalt verbessern sollen. Darüber will ich jetzt sprechen, und zwar mit der Bundesministerin der Justiz und für Verbraucherschutz, Dr. Stefanie Hubig. Hallo.
1: Hallo.
0: Frau Dr. Hubig, häusliche Gewalt ist in den Medien immer wieder ein Thema. Was versteht man eigentlich überhaupt darunter?
1: Häusliche Gewalt kennt ganz viele verschiedene Formen. Natürlich körperliche Übergriffe, das ist klar, das ist, glaube ich, auch das, was einem zuerst einfällt, bis hin zur Tötung, ganz furchtbar.
0: Ja.
1: Psychische Gewalt gehört aber genauso dazu, Beleidigungen, Bedrohungen. Und natürlich kann auch die wirtschaftliche Kontrolle, also ich gebe jemandem nur wenig Geld, ich nehme die EC-Karte weg, auch ein Fall von häuslicher Gewalt sein. Generell liegt häusliche Gewalt immer dann vor, wenn es innerhalb einer Familie zwischen Partnern oder Ex-Partnern zu Gewalt kommt.
0: Sehr, sehr traurig. Wie groß ist das Problem und wer ist besonders häufig von häuslicher Gewalt betroffen?
1: Häusliche Gewalt ist in Deutschland ein massives Problem und es wird leider immer größer. Das sehen wir an den Erhebungen. Und wenn man auf die Statistik guckt, in Deutschland wird alle 2 Minuten ein Mensch Opfer von häuslicher Gewalt.
0: Boah.
1: Und wir sehen auch gleichzeitig, häusliche Gewalt gibt es in allen Teilen der Bevölkerung, ob sie aufs Land gucken, in die Städte, in Sozialwohnungen, in Einfamilienhäusern, unter Menschen mit ausländischen Wurzeln, genauso wie bei Menschen ohne Migrationshintergrund.
0: Mhm.
1: Eines ist aber allen Fällen gemeinsam, die Betroffenen sind in der Regel weit überwiegend Frauen. Wir gehen davon aus, dass das über 70% der Fälle sind.
0: Sehr traurige Zahl. Was kann die Politik jetzt tun, um die Opfer besser zu schützen?
1: Aus meiner Sicht müssen wir solche Taten verhindern, aber wir müssen dann, wenn sie passiert sind, auch den Betroffenen besser helfen. Und dafür brauchen wir ausreichend Hilfsangebote, also zum Beispiel Frauenhäuser, das Hilfetelefon. Und wir können nicht nur beim Opfer ansetzen, sondern auch beim Täter. Wir haben jetzt ein Gesetz durch den Deutschen Bundestag gebracht, das führt die elektronische Fußfessel für Täter ein. Und die Familiengerichte in Deutschland können künftig Anti-Gewalt-Trainings für Täter anordnen, damit die Täter auch lernen, dass Gewalt keine Lösung ist und dass sie auch Alternativen dazu haben. Dieses neue Gesetz wird dann im nächsten Jahr in Kraft treten.
0: Okay, nun ist es ja so, viele Betroffene, gerade von häuslicher Gewalt, haben ja große Hemmungen, sich überhaupt an ein Gericht oder vielleicht auch die Polizei zu wenden. Was wollen Sie tun, damit sich das irgendwie ändert?
1: Wir sehen, dass wirklich nur ein Bruchteil von Betroffenen von häuslicher Gewalt überhaupt eine Anzeige erstattet. Und das muss sich ändern. Und dazu haben wir jetzt eine neue Regelung schon ins Verfahren gebracht, damit Opfer durch das Gerichtsverfahren betreut werden, dass sie einen Anspruch auf professionelle Unterstützung während des Verfahrens haben. Das kann, davon bin ich überzeugt, viele Betroffene motivieren. Und nochmal ganz klar, es gibt Rückhalt, es gibt Unterstützung, es gibt auch Sicherheit und Schutz. Trauen Sie sich und Sie sind nicht schuld.
0: Ich kann mir vorstellen, dass der eine oder andere, der gerade zugehört, vielleicht selber von häuslicher Gewalt betroffen ist oder denkt, jemand im Freundes- oder auch Familienkreis könnte betroffen sein. Welche Hilfen gibt es und welche Botschaft möchten Sie diesen Menschen mitgeben?
1: Meine erste Botschaft wäre, es ist nicht deine, es ist nicht ihre Schuld. Zweitens, es gibt einen Ausweg. Und drittens, es gibt immer Menschen, die helfen möchten und an die du dich, an die sie sich wenden können. Es gibt ein Hilfetelefon, das ist kostenfrei, das kann man diskret erreichen, rund um die Uhr unter der Nummer 116 016. Und wir haben eine Website im Justizministerium eingerichtet, auf der man Hilfe finden kann, die heißt rausausgewalt.de. Also einfach auch mal ins Internet gucken und da findet man viele Angebote, auch nochmal die Nummer vom Hilfetelefon, wenn man sie jetzt nicht so schnell mitschreiben konnte.
0: Wunderbar, ich sage vielen Dank zum Gespräch über das Thema häusliche Gewalt. Das war die Bundesministerin der Justiz und Verbraucherschutz, Dr. Stefanie Hubig. Vielen Dank für das wirklich interessante Gespräch.
1: Herzlichen Dank. Das war's.

0: aus und vorbei, hat sie verkündet. Nelly Furtado hier mit einem ihrer ersten Hits, I'm Like a Bird. Frei wie ein Vogel. Man muss ja ihr zugestehen, dass sie, ich sag mal, im Laufe der Jahre ein bisschen zugenommen hat. Und dadurch, dass sie ganz viel Hate auf ihrem Körper bekommen hat, hat sie jetzt beschlossen, nee, will ich nicht mehr. Ich hör auf mit der Mucke, ich zieh mich zurück, mach was anderes. Tja, so kann's gehen. Apropos, wir haben ja gerade über häusliche Gewalt gesprochen und deswegen bleiben wir so ein bisschen bei Gewalt oder Straftaten. Ich wünsche ja wirklich keinem von euch, wirklich. Ich wünsche keinem von euch, dass ihr mal überfallen werdet. Weiß ich nicht, vom Fahrrad gezogen und dann nimmt man euch die Handtasche weg oder keine Ahnung. Aber falls ihr mal wirklich in so eine missliche Situation kommt, hier mal eine Möglichkeit, wie man sich wehren kann.
1: Unser Experte hat beobachtet, wie ein deutsches Paar beklaut wurde. Jetzt demonstriert Uwe Mettlach, wie man sich als Opfer wehren kann.
2: Give some money! Give some money!
1: Hey! Durch das Schreien bekommt er die Aufmerksamkeit der Passanten.

0: bekanntlich lernt man ja nie aus, auch hier in der Weekend Show nicht.
1: Was hat dich dazu gebracht, ein paar Stunden später Schluss zu machen? Was, mit wem hast du denn da gesprochen oder sonst irgendwas gemacht?
2: Eigentlich, ich habe mit niemandem gesprochen eigentlich.
1: Und was hat dir denn gesagt, ich mache jetzt Schluss?
2: Ja, einfach der Punkt von wegen, kennst du ja bestimmt das Sprichwort, mi casa es su casa. Was du mir antust, tue ich dir auch an. Sie hat mich du verarschst mich, ich verarsch dich, so läuft das.
1: Ja. Was heißt das denn, du mi casa, du casa? Oder
2: ja, eine Hand wäscht die andere.

0: Also bei dem Song schläft keiner, oder? Und wenn ja, gibt's Hauer. Eine der Hymnen aus den 90er Jahren, Faithless Insomnia. Angemacht hier in der Weekend Show. Apropos anmachen, werden euch vielleicht diese Hits hier in der nächsten halben Stunde. Marshmallow zusammen mit Khalid soll ein bisschen gute Laune bringen. Das Teil heißt Numb und den habe ich auch noch. So, wir können 90er, ihr merkt schon, cool Teil. Nach Faithless haben wir den auch noch dabei. Die Rave Kasper aus Hollywood, aus Holland. Wonderful Days, Charlie Leuners und Mental Theo.
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0: Es gibt einfach Dinge im Leben, die fühlen sich unangenehm an, sind es aber eigentlich gar nicht. Und darüber reden wir heute. Zum Beispiel hat Chris Lange sich gemeldet, der meint, naja, bei mir ist es zum Beispiel sowas, ein einzelnes Brötchen beim Bäcker kaufen. Ja, hat er recht, ne? Gehst da rein in den Schuppen, der, ich sag mal, die Bäckerei-Fachverkäuferin oder Verkäufer voller Erwartung und du sagst, ein Brötchen bitte. Und dann noch mit Karte bezahlen. Ich glaube, die rasten dann endgültig aus. Dann Felix Mari meint, im Aufzug nicht reden. Also weiß ich nicht, ich kenne da keinen im Aufzug. Redet man im Aufzug? Markus, redet man im Aufzug? Er schüttelt, nee, er sagt auch, schüttelt mit dem Kopf. Dann haben wir hier Steffi Bikowska, die schreibt, ich trinke grundsätzlich Cola aus meiner Tasse. Ja, die Tasse ist heute echt weit hoch im Kurs, wollte ich sagen. Und dann haben wir noch Jane Eyre, die sagt, es fühlt sich für sie auch ein bisschen unangenehm an, mit dem Partner zu essen, obwohl man gar keinen Hunger hat. Ja, so aus Höflichkeit, ne? Was habt ihr so für Situationen, wo ihr sagt, eigentlich fühlt sich's blöd an, aber es ist gar nicht. Gerne reinschicken per WhatsApp 05136

0: The Weekend Show in eurem Radio. 12.34 Uhr Minuten haben wir's. Ja, ihr habt's ja mitbekommen, der ein oder andere, für alle, die gerade erst eingeschaltet haben. Ja, ich habe heute einen Praktikanten zu Gast, Praktikant für eine Show, der Markus ist da. Und er durfte heute auch schon mal erfolgreich ins Geschäft hier eingreifen, hat einen Song platziert. Aber ihr könnt das ja auch, ihr da draußen. Wir nennen das Ganze der lange nicht mehr im Radio gehört Song. Und das bedeutet, ihr schickt mir eure Musik, die ihr im Radio schmerzlich vermisst. Von den 90ern bis heute immer her damit. Kleine Geschichte dabei, auch die bitte mit reinpacken und dann mir zukommen lassen. Einfachste, schnellste Weg ist dieser hier.
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0: Und dann könnt ihr mit ein bisschen Glück schon nächste Woche hier die Show, ein Song in der Show bestimmen. Seid ihr Musikchef, Markus war's auch. Auch nur für einen Song. Für mehr reicht's einfach noch nicht. Ne? Er hat sich hier noch nicht bewährt. Nun gut, wir kommen aber zu Ben aus Fürth, der uns seinen heute lange nicht mehr im Radio gehört Song präsentiert. Die Nummer kommt aus dem Jahr 2016 von The 1975, heißt Somebody Else. Und er schreibt natürlich auch was dazu. Die poppigsten Rocker auf dem Planeten. Hier ganz auf Ballade, schwebend mit Beat, sonst eher auf Funk. Hier auf Watte, und ihn hat das Teil wirklich überrascht, wie ruhig und reduziert die Nummer alles in einem daherkommt. Weiter schreibt er dazu, traumhaft, traurig, schön.
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1: Und das habe ich an Themen mitgebracht. Snoop Dogg Biopic, er soll Tupac spielen und sie jagt Datendiebe. Ja, seit bereits einigen Wochen ist ja bekannt, dass das Leben von dieser Hip-Hop-Größe einfach mal ins Kino kommen soll. Klar erkannt, Snoop Doggy Dogg. Logischerweise werden darin natürlich etliche weitere Hip-Hop-Stars auftauchen. Und jetzt ist offenbar raus, wer die Rolle von Tupac spielen soll. Nämlich, laut US-Entertainment-Magazine The Hollywood Reporter soll US-Schauspieler Cameron Jones, der unter anderem in der Coming-of-Age-Serie Panic mitgespielt hat, die Rolle von Tupac übernehmen. Ja, vermutlich werden dann Vergleiche angestellt zu anderen Tupac-Rollen. Vom neuen Snoop Dogg Biopic gibt's noch keine Bilder zu sehen. Ich habe mich mal umgeschaut, nichts zu finden. Noch ist auch wirklich nicht viel bekannt. Aktuell sickern nach und nach Rollenbesetzungen durch. Der Film mit dem Titel Snoop soll dann nächstes Jahr in die Kinos zu uns kommen. Na, habt ihr es erkannt? Ja, die US-Schauspielerin und Global Popsängerin, ja, ist ja Ariana Grande, ist vor Jahren schon bestohlen worden. Ein anonymer Hacker verschaffte sich nämlich Zugang zu ihren Daten, stahl Musik sowie Fotos und veröffentlichte sie mal eben, ja, verbotenerweise klar, im Internet. Jetzt ist Ariane dem unbekannten Datendieb juristisch einen Schritt nämlich näher gekommen. Sie hat vor Gericht geklagt und dadurch ein sogenanntes beschleunigtes Vorladungsrecht erwirkt. Dieses Recht erlaubt ihrem Anwaltsteam, Daten bestimmter Internetplattformen einzusehen und den Online-Diensten diese auch vorzuladen, auf denen die gestohlene Musik veröffentlicht wurde. Ziel ist klar, die wahren Identitäten von zwei anonymen Datendieben zu enttarnen. Bisher agierten die Täter unter dem Pseudonym John Doe. Grande vermutet, dass die Plattform entscheidende Konto-, Abo- und Anmeldedaten der Datendiebe besitzt. Laut Gerichtsdokumenten dauern die Leaks an, weshalb Grande die Löschung wichtiger Beweise befürchtet. In der Klage heißt es, die Täter hätten Zugang zu ihren Konten, ihren Fotografen und Produzenten hätten sie sich verschafft, um Masteraufnahmen, Demos und Studio-Sessions zu entwenden. Allein im Jahr 2023 seien 45 unveröffentlichte Songs gestohlen worden. Seit ihrem Musikdebüt gab es 100 andere ähnliche Fälle.
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0: Der geilste Export aus Holland, Charlie Lennox, Mental Theo, Wonderful Days. Gleich vor unseren Nachrichten um 13 Uhr gibt's noch Drop Dead, Olivia Rodrigo. Ohrenblick, stay tuned.
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0: so klingt er gleich. Euer Samstagmittag hier mit Change. Bevor wir in die Nachrichten wechseln, sage ich euch, was am Mucke läuft. Daniel Merriweather und das Teil kommt auch noch zu euch. Großartige Klänge von Rihanna. Bitte dranbleiben, stay. Es ist 13 Uhr.
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2: Gemeinsame Übungen, neue Technologien und eine neue Taskforce. Die Ostseestaaten wollen beim Thema Drohnenabwehr künftig enger zusammenarbeiten. Das wurde bei einem Treffen der Innenminister in Flensburg vereinbart. Die neue Sicherheitstaskforce soll aber auch auf andere hybride Bedrohungen reagieren, so Bundesinnenminister Dobrindt.
3: Wir reden hier in der Ostsee von gekappten Unterwasserkabeln, von Anschlagsversuchen, von Desinformationskampagnen. Alles dient der Destabilisierung unserer Gesellschaften, der Politik, unserer Demokratien.
2: Das Land Berlin wird nach einem Hackerangriff erpresst, will laut regierendem Bürgermeister Wegner aber nicht auf die Forderung eingehen. Mitte August hatte die Attacke die Berliner Behörden zum Teil lahmgelegt. Es wird immer noch geprüft, welche Daten gestohlen wurden. Die Hacker behaupten laut einem Spiegelbericht, an etliche Daten gekommen zu sein und sie drohen damit, sie zu veröffentlichen, sollten sie nicht gut 2 Millionen Euro in Bitcoin bekommen. US-Präsident Trump hat einen Öldeal mit Venezuela verkündet. Die USA erhalten die Mehrheitskontrolle über 65 Milliarden Barrel venezolanisches Erdöl. Die US-Ölreserven würden sich dadurch mehr als verdoppeln. Im Januar hatten die USA Venezuelas damaligen Präsidenten Maduro gefangen genommen. Norwegen nimmt Abschied von König Harald. Tausende Menschen legten Blumen und Karten vor dem Palast in Oslo nieder. Viele umarmten sich und weinten. Am Abend wurde der Sarg durch die Hauptstadt zum Schloss gefahren. Harald soll zunächst in der Schlosskapelle aufgebahrt werden. Der FC Bayern macht zum Bundesliga-Start genau da weiter, wo er vor der Sommerpause aufgehört hat. Im Eröffnungsspiel gegen den VfB Stuttgart haben die Bayern am Ende deutlich mit 5:1 gewonnen. Das Team von Trainer Vincent Kompany ließ sich auch nicht vom zwischenzeitlichen Ausgleich der Stuttgarter schocken. Bayern-Spieler und Torschütze zum 4:1 Alexander Pavlovic sagte bei Sky:
4: Wir haben von Anfang bis Ende alles gegeben und ist oft gegen Stuttgart so, dass sie mit der zweiten Hälfte ein bisschen einbrechen, nicht mehr so viel Kraft haben und es war heute wieder so und wir machen immer weiter, hören nicht auf und machen unsere Tore.
1: Das Wetter.
5: Wolkig und ab und zu nass ist es heute Vormittag. Im Norden und Westen ziehen viele Wolken durch. An der Küste regnet es zeitweise, sonst scheint oft die Sonne und später kommen mehr Wolken dazu, nur vereinzelt ein kurzer Schauer. Dazu werden es 20 bis 27 Grad. Morgen geht's gemischt weiter, meist trocken, maximal bis 29 Grad.
0: Ich bedanke mich bei euch beiden.
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0: Tag zusammen. Also apropos, es gibt Dinge, die einem unangenehm sein müssen oder sind, die es eigentlich nicht sein müssten. Mein Praktikant für eine Show, Markus, ist es auch sehr unangenehm, wenn ich ihn hier ans Mikrofon ziehe. Ja, muss ihm doch gar nicht unangenehm sein. Wir machen Radio. Radio lebt von der Sprache. Aber es gibt auch andere Sachen. Und weil Markus nicht so viel quatschen will heute, habe ich Gott sei Dank euch. Ihr könnt natürlich weiterhin eure Meinung reinschicken. 05136 80 23 835. Die bekannte WhatsApp-Nummer. Lia meint, Milch aus einem Glas zu trinken. Wäre nicht so ihrs. Oder hier Claudia Kosinski meint, ist auch sehr interessant. Sie findet es unangenehm. Eigentlich muss es ihr nicht unangenehm sein. Smalltalk mit Menschen führen, die sie eigentlich gar nicht mag. Ja. Also ich gehe mal davon aus, sie meint irgendwie ihre Arbeitskollegen. Oder dann hier Michel Rizzo meint, naja, ich kann zum Beispiel nicht mehr von meinem Teller oder von meinem Besteck essen, wenn das Essen schon länger stand. Okay.
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Freunde dürfen ihn Klöße nennen. Ich sag Klöso, Minimum. Gerade mal angemacht hier in eurer Weekend-Show an diesem Samstag. 13 Uhr und 10 Minuten. Und wir reden über Dinge, die unangenehm sind, die uns aber eigentlich gar nicht unangenehm sein sollten. Aber weil wir gut erzogen sind, weil wir sowas noch wie, ich sag mal, Schamgefühl besitzen. Also der ein oder andere. Also Markus hat es. Mein Praktikant für einen Tag oder eine Show, der hat Schamgefühl. Wie oft der heute schon rot geworden ist, so oft war die Studiolampe heute noch nicht mal rot. Aber darüber wollen wir nicht reden. Wir wollen ja über euer Schamgefühl reden, ne? Also, was ist es bei euch? Gerne weiterhin reinschicken. 051 36 80 23 835. Ja, zum Beispiel auf der Autobahn auf Schild oder ein Schild zu lesen, schauen Sie auf die Straße und nicht drauf zu reagieren. Ja, das hat mir die Iris reingeschickt. Dann von Nadi kam rein, ohne Uhr rumlaufen. Also, ich renne seit Jahren ohne Uhr rum. Ich habe zwar auch so eine Apfel-7-Watch, aber ich brauche gar keine Uhr, weil ich habe ein Smartphone. Also im Notfall sage ich der Tante hier, sag mal die Uhrzeit an, dann macht die das. Braucht ihr noch Uhren? Ich guck mal, nee, Praktikant, sei mal Arme. Der hat eine Uhr um und sogar so eine Watch. So digital ist er richtig unterwegs. Nun gut. Oder hier von Kia kam rein. Meine Güte, bei so einer Frage einfach gar nichts zu schreiben. Hat sie aber getan, frech wie sie ist. Dann Susanne Stützlein ist am Start, hat geschrieben, naja, Bolognese mit kleinen Nudeln essen. Okay. Oder sich dann Gedanken über eine Frage oder einen vermeintlich falschen anfühlenden Moment zu machen. Das kam von Max rein. Oder beim Autofahren nicht zu blinken, wenn man den Kreisel verlässt. Ist zwar nichts Schlimmes, aber fühlt sich für ihn doch irgendwie falsch an. Okay, für mich fühlt sich absolut nicht falsch an, den Sound der 90er in eure Boxen zu knallen. Mit Singen, mit Tanzen, alles vorm Radio erlaubt. Der Klassiker. It's Mr. Vane. It's Culture Beat.

Gut. Erstmal die Frage, woher weiß ich, dass ein Pole ist? Ach komm, hä? Weiß man doch, wie ich aussehe. Kurze Haare, lange Finger, Flasche Wodka in der Hand. Ein Pole. So, Ruhe. Und also, was passiert? Es passiert Folgendes. Ich sehe diesen Polen, ja, und ich denke, ja, alles klar, ein Pole. Es könnte jetzt gleich sein, es ist sogar wahrscheinlich, es ist sogar höchstwahrscheinlich, alles andere wäre ein Wunder. Es wird jetzt gleich so sein, dass dieser Pole nicht so gut Deutsch spricht. Das war knapp. Und ja, warum denke ich das? Weil ich Vorurteile habe. Ja, weil ich aus Erfahrung weiß, dass Kollegen von ihm bereits des Öfteren so gut der Deutsch nicht gesprochen haben. Ja, und darum bin ich auch nicht überrascht, wenn er zu mir sagt, geb Uhr. Versteht ihr? Ich bin da nicht mehr so überrascht von seinem falschen Deutsch. Geb Uhr ist falsch. Also sage ich zu ihm, pass mal auf, Kollege. Es heißt gib. Gib die Uhr bitte. So, und wenn er diesen Satz dann einwandfrei zu mir gesagt hat, ja, dann gebe ich ihm halt seine Uhr wieder.

0: Team ohne Join. Wanna be like a man? Halb zwei durch.
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0: So, und ich habe in der letzten Woche ein bisschen in Eigenerinnerungen geschwelgt, nachgedacht und festgestellt, es gibt ein paar Dinge, die könnten Comeback verdienen, so aus alten Zeiten. Reden wir gleich in aller Ausführlichkeit. Übrigens Erinnerung, I remember Madonna in a Show.

Also nur mal kurz zur Erinnerung, ja? Nicht, dass ihr es vergessen habt. Hier ist sie, eure Weekend-Show an diesem Samstag. Also ich hätte es dann gleich 13.36 Uhr. Wenn das bei euch auch der Fall ist, Glück ab, braucht deiner Uhr nicht rumdrehen. Hab ja gerade schon angeteasert, reden wir mal über Dinge, wo ich letzte Woche ein wenig drüber nachgedacht habe und festgestellt habe, ey, komm Leute, Freunde, das sind Dinge, die hätten einfach ein Comeback verdient. Die wollen wir zurückhaben. Warum? Weil sie einfach geil sind. Erinnert ihr euch noch an eine Schokopizza? Die kam von Dr. Oetker und es gibt noch andere Pizzahersteller. Aber Dr. Oetker hat damals eine Schokopizza rausgebracht. Das war doch genial, oder? Das war, ich sag mal, Abendbrot und Nachtisch in einem. Ich hab sie geliebt. Leider verschwunden von der Bildfläche. Hier, hallo Herr Dr. Oetker, da nach Bielefeld rüber. Wieder einführen. Oder das vermisse ich auch. Wenn ich dann in sozialen Netzwerken unterwegs bin, mir den einen oder anderen Post anschaue. Oder da gibt's ja auch viele blöde Kommentare. Gibt es noch Menschen, die ohne Filter posten? Also ich meine jetzt nicht den Kaffeefilter, sondern den Filter, ne? Mittlerweile wird doch jedes zweite Bild mit KI gerade gezogen, ne? Da werden die Falten wegretuschiert. Also ich habe auch mit der KI mal ein Bild von mir bearbeiten lassen und war erschrocken, was ich da sehe. Also ich würde mir zurückwünschen, komm Leute, ohne Filter mal wieder posten. Wir könnten ja mal so eine filterfreie Woche einführen. Oder was ich mir auch zurückwünsche ist, also wenn man heute losgeht, 11 Euro. Bezahlt man für was? Richtig, ein Döner. Ich kenne noch Zeiten, Leute, da hat ein Döner 3,50 gekostet. Wünsche ich mir auch zurück. Oder Sachen bezahlen und dann auch einfach besitzen. Ja, eigentlich ganz einfach. Heute gibt man ja Geld aus für Streaming-Dienste. Ne, früher war es so, ich habe den Film gekauft auf Videokassette und dann war das mein Film. Gab keine Werbung, wenn ich das Teil angeschmissen habe. Heute, trotz dass ich eine Gebühr an den Streaming-Dienst zahle, muss ich trotzdem noch ein halbes Monatsgehalt opfern und zur Belohnung darf ich auch noch Werbung gucken. Finde ich nicht ganz gerecht. Oder was ich mir auch einfach so zurückwünsche, sind zum Beispiel Kegelvereine. Oder hier an der Tanke Filterkaffee.

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1: Bundeskanzler sagt, das war ein schönes Wochenende. Ich weiß nicht, ob ich das 1:1 teilen kann, aber es war ein effektives Wochenende. Ihm hat's gefallen, ich war dabei.
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0: 12.47 Uhr. Wir müssen uns ja noch um das Wichtigste hier kümmern, um das.
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0: Ja, das leidige Summen von Stubenfliegen kann man, ja, oder kann einen ja wirklich um den Schlaf bringen. Es ist so penetrant und nicht zu überhören. Fliegen summen aber nicht nur einfach so mal eben vor sich hin. Wissenschaftler haben nämlich herausgefunden, Achtung, dass die Fliegen in F-Dur summen. Delfine, wenn wir schon in der Tierwelt sind, haben dank Flipper wirklich einen guten Ruf, was viele nicht wissen. Die Zahnwale haben es wirklich faustdick hinter den Ohren. Sie leben nämlich den Rausch. Ihre Droge ist was? Der Kugelfisch. Auch unter anderen Menschen gelten diese als Delikatesse, sind aber wirklich extrem giftig und bei falscher Zubereitung lebensgefährlich. Die Vögel oder das Vögel von Zeit zu Zeit in der Luft verbringen, dürfte keine Überraschung sein. Der Mauersegler hat aber etwas ganz besonders wenig Lust auf Bodennähe. Wenn er nicht brütet, verbringt er die restlichen 10 Monate im Jahr nahezu ausschließlich in der Luft. Er ist wirklich in der Lage, fliegend zu fressen, sich fliegend fortzupflanzen und sogar fliegend zu schlafen. Dann der Rekord beim Kreuzheben liegt bei 505 Kilogramm, gehoben von Hafra Björnsson. Ein Gewicht, das kein Silberrücken in Nöte bringt. Ein erwachsener männlicher Gorilla kann wohl bis zu 900 Kilogramm heben. Andere Schätzungen gehen sogar vom Zehnfachen seines eigenen Körpergewichtes aus. Stark ist auch der Kiefer der Menschenaffen. Ein Löwe hat dagegen nur halb so viel Beißkraft.
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1: Doch, uns kann man noch hören hier. Ja, die Weekend Show an diesem Samstag. So, ihr habt ja mitbekommen, heute Vormittag Praktikant für eine Show. Der Markus war da, ist noch da und ich habe wirklich 4 Stunden gebraucht, um ihn davon zu überzeugen. Radio, bitte sag doch mal was. So, Markus hat mich dann überrascht und hat gesagt, ja, ich sage was. Markus, it's your stage. The stage is yours.
2: Ja, hier ist der Praktikant Markus.
1: Näher ran.
2: Näher ran, okay, gehen wir mal näher ran. Also an dieser Stelle sage ich mal Dankeschön an den Moderator hier dieser Weekend-Show, an den Deal. Danke, dass ich dabei sein durfte. Wie gesagt, ich kann nicht nur rot werden, ich kann auch sprechen.
1: Wahnsinn, oder? So hört er sich an. Ja, vielen Dank, Markus. Hat mir Spaß gemacht. Ja, ist auch selten, dass ich hier Besuch habe, sonst stehe ich hier mal alleine. Heute hatte ich mal auch Unterhaltung während der Sendung. Aber trotz alledem, ihr kennt, wie es ist, wenn wir auf die Uhr schauen. Wir haben es jetzt gleich, unter 4 Minuten vor 14 Uhr. Das heißt an dieser Stelle, ich muss jetzt gehen. Und deswegen bitte keine Klage, denn ich komme wieder, keine Frage. Gleiche Stelle, gleiche Welle. Ihr wisst, da, wo ihr mich heute gefunden habt, findet ihr mich nächsten Sonnabend ab 10 Uhr auch wieder. Ich darf mich aber jetzt an der Stelle einfach mal bedanken fürs Zuhören online. Danke, dass ihr dabei wart. Ihr dürft mich auch gerne weiterempfehlen. Ich kann euch aber keine Prämien dafür zahlen. Das nur am Rande. Ja, danke fürs Zuhören. Euch ein wunderschönes Restwochenende, eine entspannte Arbeitswoche und dann freue ich mich, wenn ihr nächste Woche wieder mit dabei seid. Leitung und Moderation dieser Sendung hatte gewohnt der Kurz. Ich sage ciao, tschüss, bye bye, bin dann raus für heute. Auf Wiederhören.

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3: Im Studio Cornelius Dreger. Schönen guten Morgen. Gemeinsame Übungen, neue Technologien und eine neue Taskforce. Die Ostseestaaten wollen beim Thema Drohnenabwehr künftig enger zusammenarbeiten. Das wurde bei einem Treffen der Innenminister in Flensburg vereinbart. Die neue Sicherheitstaskforce soll aber auch auf andere hybride Bedrohungen reagieren, so Bundesinnenminister Dobrindt.
4: Wir reden hier in der Ostsee von gekappten Unterwasserkabeln, von Anschlagsversuchen, von Desinformationskampagnen. Alles dient der Destabilisierung unserer Gesellschaften, der Politik, unserer Demokratien.
3: Das Land Berlin wird nach einem Hackerangriff erpresst, will laut regierendem Bürgermeister Wegner aber nicht auf die Forderung eingehen. Mitte August hatte die Attacke die Berliner Behörden zum Teil lahmgelegt. Es wird immer noch geprüft, welche Daten gestohlen wurden. Die Hacker behaupten laut einem Spiegelbericht an etliche Daten gekommen zu sein und sie drohen damit, sie zu veröffentlichen, sollten sie nicht gut 2 Millionen Euro in Bitcoin bekommen. US-Präsident Trump hat einen Öldeal mit Venezuela verkündet. Die USA erhalten die Mehrheitskontrolle über 65 Milliarden Barrel venezolanisches Erdöl. Die US-Ölreserven würden sich dadurch mehr als verdoppeln. Im Januar hatten die USA Venezuelas damaligen Präsidenten Maduro gefangen genommen. Norwegen nimmt Abschied von König Harald. Tausende Menschen legten Blumen und Karten vor dem Palast in Oslo nieder. Viele umarmten sich und weinten. Am Abend wurde der Sarg durch die Hauptstadt zum Schloss gefahren. Harald soll zunächst in der Schlosskapelle aufgebahrt werden. Der FC Bayern macht zum Bundesliga-Start genau da weiter, wo er vor der Sommerpause aufgehört hat. Im Eröffnungsspiel gegen den VfB Stuttgart haben die Bayern am Ende deutlich mit 5:1 gewonnen. Das Team von Trainer Vincent Kompany ließ sich auch nicht vom zwischenzeitlichen Ausgleich der Stuttgarter schocken. Bayern-Spieler und Torschütze zum 4:1 Alexander Pavlovic sagte bei Sky:
5: Wir haben von Anfang bis Ende alles gegeben und es ist oft gegen Stuttgart so, dass sie mit der zweiten Hälfte ein bisschen einbrechen, nicht mehr so viel Kraft haben und es war heute wieder so und wir machen immer weiter, hören nicht auf und machen unsere Tore.
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6: 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Wolkig und ab und zu nass ist es heute Vormittag. Im Norden und Westen ziehen viele Wolken durch. An der Küste regnet es zeitweise, sonst scheint oft die Sonne und später kommen mehr Wolken dazu, nur vereinzelt ein kurzer Schauer. Dazu werden es 20 bis 27 Grad. Morgen geht's gemischt weiter, meist trocken, maximal bis 29 Grad.

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2: Wenn Jason Statham loslegt, bleibt meist kein Stein auf dem anderen. In seinem neuesten Action-Thriller Shelter zeigt er neben seiner kompromisslosen Härte auch seinen Beschützerinstinkt. Als Ex-Elite-Agent gewährt er einem jungen Mädchen Unterschlupf und gerät dabei wieder ins Visier seiner Verfolger. Warum Shelter ein Muss für alle Actionfans ist, verrät uns jetzt mein Kollege Mario Hartwig in unserem Heimkino-Tipp der Woche.
3: Eine abgelegene Insel irgendwo in Schottland. Hierhin bringt die junge Jessie regelmäßig Lebensmittel, um einen geheimnisvollen Mann im alten Leuchtturm zu versorgen.
4: Warum verstecken Sie sich hier? Sie könnten wenigstens mal Danke sagen.
5: Komm nicht wieder hierher.
3: Doch als das Mädchen bei einem Sturm mit ihrem Boot in Gefahr gerät, rettet er sie aus den Fluten. Was Jessie nicht ahnt, bei ihrem Retter handelt es sich nicht um irgendeinen Einsiedler, sondern um Michael Mason.
6: Mason ist nicht einfach nur ein Auftragskiller. Er ist eine Präzisionsmaschine. Er war einer der ersten Agenten in unserem geheimen Eliteprogramm.
3: Eigentlich ist er untergetaucht, wie vom Erdboden verschluckt. Doch als er im Dorf Medikamente für Jessie besorgt, fliegt seine Tarnung auf.
7: Wir haben ihn gefunden.
8: Holt ihn euch.
9: Befehl an alle Einsatzkräfte. Teamperson ausschalten.
3: Das bringt nicht nur Michael Mason in Gefahr, sondern auch Jessie.
4: Was ist los?
10: Bleib hier und versteck dich und verlass auf keinen Fall das Haus.
3: Schnell spitzt sich die Lage zu.
6: Sie müssen ihn zur Strecke bringen, egal wie.
3: Und so ist er gezwungen, aus den Schatten zu treten und in die echte Welt zurückzukehren, wo er sich den Dämonen seiner Vergangenheit stellen muss.
4: Wollen die dich verhaften?
10: Die Polizei ist nicht das Problem. Es gibt ein paar andere Leute, die sauer auf mich sind. Ich habe die einzige Regel gebrochen, die für sie zählt.
3: Der Countdown läuft. Mason muss schnellstmöglich einen Ausweg finden.
10: Ich muss sie in Sicherheit bringen, noch heute. Sie ist ein Kind, das zur falschen Zeit am falschen Ort war.
3: Eine gnadenlose Hetzjagd durch Großbritannien beginnt. Bis nach London, ins Herz der Finsternis, wo für den Ex-Elite-Agenten alles begann.
11: Ich erkenne dich nicht wieder. Kommst her und bettelst um Hilfe. Du bist erledigt.
10: Nicht erledigt. Ich bin zurück.

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2: Stromtarife vergleichen ist oft komplizierter, als es auf den ersten Blick scheint. Viele Zahlen, große Versprechen, ja, und dann die Frage, was am Ende wirklich fair ist. Darüber spreche ich jetzt mit Dirk Müller, Geschäftsführer beim Energieanbieter ePrimo. Hallo.
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2: Offenbar haben zahlreiche Tech-Konzerne Respekt vor der KI-Entwicklung. 40 der größten von ihnen haben in den USA nun eine Sicherheitsallianz gegründet, darunter Nvidia, Microsoft, SAP und Siemens. Ziel ist eine bessere gemeinsame Cyberabwehr. Auslöser war ein aus dem Ruder gelaufener Test von OpenAI, bei dem KI selbstständig einen Hackerangriff durchgeführt hat. Künstliche Intelligenz wird allerdings auch in Deutschland immer relevanter. Dem Digitalverband Bitkom zufolge hat sich der Anteil der deutschen Unternehmen, die KI nutzen, im vergangenen Jahr fast verdoppelt. Knapp jedes zweite Unternehmen plant, KI einzusetzen. Und knapp ein Drittel will mehr in den Bereich investieren. Bitkom-Chef Wintergerst zufolge könne dadurch die Wettbewerbsfähigkeit der gesamten Wirtschaft auf ein neues Niveau gebracht werden. Und die Pläne für ein Mindestalter bei sozialen Netzwerken stoßen auf Widerstand aus der Digitalbranche. Der Branchenverband Bitkom warnt vor pauschalen Verboten und fordert stattdessen mehr Medienkompetenz sowie die konsequente Umsetzung bestehender Regeln. Ein von der EU-Kommission beauftragter Expertenrat empfiehlt unterdessen, Kindern unter 13 den Zugang zu sozialen Medien nur eingeschränkt zu erlauben.
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1: Im Studio Cornelius Dreger. Schönen guten Morgen. Gemeinsame Übungen, neue Technologien und eine neue Taskforce. Die Ostseestaaten wollen beim Thema Drohnenabwehr künftig enger zusammenarbeiten. Das wurde bei einem Treffen der Innenminister in Flensburg vereinbart. Die neue Sicherheitstaskforce soll aber auch auf andere hybride Bedrohungen reagieren, so Bundesinnenminister Dobrindt.
2: Wir reden hier in der Ostsee von gekappten Unterwasserkabeln, von Anschlagsversuchen, von Desinformationskampagnen. Alles dient der Destabilisierung unserer Gesellschaften, der Politik, unserer Demokratien.
1: Das Land Berlin wird nach einem Hackerangriff erpresst, will laut regierendem Bürgermeister Wegner aber nicht auf die Forderung eingehen. Mitte August hatte die Attacke die Berliner Behörden zum Teil lahmgelegt. Es wird immer noch geprüft, welche Daten gestohlen wurden. Die Hacker behaupten laut einem Spiegelbericht, an etliche Daten gekommen zu sein und sie drohen damit, sie zu veröffentlichen, sollten sie nicht gut 2 Millionen Euro in Bitcoin bekommen. US-Präsident Trump hat einen Öldeal mit Venezuela verkündet. Die USA erhalten die Mehrheitskontrolle über 65 Milliarden Barrel venezolanisches Erdöl. Die US-Ölreserven würden sich dadurch mehr als verdoppeln. Im Januar hatten die USA Venezuelas damaligen Präsidenten Maduro gefangen genommen. Norwegen nimmt Abschied von König Harald. Tausende Menschen legten Blumen und Karten vor dem Palast in Oslo nieder. Viele umarmten sich und weinten. Am Abend wurde der Sarg durch die Hauptstadt zum Schloss gefahren. Harald soll zunächst in der Schlosskapelle aufgebahrt werden. Der FC Bayern macht zum Bundesliga-Start genau da weiter, wo er vor der Sommerpause aufgehört hat. Im Eröffnungsspiel gegen den VfB Stuttgart haben die Bayern am Ende deutlich mit 5:1 gewonnen. Das Team von Trainer Vincent Kompany ließ sich auch nicht vom zwischenzeitlichen Ausgleich der Stuttgarter schocken. Bayern-Spieler und Torschütze zum 4:1 Alexander Pavlovic sagte bei Sky:
3: Wir haben von Anfang bis Ende alles gegeben und ist oft gegen Stuttgart so, dass sie mit der zweiten Hälfte ein bisschen einbrechen, nicht mehr so viel Kraft haben und es war heute wieder so und wir machen immer weiter, hören nicht auf und machen unsere Tore.

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2: Der ChatGPT-Entwickler OpenAI will nach eigenmächtigen Hacking-Attacken durch künstliche Intelligenz seine neuen KI-Modelle härter kontrollieren. Zum Beispiel soll der Zugang zu Programmierwerkzeugen eingeschränkt werden. OpenAI hatte zuletzt Schlagzeilen gemacht, weil ein Modell es schaffte, aus einer eigentlich isolierten Testumgebung ins Internet zu gelangen und in ein Computersystem einzubrechen. Die Europäische Union hat Internetkonzerne wie Meta und TikTok aufgefordert, entschiedener gegen Falschinformationen vorzugehen. Digitalkommissarin Virkkunen äußerte sich mit Blick auf die Migrationskrise in der spanischen Exklave Ceuta. Auf Social Media hatten sich Falschinformationen verbreitet, die Grenze zwischen Marokko und Ceuta sei offen. Zehntausende Menschen hatten das geglaubt und sich auf den Weg gemacht. Und Eltern versagen beim Schutz vor Social Media, sagen Kinder- und Jugendärzte. Der Sprecher des zuständigen Berufsverbands sagte der Neuen Osnabrücker Zeitung, dass sich Kinder der, Zitat, krassen Beeinflussung auf Plattformen kaum noch entziehen könnten. Jugendliche könnten sich kaum noch eine freie Meinung bilden. Eltern würden zu selten Grenzen setzen und seien zu selten ein gutes Vorbild.
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1: Coolness, exzellente Action und lässiger Humor. Das zeichnet die Filme des britischen Regisseurs Guy Ritchie aus. Auch sein Actionfilm In the Grey, der an echt spektakulären Schauplätzen gedreht wurde, ist voll davon. Außerdem überzeugt er durch ein unschlagbares Top-Ensemble rund um Jake Gyllenhaal. In the Grey kann man ab dem 4. 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Auf DVD, Blu-ray und in 4K Ultra HD. Mario Hattig verrät uns mehr.
2: Rachel Wild ist Anwältin und Spezialistin für extrem heikle Fälle.
3: Ich arbeite an der Grenze zwischen moralisch und unmoralisch. Zwischen schwarz und weiß. Ich agiere in der Grauzone.
2: Unterstützt wird sie dabei von zwei besonders feinen Helfern.
3: Bronco und Sid sind die einzigen, denen ich mein Leben anvertraue.
4: Das Hemd ist klasse.
5: Ist Seide.
4: War ja klar.
2: Selbst die brenzligsten Situationen meistern sie eloquent und schlagfertig.
6: Gary! Schaffen Sie die beiden hier raus.
5: Gary, einen Moment. Es gibt zwei Varianten für den Ablauf hier.
7: Exponat A.
5: Gary wartet geduldig bei der Tür.
7: Exponat B.
5: Gary wagt ein kühnes Unterfangen und Sie dürfen ihn die nächsten zwei Stunden von der Wand kratzen. Ich weiß, welche Variante Gary bevorzugt.
7: Gary.
2: Doch als sie $1 Milliarde zurückholen sollen, die ein skrupelloser Despot hinterzogen hat, helfen ihnen nur noch Sprengstoff und schwere Waffen weiter.
8: Das ist Salazars Insel. Die Polizei wird von ihm geschmiert. Und er hat eine ziemlich erfahrene Privatarmee.
9: Entfernung?
5: 300. Warte, 275.
9: Ich brauche eine Entscheidung.
5: 250. Gib Futter, Mutter.
2: Aber wird das reichen, um die Mission zu erfüllen und um heil von der Insel runterzukommen?
10: Das dürfte ein Problem sein.
5: Mir ist bewusst, dass eine 90 Meter tiefe Schlucht vor uns liegt. Aber rennt man mit genügend Anlauf, wird dabei immer schneller und flattert mit den Armen, sollte das einen harten Aufprall verhindern.

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1: Einfach eine Beschreibung eingeben und die KI produziert dazu einen Song. Das bietet das Unternehmen Suno an. Vor dem Landgericht München musste es jetzt aber eine deutliche Niederlage einstecken. Das Gericht hat Suno nämlich verboten, geschützte Lieder ohne Genehmigung zu benutzen. Das KI-Modell war mit bekannten Songs wie Atemlos, Steady Cool und Mambo Number 5 trainiert worden und gab sie bei Tests erkennbar wieder. Die Hackerattacke eines KI-Modells des ChatGPT-Entwicklers OpenAI hat vor einer Weile für viel Aufsehen gesorgt. Einen ähnlichen Fall hat jetzt Konkurrent Anthropic eingeräumt. In Testläufen sei eine KI ungeplant in Computersysteme von 3 Unternehmen eingedrungen. Allerdings war der Weg zum Internet wegen eines Missverständnisses auch immer frei. Und wer Waschmaschine, Kühlschrank, TV oder Handy lieber reparieren statt wegwerfen möchte, findet jetzt Hilfe. Die neue Webseite reparieren-statt-wegwerfen.de vermittelt direkt passende Werkstätten in der Nähe. Hintergrund ist das neue Recht auf Reparatur. Laut einer Studie haben zwar 44% der Verbraucher davon gehört, die genauen Regeln kennen aber die wenigsten.
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Ja, es ist Samstagnachmittag, 15 Uhr. Das Runde muss ins Eckige auf eurem Lieblingsradiosender. Ich begrüße euch ganz, ganz herzlich am Samstagnachmittag. Eure Franzi für euch live on air. Und ja, was soll ich sagen? Es geht endlich wieder los. Jeder, der es mit der Fußball-Bundesliga hat, ja, das Leben hat wieder einen Sinn. Es geht wieder los. Die olle Sommerpause ist überstanden. Die komische WM davor ist ebenso überstanden. Und endlich, endlich geht es wieder los. Und ab sofort heißt es dann eben am Samstag von 15 bis 18 Uhr wieder nicht nur einfach das Runde muss ins Eckige, sondern mit der Bundesliga inklusive zweite Liga und alles rund um den Fußball. Ja, eine neue Saison, ein neues Glück, alter Beginn, wenn man auf den gestrigen Abend guckt, dazu aber gleich noch mehr. Aber wir gucken, wir sind gespannt, was die neue Saison so alles mit sich bringt, was der Neuling macht, wie gut er sich schlägt und so weiter und so fort. Aber bevor ich euch jetzt weiterhin erstmal die Ohren voll quassel, gibt es noch die Fußballhymne aus meiner aktuellen Heimat, aus meinem Wohnort, von meiner neu dazu gewonnenen Fußballliebe, Anka und Ossi mit 96 Alte Liebe.

Ja, wer mich kennt, der mich schon gehört hat, wer die Fußballsendung von mir schon mitbekommen hat. Ja, ich bin leider nicht ganz so oft da, aus leider auch arbeitstechnischen Gründen. Aber den Saisonstart, den habe ich mir nicht entnehmen lassen heute. Ja, ich bin wirklich Riesenfußballfan und seit 2 Jahren gehört eben Hannover 96 bei mir mit dazu. Ja, ich sag mal so, Hauptsache der Ball rollt. Das geht immer. Ich bin froh, dass es endlich wieder losgeht. Wir haben noch knapp 20 Minuten bis zum Anpfiff der ersten Halbzeit von der ersten Bundesliga am ersten Spieltag. Aber ja, ich glaube, noch 2 Lieder spiele ich euch und dann gebe ich schon mal so ein paar Infos von der zweiten Liga. Da sind sehr viele Tore gefallen. Die waren heute sehr torhungrig, gestern ja auch schon. Die Infos bekommt ihr auf jeden Fall gleich vor Anpfiff noch von mir. Und dann würde ich sagen, sind wir eigentlich auch schon bereit. Es kann losgehen. Es kribbelt in den Fingern. Es darf endlich losgehen. Die lange Zeit, ja, es war viel zu lang. Das geht gar nicht. Also wir sind, glaube ich, alle bereit. Und ich würde sagen, bevor ich euch die Infos gebe von der zweiten Liga und vielleicht auch so ein Vor ja, eine Vorausschau auf den ersten Spieltag heute, gibt's für euch jetzt noch Loreen mit Euphoria und Frida Gold mit Wovon sollen wir träumen? Das fragen sich bestimmt auch ganz, ganz viele Spieler heute.

Ja, wovon sollen wir träumen? Ja, ich hoffe, dass viele Spieler, viele Vereine davon träumen, den Bundesliga-Primus da oben vielleicht diese Saison mal so ein bisschen entgegenzukommen, ein bisschen näher zu kommen und sie vielleicht auch nach unten stoßen können. Schön wäre es ja. Ja, die zweite Bundesliga, die sind ja schon ein bisschen weiter. Die sind ja heute schon beim dritten Spieltag. Und dort haben wir folgende Ergebnisse von gestern, von Freitagabend. Das torärmste Spiel. Wir haben in fünf Spielen immerhin 31 Tore gehabt. Das torärmste Spiel ist gewesen beim VfL Bochum gegen den VfL Osnabrück. Ja, die ersten Punkte für die Osnabrücker, sie haben gewonnen mit 0:1. Dann geht es weiter in unsere Nachbarstadt mit dem tollen Derby, was später noch kommt. Eintracht Braunschweig hat zu Hause gespielt gegen Hertha BSC. Das Ergebnis dort 3:5. Sehr zu Freuden von meiner Seite. Heute ging es weiter mit dem ersten FC Heidenheim. Ja, sie wollten sich ja so ein bisschen zurückkommen in die Spur nach dem peinlichen Pokal aus letzte Woche. Sie haben es geschafft. Sie haben zu Hause gewonnen 5:3 gegen Dynamo Dresden. Die Karlsruher haben gespielt. Der Karlsruher SC hatte zu Hause verloren mit 2:5 gegen die Wölfe, gegen den VfL Wolfsburg. Ja, und meine Heimat hat leider auch wieder verloren und ich bin trotzdem unfassbar stolz, dass sie zurück sind. Energie Cottbus unterliegt zu Hause Greuther Fürth mit 3:4. Mal gucken, was da weiterhin noch so kommt. Ja, heute Abend spielt der erste FC Nürnberg gegen Arminia Bielefeld noch um 20:30 Uhr und morgen geht es weiter mit St. Pauli zu Hause gegen die Teufel, gegen den ersten FC Kaiserslautern. Darmstadt 98 empfängt zu Hause morgen meine Hannoveraner Jungs. Und Magdeburg spielt morgen noch gegen die Störche, gegen Holstein Kiel. So, ein Lied spiele ich euch noch und dann gibt es Infos, wer heute um 15:30 Uhr gegen wen spielt. Ja, wir sind ja beim Fußball und ich glaube, der Song passt ganz gut. Die Premier League ist ja schließlich auch wieder voll im Gange und da dachte ich spiele ihn einfach. Elton John mit Made in England.

Ja, Elton John mit Made in England. Ja, das lange, lange Warten hat ja nun endlich ein Ende. Gestern Abend wurde die 64. Bundesliga-Saison ja erfolgreich eröffnet. Der amtierende Meister hat gegen den Tabellenvierten der Vorsaison gespielt. Und zwar der FC Bayern München hat zu Hause die Schwaben, den VfB Stuttgart, empfangen. Ja, also an alle, die die Bayern mögen, herzlichen Glückwunsch. Ihr seid erfolgreich in die neue Saison gekommen. Das Endergebnis war 5:1, etwas zu hoch aus meiner Sicht, aber okay. Und wir konzentrieren uns natürlich jetzt auf die Partien, die um 15:30 Uhr gleich losgingen. Der SV Elversberg, herzlich willkommen in der ersten Bundesliga, spielt zu Hause gegen Bayer 04 Leverkusen. Ich bin wirklich sehr gespannt, wie sich die Elversberger in der Saison schlagen. Ich freue mich auf jeden neuen Verein, der mit dabei ist. RB Leipzig empfängt zu Hause Borussia München Gladbach. Der erste, Gott, Mainz 05, Halleluja, empfängt zu Hause den nächsten Aufsteiger, den SC Paderborn. Auch da sage ich herzlich willkommen zurück in der ersten Liga. Union Berlin empfängt zu Hause Eintracht Frankfurt. Da bin ich auch sehr gespannt. Bei den Frankfurtern hat sich ja doch auch sehr, sehr viel getan. Gerade vor kurzem eine neue Nummer 1 verpflichtet. Noah Atubolu spielt heute auch direkt von Anfang an. Ich bin sehr gespannt. Und dann haben wir noch den ersten FC Köln, die empfangen zu Hause die TSG 1899 aus Hoffenheim. Ja, wir sind sehr gespannt. Noch 3 Minuten, dann geht's los. Dann rollt der Ball und ihr bekommt natürlich alle Tore, alle wichtigen Informationen, so wie ihr es aus der letzten Saison gewohnt seid. Ich gebe mir ganz, ganz doll Mühe. Ich entschuldige mich jetzt schon mal für das eventuell vorhandene Chaos zwischendurch. Wer mich kennt, der weiß, Chaos, ohne Chaos in meiner Sendung funktioniert sowieso nicht. Aber dafür sage ich schon mal jetzt Entschuldigung. Ja, bevor der Ball rollt, würde ich sagen, lassen wir noch einen Song spielen. Und zwar habe ich für euch rausgesucht, Juanes mit la Camisa Negra.

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1: Ja, das war für euch Juanes mit La Camisa Negra. Ja, der Ball rollt, außer beim Spiel erste FC Köln gegen SG 98 Hoffenheim. Da wurde der Angriff noch etwas länger aufgrund gezündet. Pyrotechnik im Kölner Block. Ich würde sagen, so kann man in die nächste Saison starten. Ich bin ja nicht so der Pyrotechnik-Gegner, muss ich ja tatsächlich sagen. Wenn das kontrolliert abzündet, wird das irgendwie ganz passend. Ja, ich würde sagen, wir sind sehr gespannt, wo das erste Tor fällt. Ihr werdet auf jeden Fall sehr zeitnah darüber informiert. Und ansonsten wünsche ich uns jetzt auch wieder ganz, ganz viel Spaß mit der Bundesliga. Das muss ins Eckige im ersten Spieltag. Und wir machen natürlich weiter mit Musik, und zwar mit Queen und I Want Bites.

in der Fußball-Bundesliga. In der Partie 1. FC und Berlin gegen Eintracht Frankfurt. Ja, seit den Tagen erst im Verein und schon hat er getroffen. Nach toller Ecke in den 5-Meter-Raum von Juranovic köpft Emanuel Latella ein zum 1:0 für die Unioner.

Ja, die liebe Technik, die macht gerade nicht das, was ich möchte. Ja, die Bundesliga startet ziemlich furios und ich bin euch jetzt tatsächlich vier Tore auf ein schuldig. Und zwar ist einiges passiert in der Partie der FC Union Berlin gegen Eintracht Frankfurt. Da steht es mittlerweile 1:2 eine Doppelpackung Younes Ebentalib nach einer Ecke der Ausgleich zum 1:1 und zur Zeit später trifft er zum zweiten Mal zum 1:2 für die Frankfurter. Ja, so kann dann auch mal nach einem frühen Rückstand in die Partie zurückkommen. Ich bin gespannt, wie sich Union Berlin da jetzt zurückkämpft. Ja, und auch die Eversberger sind in der Bundesliga angekommen. Durch einen sehr, sehr schnellen Doppelpack in der 8. Minute trifft Lukas Petkoff nach Linksschuss von Onyeka zum 1:0 und eine Minute später fällt dann auch in einem katastrophalen Ball von Edmond Zobar in die Beine von Kemp. Der das Tor zum 2:0 für die Elversberger. Ich würde sagen, die sind angekommen in Liga 1 und wir sind sehr gespannt, sich die Leverkusener da eventuell wieder zurückkämpfen nach dem katastrophalen Start in die neue Saison. Wir sind mittlerweile bei Minute 15. Und in der Partie RB Leipzig gegen Borussia Mönchengladbach, da ist so wirklich viel passiert. Beide sind sehr auf Augenhöhe. Sie nehmen sich nicht wirklich was. In der Partie FSV Mainz 05 gegen SC Paderborn steht es auch weiterhin noch in 0:0. Hätte nach 2 Minuten schon eine schnelle Führung ergeben können, aber der Ball ist knapp ins Außennetz geflogen und so steht es eben auch weiterhin in 0:0. Wir sind gespannt auf das nächste Tor. Bis dahin gibt es erstmal Musik und zwar mit Laserkraft 3D in Nein.

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Du bist mir gleich aufgefallen, voll sehr, wie du abgehst. Bei dir ja gleich Feierabend, also ich bin noch gar müde. 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Wenn du willst, wir könnten dort weiter tappen. Wer weiß, was ich meine. Oder bist du etwa allein raus?

Pass auf, Junge. Hier ist langsam Feierabend. Also geh unter von der Tanze. Ich will nach Hause. Der Barker will nach Hause. Der DJ ist wieder, hörst du? Mach ein bisschen halblang jetzt. Hol deine Jacke, schnapp dir deine Mädels und geh nach draußen. Also, wir sehen uns nächste Woche wieder.

Ja, das sind für euch gerade Black Eyed Peas mit I Got a Feeling. Ja, so furios wie die ersten, ich sag mal, 10 Minuten begonnen haben, so ruhig ist es tatsächlich geworden. Und werfen dann einfach mal einen Blick im Spiel 1. FC Köln gegen die TSG 1899 Hoffenheim. Ja, wahrscheinlich viele Augen, wahrscheinlich sogar die Mehrheit, wird auf Seidel Maler im Kölner Trikot schauen. Er war ja doch ein sehr umworbener Spieler in der Sommerpause. Viele wollten am Ende hat Kölner Young verlängert und bleibt in Köln. Mal gucken, lange. Da kann man, glaube ich, ja, wahrscheinlich nicht mehr so viele Jahre. Könnte ich mir vorstellen, so wie er durchgestartet ist. Aber zum Spiel tatsächlich noch nicht wirklich viel zu sagen. Keines der Teams konnte sich gerade irgendwie jetzt durchsetzen. Die Hoffenheimer werden zwar ein bisschen eine Schippe stünder, aber es ist irgendwie noch nicht so der Zug zum Tor. Und so sieht es in beiden, Torlo-Partien tatsächlich auch noch aus. Also wir sind gespannt, wann und wo das nächste Tor für euch fällt. Was ich auf jeden Fall sagen kann, die Fußballparty geht los und das Ganze, das singt jetzt Pink mit Get the Party Started.

Ja, ich glaube, die Gladbacher, die denken sich, es geht genauso weiter, wie es aufgehört hat. Sie waren tatsächlich die bessere Mannschaft, haben die erste Großchance gehabt, doch dann, ja, dann kam RB Leipzig und es steht plötzlich 1:0. Nach Vorarbeit von Gommis schlägt Riedle Baku zu und trifft mit kühlen Köpfchen zum 1:0 für die Leipziger. Ja, liebe Gladbacher, es kann nur besser werden. Manchmal ist das so, man hat die Chance, man trifft das Tor nicht und zack, führt der Gegner. So ist leider Fußball. Wir machen weiter mit dem nächsten Song und ich habe für euch jetzt einfach mal rausgesucht, die Spice Girls mit Viva Forever.

Ja, das nächste Tor ist gefallen. Wir haben mittlerweile nur noch eine torlose Partie. Und zwar ist der Treffer gefallen im Spiel 1. FC Köln gegen TSG 1899 Hoffenheim. Ja, Startelfdebüt und gleich ein schöner Treffer zum Beginn. Ja, die Hoffenheimer haben die Kugel schön am 16er gespielt, schön zirkulieren lassen und Dagim hat sich dann einfach mal ein Herz gefasst und aus 18 Metern flach in die rechte Ecke geschossen. Der Torhüter der Kölner war chancenlos und somit steht es in 0 zu 1. Ja, in der Partie FSV Mainz 05 gegen SC Paderborn, da ist tatsächlich noch nichts gefallen. Die Paderborner werden etwas stärker, werden gefährlicher. In höchster Not hat gerade Gruber vor Marino gerettet, sonst wäre es das 0 zu 1 für die Paderborner gewesen. Aber die Mainzer halten sich und es steht weiterhin 0 zu 0. Also auch da darf so langsam mal das erste Tor fallen. Und wir machen weiter mit Musik und zwar mit dem Tamba-Trio und Maschkenada. Und danach habe ich für euch Tony Christie mit Is This the Way to Amarillo.

Ja, die letzten paar Minuten vor dem Pfiff zur Halbzeit, die werden gespielt. Und ich muss sagen, es ist erstaunlich ruhig. Und wir werfen mal einen Blick in die Partie 1. FC Union Berlin gegen Eintracht Frankfurt. Da stand es oder steht es ja seit der 11. Minute 1:2. Ja, und was soll ich sagen? Ich glaube, das Interessanteste aktuell war tatsächlich, dass der Linienrichter muskuläre Probleme hat und ausgetauscht werden muss. Auch das kann tatsächlich mal vorkommen. Nicht nur, dass die Spieler gewechselt werden müssen, nein, auch tatsächlich mal die Schiedsrichter bzw. die Linienrichter. Ja, aber so wirklich viel ist tatsächlich in dem Spiel weiterhin nicht passiert. Frankfurt hatte zwischendurch mal die Möglichkeit zum 1:3, aber Uzun hat den Ball knapp über das Tor bzw. am Pfosten vorbeigeschossen und dementsprechend steht es dort weiterhin 1:2. Und in der Partie FSV Mainz 05 gegen SC Paderborn steht es weiterhin 0:0. Die dürfen dann hoffentlich in der zweiten Halbzeit auch mal loslegen, denn es passiert noch was. Darüber werdet ihr natürlich informiert. Wir sind aktuell in der 43. Minute. Das heißt, 2 Minuten plus X gibt es noch obendrauf. Und falls nichts mehr passieren sollte, dann hört ihr mich spätestens bei der Zusammenfassung der ersten 45 Minuten. Was habe ich für euch als nächstes rausgesucht? Es wird mal ein bisschen nach Sonne. Wir suchen jetzt mal die Sonne und zwar mit Bellini und Samba de Janeiro.

Ja, das war für euch Anastasia mit Boom. Und die ersten 45 Minuten sind rum und es gibt folgende Halbzeitergebnisse. Der schnellste Doppelpack eines Bundesliga-Neulings, den haben wir heute erlebt. In der 8. und in der 9. Minute hat die SV Elversberg zugeschlagen. Durch Tore von Petkoff und Kempe steht es 2:0 gegen Bayer 04 Leverkusen. In der Partie RB Leipzig gegen Borussia Mönchengladbach steht es seit der 26.

das gemacht. Innerhalb von 2 Minuten. Dort steht es jetzt 1:2 gegen die Eintracht, für die Eintracht Frankfurt, so rum. Und in der Partie 1. FC Köln gegen die TSG 1899 Hoffenheim. Dort steht es seit der 27. Minute 0:1. Die Hoffenheimer führen also beim 1. FC Köln. Ja, die ganzen Jungs dürfen jetzt sich ein paar Minuten ausruhen. Es gibt bestimmt die eine oder andere etwas lautere Besprechung. Das könnte ich mir sehr gut vorstellen. Vielleicht gibt es auch zu Beginn der zweiten Halbzeit gleich den einen oder anderen Wechsel. Wir lassen uns überraschen. Und ich würde sagen, bevor es dort weitergeht, hört ihr Musik. Und zwar habe ich jetzt als nächstes für euch Peter Heppner zusammen mit Joachim Witt und Die Flut. Und danach gibt es James Blunt mit Bonfire Heart.

Ja, ich habe mich ja zu Beginn der Sendung schon entschuldigt für mein Chaos, was ich ja ganz gerne mal in die Sendung reinbringen kann. Und dann ist tatsächlich es auch noch passiert. Ich habe vergessen, ein Knöpfchen zu drücken. Und schon dachte ich mal, ich mache mal eine kleine Flugstunde. Aber ich bin wieder auf dem Stream erfolgreich gelandet. Ich bin wieder da. Ja, auch das kann tatsächlich das ein oder andere Mal bei mir vorkommen. Auch wenn ich mir ganz, ganz, ganz doll Mühe gebe.

das nicht hinzukriegen. Aber gut. Ja, die zweite Halbzeit, die dürfte demnächst wieder starten. Aber was mir jetzt so beim Durchgehen der Partie noch mal eingefallen, aufgefallen ist, was ich sehr merkwürdig fand, es gab tatsächlich noch nicht eine einzige VAR-Entscheidung, zumindest bei den Toren. Aber auch zwischendurch, wenn ich da mal reingeguckt habe, ist mir auch nichts aufgefallen. Ich bin sehr erstaunt. Ich bin ja ein absoluter VAR-Gegner tatsächlich, aber bis jetzt sehr ruhig und dementsprechend waren es auch nicht ganz so viele Nachspielminuten. Wir lassen uns überraschen, was Halbzeit 2 für uns bringt. Ich hoffe auf viele Tore. Ich hoffe, dass die Mainzer und die Paderborner auch das Tore schießen lernen in der zweiten Halbzeit. Und wie gehabt, wenn es irgendwas Neues gibt, neue Tore, wichtige Situationen, strittige Situationen, erfahrt ihr es natürlich als erstes. Und solange machen wir weiter mit Musik, mit Warlock und All We Are.

Ja, das erste Tor in Halbzeit 2 ist gefallen und das gefühlt mit Wiederanpfiff. Ja, irgendwie ist Bayer 04 Leverkusen komplett von der Rolle. Nach einer, ja, mehr oder weniger doppelten Flanke, weil Flanke 1 komplett durch den Strafraum gerutscht ist, aber auf der anderen Seite stand Petkov, flankt in das Zentrum und dort steht Mokwa goldrichtig und ja, köpft ein zum 3:0 für die Elversberger. Ja, somit der nächste Dämpfer gleich zu Beginn von Halbzeit 2. Ich glaube, es wird sehr, sehr schwer, aber es kann dann ja nur noch besser werden. Somit beginnen wir die zweite Halbzeit gleich mit einem Tor und das nächste lässt bestimmt nicht mehr lange auf sich warten.

Ja, ich bin euch gleich zwei Tore schuldig. Und zwar die Leipziger, die sind auch ganz gut aus der Kabine gekommen und haben nachgelegt. In der 49. Minute nach Vorarbeit von Gomis trifft Antonio Nusa mit einem tollen Treffer zum 2 zu 0. Ja, ich muss sagen, Nusa, der hat mir bei der WM tatsächlich auch schon sehr, sehr gut gefallen. Viel habe ich nicht geguckt, aber die Norweger, die habe ich mir tatsächlich sehr, sehr gerne angeguckt. Die habe ich sehr gerne spielen sehen. Ja, und Said El Mala, ein Spieler, der ja nun wirklich sehr umworben war. Und er zeigt, warum er so wichtig ist für die Kölner. Er trifft zum 1 zu 1 in der 51. Minute nach Vorarbeit und Doppelpass mit Johannesson. Damit steht es beim Spiel 1. FC Köln gegen die TSG 1899 Hoffenheim 1 zu 1. Ja, in der Partie FSV Mainz 05 gegen den SC Paderborn steht es weiterhin 0 zu 0. Und was soll ich sagen? Viel ist da auch tatsächlich weiterhin noch nicht passiert. Irgendwie, entweder sie wollen nicht oder sie können noch nicht. Ich bin mir da noch nicht ganz so sicher. Ich hoffe, es passiert noch was. Ja, wir machen weiter mit dem nächsten Lied. Und zwar habe ich für euch jetzt rausgesucht, gebt alles. Und das richte ich jetzt einfach mal an alle Mannschaften heute. Das Ganze kommt von Cassandra Steen.

Ja, in Köln wird jetzt ausnahmsweise mal nicht El Mala gefeiert. Nein, jetzt wird gerade der Torhüter Marvin Schwebe gefeiert. Die Hoffenheimer hatten die große Chance auf das 1:2 nach Foulelfmeter von Simpson Pusey. Ja, schafft es Max Mörstedt nicht, die Kugel ins Tor zu bringen. Und Marvin Schwebe pariert den Schuss, somit steht es weiterhin 1:1. Ja, Max Mörstedt war gerade mal 4 Minuten auf dem Feld. Das wäre natürlich der perfekte Einstand gewesen, aber es bleibt beim 1:1 und weiterhin unentschieden. So, genau. Ja, die Leverkusener, die versuchen es jetzt mit einem Dreifachwechsel in Halbzeit 2. Mal schauen, ob da noch irgendwas passiert. Da steht es weiterhin 3:0 für den SV Elversberg. In der Partie RB Leipzig gegen Borussia Mönchengladbach, da gab es gerade eine Dreifachparade vom Gladbacher Torhüter. Völlig absurde Szene, aber es bleibt beim 2:0. In dem Moment war Nikolas nicht zu bezwingen. Ganz starke Szene vom Gladbacher Keeper. FSV Mainz 05 gegen SC Paderborn weiterhin 0:0. Es gab mal wieder einen Versuch des Torschusses von den Mainzern, doch der ging direkt in die Arme vom Paderborner Torwart. Also auch da noch nicht so ganz der Zug zum Tor. Ja, wir sind in der 62. Minute. Eine knappe halbe Stunde haben wir noch. Es kann also noch einiges passieren. Wir lassen uns überraschen und machen so lang eben weiter mit Musik, mit Chicago und You're the Inspiration.

Ja, ich bin euch mal wieder zwei Tore schuldig in der Partie RB Leipzig gegen Borussia Mönchengladbach. Ich glaube, da ist der Deckel drauf. Da steht es jetzt 3:0 für die Leipziger. Ja, in der 65. Minute kam Christopher Nkunku zurück in die Bundesliga und wurde eingewechselt und gibt gleich mal die Vorarbeit zum 3:0. Ja, ein überlegter Abschluss von Rocco Reitz, ja, stellt die Weichen wirklich auf Sieg für die Leipziger. Aber auch so kann man sagen, willkommen zurück in der Bundesliga an Christopher Nkunku, ausgeliehen vom AC Mailand. Und in der Partie 1. FC Köln gegen die TSG 1899 Hoffenheim, da steht es jetzt 1:2. Die Hoffenheimer, die führen wieder. Nach Flanke von Kufal steigt Özcan Kabak am höchsten und trifft zum 1:2 für die Hoffenheimer. Ja, somit steht es aktuell 3:0 in der Partie SV Elversberg gegen Bayer 04 Leverkusen sowie in der Partie RB Leipzig gegen Borussia Mönchengladbach. FSV Mainz 05 gegen SC Paderborn weiterhin 0:0. Und auch da passiert nicht wirklich was. Die Mainzer versuchen es aktuell mit einem Doppelwechsel. Frische Offensivkräfte gibt es auf beiden Seiten. Wer weiß, vielleicht gibt es ja jetzt ein bisschen mehr Schwung. Ja, beim ersten FC Union Berlin gegen Eintracht Frankfurt steht es 1:2 und gerade eben ja auch das 1:2 gefallen in der Partie 1. FC Köln gegen die TSG 1899 Hoffenheim. Ja, gute 20 Minuten haben wir noch. Mal gucken, was noch so passiert. Und wir stehen jetzt auf für die Gewinner. Stand up for the champions. Das Ganze kommt von Right Said Fred.

Ja, alle guten Dinge sind drei, heißt es doch so schön. Und ich glaube, genau das dachte sich Younes Ebnu-Talib heute auch einfach mal zu Beginn des ersten Spieltags in der Partie 1. FC Union Berlin gegen Eintracht Frankfurt. Da ist das nächste Tor gefallen. Es steht 1:3. Ja, das passiert, wenn man im eigenen Strafraum versuchen möchte zu klären. Bocu spielt den Ball vor die Füße von Baum und der Rechtsverteidiger zieht einfach mal ab. Der Ball wird geblockt, aber Ebnu-Talib, der steht richtig und schließt trocken ab zum 1:3 für die Frankfurter. Und ein weiteres Tor ist gefallen in der Partie 1. FC Köln gegen die TSG 1899 Hoffenheim. Da steht es jetzt 2:2. Und eine Koproduktion der Joker sorgt für den Ausgleich. Meiner taucht nach einem doppelten Doppelpass mit Mensah links im Strafraum auf, spielt flach in die Mitte und Thies Dalinga ist da und setzt das Leder aus gut 6 Metern ins Netz zum 2:2 Ausgleich in der Partie Köln gegen Hoffenheim. Ja, wir machen weiter mit Musik. Beim Spiel Mainz gegen Paderborn steht es weiterhin 0:0. Ja gut, wenn die anderen so viele Tore schießen, wie soll es denn da dann auch noch klappen? Ich habe für euch rausgesucht als nächstes Alphaville mit The Impossible Dream, gefolgt von Nelly Furtado mit Forza.

Ja, eigentlich heißt es doch Ecke, Kopfball, Tor. Naja, gut, das Tor entstand nach einer Ecke und zwar in der Partie SV Elversberg gegen Bayer 04 Leverkusen. Ein bisschen spät, aber der Ehrentreffer ist gefallen. Es steht 3:1. Über Umwegen nach einer Ecke landete der Ball bei Ibrahima Maser, der aus dem Rückraum einfach mal wuchtig abschließt. Ein bisschen zu weit nach links, aber Patrick Schick hat ziemlich schnell reagiert und mit der Hacke zum 3:1 ins Tor getroffen. Weiter geht's mit dem nächsten Treffer in der Partie 1. FC Union Berlin gegen Eintracht Frankfurt. Ja, in der 78. Minute hat Atubolu noch klasse reagieren können und das 2:3 aus Sicht der Frankfurter verhindern können. In der 79. ist es dann doch passiert. Nach einer Ecke von Juranovic läuft Leopold Querfeld ein und trifft aus 6 Metern per Kopf zum 2:3. Mal gucken, was in den letzten Minuten noch drinne ist für die Berliner. Wer weiß, vielleicht gibt es ja dann doch noch das 3:3. In der Partie 1. FC Köln gegen die TSG 1899 Hoffenheim, da geht es heute tatsächlich hin und her. Das nächste Tor ist gefallen für die Kölner. Sie haben die Partie gedreht. Es steht 3:2. Und Thies Dalinga, dem ist ein Doppelpack gelungen. Er trifft aus 15 Metern ins linke Eck zum 3:2 für seine Kölner. Ja, die letzten Minuten laufen in der Partie FSV Mainz 05 gegen Paderborn. Ist es weiterhin beim 0:0? Ja, gut. In den anderen Partien fallen ja schließlich auch genug Tore. Ja, wir machen weiter mit Musik. Und ich habe für euch rausgesucht als nächstes das Electric Light Orchestra mit Don't Bring Me Down.

Ja, ich habe noch mal ein Tor für euch. Und zwar in der Partie SV Elversberg gegen Bayer 04 Leverkusen. Der Anschluss ist hergestellt, nachdem Victor Boniface erstmal nur per Kopf die Latte getroffen hat, staubt Christian Cofane ab zum 2 zu 3. Ja, wer weiß, vielleicht gibt es ja noch den Last-Minute-Ausgleich. Und ansonsten sind die ersten Partien zu Ende. Die Endergebnisse, die gibt es natürlich gleich alle von mir hintereinander weg, um nochmal einen kurzen Rückblick auf alle Partien zu gewinnen, die ja doch am Ende sehr, sehr viele Tore mit sich gebracht haben. Ja, ich habe euch tatsächlich ein Lied unterschlagen. Ihr habt natürlich vor ILO noch Liquido mit Narkotik gehört. Das ist irgendwie untergegangen. Ich weiß auch nicht warum. Wir machen weiter mit dem nächsten Song und der stimmt definitiv. Ich habe für euch rausgesucht Opus mit Life is Life.

Ja, das war für euch Sascha mit This is my time. Die Nachmittagspartien am ersten Spieltag der Fußball-Bundesliga sind beendet mit folgenden Ergebnissen. In der Partie SV Elversberg gegen Bayer 04 Leverkusen blieb es am Ende beim 3:0 nach Toren von Petkoff, Campbell und Mokwa zum schnellen 3:0 und Schick und Kofana haben dann noch für die zwei Tore von Bayer 04 Leverkusen gesorgt. Weiter geht's mit dem Ergebnis der Partie RB Leipzig gegen Borussia Mönchengladbach. Riedle, Baku, Nusa und Rocco Reitz sorgten für das 3:0 für die Leipziger gegen Gladbach. Ja, für Gladbach endete das Spiel ohne Tor. Obwohl sie doch sehr, sehr guten Fußball über große Strecken gespielt haben, bringt am Ende nichts, wenn der Ball nicht ins Tor geht. Ja, die einzige torlose Partie am Nachmittag ist geblieben, FSV Mainz 05 gegen den Aufsteiger aus Paderborn. Dort blieb es eben beim 0:0. Ein Tor war ich euch tatsächlich noch schuldig in der Partie. Erste FC Union Berlin gegen Eintracht Frankfurt. Da ist dann doch noch in der 90. plus 2 das 3:3 gefallen. Ja, Latte-Lat hat Union in der dritten Minute ja in Führung geschossen und dann kam die Stunde von Ebnu Talib, der einen Dreierpack geschnürt hat. Aber Querfeld und Skarke eben in der 90. plus 2 sorgten nochmal für den Ausgleich 3:3 Union Berlin gegen Frankfurt. Und dann haben wir noch die Partie 1. FC Köln gegen die TSG 1899 Hoffenheim. Ja, da ging es ja dann doch etwas hin und her in der 27. Minute, das 0:1 durch Dagim. Said El Mala glich in der 51. aus, ehe dann Kabak wieder zum 1:2 für die Hoffenheimer getroffen hat. Aber Dalinga mit einem Doppelpack als Joker drehte die Partie und die Kölner siegten am Ende mit 3:2. Ja, das waren die Nachmittagspartien. Wie es am ersten Spieltag noch weitergeht, das erfahrt ihr gleich nach einem musikalischen Doppelpack. Und zwar gibt's von mir jetzt für euch Green Day mit A Basket Case und danach die Toten Hosen mit Hier kommt Alex.

Ja, die Totenhosen mit. Hier kommt Alex. In 47 Minuten geht's weiter mit dem Abendspiel am Samstagabend. Borussia Dortmund empfängt am ersten Spieltag zu Hause den Hamburger SV. Und morgen am Sonntag gibt's natürlich auch noch zwei Partien. Der SC Freiburg empfängt zu Hause die Jungs von der Weser. Werder Bremen ist zu Gast. Und der FC Augsburg empfängt den Bundesliga-Rückkehrer Schalke 04, ist wieder da, ist wieder zurück in Liga 1 und spielt gleich auswärts in Augsburg. Ich bin gespannt, wie sich die Schalker schlagen, wie sie die Rückkehr in die Bundesliga gestalten können, ob sie es schaffen können, oben zu bleiben, genauso wie natürlich auch Elversberg und Paderborn. Ich bin sehr gespannt auf die Bundesliga-Saison, ob es irgendjemanden gelingt, ja, den Bayern irgendwie vielleicht so einen Fuß in den Weg zu stellen, ja, den einen oder anderen Punkt abzuknöpfen, dass es nicht ganz so langweilig wird. Ich stelle es mir sehr, sehr schwer vor, tatsächlich. Aber ich bin gespannt, wie die Saison läuft, was wir für Überraschungen bekommen, haben wir ja quasi jetzt am ersten Spieltag schon bekommen mit dem Sieg von Elversberg gegen Leverkusen. Ja, ich freue mich sehr drauf. Wir haben jetzt noch knappe 15 Minuten, da gibt es noch ein bisschen Musik. Und ab jetzt heißt es dann eben wieder, wenn nicht gerade irgendeine Länderspielpause ist am Samstag, das Runde muss ins Eckige mit der Fußball-Bundesliga. Und ich sage schon mal, winke, winke und auf Wiedersehen. Ich habe jetzt noch drei, vier Songs für euch. Aber seid mir nicht böse, ich bin unfassbar kaputt tatsächlich. Der Tag war lang. Und ich bin jetzt einfach mal so frech und spiele euch jetzt einfach noch mal ein paar paar Hits zum Ausklang der Sendung. Es hat mir wahnsinnig viel Spaß gemacht, den Bundesliga-Start für euch zu präsentieren bei Das Runde muss ins Eckige auf eurem Lieblingssender. Ich wünsche euch einen wunderschönen restlichen Samstagabend. Viel Spaß natürlich beim Hören, wo auch immer ihr am Hören seid. Ich hoffe, ich schaffe es diese Saison vielleicht das ein oder andere Spiel mehr für euch da zu sein. Bin aber super, super dankbar für meine Männer im Fußballteam. Danke, dass ihr das so, so toll übernehmt, das wirklich ganz, ganz toll nach vorne gebracht hat. Gebracht habt. Ich bin super, super stolz auf das Team. Und ja, ich sage Winke, Winke und auf Wiedersehen. Ihr hört jetzt aber noch Ava Max mit Sweet But Psycho, Tina Turner mit Golden Eye und Alice Cooper mit No More Mr. Nice Guy.

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2: Im Studio Cornelius Dreger. Schönen guten Morgen. Gemeinsame Übungen, neue Technologien und eine neue Taskforce. Die Ostseestaaten wollen beim Thema Drohnenabwehr künftig enger zusammenarbeiten. Das wurde bei einem Treffen der Innenminister in Flensburg vereinbart. Die neue Sicherheitstaskforce soll aber auch auf andere hybride Bedrohungen reagieren, so Bundesinnenminister Dobrindt.
3: Wir reden hier in der Ostsee von gekappten Unterwasserkabeln, von Anschlagsversuchen, von Desinformationskampagnen. Alles dient der Destabilisierung unserer Gesellschaften, der Politik, unserer Demokratien.
2: Das Land Berlin wird nach einem Hackerangriff erpresst, will laut regierendem Bürgermeister Wegner aber nicht auf die Forderung eingehen. Mitte August hatte die Attacke die Berliner Behörden zum Teil lahmgelegt. Es wird immer noch geprüft, welche Daten gestohlen wurden. Die Hacker behaupten laut einem Spiegelbericht, an etliche Daten gekommen zu sein und sie drohen damit, sie zu veröffentlichen, sollten sie nicht gut 2 Millionen Euro in Bitcoin bekommen. US-Präsident Trump hat einen Öldeal mit Venezuela verkündet. Die USA erhalten die Mehrheitskontrolle über 65 Milliarden Barrel venezolanisches Erdöl. Die US-Ölreserven würden sich dadurch mehr als verdoppeln. Im Januar hatten die USA Venezuelas damaligen Präsidenten Maduro gefangen genommen. Norwegen nimmt Abschied von König Harald. Tausende Menschen legten Blumen und Karten vor dem Palast in Oslo nieder. Viele umarmten sich und weinten. Am Abend wurde der Sarg durch die Hauptstadt zum Schloss gefahren. Harald soll zunächst in der Schlosskapelle aufgebahrt werden. Der FC Bayern macht zum Bundesliga-Start genau da weiter, wo er vor der Sommerpause aufgehört hat. Im Eröffnungsspiel gegen den VfB Stuttgart haben die Bayern am Ende deutlich mit 5:1 gewonnen. Das Team von Trainer Vincent Kompany ließ sich auch nicht vom zwischenzeitlichen Ausgleich der Stuttgarter schocken. Bayern-Spieler und Torschütze zum 4:1 Alexander Pavlovic sagte bei Sky:
4: Wir haben von Anfang bis Ende alles gegeben und ist oft gegen Stuttgart so, dass sie mit der zweiten Hälfte ein bisschen einbrechen, nicht mehr so viel Kraft haben und es war heute wieder so und wir machen immer weiter, hören nicht auf und machen unsere Tore.
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5: 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Wolkig und ab und zu nass ist es heute Vormittag. Im Norden und Westen ziehen viele Wolken durch. An der Küste regnet es zeitweise, sonst scheint oft die Sonne und später kommen mehr Wolken dazu, nur vereinzelt ein kurzer Schauer. Dazu werden es 20 bis 27 Grad. Morgen geht's gemischt weiter, meist trocken, maximal bis 29 Grad.

Ja, hallo, herzlich willkommen bei HEZ, dem Video auf heinzschmitz.org. Ich weiß nicht, ob Sie noch wissen, was das hier ist. Ich habe da mal was vorbereitet. Ich zeige Ihnen das mal eben. So, das ist ein kleines Filmchen. Und zwar werden sich vielleicht einige noch daran erinnern können, das ist eine Sanduhr. Da läuft also von oben der Sand durch einen Engpass durch und nach einiger Zeit, das ist jetzt hier ein Zeitraffer, ist das alles durch. Wenn ich Ihnen Sanduhr sage, denken Sie vielleicht aber auch noch an was anderes. Ich mache den hier mal weg. Und zwar hier, sowas. Das war die Sanduhr von Windows. Bis Windows XP gab es die über die um die Wartezeiten unterhalten zu gestalten. Also, das hier analog, das war im Rechner. Aber so eine Sanduhr gibt es auch digital. Und genau darüber wollen wir heute mal reden. Ich habe hier einen Bausatz, den können wir uns mal ansehen. Der kommt aus der German Maker Szene. Der wird von Elektor zusammengebaut und vertrieben. Und auch das ist eine Sanduhr, und zwar eine digitale Sanduhr. Ich zeige Ihnen dazu mal ein bisschen was. Wenn wir mal einen Stuhl nehmen, denn wir können uns mal anschauen, was da drin ist, bevor ich anfange, das denn zusammenzubauen. Also hier sind im Prinzip alle Bauteile drin. Das sind die mechanischen Bauteile. Das sind normal Acrylgehäuse, ist das. Das ist hier noch in so einer Schutzfolie. Dann ein Arduino Uno, das ist die Steuereinheit später mal. Und alles, was man so braucht. Ich gehe jetzt mal her und baue das mal zusammen, in der Hoffnung, dass ich es dann auch zum Laufen kriege. Und dann erzähle ich da vielleicht noch ein bisschen was zu. Also, ich werde jetzt das machen wir jetzt gleich einen Zeitraffer von. Ich baue das jetzt erst einmal in Ruhe zusammen. Das auch Herstellerhandbuch soll es ca. 2 Stunden dauern. Das Handbuch übrigens ist, kann man aus dem Internet hinterherladen. Meine Sanduhr weg. Das ist das hier. Das ist also das Assembling Manual. Jeder Schritt ist einzeln gut erklärt. Und hier hinten sind dann auch Bilder drin für die einzelnen Schritte, die man machen muss. Leider kann man das jetzt hier, ist auf hellem Grund, diese Acrylgehäuse, die kann man deswegen nicht so gut sehen. Aber ich werde mich da jetzt mal durchfummeln, ich habe es selber noch nicht probiert. Mal schauen, was dabei rauskommt. Der Zusammenbau gliedert sich eigentlich in 2 Teile. Zunächst mal ein bisschen Elektronik, man muss an das Interface-Board noch ein paar Stecker anlöten, damit man den auf den Arduino aufstecken kann. Wenn man das alles hat, ist die Elektronik zunächst mal weg und dann kommt an sich der komplexeste Teil, der Zusammenbau der Mechanik. Das sind alles Acrylplatten, die auf beiden Seiten mit Schutzfolie versehen sind, damit sie nicht verkratzen. Und dieses Abfummeln der Folie dauert doch so einige Zeit. Dazu kommt, dass fast gleiche Schrauben sind. Man muss also alles versuchen, richtig zusammenzusetzen, damit man denn die richtigen Bauteile findet. Wobei es auch passieren kann, dass man schon mal falsch zusammenschraubt, dann muss man eben wieder auseinander machen. Wo man sich auch dran gewöhnen muss, ist, dass wenn man 2 Acrylteile verbindet und dafür nur eine Schraube hat, dass die einen Teil eine etwas kleinere Bohrung hat, sodass die Schraube sich dann dort selber in das Acryl ein metrisches Gewinde schneiden muss. Das ist dann ein wenig gewöhnungsbedürftig. So, jetzt ist der erste Teil fertig, das Grundgehäuse, jetzt geht es um den Plotterarm. Da werden jetzt die beiden Steppermotoren aufmontiert. Und der muss dann an das Grundgehäuse angeschraubt werden. Wobei das ist teilweise ziemlich fummelig, weil die Muttern sehr, sehr versteckt sind. Und jetzt kommt die Montage des eigentlichen Plotterarms. Dann muss man die Teile richtig zusammenlegen. Natürlich habe ich die im ersten Versuch falsch zusammengeschraubt, aber das kann man ja wieder auseinanderschrauben und dann korrigieren.

So, Plotter haben wir falsch. Einmal umbauen. Und was dann natürlich passiert ist, wenn man zu fest drauf drückt, dann bricht die Acrylplatte und man muss dann eben kleben. So, wieder geklebt. Jetzt wird wieder alles richtig zusammengebaut. Jetzt neigt sich das langsam dem Ende. Jetzt wird noch der Sandkasten gebaut. Auch der besteht einfach aus diesen Acrylrahmen. Die werden aufeinander gelegt und dann unten ist eine feste Platte und werden mit Schrauben verschraubt. Und unten drunter kommen die beiden Vibrations-Exzentermotoren, die hinterher vibrieren, um den Sand wieder glatt zu kriegen. So, fertig. So, zusammengebaut ist er. Der Zeitraffer war nicht ganz kontinuierlich, weil hier vorne durch meine Grobmotorik ist mir hier diese Leiste gerissen. Die habe ich kleben müssen. Jetzt haben wir mechanisch alles da. Ich habe meinen Rechner da, denn jetzt müssen wir ihn nur noch mit Software befüllen. Und das versuchen wir jetzt mal. Ich nehme mal hier meine Maus rüber und gebe ihm mal Strom und USB. Denn er wird über USB an den Rechner angeschlossen. Bei Strom hat er schon mal irgendwas gemacht, gezuckt hat er. Jetzt geben wir ihm noch USB. Auf dem Rechner sehen wir noch die Eieruhr aus Windows XP, brauchen wir nicht. Hier ist die Arduino-Benutzer und die Arduino-Programmieroberfläche, das IDE. Und hier dieses Programm, das ist ein C-Programm, das habe ich von der Elektor-Seite hier, die zu dem Bausatz gehört, mal runtergeladen. Das Arduino ist Open Source. Das kann man so im Netz, aus dem Netz laden. Jetzt gibt es hier eine lange Bedienungsanleitung, wie das Gerät zu kalibrieren ist. Ich werde das nicht jetzt hier alles kalibrieren. Ich hoffe, der ist einigermaßen eingestellt. Das mache ich mal in einer stillen Stunde. Wollen wir mal schauen, was wir machen. Wir können also zunächst mal das, was wir haben, hochladen. Also ich kompiliere jetzt das Programm. Wie gesagt, das ist von der Webseite runtergeladen und hoffe, dass der einigermaßen kalibriert ist. Normalerweise kann man hier von den Servomotoren die horizontale, vertikale Ausrichtung, Stift drauf und runter, sowas kann man alles denn einstellen mit Kommandos. Ich kann Ihnen vielleicht eins mal zeigen. Wir nehmen hier mal den seriellen Monitor. Ich kann mir die Settings ansehen. Das ist also, hier sind die Einstellungen der Motoren, der Servomotoren. Hier gibt es noch einen Vibration Period. Das ist ja hier drunter, gibt so einen kleinen Vibrator, zwei Exzentermotoren. Die sind dazu da, um den Sand nachher wieder auszugleichen, so zu löschen quasi. So, und jetzt können wir mal, ich zeige Ihnen einfach mal. Ich könnte das jetzt sagen, SV Servo Motor Move Left, machen wir 1080, dann müsste er hier halbwegs senkrecht stehen und das passt auch, wie Sie sehen können. So, also ich gehe mal davon aus, dass das Setting einigermaßen geht. Auch diese Pan Up, Pan Down müssten gehen. Das ist der dritte Motor, den wir haben. Das wäre der SVMP 2000, da müsste der Stift hochgehen. Nein, das ist auch runtergegangen, das wollte ich nicht. Der sollte an sich hochgehen, aber das kriegen wir gleich auch noch hin. So. Na, SVMP. Na, SVMP. So, jetzt ist er hochgegangen. Das war jetzt ein bisschen viel. Na, das ist 2100 SV. Sie sehen, diese Justiererei nimmt einige Zeit in Anspruch. Deswegen machen wir das jetzt auch nicht im Einzelnen, sondern wir machen nur hier so ein bisschen. So, wir gehen mal davon aus, dass ich alles kalibriert habe und wir wollen jetzt damit weiterarbeiten. Können wir sehen, PS030, das ist eine Stiftposition im Sandkasten,
Wir können auch sagen, PD ist das, glaube ich. Pen down, nee, das ist er nicht. Diese Einstellungen, die man dann hier rausgefummelt hat, wie gesagt, die dauern dann einige Zeit, die kann man im EEPROM speichern und kann dann auch die Zeit setzen. Also es gibt hier ein CW für Zeit setzen. Da kommt das Jahr, sagen wir mal 2018, 01, 01, Tag, Monat, Jahr und dann die Uhrzeit 01, 00, 00. Und ich sende das mal ab. Damit hat er jetzt den 01.01.2018, also irgendein Datum, und die Uhrzeit 0 Uhr. So. Wollen wir schauen. PLU. Lift Pen ab. So. Jetzt haben wir alles soweit eingestellt, wie es sein soll. Jetzt können wir den Sand einfüllen, denn das soll ja eine Sanduhr werden. Jetzt hoffe ich, dass alles richtig geht. Normalerweise soll man hier noch ein bisschen Tape drum machen, damit der Sand nicht wieder rausfällt. Ich lege jetzt hier mal, ich schütte da mal ein bisschen was rein. Das ist also Quarzsand. So, das soll mal so reichen. Das ist ein bisschen viel. So. Das ist also mein Sandkasten, mein Spielzeug jetzt. Und jetzt wollen wir mal schauen, ob wir das in Betrieb kriegen. Er macht also irgendwas, der P. Und Sie sehen, er schreibt jetzt hier in den Sand rein. Der ist jetzt nicht sehr glatt hier. Vielleicht sollte man den ein wenig glatter machen noch. Oder man muss ihn eben vibrieren. Das hört sich jetzt ziemlich quälend an, weil der Motor, jetzt sind die beiden Vibrationsmotoren da und die haben jetzt den Sand wieder einigermaßen glatt gemacht. Er schreibt jetzt hier irgendwas rein. Ja, das soll wahrscheinlich eine Uhrzeit sein oder sonst irgendwas. Wollen wir mal schauen, ob wir ihn nicht in einen Automatikmodus versetzt kriegen. So. Also. Jetzt könnten wir ihn also in einen Automatikmodus schreiben, MSA. Hat er nicht gemacht. MSA. Nee, dann machen wir wieder Command-Modus. Also er war jetzt im Automatikmodus, hat allerdings nichts geschrieben. Was ich an sich machen wollte, ich wollte jetzt eine Uhr schreiben, dauern 8. Nachher nochmal PG. 8, 1, 1. Er soll jetzt also eine 8 in den Sand schreiben. Das macht er schon ganz schön. Somit haben wir jetzt die Möglichkeit, die Zeilen zu schreiben. So, und ich möchte jetzt, dass er in Automatikmodus geht und irgendwann mal dann auch eine Uhrzeit reinschreibt. Und das. Bis MA ist das Kommando. Er löscht jetzt wieder, aber Sie hören das furchtbare Quietschen und schreibt jetzt auch eine Uhrzeit hoffentlich rein. Ja, das ist also 1 Uhr 0100 ist von der Seite zu lesen. Ich habe den jetzt also falsch rumstehen. Nein, 0103. Das heißt, seit 3 Minuten ist er aktiv. Ich weiß jetzt nicht, wie das Intervall steht, da habe ich gar nicht drauf geguckt. Das kann man in verschiedenen. Ja, er ist also sehr, sehr deutlich mit dem, was er macht. Der Pen ist etwas hoch noch, deswegen kann man die Uhrzeit nicht ganz sauber lesen. Aber wir haben jetzt 01
Und das soll eine 4 sein. 01 04, 1 Uhr 4. Wie gesagt, von der einen Seite kann man es lesen. Ich drehe ihn mal rum, damit wir den auch so sehen können, von oben sehen können. So. Und irgendwann wird er dann wieder rappeln und wird eine neue Uhrzeit reinschreiben. Und je mehr Sand man drin hat, vielleicht sollte ich, na, je mehr Sand man drin hat und je besser man die Tiefe justiert, desto besser wird natürlich auch dann die Uhrzeit geschrieben. So, jetzt fängt er irgendwann gleich wieder an zu quietschen. Das ist also eine Sanduhr, tja, des 21. Jahrhunderts. Ich weiß es nicht. Es ist ein sehr schönes Bastelkit. Man braucht ein. Es gibt eine neue Uhrzeit. Das ist also nicht unbedingt etwas für das Schlafzimmer. Und der Stift ist jetzt nicht tief genug drin. Deswegen kann man es im Moment nicht sehen. Ich glaube, ich muss ihm noch ein bisschen Sand dazugeben, damit man dann auch die Uhrzeit besser lesen kann, damit er sie auch richtig schreiben kann. So, beim nächsten Rappeln wird dann der zusätzliche Sand auch noch mit verteilt. Dann kann man vielleicht auch die Uhrzeit besser lesen. Das müsste dann 0105 sein, also 1:05 Uhr. Ein schönes Spielzeug, schön zu basteln. Das kommt als Komplettkit. Das kommt ja aus der Maker-Szene, also aus der Open-Source-Szene. Schaltbilder sind dabei. Das Programm, auch Open Source, kann man runterladen. Man kann die Einstellung jetzt im EEPROM speichern und dann läuft die Uhr, auch nur wenn sie Strom hat, autonom weiter. Man braucht dafür ein bisschen Geschick. Die Aufbauzeit circa 2 Stunden. Wenn man dann so ungeschickt ist wie ich und sich hier den Balken noch zerbricht, dann dauert es natürlich länger. Aber jetzt gibt es eine neue Uhrzeit. Jetzt kommt hier 01. Es hat einen sehr hohen Spielreiz, das muss ich sagen. 0106. Okay, das ist das, was ich Ihnen heute an sich erzählen wollte. Also ich habe das Ding mal ausgepackt, habe es mal zusammengebaut. Hat, wie gesagt, eine Zeit lang gedauert. Man muss ein bisschen mit seinen mechanischen Fertigkeiten aufpassen, nicht so brutal rangehen wie ich. Und dann geht es auch für das Justieren. Das habe ich jetzt hier nicht gemacht. Das ist einfach die Standardeinstellung, so wie es mit dem Programm kommt. Da muss man noch ein bisschen feinjustieren und hat dann auch eine Uhr, die einen auch jede Minute weckt, wenn sie eine neue Uhrzeit schreibt. Man kann allerdings auch die Intervalle einstellen und wenn man das auf eine Unterlage stellt, wie vielleicht hier auf mein Mauspad, ups, dann ist vielleicht. Ist das Geräusch der Vibrationsmotoren unten drunter vielleicht auch nicht ganz so streng, wie es jetzt ist. So, das war das, was ich Ihnen heute erzählen wollte. Wir haben gebastelt, einen Bastelsatz. Wir haben jetzt 7 Minuten nochmal drüber geredet. Einen Bastelsatz, der sich lohnt zusammenzubauen, gibt es, wie gesagt, bei Elektor und alles Open Source. Und ich wünsche Ihnen, wenn Sie Spaß dran haben, sehr viel Spaß dabei, das zusammenzubauen. Werden Sie nicht ungeduldig, aber das Ergebnis, wie Sie hier sehen, ist lustig und lohnt sich. Das war das, was ich Ihnen erzählen wollte. Schönen Dank, dass Sie dabei waren. Einen wunderschönen Tag noch und auf Wiedersehen bald hier auf heinzschmitz.org.

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2: Ihr hört es, ihr habt wieder SM Radio Dessau eingeschaltet, heute am 13. September 2026. Heute findet übrigens auch wieder der Tag des offenen Denkmals statt. Die Sendung empfangt ihr um 11 Uhr nach Weltzeit auf 6095 kHz über den Sender Nauen mit 100 kW, parallel dazu auf 6070 kHz mit 10 kW über den Sender Rohrbach und dann könnt ihr heute Abend nochmals SM Radio Dessau hören, kurz vorm Einschlafen um 18 Uhr nach Weltzeit auf der 15770 kHz mit 100 kW und dieses ist eine Testsendung über den Kurzwellensender in Okeechobee in Florida. Dort hört ihr dann nicht dieses Programm, sondern eine Testsendung und dieser handelt vom Dessauer Marsch. Dort betrachten wir auch kurz die Geschichte. Natürlich gibt es dort auch viele andere Versionen vom Dessauer Marsch zu hören. Die Sendung findet in englischer Sprache statt, allerdings nutzen wir einfaches Englisch, denn unser Englisch ist not the yellow from the egg. Ich wiederhole nochmal, um 18 Uhr nach Weltzeit auf 15770 kHz mit 100 kW. Schaltet mal ein, ihr könnt auch gerne die Frequenz mal so im Auge behalten, sie ist fast rund um die Uhr im Einsatz, sie sendet für Europa und ich persönlich habe die Erfahrung gemacht, dass in Dessau die Frequenz in den Morgenstunden am besten zu empfangen ist. Wie ist es bei euch? Also, schaltet ein und schreibt einen Empfangsbericht. Wir machen weiter mit der Programmvorschau. Am 10. Oktober um 12 Uhr nach Weltzeit auf 6095 kHz sind wir ebenfalls 30 Minuten vertreten mit einem kleinen Sonderprogramm zu unserem dritten Hörertreffen. Dies kann allerdings nicht im Sender Nauen stattfinden. Dieses findet ausweichsweise auf dem Funkerberg in Königs Wusterhausen statt. In dieser Sendung hört ihr dann einmal eine kleine Reportage über die Museumseröffnung vom Funkerberg als auch eine kleine Reportage über die Berliner Empfangsamateure. Also nicht vergessen, 10. Oktober, 12 Uhr nach Weltzeit auf 6095 kHz für 30 Minuten. Einen Tag später, am 11. Oktober, sind wir dann planmäßig wieder auf Sendung. Zusätzlich wird dann diese Sendung um 20 Uhr nach Weltzeit auf der 1476 kHz mit 1 kW aus Bad Ischl in Österreich wiederholt. Bis März werden unsere planmäßigen Sendungen abends dann nochmal um 20 Uhr nach Weltzeit auf der Mittelwelle 1476 kHz wiederholt. Die Oktoberausgabe ist von Corinna. Nachdem ihre Sendung über ABBA bei euch so gut angekommen ist, hat sie sich wieder ans Mikrofon gesetzt und wieder eine Sendung gemacht. Diese handelt natürlich über ihre Lieblingssängerin, Taylor Swift. Auch wenn die Musik nicht jedermanns Sache ist, so hat Corinna doch die Sendung sehr schön gestaltet. Nicht zuletzt hat der Schnittmeister auch noch der Sendung einen letzten Feinschliff gegeben. Zu guter Letzt noch der Hinweis, dass wir am 22. November ja unseren 10. Geburtstag hier auf der Kurzwelle feiern. Wir werden dann insgesamt 10 Stunden auf Sendung sein auf Kurz- und Mittelwelle. Also vergesst bitte nicht, dort einzuschalten und die restlichen Zeiten und Frequenzen, die werden dann noch bekannt gegeben auf unserer Internetseite. Schaut dazu bitte regelmäßig auf unsere Internetseite www.smradio-dessau.de. Ich wiederhole nochmal www.smradio-dessau.de. Dort werden dann noch im Oktober die restlichen Zeiten und Frequenzen bekannt gegeben. Und wer Fragen an SM Radio Dessau oder uns hat, der hat die Möglichkeit, diese bis zum 8. November an uns zu schicken, denn am 8. November ist Redaktionsschluss für unsere Jubiläumsausgabe. Und die Fragen werden wir dann in der Sendung beantworten. Und natürlich sind wie immer auch Grüße und Glückwünsche und was weiß ich nicht alles, wie immer, willkommen. Nun habe ich aber genug geredet. Gleich ist mein Vater Ralf Thorsten Berger dran. Er präsentiert euch Radio gegen Hitler Teil 5.

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Angeschlossen alle österreichischen, italienischen, ungarischen und norwegischen Sender, der Schweizer Drahtfunk, die Sender Brasiliens und Uruguays und der deutsche Kurzwellensender mit den Lichtstrahlern nach Nord, Mittel und Süd.

0: Внимание! Говорит Москва!
1: Dies ist die Stimme aus Amerika, die zu hören ist auf den amerikanischen Sendern WLWO im 16-Meter-Band.
2: Hier spricht die Stimme aus Amerika. Die Vereinigten Staaten rufen Europa.
3: Sie hören unsere Kriegsgefangenen-Sendung.
4: Hier ist der Moskauer-Rundfunk in Deutschland.
5: Deutsche Kriegsgefangene in Kanada sprechen persönlich zu ihren Familien in Deutschland.
6: New York, hier sprechen die Vereinigten Staaten von Amerika. Stimme aus Amerika, the voice of America.
7: We fight back, wir schlagen zurück.
8: Seien Sie vorsichtig, vergessen Sie nicht, auf eine andere Welle umzuschalten.
9: Berlin has fallen.
10: Sie hörten das letzte deutschsprachige Programm des amerikanischen Rundfunksenders in Europa.
11: 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In der letzten Folge habe ich mich mit den offiziellen Sendungen des deutschsprachigen Dienstes von Radio Moskau beschäftigt. Aber es gab auch Sender, die vorgaben, illegal in Deutschland zu senden. Diese wurden von allen Alliierten betrieben. Auch Deutschland betrieb gegen Ende des Krieges Sender, die vorgaben, geheim zu sein. Diese sollten die Wehrkraft des deutschen Volkes erhalten und es später zum Partisanenkrieg anstacheln. Drehen wir die Zeit noch einmal zurück zum 22.06.1941. So klang es da in den frühen Morgenstunden aus den Volksempfängern.

0: aus dem Führerhof knapp hier gibt das Oberkommando der Wehrmacht bekannt. Zur Abwehr der drohenden Gefahr aus dem Osten ist die deutsche Wehrmacht am 22. Juni, 3 Uhr früh, mitten in den gewaltigen Aufmarsch der feindlichen Kräfte hineingestoßen. Die Geschwader der deutschen Luftwaffe stürzten sich noch in der Dämmerung des Morgens auf den sowjetrussischen Feind. Trotz seiner starken zahlenmäßigen Überlegenheit hat sie bereits am 22.06. die Luftherrschaft im Osten erkämpft und die sowjetrussische Luftwaffe vernichtend geschlagen.
1: Und so hörte es sich kurze Zeit später im Rundfunk und den Lautsprecheranlagen der Sowjetunion an.
2: Говорит Москва. Сводка главного командования Красной Армии за 22 июня 1941 года. С рассветом 22 июня 1941 года регулярные войска германской армии атаковали наши пограничные части на фронте от Балтийского до Черного моря. И в течение первой половины дня сдерживали с ими.
1: Sprecher war hier Juri Levitan. Wie wir schon an der Aufnahmequalität hörten, handelte es sich hier um eine der zahlreichen Aufnahmen, die nach dem Krieg nachgesprochen worden sind. 1941 hatte man wohl weder Technik noch Muße, die Meldungen umständlich auf Platte mitzuschneiden. Auf Juri Levitan wurde ein Kopfgeld von 300.000 Reichsmark ausgesetzt. Goebbels wollte ihn in Berlin haben, damit er nach dem deutschen Sieg über die UdSSR die Siegesmeldung Deutschlands sprechen konnte und musste. Juri Levitan hatte meiner Meinung nach die markanteste Stimme aller Rundfunksprecher während des Krieges. 1961 verlas er auch mit martialischer Stimme den Weltraumflug Juri Gagarins und verkündete am Ende der Kuba-Krise das Einlenken Chruschtschows. Aber ich schweife ab. In dieser Sendung möchte ich mich mit der schwarzen Propaganda, die aus der Sowjetunion kam, auseinandersetzen. Mit dem Überfall Deutschlands war für viele Kommunisten das richtige Weltbild wiederhergestellt. Dass die Nazis die Sendungen aus der UdSSR für gefährlich hielten, beweisen die zahlreichen Störsender in Deutschland. In Zusammenhang mit der Komintern entstanden die sogenannten Freiheitssender, die auch nach der Auflösung der Komintern 1943 weiterhin aktiv blieben. In der Anfangsphase gaben diese Geheimsender ihre Standorte nicht bekannt und agitierten nicht offen für das Sowjetsystem. Der bekannteste Freiheitssender aus der UdSSR war der Deutsche Volkssender. Er wollte anfangs den Eindruck vermitteln, er werde von einer Widerstandsgruppe im Reich betrieben. Nach einem Jahr gab er die Tarnung auf und trat als Sprachrohr der KPD ein. Der Sender wollte im Reich Zweifel sehen und rief zum Umsturz auf. Es folgt eine Rede des ehemaligen Reichstagsabgeordneten der KPD, Wilhelm Florin. Er kam bis zu seinem Tod im Jahr 1944 regelmäßig zu Wort.
3: Landsleute, Offiziere und Soldaten an der Front, Männer und Frauen in der Heimat, die unabwendbare Kriegsniederlage vor Augen, stellen sich verantwortungsbewusste deutsche Männer und Frauen die Frage, wie konnte es kommen, dass wir Deutsche zum zweiten Mal in einem solchen, noch schlimmeren Niederlagenkrieg mit Hurra und Trompeten hineintauchen konnten. Ja, indem sie beginnen, darüber nachzudenken, stoßen sie auf den wahren Feind, den Feind im Inneren Deutschlands selbst. Dieser Feind hat sich in die Maske eines Nationalisten gehüllt, aber er war weder national noch nationalistisch, er war immer und stets imperialistisch. Rettet das Reich aus der Not. Schreitet zur Einstellung der Kampfhandlungen an der Front. Schreitet zum nationalen Streik in der Heimat. Dann handelt ihr als wahre deutsche Patrioten dieser Zeit. Und wenn ihr euch die ernste Frage vorlegt, was nach Hitler in Deutschland werden soll, dann gebt euch selbst die Antwort. Es soll in unserer Heimat das werden, was unser in Demokratie geeintes Volk beschließt. Ich wünsche unserem Volke nach dem Tyrannenregime Hitlers die wirkliche Volksgemeinschaft, die Hitler niemals gesucht und niemals gewollt hat, die Volksgemeinschaft einer demokratischen Volksherrschaft.
1: Im Folgenden wendet sich Wilhelm Florin 1944 an die deutschen Intellektuellen.
0: Der böse Geist und Demagoge Goebbels hat erreicht, dass an die Stelle der Forschung und der Wissenschaft noch ausgeprägte die hohe Befehlsgewalt und der Zwang zur Verbreitung der Pseudowissenschaften tritt.
3: Landsleute, die Hitler-Regierung hat den Kriegstreibern des IG Farben-Konzerns ermöglicht, über die Lehrstühle für Chemie auf den deutschen Universitäten zu verfügen. Sie hat den Herren des Kohlensyndikats das Kommando eingeräumt über die staatlichen Bergbauingenieurschulen. Sie hat einen alten Wunsch der Reaktion erfüllt, als sie die Hochschulen entsprechend dem Willen der eroberungslüsternen Konzerngewaltigen zu preußischen Militärstuben herabdrückte. Ist diese Vergewaltigung nicht ein Ausdruck der Sklaverei, unter der die Intellektuellen in Deutschland heute leiden? Intellektuelle in Deutschland, euer Platz ist dort, wo nicht die Gier nach Reichtum die Haltung bestimmt, sondern dort, wo alle anderen Interessen den Interessen der Nation untergeordnet werden. Wo ihr auch sein mögt, ob in der Heimat oder an der Front, eure Pflicht ruft euch zum Einsatz gegen Hitler und seinen Parteikrieg für unser deutsches Volk und für Deutschland.
1: Und jetzt ein weiterer Originalton des deutschen Volkssenders aus dem Jahre 1944.
4: Achtung, Achtung! Hier ist der deutsche Volkssender, die Stimme der nationalen Friedensbewegung. Zum 15. Jahrestage des Hitlerkrieges ruft die nationale Friedensbewegung das ganze deutsche Volk zum Massenkampf gegen das Hitlerregime. Die Rettung unseres Volkes verlangt den bewaffneten Kampf gegen Hitler. Wir mit drei Zaren in Stadt und Land. Wieder mit dem Nazi-Terror. Greift zur bewaffneten Gegenwehr, räuchert die Gestapo-Nester aus, tot allen Spitzeln, Denunzianten und Verrätern. Schutz und Hilfe allen aktiven Kämpfern gegen Hitler. Kampfeinheit und Solidarität mit den ausländischen Arbeitern und Kriegsgefangenen.

0: das Volk Aushilfe des Kampfes gegen die Nazi-Tyrannei. Die kämpferische Demokratie gegen die Diktatur der Nazi-Bonzen und Plutokraten.
1: Achtung, hier ist der Deutsche Volkssender, die Stimme der nationalen Friedensbewegung.
2: Um die verschiedenen Bevölkerungsgruppen zu erreichen, wurden verschiedene Untersender eingesetzt. Der Frauensender, der Jugendsender Sturmadler und der Soldatensender. Über ihn sprach 1942 die ehemalige KPD-Reichstagsabgeordnete Martha Arendsee.
3: Heiße Martha Arendsee, war jahrelang Abgeordnete des Deutschen Reichstags und kenne die Not und die Leiden des deutschen Volkes im Kriege. Landsleute, ihr seid eingeschlossen. Eure Lage ist aussichtslos. Aber Hitler verlangt, dass ihr auf verlorenem Posten in den Tod geht. Wem würde euer Tod nützen? Sollen eure Lieben eines Tages, wenn der blutige Spuk des Krieges vorbei ist, von euch sagen, dass ihr für nichts und wieder nichts in den Tod gegangen seid? Sollen eure Kinder ohne Vater aufwachsen? Eure Familien brauchen euch. Die Heimat braucht euch und nicht eure Leichen. Wartet nicht länger. Fasst den einzig möglichen Entschluss. Lasst euch von den Russen gefangen nehmen. Dann seid ihr gerettet. Ich kenne Russland und kann euch als deutsche Frau mein Ehrenwort geben, dass hier kein Kriegsgefangener behelligt wird. Durch die Gefangengabe bleibt ihr am Leben. Seid sicher, dass ihr nach dem Krieg in die Heimat, zu euren Familien, zu Frau und Kind zurückkehrt.
2: Des Weiteren gab es Geisterstimmen. Sie klinkten sich in das laufende Programm des Reichsrundfunks ein und reagierten auf die im deutschen Rundfunk gesprochenen Meldungen. Es muss einfach für die deutschen Hörer gruselig geklungen haben.
4: Durch schnelle deutsche Kampfflugzeuge eine Anzahl feindlicher Flugzeuge auf einem stark belegten Flugplatz zerstört. Deutsche und italienische Jagdflieger schossen über Nordafrika bei einem deutschen Verlust 8 feindliche Flugzeuge ab. Im Westen verlor die britische Luftwaffe gestern 5 Flugzeuge. Ein eigenes Flugzeug wird vermisst. Deutsche Jäger griffen am Tage Verkehrsanlagen und Truppenunterkünfte an der englischen Südostküste. Kampfverbände der Luftwaffe haben sich an der Ostfront und im Mittelmeerraum in unentwegten, oft unter starker Feindeinwirkung stehenden Einsätzen wieder hervorragend bewährt und vielfach zu entscheidenden Kampfhandlungen beigetragen. Das war der Wehrmachtkrieg. Der Nachrichtendienst ist
5: mit der Schnauze haben wir längst gesiegt. Mit der Schnauze haben wir die Russen schon längst vernichtet.
2: Am 31.12.1944 wurde auch eine Hitlerrede gestört.
6: In dieser Stunde will ich daher als Sprecher Großdeutschlands gegenüber dem Allmächtigen das feierliche Gelöbnis ablegen, dass wir treu und unerschütterlich unsere Pflicht auch im neuen Jahr erfüllen werden, des felsenfesten Glaubens, dass die Stunde kommt, in der sich der Sieg endgültig dem zuneigen wird, der seiner am würdigsten ist, dem Großdeutschen Reich.
7: Das Jahr 1945 muss das Ende der Hitler-Tyrannei sein.

0: Sie erkennen es. Silberne Spitze in seiner Bande.
1: Zur Jahreswende sprach der Führer aus seinem Hauptquartier zum deutschen Volk.
2: Zum Schluss noch eine Geisterstimme, wo man Gänsehaut bekommt.
3: Der Nazi-Lügner gab niemand mehr. Ich drücke.
4: Deutsche Jugend singt. Es leben die Soldaten unter diesem Leitbau. Der Wurzelvolle Berliner Hitlerjugend unter ihrer Kontrolle.

0: Manuskripte, jedoch keine Tonaufnahmen. Wie die Sendungen aufgenommen wurden, ist unklar. Immerhin macht der Sudetendeutsche Freiheitssender das Verbleiben der Sudetendeutschen in ihrer Heimat nach dem Krieg von einem Aufstand gegen die Nazis abhängig. Das war natürlich absolut weltfremd. Es folgt ein nachgesprochener Beitrag, der zur Sabotage aufruft.
1: So kann man beispielsweise Maschinen zeitweise außer Betrieb setzen durch Einwerfen von Stahlspänen in das Zahnradgetriebe. Sobald ein Metallspan zwischen zwei ineinandergreifende Zahnräder fällt, brechen mehrere Zähne heraus, sodass eine Reparatur notwendig ist, die oft mehrere Tage in Anspruch nimmt. Ebenso leicht kann man, ohne der Sabotage beschuldigt zu werden, Drehbänke und Schleifmaschinen beschädigen. Ein kräftiger Schlag auf die hintere Seite des Reitstocks genügt, dass er nicht mehr parallel zur Drehbank steht.
0: Nun, wie wir heute wissen, wurden zwar die Auslandsprogramme in Deutschland gehört, einen direkten Beitrag zur Beschleunigung des Kriegsendes haben sie wohl alle nicht geleistet. Im Sommer 1943 gründete sich in Moskau das Nationalkomitee Freies Deutschland. Auch dieses erhielt einen Sender.
2: Achtung, Achtung, deutsche Soldaten! Wir bringen eine wichtige Meldung.
3: Am 12. und 13. Juli 1943 fand in Moskau eine Konferenz statt, zu der sich Kriegsgefangene, Deutsche, Offiziere und Soldaten sowie in der Sowjetunion befindliche antifaschistische, deutsche, Reichstagsabgeordnete, Gewerkschaftler und Männer des öffentlichen Lebens zusammengefunden hatten. An den Arbeiten der Konferenz beteiligten sich Delegierte aus allen Kriegsgefangenenlagern der Sowjetunion, Männer der verschiedensten Schichten und der verschiedensten religiösen und politischen Überzeugungen. Die Konferenzteilnehmer beschlossen einmütig, das Nationalkomitee Freies Deutschland zu bilden. Zum Präsidenten des Nationalkomitees wurde der bekannte deutsche Schriftsteller Erich Weinert gewählt. Erster Vizepräsident wurde Major Karl Hetz. Zweiter Vizepräsident, Leutnant Heinrich Graf von Einsiedel.
0: Das NKFD wurde 1943 von Kommunisten und Kriegsgefangenen aller militärischen Ränge gegründet. Das Gründungsmanifest verlas Erich Weinert.
4: Das Nationalkomitee erachtet sich als berechtigt und verpflichtet, in dieser Schicksalsstunde im Namen des deutschen Volkes zu sprechen. Hitler führt Deutschland in den Untergang. Die Niederlagen seit 7 Monaten sind ohne Beispiel in der deutschen Geschichte. Deutschland selbst ist heute zum Kriegsschauplatz geworden. Die Zeit drängt, rasches Handeln tut Not. Wer aus Furcht, Kleinmut oder blindem Gehorsam weiter mit Hitler geht, handelt feige und hilft Deutschland in die nationale Katastrophe treiben. Für Volk und Vaterland, gegen Hitler und seinen Krieg, für sofortigen Frieden, für die Rettung des deutschen Volkes, für ein freies

0: unabhängiges Deutschland.
1: Übrigens, in der Bundesrepublik war das NKFD nach dem Krieg verfemt. Ehemalige Mitglieder durften nur durch eine persönliche Entscheidung des Bundesverteidigungsministers wieder Soldat in der Bundeswehr werden. Selbst 1989 wurde gestritten, ob das NKFD in der Ausstellung Deutscher Widerstand im Bendlerblock geehrt werden sollte. Wir haben den Namen schon gehört, Heinrich Graf von Einsiedel. Der Urenkel Bismarcks wurde 1942 bei Stalingrad abgeschossen.
2: Deutsche Soldaten und Offiziere, hier spricht Leutnant Heinrich Graf von Einsiedel vom Jagdgeschwader Udet, ein Urenkel des eisernen Kanzlers, des Fürsten Bismarck. Kameraden der Luftwaffe und des Landheeres, im Raum von Stalingrad, wo jetzt viele deutsche Divisionen eingekesselt sind, bin ich Ende August dieses Jahres durch Abschuss meines Flugzeuges in Gefangenschaft geraten. Ich kenne das Kampfgebiet von Stalingrad von zahlreichen Feindflügen. Es ist klar, dass die jetzt dort eingekesselten Truppen infolge der russischen Offensive in eine aussichtslose Lage geraten sind. Ich sage meinen Stalingrader Kameraden und allen, die jetzt an anderen Abschnitten der Ostfront in die gleiche Lage gekommen sind. Mein Urgroßvater Bismarck hat recht gehabt, wenn er stets betonte, Deutschland solle nie einen Krieg mit Russland beginnen. Einen solchen Riesenstaat kann Hitler nie besiegen. Vermeidet sinnloses Blutvergießen. Ein Weiterkämpfen auf verlorenem Posten bedeutet Verantwortungslosigkeit und schwere Blutschuld. Ich sage dies, weil es mich als Deutschen und Offizier empört, wenn ich sehe, wie Tausende meiner Kameraden in aussichtsloser Lage sinnlos geopfert werden sollen. Die Kriegsgefangenschaft in Russland bedeutet die Erhaltung des Lebens für ein neues Deutschland.
1: Er wurde 1943 Vizepräsident des Nationalkomitees Freies Deutschland. Zig Jahre später sprach er über seine damaligen Intentionen.
3: Ja, unsere Motivation damals war, dass wir erkannt hatten, oder einige jedenfalls der Kriegsgefangenen erkannt hatten, teilweise vor ihrer Gefangenschaft, teilweise nach ihrer Gefangennahme, jedenfalls nach Stalingrad, dass Deutschland den Krieg hoffnungslos verloren hatte, dass sie ihn nur noch hinschleppen konnte und um den Preis unermesslicher Opfer, und dass Deutschland mit jedem Tag der Fortführung dieses Krieges nicht nur schwächer und ohnmächtiger, sondern auch schuldiger wurde. Wir wussten, dass es kein Herausschwindeln mehr aus der Niederlage gab, dass es keinen Sonderfrieden mit dem Westen oder Osten mehr gab, sondern dass nur die Beseitigung des Hitlerregimes, das Eingeständnis der Niederlage und diese Beseitigung des Hitlerregimes durch das deutsche Volk selbst den Bestand des Deutschen Reiches retten konnte. Wir haben nie Soldaten in dem einfachen Sinne zum Überlaufen aufgefordert, in dem Sinne, rettet euch. Ich habe im Herbst 1943, nachdem ich 3 Monate bei der Roten Armee als Frontpropagandist des Nationalkomitees an der Front gearbeitet habe, bin ich zu der Erkenntnis gekommen, dass es natürlich eine Seite ist, die Wehrmachtsführung zum Putsch gegen Hitler aufzurufen. Aber eine andere Frage ist, was machte man mit den vielen kleinen und großen Kesseln, die sich an der Ostfront bildeten? Man konnte hier diesen Soldaten, die von der Roten Armee eingekesselt waren, nicht zurufen, marschiert zurück an die Reichsgrenzen und stürzt Hitler. Das wäre der reine Hohn, die reine Utopie gewesen. Aber man konnte diesen Leuten sagen, ihr habt das Recht und sogar die Pflicht, euer Leben zu retten. Ihr habt das Recht und die Pflicht, euch zu weigern, weiter für Hitler zu töten und zu sterben. Und der einzige Weg der Rettung ist Übertritt auf die Seite des Nationalkomitees. Nicht im Sinne des einfachen Desertierens, des Davonlaufens vor der Gefahr, sondern im Sinne eines mutigen Entschlusses, politischen, moralisch motivierten Entschlusses, sich zu weigern, an diesem verbrecherischen Krieg weiter teilzunehmen.
1: Am 30. Januar 1944 sprach General Walter von Seydlitz über den Sender des Nationalkomitees Freies Deutschland.
4: Wie schwer auch die Zukunft sein mag, zu einer Hoffnung gibt die beginnende Wiedergeburt der nationalen deutschen Freiheitsbewegung die Berechtigung. Die alte verderbliche Zersplitterung der Organisationen des schaffenden deutschen Volkes wird der Vergangenheit angehören. Die Einheit, die heute in schwerster Zeit entsteht, wird eine feste und dauerhafte Einheit sein.
5: Ihr müsst Deutschland retten, bevor es zu spät ist. Es ist nicht von Ehrenhaft, sondern ein Gebot der Erhaltung unseres Volkes, wenn ihr euch weigert, den Krieg in aussichtsloser Lage weiterzuführen. Verlasst euch nicht auf haltlose Versprechungen. Wir erfüllen das Vermächtnis der toten Kameraden von Stalingrad, wenn wir euch den Weg zur Rettung zum Leben weisen.
1: Generalfeldmarschall Paulus hatte lange gezögert, bis er sich dem Nationalkomitee Freies Deutschland anschloss. Im August 1944 wandte er sich, durchaus selbstkritisch, an die deutschen Soldaten, die noch kämpften.
0: Wir haben bei Stalingrad tausende deutscher Soldaten durch Waffenstreckung in letzter Stunde das Leben gerettet. Wir hätten eine Viertelmillionenarmee vor dem Untergang bewahren können, wenn wir Hitler rechtzeitig den Gehorsam verweigert hätten. Sie, meine Kameraden, tragen die Verantwortung für das Leben ihrer Soldaten nicht vor Hitler, sondern vor dem deutschen Volke. Es wird Ihnen ewig dankbar sein, wie es auf Brüggers Kapitulation bei Rostow, der in gleicher Lage war wie Sie, als mannhaft, ehrenvoll und soldatisch anerkannt hat. Mit Ihren Entschlüssen verhindern Sie Hitler daran, das deutsche Heer in eine weitere Kette derartiger schmachvoller Niederlagen zu stürzen, und deutsche Männer schlusslos zu Abschlagen zu stürzen, und deutsche Männer schlusslos zu opfern. Die Ehre des deutschen Heeres verlangt die sofortige Einstellung der Kampfhandlungen und die Erhaltung des Lebens der ihnen anvertrauten deutschen Soldaten. Stellen Sie daher die Kampfhandlung ein und treten Sie über auf die Seite des Nationalkomitees Freies Deutschland. Ich garantiere Ihnen in diesem Falle mit Zustimmung der russischen Armee Folgendes. Erstens, volle Sicherheit für das Leben aller Offiziere und Soldaten. Zweitens, Verpflegung, Unterkunft, Bekleidung sowie Erleichterung des Loses im Rahmen des Menschenmöglichen durch die russische Armee. Drittens, geschlossenes Zusammenbleiben der Truppe mit ihrem Führer. Entsenden Sie unverzüglich über die russischen Kommandostellen Ihre Vertreter zu meinem Bevollmächtigten, Robert Steinle, der sich an Ihrem Frontabschnitt befindet. Handelt entschlossen und bewahrt deutsches Leben für die deutsche Zukunft.
1: Am 8. Dezember 1944 erklärten 50 Generäle ihren Beitritt zum Nationalkomitee Freies Deutschland. Einige begründeten ihre Entscheidung über den Sender. Wie der Generalleutnant Friedrich Weinknecht.
6: Zu dem Aufruf der 50 Generale spricht jetzt einer der Unterzeichner, Generalleutnant Weinknecht, ehemaliger Kommandeur der 79. Infanteriedivision.
7: Meine deutschen Kameraden, in den letzten Augusttagen dieses Jahres gingen nach 9-tägigen Durchbruchsversuchen in Rumänien auch die Reste meiner Division dem gleichen Schicksal entgegen, das so viel Verbände des deutschen Heeres bisher betroffen hat und dem nun 22 Divisionen der Heeresgruppe Südukraine zum Opfer fielen. Kriegsgefangenschaft in Russland. Ich dachte an unsere Hunderttausende von Kameraden, die vor uns in Gefangenschaft gerieten. Ich machte mir Gedanken über Generalfeldmarschall Paulus, den Oberbefehlshaber der Stalingrad-Armee, meinen verehrten früheren Lehrer an der Kriegsakademie, über Generaloberst Strecker, den ersten Kommandeur meiner Division, dessen Andenken bei uns bis zum Schluss in hohen Ehren gehalten wurde. Wo mochten sie sein? Wir kamen in ein Lager in der Nähe von Moskau, misstrauisch gegen alles Neue, was uns hier entgegentrat. Schon nach wenigen Tagen begrüßt uns General von Seydlitz, der Präsident des Bundes Deutscher Offiziere. Bald darauf erscheint Generalfeldmarschall Paulus. Welche Freude, ihn lebend und gesund wiederzusehen. Ihn, dessen Namen in Deutschland in aller Munde ist. In langen, ernsten Gesprächen erfahren wir von dem Weg, den unsere Kameraden vor uns gegangen sind, den Weg gegen Hitler für ein neues, freies Deutschland. Glauben Sie nicht, dass wir uns rasch und leichten Herzens dem Schritt jener Männer angeschlossen haben, die nach jahrelangem Ringen um die Wahrheit den Weg von Tauroggen gegangen sind. Zu hoch wäre der Einsatz, stände nicht die Zukunft unseres Volkes, die Erhaltung unserer deutschen Heimat als großes, einziges Ziel vor uns. Heute glauben und wissen wir, dass allein die Beseitigung Hitlers den Boden bereiten kann für einen Wiederaufbau Deutschlands. Deshalb haben 50 deutsche Generale, Teilnehmer an zwei Weltkriegen, Männer, denen niemand jemals Feigheit oder Defätismus vorwerfen kann, den Mut gefunden, ihren Namen unter diesen flammenden Aufruf zu setzen. Es sprach Generalleutnant Weinknecht, ehemaliger Kommandeur der 79. Infanteriedivision.
1: Noch einmal erinnert sich Heinrich Graf von Einsiedel Jahrzehnte später daran, dass der Sender des NKFD täglich viele Grüße ausstrahlte.
3: Das war ja ein ungeheures Problem. Die deutsche Führung hatte erstmal dem deutschen Volk von vornherein eingeredet, es gibt keine deutschen Kriegsgefangenen der Sowjetunion, die Bolschewiken bringen alles um. Die deutsche Reichsregierung hat den deutschen Kriegsgefangenen jeden völkerrechtlichen Schutz verweigert. Sie hat die Kriegsgefangenenpost, die die Russen über irgendwelche internationalen Wege, das türkische oder andere Rote Kreuz, nach Deutschland und die Schweiz geschickt haben, unterschlagen. Ich habe heute bei meinen Akten Postkarten, die ich geschrieben habe, die nicht an meine Familie oder an andere Adressen, die ich im neutralen Ausland geschickt habe, die tatsächlich nach Deutschland gelangt sind, aber die eben nicht an die Adressaten ausgeliefert worden sind, sondern von der Gestapo beschlagnahmt worden sind, die liegen heute noch bei meinen Personalakten und ich habe die in der Fotokopie. Das heißt, es ist ganz klar, die Sowjetrussen haben diese Nachrichten der Kriegsgefangenen ausgeliefert, die Postkarten, die wir jeden Monat geliefert bekamen, aber die deutsche Regierung hat diese Post unterschlagen, weil man eben dem deutschen Volk einredet, es gibt keine Kriegsgefangenen der Sowjetunion.
1: Heinrich Graf von Einsiedel war übrigens von 1994 bis 1998 für die PDS im Bundestag. Er starb 2007. Ende 1944 sprach der evangelische Pfarrer Lothar Lösche mit verwundeten Kriegsgefangenen.
8: Sie hören den Beauftragten des Nationalkomitees Freies Deutschland, Leutnant Lösche, evangelischer Pfarrer aus Lauter in Sachsen, im Gespräch mit verwundeten deutschen Kriegsgefangenen in einem russischen Frontlazarett.
9: Kameraden, ich freue mich, dass wir uns einmal persönlich unterhalten können. Nun, Kamerad, was haben Sie für eine Verwundung? Ich sehe, Sie tragen den rechten Arm in der Binde.
10: Ja, ich habe einen Granatsplitter in den Arm bekommen. Es sind aber, Gott sei Dank, nur Fleischwunden.
9: Und wie geht es Ihnen jetzt?
10: Ach, es geht schon wieder ganz gut. Ich denke, dass ich schon bald wieder aufstehen kann. Wir werden ja hier ganz gut gepflegt. So habe ich mir das in Russland nicht vorgestellt. Ich wurde gleich bei der Gefangennahme von einem russischen Sanitäter verbunden und am nächsten Tag lag ich schon im Lazarett. Man sollte nur nach Hause schreiben können, gerade jetzt zu Weihnachten, und dass ich noch lebe.
9: Das will ich gern für Sie tun. Wie heißen Sie?
10: Obergefreiter Paul Lexig.
9: Und wo sind Sie zu Hause?
10: In Schwan, Mecklenburg, Wiendorfer Weg.
9: Also, wird gemacht. Und an wen wollen wir schreiben?
10: An meine Frau, Hilde Lexig.
9: Na schön. Und wie heißen Sie, junger Freund, hier im Bett nebenan?
11: Obergefreiter Rudi Reusch.
9: Was fehlt Ihnen denn?
11: Herr Leutnant, ich habe einen Durchschuss durch den rechten Fuß und am Oberschenkel und am linken Schulterblatt. Sind aber alles glatte Durchschüsse und ich kann schon wieder etwas gehen.
9: Wo sind Sie verwundet worden?
11: Bei den Kämpfen am Dugla-Pass in den Karpaten am 16. September. Ich lag zuerst 7 Tage in einem russischen Hauptverbandsplatz. Dann wurde ich mit einer Sanitätskolonne ins Lazarett gebracht. Dort lag ich 7 Wochen. Dann kam ich hierher.
9: Wie ging es Ihnen in den Durchgangslazaretten?
11: Prima, Herr Leutnant. Ich bekam überall dieselbe gute Verpflegung und Behandlung wie die russischen Soldaten.
9: Nun, und wie verläuft eigentlich so ein Tag hier im Lazarett?
11: Früh 9 Uhr gibt's Frühstück. Dann kommt der Chefarzt oder die Ärztin zur Visite. Um 2 Uhr ist Mittagessen. dann machen wir meistens Bettruhe. Nachmittags spielen wir Schach und Dame oder wir unterhalten uns. Manchmal erzählen wir uns auch gute Witze. Nach dem Abendbrot singen wir stets bis zum Schlafengehen deutsche Volkslieder.
9: Das ist schön, dass ihr unsere deutschen Volkslieder singt. Bald werden wir sie hoffentlich wieder in der Heimat singen. Dann aber mit unseren Lieben zusammen.
1: Bevor wir uns aus der UdSSR verabschieden und uns den Westalliierten in der nächsten Sendung zuwenden, gibt es erst noch einmal zackigen deutschen Männergesang mit Lothar Löscher.
8: Sie hören den Chor verwundeter deutscher Kriegsgefangener in einem russischen Frontlazarett. Es singen
12: Feldwebel Emil Schlin, Reserve-Grenadier-Bataillon 455, 2. Kompanie.
13: Unteroffizier Julius Putzler, Grenadierbrigade 1135, 2. Bataillon, 7. Kompanie.
14: Unteroffizier Hilmar Kunz, Grenadierbrigade 1135, 2. Bataillon, 5. Kompanie.
15: Obergefreiter Johannes Falk, Grenadierbrigade 1135, 2. Bataillon, 7. Kompanie.
16: Sanitätsgefreiter Georg Kranz, 371. Infanteriedivision, 2. Sanitätskompanie.
17: Obergrenadier Kurt Pott, Heerespionierschule Süd, 36070.
18: Grenadier Erich Herrlitze, Reserve-Grenadierbataillon 192, 4. MG-Kompanie.
19: Grenadier Kurt Just, 16. BD, Panzergrenadierregiment 79, 1. Bataillon, 3. Kompanie.
20: Der Chor singt das Marschlied Ich bin ein freier Wildbrettschütz unter der Leitung von Leutnant Lothar Lösche, Kompanieführer der 7. Kompanie, Regiment Lemberg, Infanteriedivision Generalgouvernement.
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Ihr habt SM Radio Dessau eingeschaltet. Das war Teil 5 von Radio gegen Hitler. Wir kommen gleich zu unserem letzten Programmpunkt. Filmmusik aus den Filmen von Bud Spencer und Terence Hill. In unserer August-Sendung erwähnte ich bereits, dass noch einige Lieder übrig sind, da ich doch einiges vorbereitet hatte. Und da hören wir doch gleich einmal hinein. Als nächstes kommt die Filmmusik von Der Bomber. Im August hörtet ihr zuletzt die Filmmusik aus dem Film Sie nannten ihn Mücke. Und ich erklärte, dass der ein oder andere Film auf den ein oder anderen Film von Bud Spencer und Terence Hill anspielt. Der Bomber spielt zum Beispiel unter anderem auf den Film Sie nannten ihn Mücke an. Der Bomber ist ein ehemaliger Profiboxer mit Weltniveau. Und dieser wird natürlich von niemand anderen verkörpert als von Bud Spencer. 1982 ist dieser Film erschienen. Und was auch ganz interessant zu wissen ist, das Filmteam ist genau das gleiche wie von Sie nannten ihn Mücke. Fantasy.

0: Habt ihr die Melodie erkannt? Das war das Krokodil und sein Nilpferd aus dem Jahre 1979 mit Bud Spencer und Terence Hill in den Hauptrollen. Der Film spielt in Rhodesien, in dem heutigen Simbabwe, und zeigt, wie die beiden Helden trotz gegenseitiger Animositäten den Geschäftsmann Jack Ormond daran hindern, mit skrupellosen Methoden ein Wildgehege für Safaris zu errichten. Und in den deutschen Kinos kam der Film am 13. Dezember 1979 ins Kino. Auch hier nochmal kurz etwas zur Musik gesagt. Die Musik zum Film stand von Walter Rizzatti und der Titelsong stand übrigens aus der Feder von Bud Spencer. Und er singt das Lied auch in einer Version alleine und in einer anderen zusammen, natürlich mit wem auch sonst, mit den Oliver Onions.
1: Die Bleispritze nehme ich mal, ich will mich nämlich noch vom Gouverneur verabschieden.
2: Bist du verrückt? Was mache ich denn, wenn die wieder wach werden?
1: Anästhesieren, deinen üblichen 7-Sekunden-Narkosehammer!
0: Ich habe hier nochmal einen Film bzw. eine Filmmusik herausgesucht, und zwar die Troublemaker. Die Troublemaker ist eine 1994 in Deutschland und Italien entstandene Westernkomödie. Und bei dem stand natürlich niemand anderes in der Hauptrolle als Bud Spencer und Terence Hill. Und dort standen sie nach gut 10 Jahren wieder gemeinsam vor der Kamera. Und gleichzeitig war es auch ihre letzte Zusammenarbeit. Ich hoffe, dieser kleine Ausschnitt hier von Filmmusiken von Bud Spencer und Terence Hill hat euch gefallen, und nichtsdestotrotz würde ich mich freuen, wenn ihr SM Radio Dessau weiterhin treu bleibt.

0: bald, ihr Lieben. Und dass ihr mir schön artig seid während unserer Abwesenheit, sonst geht's Hauer. Und Hauer regiert die Welt, so ist es doch.
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2: Das war SM Radio Dessau am 13. September 2026 mit Radio gegen Hitler und nochmals Filmmusik von Bud Spencer und Terence Hill. Aber nicht ganz, vergesst bitte nicht, bevor ihr heute Abend ins Bett geht, um 18 Uhr nach Weltzeit die 15.770 Kilohertz einzuschalten. 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Diese Sendung findet in einfachem Englisch statt. Und natürlich vergesst auch nicht, weiterhin unsere Sendung einzuschalten, zum Beispiel am 10. Oktober um 12 Uhr nach Weltzeit auf der 6095 kHz unser Sonderprogramm zum dritten Hörertreffen. Diese Sendung geht nur 30 Minuten. Und am 11. Oktober begrüßt euch Corinna wieder hier am Mikrofon, denn sie hat eine wunderbare Sendung über Taylor Swift zusammengestellt. Und natürlich auch nicht vergessen, ihr sollt so viel nicht vergessen, wer noch Fragen hat an uns oder SM Radio Dessau, hat noch die Möglichkeit bis zum 8. November dies zu tun. Und diese Fragen beantworten wir für euch in unserer Jubiläumssendung. 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Ich wiederhole nochmal, um 18 Uhr nach Weltzeit, heute am 13. September auf der 15.770 Kilohertz. 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
1: Hallo, hallo, da sind wir wieder. Herzlich willkommen zum Welle 370 Radiotag vom Funkerberg in Königs Wusterhausen. Wiege des Rundfunks in Deutschland, internationaler Meilenstein der Technikgeschichte. Heute im Studio haben sich zusammengefunden, der Rainer ist da und außerdem
2: der Matthias,
3: der Ronny.
4: Und Dieter.
1: Und an dieser Stelle möchte ich noch erwähnen, dass Jerome schon fleißig die Nachrichten gelesen hat. Detlef hat die Rasselbande abgeholt und hört mit ihnen zusammen jetzt Welle 73. Und Hanna ist im Urlaub, darum spreche ich heute live die Funkwellennotiz. Liebe Hörer, dass ihr euch an den Lautsprechern zusammengefunden habt, um Welle 73 Radiotag zu hören, ist eine richtige Entscheidung. Noch besser ist, wenn ihr uns sagt, dass ihr uns hört. Und das könnt ihr per E-Mail an
2: welle370@funkerberg.de.
1: Oder ihr schickt eine SMS oder WhatsApp-Nachricht an
2: die Nummer 0151 700 15711.
1: Oder ihr schickt Postkarten, Briefe oder die eine oder andere Devotionale, da freut sich Detlef immer sehr drüber. Und die schickt ihr an
2: Welle 370, Funkerberg 20, Senderhaus 1 in 15711, Königs Wusterhausen.
1: Rundfunkstadt. Und wir haben noch einen Gast. Matthias, du moderierst kurz den Übergang, ja, weil
2: na, der Rainer wieder irgendeine dumme Idee hat, nämlich ganz spontan sich irgendein Mikrofon schnappt. Ja, man hört dich nicht, Rainer.
1: Jetzt hört man mich.
2: Ja,
1: das weil, stimmt. Ich habe ja schon gesagt, wir haben ja Gäste heute im Welle 73 Studio. Hallo, wer sind Sie denn?
4: Ich bin der Rainer Thun.
1: Und heute auf dem Sonntag hier auf dem Funkerberg angemeldet, muss man sagen. Wie kommt es die Idee, den Funkerberg zu besuchen?
4: Also ich bin zum Teil in Königs Wusterhausen groß geworden, bin jetzt im Rheinland und war jetzt gerade zu Besuch in Berlin und habe ich gesagt, das Wochenende nutze ich mal, weil von außen bin ich 100 Mal halt vorbeigelaufen dran, habe die Türme gesehen, die alten Türme noch, die weggebaut wurden. Und mich interessierte einfach die Anlage und ich sagte, wenn ich schon mal da bin, frage ich doch einfach mal, ob ich rein darf, ob ich mir zuschauen darf. Und da bin ich einfach mal heute hier und schaue mir die ganze Sache mal an.
1: Und dabei live bei Welle 73, das heißt, Sie kennen die Masten und Türme des alten Antennenwaldes noch?
4: Ja, ich bin ja groß geworden, Königs Wusterhausen zum Teil.
1: Jetzt hier so im Museum wird ja Dieter jetzt gleich unser Studio verlassen und so ein bisschen rumführen. Was erwarten Sie denn?
4: Ganz ehrlich gesagt weiß ich es nicht. Es ist einfach Interesse, weil ich bin wirklich dran vorbeigelaufen. Eine Erwartungshaltung, viel Technik, viel Historisches. Ihr sagt ja immer, ihr seid die Wiege des Rundfunks in Deutschland. Und ich wollte mir einfach mal anschauen, wie die Wiege des Rundfunks aussieht und wie sie heute halt sich eben geschaltet.
1: Und dabei wünsche ich viel Spaß und unter anderem Sender einschalten, war da schon gewesen. Ich sag nur Herzraum, das wird bestimmt ganz toll. Viel Spaß.
4: Dankeschön.
1: Also das war unser kleiner Live-Ausflug zu unserem Studiogast. Genau, und jetzt alle, die Welle 73 Radiotag kennen, wissen, wir beginnen unsere Sendung gerne mit einem Stückchen historischen Beitrag. Und darum hören wir jetzt eine Funkwellennotiz.
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1: Funken in Bewegung. Gesprochen von Rainer. Bei der Entwicklung von Transportmitteln und bei der Entwicklung der Nachrichtenübertragung ergeben sich immer wieder spannende Verbindungen und Parallelitäten. Zum Beispiel bei der Eisenbahn und der Telegrafie. Als in der Mitte des 19. Jahrhunderts die Entwicklung der Eisenbahn so richtig Fahrt aufnahm, brauchte es Signalisierungsmöglichkeiten, die schneller als die Züge waren. Das gab der drahtgebundenen Telegrafie einen starken Entwicklungsschub und noch bis Mitte des 20. Jahrhunderts war das Fernschreiben bei den Betreibern von Eisenbahnen in der Anwendung. Spannende Parallelitäten gibt es auch in der Schifffahrt. Als Beispiel sei hier die Telegrafiestrecke zwischen Hamburg und Cuxhaven genannt, die dazu diente, die eintreffenden Schiffe an den Hamburger Hafen zu melden, was wiederum für die örtlichen Händler wichtig war. Am Anfang des 20. Jahrhunderts wurde dazu eine Reiterstaffel genutzt. Ab 1938 entstand dann eine erste optische Telegrafenstrecke, die aber sehr personalaufwendig und vor allem auch von der Witterung abhängig war. 10 Jahre später bekam die optische Strecke Konkurrenz durch eine Telegrafiestrecke nach dem System Morse. Diese war deutlich billiger und zuverlässiger und führte zum Bankrott der optischen Strecke. In diese Entwicklung war übrigens Friedrich Clemens Gerke involviert, der unter anderem das uns heute bekannte Morse-Alphabet entwickelte. Auf den Schiffen selbst diente der Funk anfänglich vor allem dem Betrieb wie der Ermittlung von Positionsdaten, Wetterinformationen oder auch für die Nachrichtenübermittlung in Notfällen. Sehr schnell aber wurde das Funken zu einer Dienstleistung für die fahrenden Gäste, die auf diese Weise Telegramm senden oder empfangen konnten. Ein berühmtes Beispiel für diese konkurrierende Nachrichtennutzung ist die Titanic. Dort waren die Funker vor allem damit beschäftigt, Grußbotschaften der betuchten Mitreisenden zu übertragen. Der verwendete Löschfunkensender ging einige Stunden vor dem Unglück kaputt und musste repariert werden. Nach dieser Sonderschicht sollten eigentlich wieder Telegramme übertragen werden. So begann der Nachrichtenaustausch zur Havarie etwas verspätet. Letztlich aber hat diese Funkstation ermöglicht, dass es überhaupt Überlebende gab. Übrigens wurden auch in der Luftschifffahrt Nachrichten per Funk übertragen. Bei der ersten Atlantiküberquerung des Luftschiffes Graf Zeppelin wurden 484 Privattelegramme übertragen. Beim Fliegen mit dem Flugzeug war die Situation etwas anders. Anfänglich war Platz und Nutzlast in den Flugzeugen sehr beschränkt, sodass man nur wenig technische Ausrüstung mitnehmen konnte. Für die notwendigen langen Antennen waren die Flugzeuge oft zu kurz und das laute Motorengeräusch erschwerte den Empfang von tönenden Signalen. Trotzdem kam es in der Zeit des Ersten Weltkrieges zu vielen verschiedenen Funkanwendungen, die jedoch alle eine telegrafische Grundlage hatten. Die Funktechnik entwickelte sich in den 1920er Jahren rasant und das hatte auch in der Fliegerei ihre Wirkung. Bereits ab 1925 standen erste Sende- und Empfangsanlagen in größeren Flugzeugen zur Verfügung, die sowohl Telegrafie als auch Telefoniebetrieb im Langwellenbereich ermöglichten. Und mit der fortschreitenden Entwicklung der Röhrentechnik wurde der Funkverkehr ab etwa 1930 auch in kleinen Flugzeugen zum Standard. Wann das erste private Programm aus einem Flugzeug übertragen wurde, das ist zumindest mir nicht bekannt. So, ich atme erstmal durch und Matthias, was haben wir denn an Musik?
2: Wir hören von Taylor Poe den Titel Flying Solo. Musik ab.

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1: Und wir sind hier heute im Welle 370 Radiotag und wir haben ein besonderes Thema, nämlich Funken im Fliegen oder fliegende Funken oder ich weiß gar nicht genau, wie wir das benennen wollen. Fakt ist, Ronny ist heute Gast und er hat ja die Eigenschaft, auch die eine oder andere Geschichte mal auszugraben. Auslöser für diese Sendung war eigentlich eine Geschichte, die mit dem Funkerberg und dem Mittelturm zu tun hat. Und so entstand die Idee, mal eine Sendung zum Flugfunk zu machen und dann hat Ronny angefangen zu recherchieren und darum unterhalten wir uns heute mit Ronny über das Funken und Fliegen im Flugzeug oder wie würdest du
2: in der Luftfahrt allgemein.
1: In der Luftfahrt, ja, der Luftfahrt richtig, allgemein. So genau. Ist das richtige Wort. Wir begrenzen es aber ausschließlich auf die zivile Luftfahrt.
2: Richtig. Ne?
1: So ganz grundsätzlich, wozu wird denn beim Fliegen eigentlich gefunkt? Was gibt es da so in der Art des Dienstes, sag ich mal?
2: Ja, aus der heutigen Sicht ist es so, dass einerseits allgemeine luftfahrtspezifische Informationen zum Wetter, zu Luftraumbeschränkungen, zu besonderen Ereignissen, also als Informationsdienst ausgetauscht werden zwischen Menschen am Boden und Menschen in der Luft, also üblicherweise den Lotsen am Boden und den Piloten. Das ist der eine große Bereich, der ist sehr universell, weil er sowohl die Fliegerei nach Instrumentenflugregeln abdeckt, als auch die Fliegerei nach Sichtflugregeln. Der zweite Bereich ist das Thema, was man vielleicht am ehesten noch verbindet. Das ist das Thema Freigaben, Genehmigungen, dass man in irgendwelche Bereiche fliegen darf oder dass einem ein Lotse vom Boden aus Anweisungen gibt, in welche Richtung, wie schnell man fliegen darf. Also Flugverkehrskontrolle. Und das dritte, das ist, ich sage mal, geschäftliche Informationen, organisatorische Informationen, vor allen Dingen, wenn Piloten mit ihrer eigenen Airline kommunizieren wollen, um organisatorische, technische und menschliche Dinge tun zu wollen.
1: Es ist verrückt, finde ich, dass wir uns im 21. Jahrhundert befinden und die maßgebliche Kommunikation zwischen, ich sage mal, Fluglotse und Flugzeug immer noch per Funk stattfindet. Also da gibt es natürlich ergänzende Systeme und wo kommt das eigentlich her? Haben wir da eigentlich die Geschichte, wie das anfing, diese Kommunikation zwischen, ich sag mal, Flughafen und Pilot?
2: Es ist sicherlich eine Entwicklung, dass man in der Frühzeit diese Funkkommunikation sicherlich in erster Linie benutzt hat, um damit auch Geld zu verdienen. Also bei Luftschiffen, da hatte man ja auch Zeit. Dort war auch alles relativ langsam, es war relativ zeitunkritisch und man konnte Geld verdienen in der Form, dass man Kommunikation für Gäste angeboten hat. Nichtsdestotrotz gab es aber auch in der Zeit schon das Bedürfnis, Informationen mit dem Boden auszutauschen, wann welche Bodenmannschaft bereit sein muss, damit ein Luftschiff eingefangen werden kann, im wahrsten Sinne des Wortes, während des Landevorgangs. Wie gesagt, Wetterinformationen, Richtungsinformationen etc. Die Fliegerei, also im klassischen Sinne mit Flächenflugzeugen, ist ja schneller und kritischer im Sinne von, ich kann nicht einfach in der Luft stehen bleiben, was man bei einem Luftschiff in der Form irgendwie hat. Und dort war das Bedürfnis natürlich da, relativ schnell Informationen auszutauschen, zu Beginn natürlich mit der Morse-Taste, aber es hat sich doch relativ schnell gezeigt, dass die Sprachkommunikation neben den vielen Dingen, die ein Pilot zur selben Zeit machen muss, die Informationen über das Ohr und über den Mund als gesprochene Sache relativ robust ist gegen Störungen, gegen Abweichungen. Man kann viele Dinge zur selben Zeit tätigen.
1: Ich habe so ein Buch über Flugfunk sozusagen, da ist ein Zitat, dass die Flieger, also die Piloten gesagt haben, am Anfang, das Fliegen ist schon gefährlich genug, da wollen sie nicht noch eine Funkstation mit dabei haben. Am Anfang so skeptisch also, und ja. Aber wenn die dann erstmal drinne war, dann wollten sie nicht drauf verzichten.
2: Ja.
1: Weil wenn erstmal Funk da war und sie eine Möglichkeit hatten zu kommunizieren mit anderen, dann wollten sie darauf auch nicht mehr verzichten.
2: Ja.
1: In deinem Skript steht sehr schön, es hat sich in den 40er Jahren die internationale zivile Luftfahrtorganisation, ich weiß nicht, wie man spricht, ICAO,
2: ja, ICAO.
1: Gegründet, weil Luftfahrt ist ja was Internationales. Da hat sich so eine gewisse Luftfahrtsprache auch entwickelt. Was ist eigentlich geregelt? Wer wann wie funken darf oder wie ist es eigentlich? Wie kann man sich das vorstellen?
2: Vom Rechtlichen her natürlich, auf jeden Fall, weil das Betreiben einer Funkstelle natürlich immer eine rechtliche Frage auch ist. Das andere ist natürlich, dass man gemerkt hat, gerade bei der Sprachkommunikation, dass die Kommunikationssicherheit und die Leistungsfähigkeit damit steht und fällt, dass man schnell und präzise die wichtigsten Informationen rüberbringt. Also Alltagssprache sollte möglichst keine Rolle spielen, damit man eben auf der einen Funkfrequenz, die ja auch heute noch da ist, man doch relativ effektiv arbeiten kann. Und dadurch gab es das Bedürfnis, die Inhalte weltweit irgendwie wie ein Baukasten standardisiert werden. Also Phraseologien nennt man das, dass man relativ schnell mit kurzen Abkürzungen das rüberbekommt, was man rüberbekommen will. So was Ähnliches haben wir natürlich auch in der klassischen Funkerei, in der Morsetelegrafie. Die Q-Gruppen zum Beispiel sind ja auch ein Zusammenraffen von Informationen auf drei Buchstaben.
1: Vielleicht für die Hörer nochmal zur Information. Wir haben im Vorfeld überlegt, wir haben ja einen Flughafen in der Nähe und natürlich kann man hier im Flughafenumfeld mit einfachsten Mitteln sich anhören, wie Bodenstationen und auch Flugzeuge miteinander kommunizieren, und da könnte man das genau zeigen können. Aber wir sind uns in der Bewertung, ich sag mal 3-1, quasi einig, dass es vielleicht nicht so schlau ist, so ein aufgezeichnetes Signal wiederzugeben, aber es funktioniert genauso, wie du gesagt hast, ganz kurz. Also was weiß ich, Lufthansa sowieso sagt kurz, dass sie da sind, der Tower begrüßt kurz und sagt hallo. Das ist wirklich alles sehr, sehr knapp innerhalb von wenigen Sekunden. Also es ist wirklich eine ganz auf das wesentlichste Maß der Informationen reduzierte Austausch.
2: Ja.
1: Und spannend ist, also nach diesem Kurzwellen anfängen, hat sich ja sehr schnell auch das in den UKW-Bereich verschoben.
2: Genau, und der UKW-Bereich ist auch, um nochmal zurückzukommen auf die Gründung der ICAO 1944, Chicagoer Abkommen, dass man zu der Zeit dann auch festgelegt hat, eben nicht nur die Inhalte in kurzer Form, sondern auch weltweit organisiert hat, in welchen Frequenzbereichen man unterwegs ist. Was heute bekannt ist, der UKW-Flugfunk im Bereich zwischen 118 MHz und 137 MHz. Also hier liegen wir in einem Frequenzbereich. Auf der einen Seite ist der UKW-Rundfunk unterhalb, auf der anderen Seite, der 2 Meter Amateurfunk ist noch bekannt, sodass man das quasi damals so weltweit organisiert hat, dass auch dieser Frequenzbereich exklusiv ist. Und man hat auch Regeln ausgegeben, wie oft, in welcher Fläche man eine Frequenz wiederverwenden darf, damit man sich nicht gegenseitig stört. Also, und das steht alles dann auch in den Spielregeln, die über die ICAO, also die Internationale Zivile Luftfahrtorganisation, in verschiedenen Papieren weltweit festgelegt ist und einen Rahmen bietet für quasi alle Länder, die an dieser Organisation mit teilhaben.
1: Das heißt also, es wird gefunkt zwischen Lotsen und Flugbegleitung am Boden und den Piloten an Bord. Heutzutage gibt es keine Funker mehr. Es war tatsächlich ja so, dass lange Zeit extra Funker mit an Bord waren, die auch das Peilen, die auch die Wetterinformationen und so, die hatten das alles sozusagen mit als Aufgabe in der Besatzung. Das ist ja alles so nicht mehr. Und im zweiten Teil wollen wir gleich noch über die Technik dann reden. Aber Matthias möchte vorher noch was sagen.
3: Ja genau, ist natürlich nicht nur UKW, sondern auch Kurzwelle und Satellitenkommunikation und so, also gibt mehr. Ja. Und ich wollte noch sagen, die Rufzeichen, also die Zeichen, die an den Flugzeugen dran ist, wenn da, weiß ich, D-BAU dran steht, das ist eigentlich das Rufzeichen der Funkstation im Flugzeug. Nicht, das ist nicht die Bezeichnung des Flugzeugs, das ist nicht die Kennung des Flugzeugs, sondern eigentlich der Funkstation. Aber eben heutzutage ist das sozusagen alles eins.
1: So, bevor wir auf den zweiten Teil kommen, machen wir erstmal Musik. Matthias, haben wir denn an der Stelle mal eine schöne Musik?
3: Haben wir, hast du nämlich rausgesucht. Die nächste Künstlerin möchte den Wolken nachjagen und das passt ja auch gut zum Thema Fliegen. Franzi Kruth mit dem Song Chasing Clouds. Musik ab.

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2: Und wir sind hier im Radiotag auf dem Funkerberg und wir sprechen über funkendes Fliegen oder Fliegen beim Funken oder wie es überhaupt da mit dem Funken im Flugzeug aussieht. Und jetzt wollen wir uns mal über unser Königs Wusterhausener Umfeld so ein bisschen unterhalten. Und wir haben ja in der Nähe von Königs Wusterhausen den Ort Schönefeld, wo ja ein auch zu DDR-Zeiten nicht ganz unmaßgeblicher Flughafen entstanden ist. Ronny, wie ging es los da einmal?
3: Ja, der Zentralflughafen Berlin-Schönefeld, der nach Ende des Zweiten Weltkriegs, nach der deutschen Teilung und auch der Aufteilung von Berlin in der südlichen Stadtgrenze von Berlin entstanden ist, in den 50er, 60er Jahren und 70er Jahren Stück für Stück ausgebaut wurde, wo die Staatsfluglinie Interflug der DDR ihr Hauptdomizil hatte, ihren Hauptflughafen hatte und auch verschiedene Einrichtungen. Die Interflug war ja mehr als nur eine reine Airline, eine reine Staatsairline, sondern sie hat Wirtschaftsflug betrieben in verschiedener Form. Sie hat aber sich auch um den Flugsicherungsdienst gekümmert auf dem Gebiet der DDR und hat dort die flughoheitlichen Dinge im zivilen Bereich übernommen.

0: gehen zu KW-Flugfunk. Und in diesem Zusammenhang gab es dort auch Interesse zu schauen, wie man denn das Staatsgebiet der DDR mit UKW-Flugfunk abdecken kann. Und da ist jemand auch auf die Idee gekommen, mal zu schauen, was im Umfeld des Flughafens Schönefeld, der etwa 10 Kilometer Luftlinie vom Funkerberg entfernt ist, was man da so an Erhöhungen hat und hohen Bauwerken hat, wo man UKW-Flugfunk machen kann.
1: Und da hast du einen ganz fantastischen Text ausgegraben, der geschrieben wurde von Martin Weiler, veröffentlicht auf der Webseite www.interflug.biz. Und das ist wirklich ganz fantastisch. Also wie hat Martin Weiler bei der Interflug lange Zeit beschäftigt, ab den 50er Jahren hat seine Geschichte aufgeschrieben und schreibt im Zusammenhang mit dem Funkeberg Folgendes. Für die Erhöhung der Reichweite der UKW-Verbindungen ergab sich aufgrund von persönlichen Beziehungen mit dem Funkamt der Post in Königs Wusterhausen die Möglichkeit, auf dem damals noch existierenden Mittelturm eine Funkstation zu errichten. In etwa 240 Metern Höhe konnten wir in der Kanzel eine Flugzeugfunkanlage vom Typ R800 zum Test aufbauen. Die Versuche waren äußerst ermutigend. Man konnte mit den Flugzeugen kurz nach dem Start in Prag trotz der geringen Sendeleistung von etwa 6 Watt Verbindung aufnehmen. Von der Flughafenleitung wurde daraufhin beschlossen, diese Technik fest zu installieren. Vor uns stand nun das Problem der Fernbedienung dieser Anlage, da eine direkte Steuerung aufgrund der langen Kabelstrecke und der zwischengeschalteten Postverstärker nicht möglich war. So mussten wir uns mit der Fernbedienung über Tonfrequenz auseinandersetzen. An technischen Unterlagen stand uns nur wenig aussagekräftige Literatur zur Verfügung, sodass wir vieles selbst entwickeln und erproben mussten. Dabei kamen zum ersten Mal Halbleiterbauelemente aus der DDR-Produktion zum Einsatz. Mit diesen bauten wir dann die gesamte Steuerung so auf, dass mit nur 2 Leitungen sowohl die Übertragung der Sende-Empfangsinformationen als auch die Einschaltung der Sendeanlage möglich wurde. Nachdem noch nicht die ganz einfache Realisierung der Kabelverlegung innerhalb des Turmrohres erledigt war, konnte die Anlage dem Flugsicherungspersonal zur Nutzung übergeben werden. Übrigens wurde durch diese Montage nicht nur unser Wissen erweitert, sondern auch unsere körperliche Kondition. Immerhin mussten wir unzählige Male die 1240 Stufen der Wendeltreppe rings um den Turmschaft ersteigen, um in die Kanzel zu gelangen. Hoch brauchten wir mit Pausen etwa 45 Minuten. Runter ging es bedeutend schneller. Etwa 20 Minuten und dann den Drehwurm austrudeln. Leider konnte diese Anlage nur ein halbes Jahr genutzt werden. Dann wurde die zweite Staatsmacht, das MFS, auf die günstige Lage aufmerksam und wir mussten unsere Technik wieder abbauen. So viel der Text von Martin Weiler. Wir haben auch versucht, die Kollegen von der Webseite anzuschreiben, ob es da noch irgendwie Kontaktmöglichkeiten gibt. Der Kollege wäre ja, wenn, dann weit über 90. Aber das ist doch faszinierend. Das heißt Flugfunk vom Mittelturm.
0: Richtig. Darüber hinaus ist auch die weiteren Aufzeichnungen, die der Martin Weiler hier zu seinem beruflichen Lebensweg gemacht hat, sehr lesenswert. Es geht dort in erster Linie um eher die bodengebundene Sichtweise auf Fliegerei und alles das, was man dafür so braucht. Er hat auch im Bereich der Funk-Navigationstechnik Dinge getan. Sehr empfehlenswert bei www.interflug.biz.
1: Und jetzt ist es aber so, dass es ja eine Chronik vom Funkerberg gibt und da steht was drinne, dass ein 5 Kilowatt Kurzwellensender auch für den Funkerberg zum Zwecke der Interflug genutzt wurde. Worum ging es denn da?
0: Ja, also inhaltliche Details wissen wir nicht oder wir können sagen, wir wissen nicht.
1: Ich möchte mal ergänzen, das werden wir ganz oft gefragt, was wurde denn über welchen Sender auch wie gesendet? Und das liegt eben in der Natur der Sache, dass wir hier eine Sendestelle sind. Wir sind quasi die Datenleitung, der Transporteur. Ne? Also die Telekom weiß auch nicht, was die Leute auf ihren Leitungen quatschen und genauso ist es, letztendlich geht es uns auch. Wir wissen was grundsätzlich, wozu der Sender genutzt wurde, aber wir wissen nicht, was genau passiert ist. Also
0: von der ist genau, aber in diesem Zusammenhang ist, wenn man den Zeithorizont sieht bis 1970 und man sieht, dass in diesem Zeitraum 1970 der UKW-Flugfunk auf dem Gebiet der DDR deutlich erweitert wurde, weil man neue Kontrollstellen in Cottbus und in der Nähe von Neubrandenburg eingerichtet hat, gehe ich da jetzt mal davon aus, aber das ist eine Vermutung, dass bis zu diesem Zeitpunkt der Kurzwellenfunk als Rückfallebene auch für die Nahbereichskommunikation über dem Gebiet der DDR genutzt worden ist und dadurch, dass eben bis 1970 1970 gebraucht hat, eben das komplett per UKW-Flugfunk abzudecken, dass man damals das zurückgebaut hat, hier auf dem Funkerberg. Aber die Sender wurden nicht

0: nicht verschrottet, soweit wir wissen, sondern sie wurden umgesetzt in den Süden des Flughafens Berlin-Schönefeld im Bereich der Ortschaft Rotberg und Kiekebusch. Dort hatte sich ein Sendezentrum der Interflug entwickelt und dort wurden diese Sender installiert. Und ab diesem Zeitpunkt war die Nutzung für organisatorischen Flugfunk bei der Interflug, also für betriebliche Inhalte, verstärkt. Hat sicherlich auch damit zu tun, dass die Interflug in den Anfang bis Mitte der 70er Jahre ihre Flugpläne sehr weit international ausgebaut hat und Transkontinentalflüge mehr und mehr wurden. Und da war der Bedarf für weltweite Kommunikation, auch unabhängig von Dritten, war einfach da.
1: Wir haben uns ja sozusagen im Vorfeld der Vorbereitung der Sendung, finde ich ja völlig faszinierend, dass es hier eine QSL-Karte gibt, wo also jemand, der Empfang, der Interflug mit den Rufzeichen Yankee 4, was ist A, Anton?
0: Alpha.
1: Alpha, genau, bestätigt wird. Wenn man dazu sagen muss, Datum ist 18.12.89, also relativ spät, sagen wir mal. Das zeigt erstens, die Anlagen waren da, ne, waren offensichtlich ja. Im Betrieb, wurden offensichtlich genutzt, aber dass es dazu eine QSL-Karte gibt, ist doch völlig verrückt.
0: Ich habe sowieso den Eindruck, dass der weltumspannende Funkverkehr auf Kurzwelle, auch was das Fernmeldeanlagengesetz und die Gesetzgebung anbetrifft, durchaus noch ein bisschen anders bewertet worden ist, auch in der damaligen Zeit, als das, was man oberhalb von 30 Megahertz, also außerhalb des Kurzwellenbereichs anbetrifft, hat auch vielleicht ein bisschen historische Wurzeln, auch durch den Bezug zu den Funkamateuren und so weiter.
1: Wir können also sagen, zumindest in den Anfängen des Schönefelder Flughafens hat Königs Wusterhausen und der Funkerberg durchaus eine Rolle gespielt. Und man kann tatsächlich auch so ein bisschen eine Analogie treffen. Während der Phase des Bau des Flughafens, die Lärmmessstation steht immer noch hier oben oder stand lange Zeit hier oben auf dem Funkerberg, die sozusagen die Lärmmessung vorgenommen hat. Auch das ist tatsächlich ja ein bisschen funkbasiert, die Übertragung zumindest. Und man hat wohl auch zwischenzeitlich überlegt, ob man Teile des Funk ist das BER hierher bringt, hat sich dann aber dagegen entschieden und das an anderen Stellen untergebracht.
0: Aber im Süden des heutigen Flughafens Berlin-Brandenburg ist ja an sich immer noch Funktechnik vorhanden. Also rund um diese Ortschaften, die genannten im Süden, hat die Deutsche Flugsicherung, die ja heute die funktechnische Betreuung für Flugfunk macht, auch Anlagen und da stehen auch dort Radaranlagen. Also für die Luftraumerkennung, ja, also der Standort ist schon durchaus für Funktechnik weiterhin geblieben.
1: Genau, man muss dazu sagen, es gibt natürlich immer mehr noch Funken nur als, also wir haben ja die ganze Thematik des Peilens und ILS-Landeanflug und so, das soll ja heute erstmal nicht, vielleicht machen wir es im dritten Teil noch, was da ist. Und ich habe mal gerade aus dem Fenster geguckt, die Lärmstation steht noch, das heißt rein theoretisch muss man irgendwo im Internet auch, was die Lärmbelastung angeht, Messwerte aus Königs Wusterhausen sehen, dass die Station steht hier auf dem Funkerberg. So, Matthias, das war der zweite Teil. Im dritten geht es um andere spannende funktechnische Dinge mit der Fliegerei. Wie sieht es hier mit Musik aus?
2: Daniel Fresco hat 2010 6 Titel im Free Music Archive veröffentlicht und einer passt heute zum Thema Flying High. Musik ab.

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1: Und wir sind hier mitten in unserem Radtag übers funkende Fliegen oder Fliegen im Funken. Und jetzt über die, zur Erklärung. Ronny hat ja inhaltlich ganz viel vorbereitet von dem, was wir heute machen. Und da gibt es hier als dritten Punkt der Funkerberg als Flughindernis. Weil natürlich Masten und Türme, die nach oben zeigen, für Flugzeuge, die nicht ganz so hoch sind, auch ein Problem darstellen können. Und da haben wir ja eine Geschichte vorzuweisen.
2: Ja, und natürlich ist es so, dass die Besonderheit, dass der Funkerberg als Flughindernis besonders ein Thema ist, natürlich auch mit der Nähe zum Flughafen zu tun hat. Weil natürlich die Flieger, die normalerweise in großen Höhen unterwegs sind, durch das Start- und Landeprozedere natürlich auch hier relativ weit in Bodennähe kommen müssen, naturgemäß. Aber unabhängig von der Frage, ob das nun Instrumentenfliegerei, also Sichtfliegerei ist, es ist halt ein Hindernis und es ist offensichtlich auch den erfahrenen Militärpiloten 1945 zum Verhängnis geworden. Also zumindest es gibt einen Fall, der überliefert ist, dass eine Transportmaschine Ju-52 auf dem Flug aus der Region Jüterbock Richtung Strausberg hier eine der Pardunen, also der Halteseile eines 210 Meter Mastes berührt hat, gestriffen hat, durchgetrennt hat. Der Mast ist abgeknickt in der Höhe und die Maschine ist auch abgestürzt, hat entsprechend niemand überlebt bei diesem Absturz. Und es war Mast 13. Der sich in der Nähe der auch heute noch stehenden Funkschule, die heute nicht mehr Funkschule ist, aber in dem Gebäudekomplex in der Nähe hat er sich befunden, ja.
1: Und der blieb stehen. Jetzt eben nicht, wie man denkt, okay, die Pardune ist kaputt, der Mast kippt um. Nee, da ist wirklich nur der obere Teil quasi abgekippt und der Rest wurde weiter genutzt.
2: Zumindest wissen wir, dass er bis 1968 hier stand, dieser abgeknickte Mastrest. Sind ungefähr zwei Drittel sind stehen geblieben und kommen vielleicht zwei Dinge zusammen. Zum einen 1945 hatte man andere Probleme, auch in der Nachkriegszeit, sich um diesen Mast zu kümmern. Und deswegen ist er wahrscheinlich auch erstmal stehen geblieben. Und das Abknicken hat knapp oberhalb eines Pardunenanschlusses stattgefunden. Also gut Deutsch, der obere Teil, der noch stand, stand sicher, rein aus der Sicht der Statiker. Und so stand er noch. Ob er in der Zeit zwischen 1945 und 1968 noch zum Abspannen von Antennen genutzt wird, da forschen wir noch ein bisschen. Das wissen wir noch nicht genau, vermutlich ja, aber genau. Details wissen wir noch nicht.
1: Genau, wir vermuten es aber nach historischen Umständen zu forschen, das geht hier oben auf dem Funkerberg nicht aus. Mit jeder neuen Geschichte macht man drei neue auf.
2: Und natürlich ist es so, dass man in der Kriegszeit die Situation hatte, dass natürlich Tarnungsfragen durchaus dazu geführt haben, dass die Masten auch nicht so angestrichen waren, wie sie heute, wie sie davor und auch später angestrichen waren, also mit einer Warnfarbe, sodass die Erkennbarkeit natürlich schwieriger ist. Heute sehen wir es ja bei unserem Mast 17, der das abwechselnde Rot-Weiß als Anstrichfarbe.
1: Und man kann aber auch sagen, also durch den Berg und durch die Antennen ist Königs Wusterhausen und der Funkerberg auch immer in eigentlich jeglichen Karten, die für den Flugverkehr erstellt wurden, in irgendeiner Form dargestellt. Also in den frühen Karten, ich weiß gar nicht, die eine DDR-Karte war, glaube ich, in den 70er Jahren oder was?
2: Aus den 70er Jahren.
1: Genau, also eine wunderbare Karte dieser Gegend hier, wo der Funkerberg ganz niedlich eingezeichnet ist. Und auch heute ist das so, also ganz ehrlich, diese Flugfunkkarten allein zu verstehen, Respekt an alle, die fliegen. Das ist völlig verrückt, was für eine unglaublich gedrängte Menge an Informationen da steht. Aber da steht der Funkerberg auch drin. Also der Mast 17 oder die Anlage oder wie man es auch mal nennen will.
2: Richtig, als zusammengefasstes Hindernis. Wir wissen ja, dass in der Zeit zwischen 1945 und 1990 die hohen Masten und Türme immer weniger geworden sind. Zum einen, weil sie gezielt umgelegt wurden aufgrund der Altersgrenze. Auch der 1972er Sturmumbruch des Mittelturms gehört ja im Endeffekt dann dazu. Auch wenn zum Schluss nur noch ein großes Höhenhindernis mit rund 210 Metern übrig geblieben ist, also der heutige Mast 17, es war halt immer irgendwie ein Flughindernis, was in Karten vorhanden war. Und wie schon gesagt, Rot-Weiß war die Kennfarbe und natürlich die bekannte elektrische Befeuerung, wie man das sagt, also stehende rote Lichter und auch blinkende rote Lichter, weil der 210 Meter Mast natürlich doch schon ganz schön aus der Landschaft ragt.
1: Und wir werden immer wieder gefragt, ob das den Flugbetrieb in Schönefeld stört. Früher wurden zumindest solche Landmarken im Zweifelfall auch als Orientierung genutzt. Das heißt, in ganz frühen Flugsituationen kann es so gewesen sein, dass es tatsächlich auch, dass vielleicht sich auch jemand mal am Funkerberg orientiert hat. Heute haben wir ja diese wunderbaren orangen Bojen an den Pardunen, also so kegelförmige Gebilde. Die dienen ja dazu, dass man den Mast auch auf andere Art und Weise sieht.
2: Ja, zum Beispiel über Radaranlagen ist er dann darüber gut zu erkennen und ja, andere optische Mittel, ja.
1: Und wie ist denn das eigentlich mit dem Radar? Also die Radarstationen stehen ja irgendwo fest und die Flugzeuge peilen auch oder wie? Also ich habe da überhaupt keine Ahnung. Matthias, weißt du, wie das ist?
3: Ja, die haben eigenes Radar. Und jedes Flugzeug von den größeren Maschinen hat vorne im Bug, deshalb ist da so eine Plastikkappe, sag ich mal, drauf, ne? Direkt vorne die Nase, dahinter ist ein Radarspiegel.
1: Das heißt, also die gucken nach vorne?
3: Vorne und zur Seite und haben aber noch mehr, weil sie haben auch so ein automatisches Ausweichsystem. Die gucken eigentlich in jede Richtung. Also zwei Flugzeuge, theoretisch zwei Passagierflugzeuge, könnten nicht kollidieren miteinander, auch wenn sie über dem Atlantik sind, wo sonst keine Radarstationen sind, weil die Maschinen sich gegenseitig erkennen und gegenseitig Kommandos geben, wie sie ausweichen müssen.
1: Aber was mir noch nie so richtig klar war, ist, warum man denn so einen Mast, so einen Gittermast in dem Radar jetzt nicht sieht, aber so eine Boje schon. Dieter, weißt du, warum da vielleicht mehr Reflexion kommt?
4: Ja, na sicher, weil da so eine Kreuzreflektoren drin sind, die dafür sorgen, dass der ankommende Strahl in jedem Fall in die Richtung, aus der er kommt, wieder zurückreflektiert wird.
1: Das heißt, die sehen nur außen wie eine Boje aus und innen drinne sind sie technisch ganz anders aufgebaut.
4: Ja, das sind einfach so drei Flächen, die ja so überkreuz zueinander sind. Und man kann ja selber ausprobieren, egal aus welcher Richtung der Strahl kommt, wird dann einmal, zweites Mal reflektiert und dann geht er wieder in die Richtung zurück, an der er herkommt.
3: Wie so ein Katzenauge beim Fahrrad, optisch. Ich verstehe. Wo das Licht immer in die Richtung zurückkommt, herkam.
1: Kann man denn heute sagen, welche Rolle der Funkerberg, also spielt er noch eine Rolle eigentlich für den heutigen Flughafen? Eigentlich nicht mehr so, oder?
2: Ich denke, die Hauptaufgabe ist wirklich noch Orientierungspunkt. Also zumindest für die Sichtfliegerei, für die Piloten, die nach Sichtflugregeln unterwegs sind, ist das sicherlich nach wie vor ein Auffangpunkt, ein optischer Auffangpunkt, um sich zu orientieren. Gibt sicherlich viele andere. Mittlerweile ist ja so, dass auch Anordnungen von mehreren Windkraftanlagen als markantes Hindernis ja auch in den Luftfahrtkarten eingezeichnet sind, um sich daran zu orientieren. Aber ich denke, das ist die heutige, eigentlich, wenn man so will, verbliebene Restaufgabe, in Anführungsstrichen, die der Funkerberg mit seinem Mast 17 auch hier neben dem Flughindernis eben auch die positive Seite als Wiedererkennungspunkt heute leisten kann. Ja.
1: Und was er auf alle Fälle auch leisten kann, ist bei Menschen, die fliegen vom Flughafen BER und in die richtige Richtung starten und auf der richtigen Fensterseite sitzen, die können den Mast sehen. Also wenn man Richtung Westen fliegt und die Neumann-Kurve fliegt, dann gibt es einen Augenblick, wo man gefühlt aus dem Fenster neben dem Mast vorbeifliegt. Habe ich selbst schon erlebt.
3: Hatte ich neulich auch, ja. Meine letzte Reise bin ich genau hier rüber geflogen.
1: Genau, ist ganz spannend. Und also es tut mir leid, dass für die Menschen, die ich Lärm gemacht habe, aber das zu sehen, fand ich schon irgendwie cool. Also ich würde mal sagen, wenn hier ein Hörer dabei ist, der demnächst hier von Schönefeld aus startet, kleine Hausaufgabe, Handy mitnehmen und aus dem Flieger heraus ein Foto machen von Mach 17. Das ist doch.
3: Ich habe sogar neulich versucht, ich saß rechts. Und nachdem die Kurve gemacht war, waren wir zwar über dem Funkerberg, aber das Foto, das ist dann vom BER.
1: Ja, genau. Rechts geht nicht. Aus eigenen Testen heraus weiß ich, dass man links sitzen muss. Ich sage aus rechts. Also genau. Gut, das war zumindest unser wesentlicher Teil von Wir reden mal über Flugfunk. Wir haben ja noch jetzt erstmal Inhalte, die wir zu machen haben. Und wir haben dann noch eine Plauderei vor drei. Da gucken wir mal schon mal, ob wir da noch ein Thema unterbringen. Und hier geht's jetzt weiter mit...
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5: Gesprochen von Jerome. Premiere geglückt. Am zweiten Wochenende im August war Tag der Industriekultur in Brandenburg und das Museum Funkerberg beteiligte sich mit einer ganz besonderen Aktion. Zum ersten Mal fand an der Wiege des Rundfunks der Lichtbogentag statt. Am 22. Dezember 1920 wurde vom Funkerberg mit einem Weihnachtskonzert die erste Radiosendung in Deutschland ausgestrahlt. Gehört werden konnte das Programm in ganz Europa. Aber wie hat diese Sendung geklungen? Die Antwort auf diese Frage gibt ein Lichtbogensender, der von Mitgliedern des Fördervereins Sender Königs Wusterhausen e.V. neu gebaut wurde. Dieser Sender entspricht in der technischen Funktion dem Vorbild von vor 100 Jahren. So kann mit ihm der Klang des früheren Rundfunks nachgebildet werden. Am Lichtbogentag konnten die Besucher in insgesamt 4 Vorführungen diesen Klang des Rundfunks von vor 100 Jahren erleben. Vorgeführt wurde dabei die Modulation mit Sprache und Musik und die Zuhörer waren sichtlich beeindruckt. Auch für die Veranstalter war der Lichtbogentag ein voller Erfolg und einer Wiederholung des Lichtbogentages im nächsten Jahr steht nichts entgegen. Eiskalt präsentiert. Im Oktober 1989 machte sich der Funker Frank Heimann auf den Weg in die Antarktis. Gemeinsam mit 9 weiteren Forschern und Technikern war er Teilnehmer einer Expedition der DDR zur Georg-Forster-Station in der Schirmacher Oase. Nur wenige Kilometer davon entfernt befindet sich die Georg-von-Neumeyer-Station der Bundesrepublik Deutschland. Und was bis dahin undenkbar erschien, wird Wirklichkeit. Zehntausende Kilometer von zu Hause entfernt beobachten die Forscher aus Ost und West den Prozess der deutsch-deutschen Wiedervereinigung. Sie nehmen Funkkontakt auf und teilen fortan Freude, Furcht und Fassungslosigkeit über die Ereignisse in der Heimat. Am 29. August spricht Frank Heimann im Kultursaal auf dem Funkerberg über seine Erlebnisse dieser Zeit. Der Vortrag wird durch persönliche Anekdoten sowie zeitgenössische Bilder und Filme ergänzt. Los geht es um 14 Uhr und das Entgelt für den Vortrag beträgt 10 Euro inklusive Museumsbesuch. Um Anmeldungen über die Webseite museum.funkerberg.de wird gebeten. Wenn der Berg bebt. Über 150 ehrenamtliche Helferinnen und Helfer, 33 Kilo Mayo auf 650 Kilo Pommes und viele tausend benutzte Mehrwegbecher. Das Bergfunk Open Air 2026 weiß durchaus zu beeindrucken. Beeindruckt haben 15 Bands auf 2 Bühnen, auch die insgesamt 3500 Besucher auf dem Festivalgelände, die bei feinstem Festivalwetter die Stimmung auf dem Funkerberg genossen haben. Viele Familien hatten ihre Decken ausgebreitet, die Kinder wurden beim Zwergfunk unterhalten und auch die Open Stage war gut besucht. 3 Tage später ist auf der Wiese am Senderhaus 2 vom Festival nicht mehr viel zu sehen. Abdrücke im Rasen zeigen noch den Standort der Bühnen. Der Wind weht leise durch die Bäume und sie scheinen sich zuzuflüstern. Im August 27, da bebt er wieder, der Berg. Das Wetter im Maschinensaal des Senderhauses 1 sind es 20,5 Grad.
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3: Und los geht's mit dem 29. August.
1: Eiskalt serviert heißt die Sendung, oder ich habe sie so genannt, nämlich wir haben einen Funker zu Gast, der auf der letzten DDR-Antarktis-Station war. Die Expedition hat im Oktober 89 begonnen. Dann kam die politische Wende und sie sind als DDR-Bürger losgereist und als eigentlich Staatenlose zwischendurch wieder zurückgekommen. Frank Heinemann erzählt von dem Abenteuer, das sie in der Antarktis erlebt haben und was mich total fasziniert immer wieder. In räumlicher Nähe war eben auch die Station der Bundesrepublik. Die beiden Stationen haben Kontakt zueinander aufgenommen und also das hat sich eine ganz spannende Entwicklung dargestellt. Also am 29. August 14 Uhr geht's hier im Kultursaal los auf dem Funkerberg. Frank Heinemann, der Funker aus der Antarktisstation, erzählt spannende Geschichten rund um eine spannende Expedition. Und weiter geht's.
3: Mit dem 4. September um 15 Uhr.
1: Da sendet Welle 73 live von der IFA auf Alex Berlin. Da wird also nicht diese Sendung hier wiederholt, sondern wir senden live oft von der IFA. Matthias, du bist dabei, oder? Ja, er hat ja gesagt.
3: Er gar nichts gesagt. Okay. Er sagt jetzt 6. September, leider ohne Uhrzeit angegeben. Was ist denn da?
1: 10 Uhr senden wir Welle 73 mit 100.000 Watt auf 6095 Kilohertz aus Nauen. Unsere reichweitenstärkste Sendung und wir freuen uns immer wieder über Empfangsbestätigungen.
3: Und der nächste Termin wäre der 20. September, da kenne ich die Uhrzeit, das ist 14 Uhr.
1: Der Rahltag vom Funkerberg. Wir gehen virtuell über die Funkausstellung, nein, die nicht mehr Funkausstellung heißt, sondern IFA. Und gucken mal, was wir da so Spannendes entdeckt haben. So, und wie Sie es gehört, wollen wir natürlich auch unsere Geburtstagskinder des Monats August an dieser Stelle grüßen. Und das sind
3: Hans-Georg,
1: Leni,
3: Clemens,
1: Heike,
3: Nico,
1: Isabel,
3: Tom,
1: Tilde,
3: Georg,
1: Rosemarie,
3: Elgin,
1: Hans-Georg,
3: Helga
1: und Siegfried. Und allen zusammen spielen wir unseren traditionellen Geburtstagsgruß von Gottfried Scheide. Happy Birthday!

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1: Im August 2026 begrüße ich euch alle, liebe Welle 370-Freunde, zur Hörerpostbestätigung. Von eurem Hörerpostbearbeiter Detlef werdet ihr alle zur Hörerecke eingeladen. Ich danke allen Einsendern von Briefen und E-Mails für die Zuschriften. Briefschreiber mit Rückporto-Beigabe erhalten einen besonderen Dank. Von Bernd Seiser haben wir 5 Empfangsberichte für unsere Aussendungen im Mai und Juni auf Kurzwelle im Internet und bei Radio HCJB erhalten. Post zu unserer Internetsendung vom 21. Juni ist von Eva Lorenz, Matthias Wiegand, Peter Krüger und Michael Wosnitzka eingetroffen. Matthias Bode und Rüdiger Kalle hörten auch die Sendung, haben leider keine Postanschrift mitgeteilt. Peter Urban hörte am 19.07. unsere Radiotag-Live-Sendung auf der Mittelwelle 810 kHz. Dieter Leupold, Matthias Wiegand, Helmut Matt, Robert Herrmann und Norbert Hansen haben am 5. Juli auf der Kurzwelle 6095 kHz unsere Sendung empfangen. Weitere Hörer waren Uwe aus Hohenschönhausen sowie Uwe Schickfluss und Olaf Berg. Bei Christoph Bittersohl fehlt die Postanschrift. Auch die Funkamateure Michael Groni, Delta Bravo 7, Yankee India sowie Michael Willruth, Delta Golf 5, Foxtrot, Delta November und Wolfgang, Delta Foxtrot 1, Kilo Zulu, haben am 5. Juli auf der Kurzwelle 6095 kHz unsere Sendung mitgehört. Web-SDHR-Nutzer waren am 5. Juli André Bernhard und Peter Krüger. Unsere ausländischen Mithörer auf der Kurzwelle 6095 kHz waren am 5. Juli Carlo Giordani in Italien, Alain Carlier in Frankreich, Juan Carlos Perez in Spanien und Goran Enminger in Serbien. Am 28. Juni waren auf der Kurzwelle 6070 kHz Uwe Leisterer und Michael Groni empfangsbereit. Rob den Boer war am 28. Juni in den Niederlanden auf der Kurzwelle 6070 kHz eingeschaltet. Siddhartha Bhattacharya hörte in Indien die Aussendung. Thomas Becker hatte am 29. Juli die Kurzwelle 6070 kHz zum Empfang benutzt. Auf der Kurzwelle 3955 kHz war Rob den Boer am 12. Juli empfangsbereit. Unseren Sendebeitrag bei Radio HCJB in der Sendung für die Xer am 12. Juli verfolgten Detlef Jörg auf der Kurzwelle 3995 kHz, Dieter Feltes auf der Kurzwelle 5920 kHz und Hans Nährlich über Satellit Astra. Uwe Leisterer hatte am 26. Juni den Radiotag auf dem Funkerberg bei Alex Berlin auf DAB Plus mitgehört. Die Hörerposteingangsliste ist an dieser Stelle für den Monat August 2026 abgearbeitet. Neue Post ist herzlich willkommen. Im nächsten Monat gibt es wieder eine Hörerecke. Bis dahin alle guten Wünsche und gute X von eurem Hörerpostbearbeiter Detlef.
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3: Matthias.
4: Ja.
3: Plauderei vor drei.
4: Schön.
3: Und unser Thema ist heute ADBD. Wie heißt das?
4: ADS-B.
3: Und das ist was? Wer möchte es erklären, was es ist und was man damit machen kann?
4: Also was es ist, jedes Flugzeug, was es eingeschaltet hat, sendet seine Kennung und seine Position automatisiert in regelmäßigen Abständen. Und man kann, das haben viele der Hörer bestimmt auch schon selber genutzt, über Flugradar 24 und so eine Apps kann man sehen, wo sich die Flugzeuge befinden. Das ist natürlich nicht für die Privatleute eigentlich gedacht, sondern ist natürlich dann auch für den kommerziellen Flugdienst gedacht. Aber ja, die Daten sind nicht geheim, die können die Dienste nutzen und man kann sich selbst, wenn man diese Anbieter unterstützen will, so einen Empfänger hinstellen bei sich zu Hause. Ich habe so ein Ding, kleine Antenne basteln und mit so einem SDR, also software-definierten Radio, da so einen kleinen Empfänger basteln mit einem Raspberry Pi dran und der empfängt dann auch diese Signale und dann kann man gucken, so im Umkreis, je nachdem wie gut man das Ding positioniert hat, wie gut die Antenne ist, so bis zu 500 Kilometer im Umkreis kann man alle Flugzeuge, die so einen Sender haben, sehen auf der Karte.
3: Warte. Ist es UKW-Bereich und wie kommen denn dann 500 Kilometer zustande? Ich dachte immer bei 100 Kilometer Schluss. Achso, die Flugzeuge sind ein bisschen höher.
4: Kommt das hin? Das ist genau der Effekt. 1,09 Gigahertz, also 1090 Megahertz. Und genau, dadurch, dass die so weit oben sind, wir hatten ja vorhin das Thema mit 6 Watt Sender UKW bis Prag startende Flugzeuge, die noch bodennah waren. Also gute Antennen und entsprechend gute Standorte sind wichtiger als Senderleistung.
3: Wie sagt Dieter immer, eine gute Antenne ist der beste Verstärker oder wie war das?
5: Richtig, eine gute Antenne ist der beste Verstärker. Das ist aber nicht von mir, das wussten Funkamateure schon vor 100 Jahren.
3: Gut, ich würde sagen, damit beenden wir mal unseren Welle 73 Rahltag des fliegenden Funkens oder Funken, die fliegen oder Funken beim Fliegen oder nehmt euch einfach da raus, was ihr wollt. Ronny, vielen Dank an dich für die Vorbereitung des Inhalts.
4: Bitteschön.
3: Freue ich mich sehr darüber. Und genau, wir freuen uns darüber, wenn ihr uns sagt, wie ihr die Sendung gehört habt, wie ihr die fandet. Und ansonsten hören wir uns spätestens in einem Monat. Und wir sagen an dieser Stelle tschüss.
4: Macht's gut, Nachbarn.
3: Tschüss.
5: Tschüss. Und vergesst nicht, eure Antenne zu erden.
3: Und wie immer ganz zum Schluss, die Europahymne gespielt von der United States Navy Band. Band ab.

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2: Im Studio Cornelius Dreger. Schönen guten Morgen. Gemeinsame Übungen, neue Technologien und eine neue Taskforce. Die Ostseestaaten wollen beim Thema Drohnenabwehr künftig enger zusammenarbeiten. Das wurde bei einem Treffen der Innenminister in Flensburg vereinbart. Die neue Sicherheitstaskforce soll aber auch auf andere hybride Bedrohungen reagieren, so Bundesinnenminister Dobrindt.
3: Wir reden hier in der Ostsee von gekappten Unterwasserkabeln, von Anschlagsversuchen, von Desinformationskampagnen. Alles dient der Destabilisierung unserer Gesellschaften, der Politik, unserer Demokratien.
2: Das Land Berlin wird nach einem Hackerangriff erpresst, will laut regierendem Bürgermeister Wegner aber nicht auf die Forderung eingehen. Mitte August hatte die Attacke die Berliner Behörden zum Teil lahmgelegt. Es wird immer noch geprüft, welche Daten gestohlen wurden. Die Hacker behaupten laut einem Spiegelbericht, an etliche Daten gekommen zu sein und sie drohen damit, sie zu veröffentlichen, sollten sie nicht gut 2 Millionen Euro in Bitcoin bekommen. US-Präsident Trump hat einen Öldeal mit Venezuela verkündet. Die USA erhalten die Mehrheitskontrolle über 65 Milliarden Barrel venezolanisches Erdöl. Die US-Ölreserven würden sich dadurch mehr als verdoppeln. Im Januar hatten die USA Venezuelas damaligen Präsidenten Maduro gefangen genommen. Norwegen nimmt Abschied von König Harald. Tausende Menschen legten Blumen und Karten vor dem Palast in Oslo nieder. Viele umarmten sich und weinten. Am Abend wurde der Sarg durch die Hauptstadt zum Schloss gefahren. Harald soll zunächst in der Schlosskapelle aufgebahrt werden. Der FC Bayern macht zum Bundesliga-Start genau da weiter, wo er vor der Sommerpause aufgehört hat. Im Eröffnungsspiel gegen den VfB Stuttgart haben die Bayern am Ende deutlich mit 5:1 gewonnen. Das Team von Trainer Vincent Kompany ließ sich auch nicht vom zwischenzeitlichen Ausgleich der Stuttgarter schocken. Bayern-Spieler und Torschütze zum 4:1 Alexander Pavlovic sagte bei Sky:
4: Wir haben von Anfang bis Ende alles gegeben und es oft ging Stuttgart so, dass sie mit der zweiten Hälfte ein bisschen einbrechen, nicht mehr so viel Kraft haben und es war heute wieder so und wir machen immer weiter, hören nicht auf und machen unsere Tore.
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5: mit KI-Support. Wolkig und ab und zu nass ist es heute Vormittag. Im Norden und Westen ziehen viele Wolken durch. An der Küste regnet es zeitweise. Sonst scheint oft die Sonne und später kommen mehr Wolken dazu. Nur vereinzelt ein kurzer Schauer. Dazu werden es 20 bis 27 Grad. Morgen geht's gemischt weiter, meist trocken, maximal bis 29 Grad.

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Liebe Hörerinnen und Hörer, wir sagen wieder einmal herzlich willkommen zu einer neuen Ausgabe von Radio DARC, dem spannenden Technikmagazin des Deutschen Amateur-Radioclubs. Heute ist es die Sendung Nummer 602. Das Datum der Erstveröffentlichung ist Freitag, der 21. August 2026. Ich bin Cody Farron und werde Sie durch das Programm der folgenden Stunde führen. Das Schwerpunktthema heute sind Techniken für die Geräuschunterdrückung und zur Optimierung der Übertragungsqualität. Probleme, die jeden Rundfunkmacher und auch Funkamateure interessieren. Aber starten wir in diese Sendestunde mit einem Klassiker, mit »The Lion Sleeps Tonight«. Dieses Lied ist recht alt, es stammt ursprünglich aus Südafrika und wurde 1939 veröffentlicht, später dann einige Male gecovert. Die bekannteste Version ist von der britischen Band Tight Fit aus dem Jahr 1982 und die haben wir jetzt aufliegen.

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1: Heute mit diesen Themen. DARC erlebte auf Spielstadt Mini München großen Erfolg. Funkamateure helfen bei schwerem Erdbeben in Kolumbien. Neuer Distanzrekord über den Satelliten AO7 und Voyager-Raumsonden sind noch immer aktiv. Am Mikrofon Conny Farren. In den letzten drei Wochen fand in der bayerischen Landeshauptstadt die weltgrößte Spielstadt für Kinder statt, die Mini München. Mehr als 20.000 Kinder und Jugendliche konnten dort spielerisch die Organisation einer Stadt nachempfinden. So gab es neben Spiel und Spaß auch von Kindern betriebene Werkstätten, Workshops, Müllabfuhr, ein Theater, Gastronomie, Gärtnerei, Zeitung, eine Bank und sogar ein Rathaus mit einem gewählten Kinderbürgermeister, der dafür einen Wahlkampf bestreiten musste. Und auch mit dabei der Deutsche Amateur-Radio-Club. Zahlreiche Helferinnen und Helfer aus den umliegenden Münchner Ortsverbänden halfen mit, die Veranstaltung zu einem großen Erfolg werden zu lassen. Auf dem mehrere Hektar großen Spielgelände stellte der DARC unter anderem einen echten UKW-Rundfunksender auf der Frequenz 103,6 MHz, der in weiten Teilen der Stadt hörbar war. Auf ihm konnten die jungen Gäste eigene Programme, Reportagen, Durchsagen und Musik präsentieren. Auch war der Funkanhänger des Distrikts Oberbayern wieder mit dabei, mit allerlei Technik drin. Geboten wurde Ausbildungsfunkverkehr via Satellit, auf Kurzwelle und per DMR. Die Kinder konnten löten lernen, morsen oder mit einem Ultraschalldetektor versteckte elektronische Fledermäuse aufspüren. Viel Anklang fand auch ein elektronisches Escape-Spiel, bei dem diverse Aufgaben gelöst werden mussten, etwa eine Zahl in den Binärcode umzuwandeln. Auch so mancher Erwachsene aus der Betreuermannschaft stellt die eine oder andere Frage zum spannenden Amateurfunk-Hobby. In der Mini-München-Akademie konnten die Kids Vorlesungen und Workshops zu Naturwissenschaft und Technik buchen. Die DARC-Referenten führten auf kindgerechte Art und Weise in die Geheimnisse der drahtlosen Kommunikation ein, mit der ja heute jedes Handy funktioniert. Es hat sich gezeigt, dass Amateurfunk weit mehr war als Technik. Er verbindet Menschen, Kulturen und Generationen und passte sich dabei ideal in das Konzept der Kinderspielstadt, die einen hohen pädagogischen Nutzen aufweist. Nach dem schweren Erdbeben vom Montag, dem 10. August, ist der Notfunk in Kolumbien aktiv. Ein schweres Erdbeben der Magnitude 7,4 mit Epizentrum im Departamento Chocó forderte zahlreiche Todesopfer. Wie bei solchen Katastrophen schon gewohnt, ist in den betroffenen Gebieten die öffentliche Telekommunikation per Handy, Telefon und Internet weitgehend zusammengebrochen. Funkamateure konnten zum wiederholten Mal in diese Bresche springen und mit kleinen, batteriebetriebenen Geräten Notfunkverkehr bereitstellen. Die kolumbianische Amateurfunkvereinigung LCR unterstützt gemeinsam mit dem Roten Kreuz die Notfallkommunikation. Für den Notfunkverkehr werden folgende Frequenzen genutzt. 80 Meter 3,985 kHz, 40 Meter 7,060, 7,240 und 7,275 kHz, 20 Meter 14,300 kHz, 17 Meter 18,160 kHz und auf 15 Metern 21,360 kHz. Funkamateure werden gebeten, diese Frequenzen freizuhalten. Weitere Informationen folgen, sobald sie vorliegen. Darüber informiert das DARC-Referat Not- und Katastrophenfunk. Die internationale Satellitenfunkszene hat gleich drei neue Distanzrekorde aufgestellt. Besonders bemerkenswert ist dabei der neue Bestwert über AMSAT Oscar 7. Am 29. Juli 2026 arbeiteten Joe Worth, Kilo Echo 9 Alpha Juliet aus dem US-Bundesstaat Illinois und Lothar Sack, Delta Juliet 8 Echo Whiskey über den Mode A-Transponder von AO7 eine Distanz von 7.495 Kilometern. Damit verbesserten sie den bisherigen Rekord um 41 Kilometer. Der 1974 gestartete AO7 ist bis heute der älteste noch aktive Amateurfunksatellit und blieb bis zu einem Batterieausfall im Jahr 1981 in Betrieb. Nach 21 Jahren scheinbarer Stille wurde der Satellit am 21. Juni 2002, also 27 Jahre nach seinem Start, wieder empfangen. Zwei weitere Distanzrekorde gelangen der kroatischen Klubstation 9 Alpha 1 Charlie Alpha Lima gemeinsam mit Alpha 46 Uniform November X-Ray aus Oman. Ihre Verbindungen über AO-123 und SO-125 erreichten jeweils 4.419 Kilometer. Während der Rekord auf AO-123 den bisherigen Bestwert um mehr als 1.800 Kilometer übertraf, besitzt der Eintrag für SO-125 endgültigen Charakter. Der Pocket Cube verglühte nämlich wenige Tage nach dem Rekordversuch in der Erdatmosphäre. Eine größere Distanz über diesen Satelliten wird deshalb nie mehr erzielt werden können. Es ist ein Update über unglaubliche Entfernung. Im Jahr 1977 starteten die beiden Weltraumsonden Voyager 1 und 2, um die äußeren Planeten unseres Sonnensystems zu erkunden. Zwischenzeitlich sind sie lange über das Sonnensystem hinausgekommen, aber sie sind noch immer aktiv. Allerdings fielen inzwischen einige Funktionen aus und die NASA versucht, ihnen Updates zu schicken. Bei Voyager 2 ist das bereits gelungen und zu Voyager 1 ist ein Update unterwegs. Das Erstaunliche ist, dass beide Raumsonden nach so langer Zeit noch immer arbeiten und das in einer Entfernung von 26 Milliarden Kilometern. Das Licht und Funksignale brauchen für diese Entfernung etwa 24 Stunden. Zum Vergleich, der am weitesten von der Sonne entfernte Planet, der Pluto, ist 9 Milliarden Kilometer entfernt. Voyager sendet mit einer Leistung von etwa 10 Watt. Dennoch kann man das Funksignal mit Antennen des Deep Space Networks noch immer problemlos auf der Erde empfangen. Das waren unsere heutigen Meldungen aus der Funkwelt für Sie. Dank unserer starken Kurzwelle können wir in weiten Teilen Europas gut gehört werden, so unter anderem auch in Kroatien. Dort machen viele unserer Hörerinnen und Hörer gerne Urlaub, aber auch Ansässige lauschen gerne unseren Programmen. So unter anderem Neven 9 Alpha 5 Yankee Yankee aus der Hauptstadt Zagreb. Er schreibt uns, er würde gerne mal die kroatische Band Srebrna Krila hören. Die wurde 1978 gegründet und hatte mehrfach Beiträge zum Eurovision Song Contest beigesteuert. Der gewünschte Titel heißt Sudbino Prokleta. Wenn Sie jetzt rätseln, was das auf Deutsch heißt, hier die Auflösung. Es bedeutet verdammtes Schicksal.

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1: Großraumbüros sind eine Plage. Die Käfighaltung der Mitarbeiter, das ist schön für die Chefs. Die wollen dann meistens auch noch, dass das Ganze eine Glastür hat. Oder auch gleich Glaswände, damit sie auch schauen können, ob wirklich jeder arbeitet und keiner in der Nase bohrt oder die Füße auf den Tisch legt. Aber wenn sie dabei dann nicht nur Spiegel Online lesen, sondern wirklich arbeiten, dann wird die Sache anstrengend, denn in dem Moment, wo einer telefoniert, hat der Rest keine Ruhe mehr. Auch im Zweierbüro ist es ein Problem, wenn der Kollege 3 Stunden Videokonferenz hat. Da war es früher dann doch besser, wo Vertriebler zum Kunden gefahren sind. Das war zwar für die Umwelt nicht so gut, aber man konnte dann wenigstens arbeiten. Ich hatte einige Jahre einen Vertriebskollegen im Zimmer. Der hat jeden Morgen erst mal 2 Stunden alle anderen Vertriebskollegen über Deutschland verteilt angerufen und sich mit den Fußballergebnissen der letzten Nacht warm gequasselt. Und da soll dann einer arbeiten, egal ob einen jetzt Fußball interessiert oder nicht. Und wenn er dann endlich mit seinem Gequassel fertig war und eine halbe Stunde Pause gemacht hat, bis er dann die Kunden malträtiert hat, dann hat er mir noch vorgeworfen, ich hab schon gearbeitet und was machst du? Du sitzt nur da. Ja, Kunststück, ich habe ja darauf gewartet, dass endlich mal Ruhe ist, damit ich arbeiten kann. Und wenn ich dann mal telefoniert habe, dann hat er sich natürlich prompt beschwert. Aber selbst wenn die Kollegen netter sind, ist das ein Problem. In meinem jetzigen Unternehmen gibt es dann extra Telefonräume, wo man sich dann verzieht mit seinem Computer. Den braucht man heutzutage ja, weil man eigentlich bei jedem Telefonat auch online irgendwelche Sachen nachschlagen muss. Oder wenn es eine Videokonferenz ist, braucht man den Computer ohnehin. Aber das ist natürlich nur geeignet, wenn man vorher weiß, dass man eine Konferenz hat. Wenn man dagegen einen Anruf kriegt, ja, was soll man dann machen? Sich mit dem Computer auf die Toilette verziehen? Macht nicht so wirklich den richtigen Eindruck beim Kunden. Und auch für die Angerufenen ist es lästig, wenn sie dann im Großraumbüro 5 andere Stimmen im Hintergrund hören. Dann denken sie, sie haben schon wieder einen Werbeanruf und legen auf. Also ich zumindest, wenn ich dieses typische Callcenter-Geräusch höre, dann ist für mich die Sache gelaufen. Doch jetzt gibt's Abhilfe. Na, eigentlich gibt's die schon fast 10 Jahre, aber irgendwie hat sich das Zeug bisher nicht durchgesetzt. Was auch zugegeben daran liegen mag, dass es schrecklich aussieht. Also das schaut aus wie die schlimmsten Corona-Masken. Ein so richtiger Maulkorb. Also so wie Hannibal Lecter. Ja, Maulkorb, das ist ja das Stichwort. Darum geht's nämlich. Um den telefonierenden Kollegen einen Maulkorb zu verpassen, gibt es jetzt die entsprechende Technik. Eine Möglichkeit, das Problem zu lösen, die gab es leider noch nicht, als ich diesen Vertriebskollegen hatte, sind geräuschunterdrückende Kopfhörer. Also wenn mein jetziger Kollege anfängt zu telefonieren, dann setze ich manchmal den auf. Dann muss man allerdings auch Musik einspielen. Und das kann dann den ganzen Tag über doch etwas anstrengend sein, zumal wenn man vorher schon 2 Stunden im Zug das Ding auf hat. Ist ja auch nicht wirklich die Lösung, dass der andere das jeweils aufsetzen muss. Und löst auch nicht das Problem mit 5 telefonierenden Kollegen im Großraumbüro. Das hört sich für das Gegenüber am Telefon dann trotzdem mies an. Und auch im Zug ist das lästig, wenn jemand mal eben seine Konferenz abhält und dann das ganze Abteil Bescheid weiß, welche Kollegin mit wem was hat, welcher Kunde bis jetzt nicht mitbekommen hat, dass er bedupst wird und dass das Produkt ohnehin gar nicht funktioniert. Doch jetzt gibt es den etwa 200 Euro teuren MuTalk 2. Das ist ein Funkmikrofon, das mit einem Helmholtz-Resonator gekoppelt ist. Das wird tatsächlich vor den Mund geklemmt wie ein Maulkorb oder eine Corona-Maske und schluckt den Schall nach Herstellerangaben um mehr als 20 dB und zwischen 1600 und 2000 Hertz, also im nervigsten Bereich, sogar um über 30 dB. In normaler Umgebung soll eine direkt daneben sitzende Person also nicht mehr verstehen können, was gesprochen wird. Das Produkt wird von ShiftAll vertrieben und war ursprünglich ein Konzept der Panasonic Future Life Factory. Und das sichert auch die Nachtruhe im Haus, wenn Vater im SSB-Contest aktiv ist oder Sohnemann in World of Warcraft Monster bekämpft. Nur bei Videokonferenzen, da ist es ebenso wenig verwendbar wie 3D-VR-Brillen. Das schaut einfach

Lehrer entwickelt. Im Inneren steckt eine Resonator-Technologie, die Leonar heißt und die eigentlich Triebwerkslärm dämpfen sollte, ist ja logisch bei den Auftraggebern und rund 80% der Stimmfrequenzen absorbiert. Das Projekt hat auf Kickstarter über 170.000 US-Dollar eingesammelt und startet bei 249 US-Dollar allerdings mit einem Kabelanschluss, für Bluetooth dann 299. Besonderheiten sind dann noch ein Voice Booster für Flüstersprache, also anscheinend dämpft es dann doch nicht so gut, wenn man flüstern muss, und eine Verschlüsselung direkt in der Maske. Also wird dann verschlüsselt übertragen, damit es auch im Funk nicht abgehört werden kann. Und wenn es funktioniert, dann ja auch ansonsten nicht, weil man nichts hört. Der Ursprung dieser ganzen Technik stammt bereits aus dem Jahr 2017, noch lange vor Corona, und deswegen wohl damals gescheitert, weil das Ganze eben optisch schon sehr herausfordernd ist. Es ist wirklich ein Maulkorb. Das war das Produkt HushMe, das galt als erste Sprachmaske für Smartphones. Das wurde wie ein Bügel um Mund und Kinn gelegt und konnte ausgehende Sprache auf Wunsch sogar mit Soundeffekten übertönen. Erinnert dann irgendwie an diese japanischen Geräte für die Toilette. Und speziell auf Gamer zugeschnitten ist die Ombra V2 von Metadox. Die dämpft tiefe Frequenzen um 10 bis 15 dB und hohe um 20 bis 30 dB, lässt die Nase frei und setzt auf Silikonventile für leichteres Atmen. Also wer die Corona-Masken unbequem fand, wird damit ein Problem haben. Ein integriertes Mikrofon ist mit an Bord, man kann aber auch das flexible Mikrofon des eigenen Headsets einschleifen. Und dann gibt es noch BlocksVox, das ist eine rein passive Lösung, eine Kunststoffschale komplett ohne Elektronik. Da steckt man das Mikrofon vorhandener Headsets in eine Box. Oder der Gamer Muzzle, ein USB-Aufsatz. Oder die japanische Whisper Mask, da geht's wieder ums Flüstern. Das ist dann ein Mikrofon, das Flüstersprache über eine leichte Stoffmaske mit großflächigem Membranmikrofon erfassen soll. Also da denke ich jetzt nicht unbedingt ans Büro oder den Contest. Das ist dann wohl eher was für den sogenannten Pillow Talk. Aber es gibt also Lösungen für das Büro- oder Zugtelefonierproblem. Jetzt müsste man nur die Leute, die es betrifft, dazu kriegen, so ein Produkt zu verwenden. Und das dürfte das Problem sein. Wer will sich schon einen Maulkorb verpassen lassen? Ein Beitrag von Wolf Dieter, Delta Lima 2, Mike Jolly Delta.

One more year. Noch ein Jahr. Ja, ganz still und heimlich hat Microsoft sein Angebot an erweiterten Sicherheit-Updates für Privatanwender von Windows 10 bis in den Oktober 2027 verlängert. Wir erinnern uns, das war ja ein großer Ärger, dass zum 14. Oktober 2025 die Sicherheitsupdates für Windows 10 eingestellt werden sollten, damit alle auf Windows 11 und einen neuen Computer umsteigen müssen. Nach großem Protest der Anwender und der EU hat Microsoft ja dann für Privatleute den Support um ein Jahr verlängert, wenn man sich mit einem Microsoft-Konto registriert. Das funktioniert seitdem auch, außer bei jenen, die Angst davor haben, sich bei Microsoft zu registrieren. Das Prozedere kann auch etwas kompliziert sein, wenn man gleichzeitig noch Office 365 verwendet und damit einer anderen E-Mail-Adresse registriert ist. Dann gibt es etwas Durcheinander. Und man muss den Computer regelmäßig einschalten, wenn man ihn 6 Wochen nicht benutzt, fliegt man aus dem Update-Programm und darf sich wieder neu registrieren. Für Geschäftskunden hat es von vornherein ein Update-Programm gegeben, das 3 weitere Jahre läuft, allerdings mit jährlich steigenden Kosten, die am Schluss dann schon bei einigen 100 € pro PC lagen. Doch wenn man jetzt auf der Update-Seite von Windows 10 nachschaut, wo diese erweiterten Sicherheitsupdates und die Registrierung angeboten werden, dann wird man sehen, dass man sich noch bis zum 12. Oktober 2027 zu dem Programm anmelden kann und es also mindestens bis dahin weiterlaufen wird. Vielleicht sogar noch ein 3. Jahr. Wer sich bereits registriert hat, bekommt das Ganze automatisch, der muss nichts weiter tun. Andernfalls muss man eben einen Microsoft-Account anlegen oder auch $30 zahlen, wenn man Microsoft partout nicht über den Weg traut und sich nicht registrieren will. Obwohl man dann vermutlich auch ein Microsoft-Konto braucht, denn wie soll Microsoft sonst wissen, dass man bezahlt hat? Das Ganze wäre ja kein zusätzlicher Aufwand für Microsoft, weil sie das ja zahlenden Geschäftskunden ohnehin schon anbieten müssen und ist für den Ruf sicher besser als ein plötzlicher Schadsoftwareausbruch auf alten Windows 10 PCs, die nicht mehr mit Sicherheitsupdates versorgt werden. Also bis Oktober 2027 geht es definitiv weiter. Das ist mal eine gute Nachricht. Denn wenn man ein funktionierendes System hat, dann ist man froh, wenn man nicht einen neuen Computer mit Windows 11 anschaffen muss und alle Programme neu installieren muss. Ich meine, es gibt ja Leute, die wollen immer das neueste Handy und können sich gar nichts Schöneres vorstellen, als dauernd alles neu einzurichten. Es gibt aber auch Leute wie unser eins, die mit dem Computer arbeiten wollen und ihn nicht als Selbstzweck haben. Ein Beitrag von Wolf Dieter, Delta Lima 2, Mike Charlie, Delta.

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1: Die Methoden zur Unterdrückung von Nebengeräuschen werden immer mehr verfeinert und halten zunehmend Einzug in unseren Alltag. Kopfhörer mit Noise-Canceling-Funktionen kennen wir schon. Neu sind diverse Mikrofone, die dafür sorgen, dass unsere Bürokollegen oder Mitfahrer in der U-Bahn nicht alles mithören müssen. Wolf-Dieter Roth, Delta Lima 2, Mike Charlie Delta, hat uns gerade einige Lösungen vorgestellt. Die entscheidenden Stellschrauben für das Funktionieren all dieser Techniken sind aber das übertragene Frequenzspektrum, der Frequenzgang und auch die Dynamik. Unsere Mitarbeiterin Eva Maria, Delta Golf 9, Mike Foxtrot Golf, hat sich zu diesen Messgrößen und ihrer Bedeutung für die Übertragungstechnik ein paar Gedanken gemacht.
2: Der Dynamik einer Sendung kommt entscheidende Bedeutung zu, wie stark sich ein Signal über das Rauschen abheben kann. Unter Dynamik versteht man das Verhältnis zwischen den leisesten und den lautesten Stellen einer Übertragung. Die menschliche Sprache hat ca. 25 bis 30 Dezibel Umfang. Bei Musik geht es teilweise deutlich höher, vor allem bei Klassik, da kann das auch schon mal 50 Dezibel werden. Dezibel ist ein logarithmisches Verhältnismaß, ein Faktor. 20 dB bedeutet beispielsweise Faktor 100, 30 dB Faktor 1000. In diesem Zusammenhang möchte ich Ihnen heute ein weiteres wichtiges Kriterium für die Verbesserung einer Übertragungsqualität vorstellen, und das ist die sogenannte Lautheit. Dies ist speziell für die Rundfunkübertragung von großer Wichtigkeit, auch hier bei Radio DARC. Nun, Sie haben richtig gehört, ich spreche von Lautheit, nicht von Lautstärke. Hierunter versteht man eine physiologische Größe. Sie beschreibt, wie man als Mensch die empfundene Lautstärke einer Schallquelle beurteilt. Es ist sozusagen eine Abbildung des subjektiven Lautstärkeempfindens. Es gibt hierfür sogar ein genormtes Messverfahren und eine DIN-Norm, und diese wurde bereits im Jahr 1936 erstmals definiert. Dahinter steckt die Tatsache, dass ein und dieselbe Lautstärke vom menschlichen Gehör unterschiedlich empfunden wird. Ich möchte hier mal ein anschauliches Beispiel aufzeigen. Das Rauschen des Meeres oder eines Wasserfalls kann recht laut sein, wird aber von den meisten Menschen als angenehm und beruhigend empfunden. Verkehrslärm oder sogar ein Sirenenton wirkt äußerst störend, obwohl er vielleicht gar nicht so laut ist. Es kommt also ganz stark auf die Art des Geräusches und auf die spektrale Zusammensetzung an. Die Lautheit hängt ab vom Schalldruckpegel, dem Frequenzspektrum und dem Zeitverhalten des Schalls. Die Maßeinheit der Lautheit ist das Sohn. Diese Maßeinheit ist definiert als die empfundene Lautstärke eines Schalls. Ein Sohn entspricht einem Lautstärkepegel von 40 Dezibel. Ein breitbandiger Schall, der genauso laut wahrgenommen wird wie ein Sinuston der Frequenz 1 kHz mit einem Schalldruckpegel von 40 dB, hat also ein Sohn. Bei einem Sinuston der Frequenz 1 kHz führt die Erhöhung der Lautstärke um 10 dB zu einer Verdopplung der empfundenen Lautheit. Dieser Zusammenhang entspricht dem sogenannten Stephenschen Potenzgesetz, gilt jedoch nur für mittlere und hohe Lautstärken ab 40 Dezibel. Bei niedrigen Lautstärken führt schon eine geringere Lautstärkenerhöhung als 10 dB zum Gefühl der Verdopplung der Lautheit. Hervorgerufen wird das recht komplizierte Lautheitsempfinden von der Art und Weise der Schallverarbeitung im Innenohr. Dort werden die Schallschwingungen in Nervenimpulse umgewandelt. Je nach Stärke der Erregung der Nervenzellen wird ein Geräusch lauter oder leiser beurteilt. Das steht nicht unbedingt in Zusammenhang mit dem echten physikalischen Schalldruck, der das Ohr erreicht, sondern es kommt eben maßgeblich auf die Zusammensetzung des Schalls an. Generell werden einzelne Sinustöne bei gleichem Schalldruck als lauter empfunden als breitbandiger Schall, wie beispielsweise Sprache oder gar Musik. Und damit sind wir wieder beim Funk. Alle Telegraphisten wissen, dass man Morsezeichen relativ prägnant aus dem Rauschen oder anderen Störgeräuschen heraushören kann. Dies ist eben genau der Funktionsweise des menschlichen Ohrs zu verdanken, der hier sozusagen als natürliches Bandfilter wirkt. Und noch eine weitere Beobachtung bei Phonieverbindungen wird mit der Biologie erklärbar, nämlich dass schmalbandige Frequenzgänge eine höhere Lautheit erreichen als breitbandige. Das ist genau der Grund, weshalb es vorteilhaft sein kann, bei schlechter Übertragungsqualität die übertragene Bandbreite einzuengen. Einmal kann man schmalere Filter im Empfänger einsetzen und zweitens ist der physiologische Effekt der Lautheit deutlich höher. Wenn Sie erfahren wollen, was so richtig viel Lautheit bei einem Musikstück bedeutet, das kann ich Ihnen gleich demonstrieren. Aus Australien kommt die Mutter aller Hardrocks. Hier ist AC/DC mit It's a Long Way to the Top.

Sie hören Radio DRC mit einem Beitrag zur Lautheit einer Übertragung. Hierunter versteht man das subjektive Lautstärkeempfinden eines Schalls. Im Bereich der Musikindustrie und beim Radio gibt es hier eine sehr unangenehme Entwicklung, den sogenannten Loudness War, den Krieg der Lautstärke. Dieses Phänomen bezeichnet die zunehmende Tendenz, Musik in immer höheren Lautheitspegeln zu produzieren, um einen Klang zu erzeugen, der sich von dem anderer Künstler abhebt. Sie haben sicherlich schon einmal bemerkt, dass Werbung im Fernsehen oder in YouTube-Videos deutlich lauter als das normale Programm klingt, obwohl der Lautstärkeregler des Geräts und die Spitzenaussteuerung gar nicht verändert wurden. Das ist pure Absicht. Mit hoher Dynamikkompression versuchen Werbeproduzenten zu erreichen, dass bestimmte Werbebotschaften aggressiv durchdringen, sozusagen aus dem normalen Programmfluss herausknallen. Die maximale Lautstärke einer Übertragung ist begrenzt und diese Grenze wird in lauten Passagen meistens voll ausgeschöpft. Daher ist es nicht möglich, die Lautstärke an sich zu erhöhen. Stattdessen werden die leiseren Passagen lauter gemacht, was die subjektiv empfundene Lautheit erhöht und technisch eine Reduktion des Dynamikumfangs bedeutet. Auch in Rundfunk und Fernsehen gibt es ungute Bestrebungen, den eigenen Sender lauter als die der Konkurrenz erscheinen zu lassen. Mit Aufkommen der Privatradios in den 80er Jahren brach zwischen den UKW-Radiosendern der oben erwähnte Lautstärkekrieg aus, ein Mittel, um einen Konkurrenzkampf um Bewertung der Hörer für die jeweiligen Sender auszufechten. Bald darauf fingen auch Plattenlabels an, die Lautheit sowohl ihrer LPs als auch der CDs-Produktionen zu erhöhen. Der Hauptgrund für dieses akustische Wettrüsten liegt in den subjektiven Vorteilen der lauter produzierten Variante. Es entsteht nämlich ein subjektiv besserer Höreindruck. Musik, die mit höheren Pegeln aufgenommen wurde, kann leichter in Umgebungen mit höheren Lärmpegeln repliziert werden, etwa im Auto, im Zug oder auf einer geschäftigen Einkaufsstraße. Auch bei Wiedergabesystemen mit geringer Tonqualität, wie zum Beispiel bei Internet-Audio-Streams, bei Telefonen oder wie hier im Kurzwellenradio, werden höhere Pegel als subjektiv besser klingend empfunden. Ein weiterer Grund für das Lautheitsproblem lässt sich bei den Künstlern finden, die zunehmend bestrebt sind, ihre Pegel an die meistverkauften aktuellen CD-Produktionen anzugleichen. Das Ganze hat aber seinen Preis. Hochkomprimierte Musik klingt irgendwie flach, nichts ist mehr definiert, es gleicht einem eintönigen musikalischen Brei, der da auf einen einströmt. Deshalb stößt dieser Lautstärkekrieg vor allem bei Künstlern und führenden Mitgliedern der Musikindustrie auf Kritik. So klagte bereits im Jahr 2006 der Vizepräsident des zur Sonic Music Gruppe gehörenden Labels One Heaven Music in einem offenen Brief den Loudness War an und forderte von Tontechnikern und Künstlern, diese Unsitte zu beenden. Zumindest in Rundfunk und Fernsehen ist der Lautstärkekrieg seit August 2012 durch eine EU-Richtlinie zumindest etwas eingebremst worden. Das wurde durch einen neuen europaweiten Standard erreicht, der sogenannten Aussteuerungsrichtlinie R128. Damit sollte erreicht werden, dass die Tonpegel nach ihrer Lautheit und nicht mehr nach ihrem Spitzenpegel ausgesteuert werden. Dadurch würden stark komprimierte Werbespots künftig nicht mehr lauter als Nachrichten oder Spielfilme klingen. Auch würde es keine starken Lautstärkesprünge zwischen unterschiedlichen Fernsehprogrammen mehr geben. Leider ist diese Aussteuerungsrichtlinie R128 bisher immer nur noch eine Empfehlung und keine verbindliche Vorgabe. Die meisten öffentlich-rechtlichen Sender in Deutschland halten sich freiwillig daran, aber nicht alle. Und Radio DRC? Was machen wir diesbezüglich? Nun, auch unser Sender kommt nicht komplett ohne Dynamikkompression zur Erhöhung der Lautheit aus. Das ist überwiegend der Tatsache geschuldet, dass unsere Hauptsendung auf Kurzwelle ausgestrahlt wird, die nur eine begrenzte Qualität bietet. So ganz ohne NF-Tricks können hier unsere Hörerinnen und Hörer nicht mit einer ausreichenden Durchdringungskraft rechnen. Um aber die Qualität nicht über Gebühr zu verhageln, haben wir seit Anbeginn unsere Sendungen im Jahr 2015 immer mit einem Kompromiss gefahren. Wir komprimieren mit 6 Dezibel, was als sehr moderat gilt. Ich hoffe, das war wieder mal ein spannender Einblick in die Technik und die Kniffe, die wir Funkamateure so jeden Tag anwenden. Schöne Grüße, Eva Maria, Delta Golf 9, Mike Fox Golf.

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1: Das Signal-Rauschverhältnis ist ein ganz entscheidendes Maß für jede Form von Telekommunikation. Jedes Signal muss über kurz oder lang über den Rauschpegel drüber gehoben werden, damit man es dekodieren kann. Dazu haben wir heute einige Beiträge gehört. Das Problem fängt schon beim Ton selbst an. Mit dazu gehört aber natürlich die Wellenausbreitung und dessen Analyse liefert uns deshalb an dieser Stelle wieder unser Funkwetterspezialist Christian Reiber, Delta Lima 8, Mike, Delta Whisky vom HF-Referat des DARC.
2: Ja, und da geht's natürlich letztlich auch immer um den Signalrauschabstand. Ein Signal mit zu geringem Signalrauschabstand, das also schlicht zu wenig Energie hat, um sich ausreichend über den Rauschflur hinwegzusetzen, ist nicht dekodierbar. Und dann gibt's erstmal nur zwei Möglichkeiten, Signal rauf oder Rauschen runter. Beispielsweise kann man eine Richtantenne einsetzen. Oder versuchen, das zu verringern, was man im Englischen so schön treffend Man-Made Noise nennt, also menschengemachtes Rauschen oder kurz QRM. Um zu geringe Signalrauschabstände brauchen sich Sonnenbeobachter nicht viele Gedanken zu machen. Ganz im Gegenteil. Unsere Sonne ist mit ganz, ganz weitem Abstand die stärkste Strahlungsquelle in unserer kosmischen Umgebung und das vom Infrarot bis hin zur Röntgenstrahlung. Infrarot und sichtbares Licht sind für alles Leben auf dieser Erde dabei weitaus am wichtigsten. Mehr als 90% des gesamten Energieausstoßes unseres Zentralgestirns entfallen auf diese Wellenlängen und das mit einer geradezu atemberaubenden Konstanz. Wir interessieren uns hier aber tatsächlich für den Rest, konkret für die extreme Ultraviolett- und Röntgenstrahlung. Die machen zusammen weniger als 100% der Sonnenstrahlung aus, was aber immer noch eine Menge ist. Und vor allem erschafft das die Ionosphäre, weil genau diese Strahlung in diesen Höhen Atome ionisiert und erst dadurch die besonderen Effekte möglich werden, die es Lang-, Mittel- und Kurzwellen erlauben, die Erdkrümmung zu überlisten. Die Intensität der extremen Ultraviolett- und Röntgenstrahlung schwankt stark, eben im Rhythmus des solaren Aktivitätszyklus, und in der letzten Woche ist diese Intensität wieder angestiegen. Unser Maß dafür, der solare Flux, erreichte am Donnerstag 129 Einheiten. Die in den letzten Tagen dominante Region 4507 verschwindet nun auf die Sonnenrückseite. Auf der anderen Seite ist die neue 4513 aufgetaucht und hat mit 3 M-Flares am Donnerstag schon mal eine Duftmarke gesetzt. Am Sonntag wird eine weitere Region zurückerwartet. Die Sonnenaktivität hält daher vorerst das aktuelle Niveau und wird in der Woche zwischen 120 und 140 erwartet. Das Erdmagnetfeld war zunächst sehr ruhig, am Montagabend dann lebhaft und in der Nacht zum Mittwoch sogar leicht stürmisch. Zwei koronale Löcher werden über das Wochenende weiter für etwas Unruhe sorgen. Danach werden wieder ruhige Bedingungen erwartet. Bis 20 Meter öffnen die Bänder zuverlässig, auch 17 Meter wird die meiste Zeit verfügbar sein. Das 15-Meter-Band ist eine Wundertüte. In südliche Richtungen sollte es aber oft funktionieren. Darüber wird vor allem wieder die sporadische E-Schicht für die ein oder andere Shortscape-Öffnung sorgen. Die war letzte Woche wieder erfreulich rege. Damit kann jetzt allerdings jeden Tag Schluss sein. Nachts reicht die Ionisation in der ersten Nachthälfte noch für das 30-Meter-Band. Danach ist 40 Meter das höchste offene Band. Good day, X.

das war's nun für heute. Wir sind leider schon wieder am Ende von Radio DARC angelangt. Die Sendung der vergangenen Stunde war ein Programmbeitrag des gemeinnützigen Deutschen Amateur-Radio-Clubs im Rahmen der Sendefolgen unserer Übernahmepartner. Redaktion und Musikauswahl hatte Rainer Englert, Delta Foxtrot 2, November Uniform. Wir hoffen, die Sendung hat Spaß gemacht. Wenn ja, sagen Sie es doch einfach weiter. Wenn Sie wollen, hören wir uns nächste Woche wieder. Gleiche Zeit, gleiche Frequenz. 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Auf Wiederhören. Moin, tschüss, servus und 73, gut DX. Bis zum nächsten Mal.

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2: Im Studio Cornelius Dreger. Schönen guten Morgen. Gemeinsame Übungen, neue Technologien und eine neue Taskforce. Die Ostseestaaten wollen beim Thema Drohnenabwehr künftig enger zusammenarbeiten. Das wurde bei einem Treffen der Innenminister in Flensburg vereinbart. Die neue Sicherheitstaskforce soll aber auch auf andere hybride Bedrohungen reagieren, so Bundesinnenminister Dobrindt.
3: Wir reden hier in der Ostsee von gekappten Unterwasserkabeln, von Anschlagsversuchen, von Desinformationskampagnen. Alles dient der Destabilisierung unserer Gesellschaften, der Politik, unserer Demokratien.
2: Das Land Berlin wird nach einem Hackerangriff erpresst, will laut regierendem Bürgermeister Wegner aber nicht auf die Forderung eingehen. Mitte August hatte die Attacke die Berliner Behörden zum Teil lahmgelegt. Es wird immer noch geprüft, welche Daten gestohlen wurden. Die Hacker behaupten laut einem Spiegelbericht an etliche Daten gekommen zu sein und sie drohen damit, sie zu veröffentlichen, sollten sie nicht gut 2 Millionen Euro in Bitcoin bekommen. US-Präsident Trump hat einen Öldeal mit Venezuela verkündet. Die USA erhalten die Mehrheitskontrolle über 65 Milliarden Barrel venezolanisches Erdöl. Die US-Ölreserven würden sich dadurch mehr als verdoppeln. Im Januar hatten die USA Venezuelas damaligen Präsidenten Maduro gefangen genommen. Norwegen nimmt Abschied von König Harald. Tausende Menschen legten Blumen und Karten vor dem Palast in Oslo nieder. Viele umarmten sich und weinten. Am Abend wurde der Sarg durch die Hauptstadt zum Schloss gefahren. Harald soll zunächst in der Schlosskapelle aufgebahrt werden. Der FC Bayern macht zum Bundesliga-Start genau da weiter, wo er vor der Sommerpause aufgehört hat. Im Eröffnungsspiel gegen den VfB Stuttgart haben die Bayern am Ende deutlich mit 5:1 gewonnen. Das Team von Trainer Vincent Kompany ließ sich auch nicht vom zwischenzeitlichen Ausgleich der Stuttgarter schocken. Bayern-Spieler und Torschütze zum 4:1 Alexander Pavlovic sagte bei Sky:
4: Wir haben von Anfang bis Ende alles gegeben und ist oft gegen Stuttgart so, dass sie mit der zweiten Hälfte ein bisschen einbrechen, nicht mehr so viel Kraft haben und es war heute wieder so und wir machen immer weiter, hören nicht auf und machen unsere Tore.
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5: mit KI-Support. Wolkig und ab und zu nass ist es heute Vormittag. Im Norden und Westen ziehen viele Wolken durch. An der Küste regnet es zeitweise, sonst scheint oft die Sonne und später kommen mehr Wolken dazu, nur vereinzelt ein kurzer Schauer. Dazu werden es 20 bis 27 Grad. Morgen geht's gemischt weiter, meist trocken, maximal bis 29 Grad.

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2: Obiter Diktum 20. Hallo und herzlich willkommen zur Rechtsbelehrung, ein Podcast, in dem wir uns in jeder Folge Zeit nehmen, ein juristisches Thema zu bearbeiten, zu erklären, zu hinterfragen, so dass man es auch verstehen kann, wenn man nicht den Doktor der Juristerei gemacht hat. Und alle drei Folgen nehmen wir uns Zeit, um Kommentare zu kommentieren, Zwischenschübe, steile Thesen und all das, was passiert, wenn wir nicht also hochkonzentriert daran arbeiten, euch die juristische Welt verständlich zu machen. Und wir, das sind ich bin Markus Richter, hallo, guten Tag, und der weltbeste Podcast-Kompagnon der Welt, Herr Dr. Thomas Schwenke.
3: Hallo liebe Zuhörerinnen, hallo liebe Zuhörer, hallo lieber Herr Richter. Das sind wir schon. Wieder zum zweiten Mal in Folge, nicht mit der Folge, die wir schon bei der vorletzten Folge versprochen haben.
2: Ja, das stimmt. Also die Folge kommt aber. Ja, die Folge kommt. Ich habe sehr viel handwerkliches Schnittgeschick da rein investiert, meine Anmoderation der Folge, die jetzt wirklich bald kommt, so zu bearbeiten, dass ich da keine Folgennummer mehr sage. Nachdem ich irgendwie dreimal eine falsche Folgennummer gesagt habe und das immer wieder repariert habe, war ich dann irgendwann so, nee, das fällt jetzt einfach aus. Aber die Folge kommt, aber heute ist, wie gesagt, das Zwischendurchformat.
3: Wollen wir noch sagen, welche Folge das ist, oder war das zu viel an Versprechen?
2: Ich weiß halt nicht sozusagen, wie sehr wir uns dann da in die Nesseln setzen. Ne? Also wir können, also doch, das ist ja auch ein Thema, was wirklich gefragt wurde. Sag's.
3: Vereinsrecht, eine Folge zum Vereinsrecht. Ich glaube, eins der wirklich wenigen Themen, bei dem wir nicht die Angst haben müssen, dass es in der nächsten Woche radikale Änderungen im Recht gibt.
2: Wir bauen da wirklich sehr drauf, weil die Folge ist jetzt schon ein paar Wochen aufgenommen und wir haben da zwischendurch eine andere reingeschoben und da haben auch gesagt, so nee, der Rhythmus, da sind die Hörerinnen dran gewohnt, ist alle drei Folgen kommen Kommentare kommentieren, obiter dictum, und das machen wir jetzt auch so, was wiederum heißt, dass die Folge noch eine Woche liegt, aber wir hoffen drauf, dass nichts.
3: Wir hoffen.
2: Wir hoffen, dass nichts Schlimmes passiert. Diese Folge
3: wird. Wir machen es.
2: Die Folge 151. Mhm. Und das heißt, wir hatten ein großes Jubiläum, da sprechen wir gleich noch ein bisschen ausführlicher drüber. Und am Anfang ist aber, finde ich, und das muss man auch mal so sagen, ja, deine Doktorarbeit, ja, du bist der Herr Dr. Thomas Schwenke, hat ja an Relevanz gewonnen. In den letzten Wochen. Ich konnte ja wirklich kein Medium anmachen, ohne dass Herr Dr. Thomas Schwenke da war. Was ist denn da passiert, Thomas?
3: Also erstmal kannst du das Doktor am Anfang vor die Klammer ziehen und nicht jedes Mal erwähnen. Irgendwann mal wird es unangenehm.
2: Ich bin ja der Mensch, der darunter leidet, dass er vor allen Dingen mit erfolgreichen Menschen verkehrt.
3: Nein, das ist immer eine Freude. Man soll sich immer mit erfolgreichen Menschen umgeben. Ich umgebe mich auch mit dir. Du bist in vielen Bereichen besser als ich. Und das ist für mich ein Streben, genauso gut zu werden.
2: Aber ich habe halt sozusagen nicht ein Schild, was man anpappen kann. Aber ne, deswegen stelle ich meine Freundin immer als Spiegel-Bestseller-Autorin vor. Und ich als immer als Herrn Dr. Thomas Schwenke. Es muss schon so viel Zeit.
3: Einfach zu bescheiden.
2: Na gut, aber warum? Aber du bist trotzdem, also dein neuer Medienruhm oder dein wieder auffrischender oder dein ansteigender Medienruhm, der ist ja tatsächlich ganz real. Wie auch dein Doktortitel, das wollte ich jetzt gar nicht damit sagen. Ich rede mich um Kopf und Kragen. Anyways, du warst ganz viel in den Medien, kann man sagen. Ich glaube wirklich auch alle Formate, ne? Also Text, Bild, Radio, glaube ich auch.
3: Podcast,
2: Fernsehen. Und es ging um die neue Meta-Brille,
3: ja,
2: die jetzt gerade am Start ist und über die du mir gleich mehr erzählen kannst, weil du hast mittlerweile eine, wenigstens zum Angucken. Ich betrachte es immer noch von der Ferne. Wir hatten nur eine lustige Diskussion in der Redaktion. Da gab es ein Mitglied, also es ist eine Kamerabrille. Ich bitte erzähl gleich nochmal genauer, ne? Aber es ist halt auch eine Kamerabrille. Und wir hatten in der Redaktion eine Diskussion, die lief von manchen Seiten aus so nach Richtung, naja, ist denn das relevant? Und irgendwie die ganzen Datenschutzprobleme haben wir doch bei Google Glass, schon damals besprochen. Und ich war im Urlaub in der Brandenburger Pampa. Mhm. Und da war ich auf so einem, man kennt ja so ein Mall-Gelände, ne? Also das Ding ist am Rande einer kleineren Stadt, riesiger Parkplatz. So
3: ein Einkaufscenter.
2: Ein Baumarkt, ein riesiger Supermarkt und ein Optiker, der Werbung für Meta-Brillen macht.
3: Oh.
2: Was können die denn eigentlich?
3: Die Meta-Brillen? Mhm. Es kommt darauf an, worauf man Wert legt. Dann können die potenziell viel, ansonsten wenig. Also was sie an Funktionen haben, es ist de facto eine Kamerabrille. Also viele benutzen diesen Begriff der Smart Glasses, der sehr dehnbar ist. Wenn man auf die Funktion guckt, um die es eigentlich geht, dann müsste man von einer Kamerabrille sprechen, weil Smart Glasses sind de facto Computer, die irgendwie im Brillengestell untergebracht sind. Und wenn ich mir jetzt so eine Smart Glasses vorstelle, wie sie tatsächlich optimal alle Funktionen mit sich bringen, dann ist zum Beispiel ein Display da drin, dass ich Informationen angezeigt bekomme. Die gibt es bereits von Meta, die ist bei uns noch nicht da. Und die bei uns vertrieben wird, ist ein Brillengestell. Dort ist links eine kleine Kamera angebracht, rechts ist eine kleine LED angebracht und in den Bügeln sind Lautsprecher. Und die Lautsprecher finde ich, ist die allerbeste Funktion, weil man muss sich keine Earbuds reinsetzen, also keine Kopfhörer tragen, weil die ganz gut Musik und Geräusche abspielen. Für mich nicht ganz so praktisch, weil ich kein Brillenträger bin. Ich finde es halt weniger angenehm, eine Brille zu tragen als Kopfhörer, aber ich höre das von anderen, dass es besser ist. Und man kann mit Fotos aufnehmen, indem man auf einen kleinen Auslöser auf den Bügel klickt oder ganz leise oder laut flüstert, hey Meta, Foto. Und dann wird ein Foto erstellt. Und diese Bilder kann man zudem an eine KI schicken, die von Meta, weil diese Brille, also nicht die Brille, sondern die KI-Funktion einem sagen kann, was man sieht. Das zum Beispiel stelle ich mir vor für sehbeeinträchtigte Menschen sehr gut. Das heißt, man sagt, hey Meta, was sehe ich? Und dann beschreibt sie, du siehst einen Monitor vor dir, eine Katze. Oder sie könnte auch sagen, du siehst jetzt eine Ampel. Wobei, ich habe einen Beitrag im NDR gesehen, dann haben die das getestet. Da steht ein sehbeeinträchtigter Mann vor einer Ampel und dann sagt, hey Meta, welche Farbe hat die Ampel? Und die Meta-Brille antwortet, grün. Kamera zeigt auf die Ampel ist rot. Das,
2: wow.
3: Das war natürlich ein Zwischenfall könnte man sagen. Generell ist es aber so, dass sie schon sehr hilfreich ist für sie.
2: Beeinträchtigte kurze Frage Person, dazu, ist die dann connected zu einem Smartphone? Oder
3: die ist connected, genau, die ist connected zum Smartphone. Du müsstest sie mit einem Smartphone verbinden. Ich weiß nicht, wie es bei Android ist. Ich nutze ein iPhone und dann habe ich eine Meta-App. Und die Aufnahmen und die KI-Verbindung, die werden alle durch das Telefon geschleift, beziehungsweise geschleift, die Bilder werden aufs Telefon übertragen via WLAN und genau so werden auch die KI-Funktionen eingesetzt. Das heißt, die Brille alleine kannst du nicht nutzen, du brauchst ein Telefon dazu.
2: Und das Lustige ist sozusagen, ne, manche Leute betrachten das als die nächste Iteration von Smart Glasses in der Öffentlichkeit. Und das ist eben, wie du gesagt hast, schon ein bisschen Quatsch, weil die kein Display, was eigentlich das konstituierende Merkmal meiner Meinung nach von Smart Glasses war zumindest. Das ist tatsächlich eher die Fortführung der Snapchat-Brille, weil Snapchat hatte vor 4 oder 5 Jahren, glaube ich, schon mal den Versuch.
3: Ja.
2: Und das ist total gescheitert am öffentlichen Widerstand. Und jetzt ein paar Jahre später ist Ray-Ban und Meta sozusagen sind zusammengegangen, also Ray-Ban, fancy Brillenhersteller, und machen das jetzt so. Und du bist, ich glaube, als erstes von mir ist aufgefallen, ich frage mich gerade, laufen wir jetzt in Gefahr, eigentlich eine Folge Rechtsbelehrung über die Glasses zu machen und machen wir das vielleicht einfach nochmal und konzentrieren uns jetzt sozusagen auf das Mediending. Und dann, wir können es aber dann sogar gut teasern, was in so einer Folge passieren würde. Zum Beispiel, was mir zuerst über den Weg gelaufen ist von dir, ist ein Artikel, ein Interview, glaube ich, ein Textinterview, wo du sinngemäß gesagt hast, naja, es kann schon Notwehr sein, wenn man jemanden die Brille vom Gesicht schlägt.
3: Mhm.
2: Und das fand ich sozusagen erstaunlich deutlich für einen Juristen. Und das kommt ja auch so ein bisschen daher, dass die Meta-Brille, was man so sieht, wofür sie eingesetzt ist, um andere Leute zu filmen. Und natürlich sind es Männer, die Frauen filmen in sexualisierten Posen. So ist die Welt.
3: Genau. Auch. Also ich würde es nicht so generalisieren. Ich glaube, alle Männer, die uns hören, sind sehr nett und freundlich. Aber vielleicht kann man was triggern, wenn man so pauschal generalisiert. Also sie kann auch für andere Dinge benutzt werden. Also ich habe auch die Spectacles von Snapchat vorher gehabt, ja. Da ich ja das promoviert habe, beobachte ich die Entwicklung, ja, und teste die Dinge aus. Bei der Spectacles war es einfach so, die Form war, soll ich mal sagen, die sah etwas anders aus. Die hat auch so runde Kreise an der Seite. Also man sah, das ist etwas anderes als eine normale Sonnenbrille. Und was Meta getan hat, die haben die in Ray-Bans versteckt, wollte ich sagen, aber kann man fast schon sagen. Das heißt, die haben die als ein Lifestyle-Produkt auf den Markt gebracht. Und ich glaube, das ist ein sehr, sehr wesentlicher Unterschied, weil du halt nicht mehr so dorky, wie sagt man dorky auf Deutsch?
2: Nerdy,
3: genau. Dass man nicht so wie ein Nerd aussieht, also nicht auffällt, ja, was rechtlich wiederum ein Problem ist. Ja. Und das heißt, man kann oder konnte sich bis jetzt mit der Brille bewegen und hatte trotzdem eine stylische Ray-Ban auf der Nase. Ich finde die Brillen auch sehr gut gestaltet und sehr schön, aber jetzt weiß nicht, ob ich eine Ray-Ban aufsetzen würde, weil ich potenziell mal damit rechnen muss, dass man mich irgendwie für so einen Pervert hält. Oder Glasshole, der Begriff ist auch wiedergekommen.
2: So, und die, ne, also vielleicht müssen wir eine Folge drüber machen, aber was mich noch interessieren würde, ist, die, glaubst du, die Aufmerksamkeit, also du bist ja wirklich sehr präsent gewesen jetzt damit, kommt die daher, dass du vor wann, 10, 15 Jahren,
3: also das ist schon eine Weile her. Vor 10 Jahren habe ich dazu ein Thema promoviert, ja.
2: Genau, du hast damals Google Glass, hast du deine Promotion, also das Doktor kommt eben exakt von dem Thema. Glaubst du, dass deine Medienpräsenz jetzt damit zu tun hat, dass du vor 10 Jahren zu dem Thema promoviert hast oder ja, dass du durch die Timelines gegangen bist als der Rechtsanwalt, der gesagt hat, das kann schon Notwehr sein, jemand die Brille vom Gesicht zu schlagen?
3: Ich glaube, mit dem Ersten, also das war auch das Feedback, das ich erhalten habe. Also okay, wenn man rechtlich recherchiert, ja, wir hatten letztes Jahr ein Urteil vom Oberlandesgericht Köln, da ist meine Doktorarbeit zitiert worden und so viele Urteile gibt es nicht zum Thema, deswegen war das eindeutig ein Gesammel zusammen. Genau, das war der Auslöser, dass ich mich damit überhaupt auseinandergesetzt habe. Und damals habe ich nicht direkt über Google Glass geschrieben, sondern ich habe das Ganze rechtsphilosophisch und dann für den Datenschutz betrachtet. Und Google Glass diente mir als ein anschauliches Beispiel, aber es ging genau genommen um die private Nutzung von Smart Glasses im öffentlichen Raum. Also genau um diese Problematik, die wir haben. Deswegen passte es. Und in der Doktorarbeit habe ich auch 2016 gesagt, dass die Doktorarbeit jetzt noch nicht so relevant ist, aber in 10 Jahren bis 15 Jahren wird sie es. Ja, das heißt, eigentlich hätte ich vorbereitet sein müssen. Aber ich will jetzt mir nicht selbst zurechnen. Das habe ich natürlich aus anderen Quellen, die technisch die Entwicklung betrachten, herausgefolgert. Okay, in 10 Jahren wird die Technik soweit sein, dass die relevant sein werden. Und wie der Zufall es wollte, stimmte es. Und auch meine Einschätzung, wie sich Menschen verhalten, stimmte tatsächlich. Weil ich glaube, die Dinger werden sich durchsetzen, trotz allen Protesten. Und ich kann mich noch erinnern, wie ich bei der Verteidigung meiner Doktorarbeit mit einem Korrektor, man hat ja meistens den ersten und zweiten, jetzt diskutiert habe, weil meine Ansicht war, das ist rechtlich an sich nicht tragbar, es widerspricht dem Konzept unserer Privatsphäre, datenschutzrechtlich halte ich es für sehr, sehr bedenklich und kaum umsetzbar, aber sie wird sich trotzdem durchsetzen. Was der Korrektor sagte, ja, das ist aber ein seltsames Ergebnis, wenn Sie sagen, das ist rechtlich widerspricht unseren Grundwerten, aber es wird sich trotzdem durchsetzen. Herr Schwenke, das wird so nicht passieren. Und dann haben wir uns ein bisschen gestritten und dann meinte er, die Menschen werden es niemals zulassen, dass solche Geräte sich durchsetzen werden. Und eigentlich müsste ich mich wieder bei ihm melden und sagen, na, wie ist denn so dein Vertrauen in die Tugend der Welt? Oh, ich sollte das vielleicht nicht so sagen, falls er zuhört, aber naja gut, er hat meine Arbeit schon korrigiert, kann die nachträglich nicht ändern, deswegen habe ich jetzt eine gewisse Genugtuung, die sich aber trotzdem nicht gut anfühlt, weil ich stehe da immer noch mit zwei Beinen in diesem Thema. Zum einen finde ich diese Technologie sehr, sehr faszinierend, es begeistert mich, aber da ich mich mit dem Thema so sehr beschäftigt habe, weiß ich um diese Gefahren, die vor allem so abstrakter Natur sind, wie häufig im Datenschutz Privatsphäre, ist nichts, was man sofort als Verletzung spürt und deswegen höre ich auch die Argumente, ich lese jedes Mal, egal was ich dazu schreibe oder poste, meldet sich ein Mann und sagt, aber ich benutze sie ja rechtmäßig. Das heißt, das Argument, es ist jedes Mal dasselbe Argument, aber ich werde ja damit nichts Falsches machen. Also sind alles wirklich so kleine Ego-Drohnen, die nicht weiter gucken als über ihre Nase hinweg und meinen, weil ich damit nichts Falsches mache, wird es wohl auch kein anderer machen. Wenn das macht, dann gibt es ja das Strafrecht. Ach ja, das Strafrecht ist unzulänglich, weil man häufig gar nicht herausfinden kann, wer die Aufnahme getätigt hat oder man kann die Person gar nicht stellen.
2: Warte, Thomas. Du bist schon wieder in der Folge Rechtsbelehrung, die wir zu dem Thema anscheinend noch machen müssen.
3: Ja, es ist halt ein Thema, über das ich sehr gerne reden würde, ja. Darüber persönliche Erfahrung. Also die persönliche Erfahrung, die ich gemacht habe, ist, ich weiß nicht, an wie vielen Diskussionen ich teilgenommen habe. Und ich bin jetzt kein Soziologe, das ist alles anekdotisch und keine empirische Evidenz. Ich habe nur eine Strichliste geführt. Aber an dieser Strichliste habe ich ungefähr zig Beiträge von Männern, die sagen, dass es gar kein Problem ist und sie passen ja immer auf. Und genau null Beiträge von Frauen, die dasselbe behaupten. Mhm. Also ich habe Beiträge von Frauen, die über die Technik sprechen, über die Gefahrenausgleich und so weiter ausgewogen. Aber es sind immer die Männer, die sagen, oh, läuft schon, wird nichts passieren. Trust me, Bro. Oh. Ungefähr das ist die Argumentation. Und das ist schon sehr erschreckend, weil wenn du über Opfer hörst von Smart Glasses, dann sind es Frauen. Mhm. Das korreliert irgendwie erstaunlicherweise. Ja. Deswegen, es hat mich sehr erschreckt, wie wenig, zumindest die Männer, mit denen ich diskutiert habe, tatsächlich ein Gefühl von Empathie oder an Weiterdenken, an künftige Entwicklung, wie sich andere Menschen damit fühlen, aufbringen.
2: Empathie und Reflexion und.
3: Ja, es werden so Begriffe wie zum Beispiel Verantwortungsbewusstsein oder Eigenverantwortung und Männer in einem Satz benutzt. Ich glaube, es gibt kaum weniger Begriffe, die man zusammen verwenden kann.
2: Ich freue mich schon aufs nächste, oh, mit der Diktum wegen des Kommentaren oder diesem.
3: Ja, ich bin natürlich durch die Gespräche beeinflusst. Ich weiß nicht alle. Es sind nicht alle Männer, aber es sind immer Männer.
2: Ja. Ja, lass uns zu was Erfreulichem kommen. Wir hatten ja ein Jubiläum.
3: Ja.
2: Und das Jubiläum haben wir aber ausgelassen, könnte man so sagen.
3: Ja, im Geiste haben wir gefeiert.
2: Ja.
3: Wir haben auch die 150. Folge haben wir an einer Location bestritten und nicht bei unseren Schreibtischen. Das war ja auch was Außergewöhnliches. Aber ja, das richtig gefeiert haben wir nicht. Es ist so schnell passiert, dann war es wieder vorbei, wie alle Jubiläen. Denkt sich immer, boah, 100. Folge, boah, ob wir es noch weiter schaffen. Plötzlich ist die 150. da und ja.
2: Stimmt, die 100. hast du dir im Weltraumrecht gewünscht, das ist ja auch schon eigentlich gestern gewesen. Ja genau, und hier war es eben so, wir haben halt diese Folgenverwirrung mit dem, dass wir eigentlich dachten, das Vereinsrecht wird das halt, aber selbst da hatten wir eigentlich nichts geplant, aber dann war es das sowieso auch doch nicht. Und dann dachten wir, wir müssen die Folge 150, nämlich zu Kennzeichnungspflichten, zu KI-Kennzeichnungspflichten, die jetzt Anfang August in Kraft getreten ist. Oder auch nicht, aber das hört man dann in der Folge. Haben wir aufgenommen. Das haben wir auch zu zweit gemacht, weil du kennst dich gut aus. Ich weiß, wie man dich Fragen stellt, wie man dir Fragen stellt. Und genau, wir waren auf dem Boot. Das war ganz schön abenteuerlich, oder?
3: Das war abenteuerlich. Also ich hätte nicht gedacht, dass es so windig sein kann. Wobei Wind, den man normalerweise gar nicht so wahrnimmt, funktioniert beim Mikrofon doch etwas anders. Also ich hab dann mit zwei Kissen, mit meinem Gesicht zwischen zwei Kissen zum Teil gesprochen. Man hat es, glaube ich, nicht so sehr gehört. Bis auf den Punkt, wo du darauf hingewiesen hast. Dann war noch das Partyboot. Das haben wir auch rausgeschnitten, wo ich rufe, Achtung, wir werden, glaube ich, gleich gerammt.
2: Ja.
3: Das war ein Hausboot mit Jugendlichen, die auf den See herausgefahren sind und anscheinend viel Spaß hatten. Also
2: und diesen Spaß mit uns
3: schlimm.
2: Teilen
3: also
2: wollten.
3: Bitte?
2: Und diesen Spaß mit uns teilen wollten.
3: Ja, genau. Die wollten mit uns den Spaß teilen. Das heißt, man stellt sich einen großen See vor, den großen Mögelsee in Berlin. Falls kann man ja auf der Karte nachschauen. Und auf diesem Mögelsee steht in der Mitte ein Boot. Und da kommt ein zweites Boot und das fährt haargenau bis irgendwie, weiß ich nicht, auf 4-5 Meter an das andere Boot heran mit lauter Partymusik. Aber was die tatsächlich wollten, die kannten sich nicht aus. Ich habe ja mit denen noch gesprochen oder wir. Und die wollten baden gehen und suchten und sind einfach an das andere Boot herangefahren, weil sie sich dachten, wenn dort jemand vor Anker liegt, dann ist es dort sicher, dann können wir dort auch baden gehen. Und wir haben die darauf hingewiesen, dass wir halt einen Podcast aufnehmen, dann sind sie auch weitergezogen. Ja. Also es war alles gut und positiv, aber schon ein kleiner Schreckensmoment, wenn man das aufnimmt und so ein Hausboot auf einen zufährt.
2: Ja. Für mich war die Folge sehr gefährlich, weil es ist ja nicht so, dass ich kein Audio-Equipment habe. Ja? Ich habe ja eher viel Audio-Equipment. Aber ich habe eben auch, habe ich jetzt wieder gemerkt, keine Mikrofone, die wirklich perfekt dafür geeignet sind, auf einem windigen Boot einen Podcast aufzunehmen. Das ist einfach so. Muss und das gibt es aber auch. Und deswegen, also ich habe es geschafft, sozusagen nicht direkt nach der Folge in so ein Einkaufsrecherche-Rabbit Hole zu gehen. Wenn ich jetzt dieses Obiterdiktum noch überstehe, bin ich da auch sehr gut wieder raus. Aber es war schon sagen, überraschend, wie die Technik, die man hat, manchmal nicht so gut funktioniert. Aber
3: wir können das noch steigern. Also wir können es beim nächsten Mal ein Boot ausleihen mit deinem Jacuzzi. Also ein Boot mit einem Whirlpool. Es gibt ja beheizte Whirlpools in Booten. Die können wir dann ausleihen. Dann sitzen wir ja schon im warmen Wasser und podcasten dann. Das kann man sogar im Winter machen.
2: Saunaboot. Sie lassen uns ein Saunaboot leihen. Das finde ich super.
3: Oder es gibt auch noch Saunaboot. Es ist letztens eins abgebrannt, glaube ich,
2: was?
3: In Berlin. Dann wird es noch spannender. Also lass uns ein Saunaboot nehmen. Wie sicher ist es, wenn zwei Männer auf einen Podcast konzentriert sind, wenn im Hintergrund ein Feuer brennt? Ich meine, was soll da schon passieren?

0: da eine Katze und jetzt musste ich mir ein Zimmer suchen, was nicht so hallt, weil das ist mit dem Mikrofon schon anders als mit unseren Headsets und wo die Katze nicht so reinmachen kann, weil die Katze ist ein bisschen sauer, weil ich sie nicht so oft rauslasse wie ihre eigenen Besitzer und naja.
1: Ja, genau. Solltest du machen. Also ich lebe mit 3 Katzen zusammen und die sperre ich aus bei der Aufnahme, weil ansonsten würden die hier auf den Schreibtisch springen, ja, auf die Schulter oder Dinge umwerfen, um darauf hinzuweisen, dass es wichtigere Dinge gibt. Also ja, darauf hinzuweisen, dass sie das Allerwichtigste sind. Aber das liebt man ja an Katzen, dass sie du einem vielleicht sagen, was sie wollen. Ich so finde es eine Beziehung zu jemandem haben, die man jeden Tag neu aufbauen muss und sich jeden Tag neu beweisen muss, um die Liebe und Zuneigung zu erhalten, als sehr förderlich für das Zusammenleben, weil es dafür sorgt, dass man sich jeden Tag um sich bemüht.
0: Also ich bin
1: also auch meinerseits nicht umgekehrt.
0: Natürlich, ich bin auch sehr gespannt, wie ich die Katze hier konditioniere, weil sie jammert, glaube ich, die Hälfte der Zeit, weil sie raus will und die andere Hälfte der Zeit, weil sie Futter will. Ich gebe aber einfach immer, wenn sie jammert, was zu fressen. Das heißt, ich weiß nicht, ob, wenn die Freunde dann wieder aus dem Urlaub zurückkommen, ob die dann hier so eine dicke Fellkugel haben, die auch sich nicht mehr bewegen will, sondern bei jedem Geräusch mit Fressen rechnet.
1: Ja, sollte es ja auch nicht zu viel Essen geben. Also was Katzen perfekt können, ist große Augen machen, ganz, ganz traurig gucken und einem zeigen, dass sie gerade am Verhungern sind. Das können sie mit aller Perfektion.
0: Das dachte ich auch, aber ich habe explizit die Ansage bekommen, dass die Katze nicht so viel isst. Und deswegen immer, wenn sie was essen will, soll sie auch was haben.
1: Dann passt es. Hauptsache, du machst es gut, du machst es schön, du kümmerst dich um sie und sie sollte deine oberste Priorität sein.
0: Natürlich, ich habe auch die Gamescom-Termine alle schon abgesagt.
1: Du könntest sie ja vielleicht mitnehmen, nicht, das wäre zu stressig. Aber auf jeden Fall zwischendurch immer wieder vorbeikommen und fragen, wie es hier geht, ein bisschen streicheln. Also, das ist unser Sinn als Menschen. So habe ich mich hier arrangiert.
0: Mein Ziel ist auf jeden Fall, dass sie am Ende dieser Woche aussieht wie Garfield, vom Umfang her.
1: Oh nein, dann wirst du dazu verpflichtet, sie wieder zu entspecken, indem du mit ihr spazieren gehst oder etwas in der Art machst. Wobei spazieren gehen mit Katzen ist auch witzig, das besteht meistens aus stehen und gucken, was sie im Gebüsch machen. Ja. Wobei ich in Katzen habe, ich kenne das nur von anderen Katzen. Ja.
0: So, Folge 150, ich liebe übrigens die erste Frage, die ich gleich auch vortragen werde, weil es gibt so Folgen. So eine Situation hatten wir neulich auch. Es gibt so Folgen, da wird so Dinge werden im Detail besprochen und dann fällt mir irgendwie so eine Detailfrage ein. Und ich bin mir fast sicher, dass wir die im Podcast auch besprochen haben. Aber dann frage ich dich doch einfach immer lieber direkt, weil es schneller geht. Ich schäme mich auch so ein bisschen. Aber manchmal ist es zum Beispiel jetzt, wir haben über KI-Kennzeichnungspflicht gesprochen, also die Frage, wer muss wann sagen, dass was genau jetzt irgendwie aus KI generiert oder kreiert wurde. Und wir haben neulich irgendwo im Bekanntenkreis über Musik gesprochen und dass bei Breitband glaube ich sogar, und dass die großen Plattformen mittlerweile auch so eine Kennzeichnung einführen für KI-Musik. Und da habe ich mich gefragt, so muss KI-Musik eigentlich gekennzeichnet sein oder muss es eigentlich nicht, weil da keine, sozusagen, weil die Gefahr der Verwechslung unerheblich ist oder so. Und da, ich kann mich echt nicht erinnern, haben wir das in der Folge besprochen?
1: Ich kann mich auch nicht daran erinnern, ob wir darüber gesprochen haben. Oder ob ich weiß, wir haben darüber gesprochen, ja, aber ich weiß nicht, ob wir vorher, nachher oder während der Folge darüber gesprochen haben. Kurz dazu, wenn unterscheiden zwischen, ist man Anbieter eines KI-Systems, das diese Musik generiert, dann ist es ein synthetischer Inhalt und der muss ab 2. Dezember 2026, also dieses Jahres, gekennzeichnet werden. Maschinell, nicht unbedingt für Menschen sichtbar, aber Maschinen müssen das erkennen können. Ja. Und wenn man derjenige ist, der die KI betreibt, das KI-System betreibt, also die Musik zum Beispiel generiert, dann muss man es grundsätzlich nicht kennzeichnen, es sei denn, es wäre ein Deepfake. Das heißt, jemand würde denken, dass diese Musik von einer echten Person erstellt worden ist. Also wenn ich zum Beispiel, nenn mir bitte eine Musikerin oder einen Musiker.
0: Rihanna.
1: Okay, wenn die jetzt wie Rihanna klingen würde und die Menschen könnten den Song für Rihannas echte Musik halten, also echt von ihr gesungen, dann müsste ich es kennzeichnen, weil dann wäre es ein Deepfake, weil dann würde es wie realistisch wirken und würde die Menschen insoweit täuschen, dann wäre ich zu Kennzeichnen verpflichtet. Wenn es aber eine zufällige Musik ist, die ich irgendwie generiere, die nicht wie jemand Konkretes klingt, dann muss ich es nicht kennzeichnen.
0: Ja, aber warte, Nachfrage. Was ist, wenn Rihanna selbst KI-Musik von sich generiert.
1: Auch dann muss sie das kennzeichnen.
0: Okay. Und es ist ja aber im Fall von den Musikern,

0: Plattform ist es ja, die sind ja weder Anbieter von KI noch Vertreiber, noch Betreiber von KI, sondern die sind ja einfach nur Content-Plattformen.
1: Wo die KI müssen das Content nicht kennzeichnen.
0: Ja.
1: Also wir haben ja festgestellt, dass es sehr viele Umgehungsmöglichkeiten gibt. Mhm. Alleine dadurch, dass du sagst, ja, habe ich nicht gestellt, der Betreiber wäre jemand anders. Also ich gebe nur die Musik weiter. Also man kann das ja relativ gut umgehen.
0: So, und zu diesen Nachfragen, also diese Detaildinge, die du ausdenken kannst, hat uns Johannes einen Kommentar geschrieben und hat er hat geschrieben, dass wir wie fast immer sehr unterhaltsam waren. Ich meine, so dieses Fast, das ist so ein kleiner Dorn, das ist so ein vergiftetes Lob eigentlich, oder?
1: Ich habe die Kommentare nicht gelesen inhaltlich. Ja. Ich weiß nicht, oder ist es ein Jurist?
0: Oder also
1: Juristen,
0: das
1: könnte sein. Da kommt dann grundsätzlich hinein oder fast in der Regel, das kann ich mir vorstellen, ich gucke jetzt mal rein. Ach, Johannes Nielsen. Hallo Johannes, falls du uns zuhörst. Johannes war auch schon unser Gast.
0: Ach, stimmt,
1: daher Microsoft und Datenschutz.
0: Daher kam mir der Name bekannt vor.
1: Also Johannes ist Jurist und Johannes ist
0: sehr nett.
1: Also die Intention, denke ich, sehr positiv. Und was er gemeint haben könnte, ist, dass unsere Themen vielleicht nicht häufig erbaulich sind. Also unterstelle ich mir jetzt einfach, weil er es geschrieben hat. Und ist auch noch Jurist daneben, deswegen nehme ich das als ein hundertprozentiges Kompliment.
0: Ah, sehr gut. Danke für diese Übersetzung. Und er hat geschrieben, und das hat ja so einen quasi aktuellen Anlass, weil es ging ja vor ein paar Wochen rum, dass verschiedene PolitikerInnen, also der Ministerpräsident von, oh Gott, Thüringen?
1: Ist das der seinen Doktortitel verloren hat
0: wegen Plagiaten? Ja, auch.
1: Dann weiß ich auf jeden Fall, weiß nicht, aber dann ist er auf jeden Fall von der CDU oder von der FDP.
0: Wir reden uns über Kopf und Kragen. Also auf jeden Fall
1: Ministerpräsident. Mario Vogt, glaube ich.
0: Mario Vogt, genau. CDU und das ist, glaube ich, Thüringen. Der Digitalminister soll es auch gemacht haben, nämlich es gibt also den begründeten oder in manchen Fällen nachgewiesenen oder sogar bestätigten Verdacht, dass Reden von Politiker in KI generiert sind. So, und Johannes hat halt eben gefragt, ob die Kennzeichnungspflicht auch für Bundestags- und Landtagsabgeordnete gilt. Und da würde ich erstmal sagen, ja, oder?
1: Ja. Genau. Wir haben extra Ausnahmen im Gesetz für die Strafverfolgung. Also kann man davon ausgehen, wenn Ausnahmen im Gesetz sind, die den öffentlichen Bereich betreffen, aber nur einen Bereich nennen, dass die anderen nicht ausgenommen werden sollen.
0: Und ich finde es besonders interessant, die Frage, die ihr gestellt habt, übernimmt man bei einer Rede vielleicht automatisch die volle Verantwortung, weil man die Rede ja hält, sodass keine Kennzeichnungspflicht besteht? Und das finde ich eine ganz spannende und auch interessante Frage, weil man kriegt oft, für die Berichterstattung, kriegt man oft die Texte von den Reden, die die Politiker enthalten, manchmal sogar vorab. Und da steht in der Regel der Zusatz dran, es gilt das gesprochene Wort. Mhm. Und sozusagen analog hier könnte man ja, weil das Szenario ist natürlich nicht, dass die Aufführung der Rede KI generiert ist, sondern das Szenario, über das gesprochen wurde, ist, der Text der Rede wurde KI generiert, also Teilen KI generiert, gehalten wurde die Rede natürlich so. Und dann sozusagen gibt es, also die eine Frage ist natürlich, ist wenn jemand einen KI-generierten Text vorträgt, ist die Rede dann KI generiert? Und wenn ja, ist sie kennzeichnungspflichtig?
1: Dann ist die KI generiert. Das ist, der Text wird auf einem anderen Medium geliefert. Mhm. Halt nicht in schriftlicher Form, sondern wird akustisch vorgetragen, aber es ist weiterhin ein von der KI generierter Text. Und was war nochmal deine zweite Frage? Die ist mir. Du hattest deine Frage hatte zwei Teile.
0: Ist es kennzeichnungspflichtig?
1: Ach so, ja, selbstverständlich. Es ist kennzeichnungspflichtig, wenn es unter die Kennzeichnungspflichten der KI-Verordnung fällt und die verpflichtet nicht alle Texte zu kennzeichnen, sondern nur Texte, die die Öffentlichkeit über Angelegenheiten vom öffentlichen Interesse informieren.
0: Würde ich jetzt aber bei
1: politischer Rede würde ich drunter fassen.
0: Ja, durchaus, das würde ich auch so sehen. So, das heißt, der Rest der Frage.
1: Nee, es geht noch weiter, aber es gibt ja eine Ausnahme, wenn der Text redaktionell geprüft worden ist, dann muss er nicht gekennzeichnet werden. Und ich glaube, ich bin mir ziemlich sicher, wenn man nachfragt, werden alle Politikertexte redaktionell vorher von Menschen überprüft. Oder wir werden es nicht feststellen können, dass sie es nicht sind.
0: Also es wird zumindest.
1: Und das ist relativ einfach nachzuweisen. Du brauchst ja einfach Assistenten oder Assistentin, die dann einfach sagen, ja, natürlich prüfe ich alle Texte, die über meinen Schreibtisch gehen.
0: Genau, also wir wissen nicht, ob es passiert, aber es wird auf jeden Fall gesagt werden, dass die Texte alle überprüft worden sind.
1: Ich weiß nicht, ob ich das im Podcast in der Episode schon gesagt habe. Ich glaube, dass diese Vorschrift nur dann zur Anwendung kommt, wenn es um live erstellte Texte geht. Also etwas wie Wirtschaftsticker oder ein Sportnachrichtenticker, der automatisch eine Live-Berichterstattung per KI erstellt zu einem stattfindenden sportlichen Ereignis, weil man da schlecht sagen könnte, das wird noch alles überprüft, weil es einfach irgendwann mal nicht mehr glaubhaft ist. Und deswegen denke ich, das sind die einzigen Fälle, bei denen das zur Anwendung kommen wird.
0: Dann hat sich, glaube ich, der Rest deiner Frage sozusagen damit auch schon gleichzeitig beantwortet. Jens hat noch, ich weiß nicht, einen Verbesserungsvorschlag oder teilst du das, wollte ich eigentlich bei dir fragen, hat er nämlich geschrieben, bei manchen Diskussionen hätte er gerne eine Erinnerung daran, dass die KI-Verordnung vom Charakter her Produktsicherheitsrechts ist. Vielleicht schneller einsichtig machen können, warum ein bestimmtes Thema nicht in dieser Verordnung, sondern woanders geregelt ist.
1: Ja, damit ist gemeint, dass viele Menschen aufgrund der Bezeichnung des Gesetzes als KI-Verordnung oder AI-Act davon ausgehen, dass es ein Gesetz ist, das den gesamten Bereich der KI-Nutzung regelt. Tatsächlich geht es um die Regelung der Sicherheit, also die Regelung der Risiken, die von KI-Systemen in bestimmten Fällen ausgehen. Darüber haben wir ja schon in der Folge zum Thema KI-Verordnung gesprochen. Da haben wir auch schon gesagt, dass es ein Produktsicherheitsgesetz ist, das bestimmte Risikobereiche regelt, aber nicht die KI-Nutzung insgesamt regelt. Weil viele Risiken, die dort vorhanden sind, die sind natürlich nicht KI-spezifisch. Das heißt, die Verordnung versucht nur diese typischen Risiken anzugehen. Deswegen sind halt viele Punkte, die vielleicht mit der KI irgendwie am Rande zusammenhängen, nicht geregelt. Also ich hoffe, dass es das damit gemeint war.
0: Würde es das einfacher machen, wenn es so ein Gesetz gäbe, was sozusagen komplett, oder denkst du, es ist schon okay so?
1: Das ist eine schwierige Frage. Wir müssen jetzt mal gucken, welche Punkte noch mit geregelt werden sollten. Weil irgendwann mal hat man die Problematik, dass Gesetze auch Doppelregelungen treffen werden. Zum Beispiel könnte man die redaktionelle Nutzung von KIs noch weiter und ausführlicher regeln, aber dann überschneidet sich das mit Regelungen zu presserechtlichen Aspekten, die nicht nur die KI betreffen, was zum Beispiel die wahrheitsgetreue Wiedergabe von Tatsachen angeht oder Offenkundigkeitspflichten, die nichts mit der KI-Erstellung zu tun haben, solche Dinge, denke ich. Also ich denke, es wäre nicht klug, wenn alles, was irgendwas mit KI zu tun hat, da im Gesetz stehen würde, weil wir dann einfach viel zu viele Gesetze haben. Wenn man das jetzt sofort denken würde, auch für alle anderen Produkte und für alle anderen Dinge, die es gibt. Ja.
0: Na gut, apropos real existierende Dinge, laut Podcast und Fuck schreibt Mirk 22, Mirk, müssen die Personen oder Gebäude, also wir haben darüber gesprochen, also FAQ...
1: Das liegt an mir, bitte.
0: Also, es ging um Deepfakes. Ja, wir haben also gesprochen, wann müssen Deepfakes oder wann gelten Deepfakes als Deepfakes und sind somit kennzeichnungspflichtig. Und es geht also darum, ne, ist es eine Nachbildung einer Person oder das könnte auch echt so sein. Und dann sagt er, dass wir bei Rechtsbelehrung gesagt hätten, die Personen oder Gebäude müssen wirklich existieren und laut den Leitlinien reicht es aber sozusagen für eine Kennzeichnungspflicht, wenn sie existieren könnten? Und er fragt, wo da genau die Grenze verläuft. Meiner Meinung nach, ich habe das anders in Erinnerung, also das kann natürlich auch sein, dass ich die eigene Podcast-Folge irgendwie schlecht...
1: Wir haben es ausgespart.
0: Okay.
1: Wir haben darüber diskutiert, aber das hätte das Ganze überladen, weil wir wollten das verständlich machen. Die Folge war schon so lang.
0: Ja.
1: Ich weiß, worauf du hinaus willst, oder...
0: Genau, ich hatte in meinem Kopf ist es nämlich sozusagen so, dass Deepfakes dann als Deepfakes gelten, wenn sie wahr sein könnten. Also wenn sie sagen, ein Motiv haben, was exakt, was den Eindruck von objektiver Realität erwecken soll.
1: Ja.
0: So. Und das scheint ja auch eine Leitlinie so zu stehen. Was sagst du denn jetzt dazu? Da müssen wir dazu nochmal eine eigene Folge machen.
1: Ich halte das potenziell für falsch. Okay. Wenn man es so sehen würde. Also die EU-Kommission hat einen Leitfaden herausgebracht und in dem, ich habe jetzt nicht genau einen Wortlaut drin, aber so Wie ist nochmal der Name unseres Zuhörers?
0: Morg, die 22. Morg.
1: Genau. Morg.
0: MRC.
1: Morg. Ich sollte es aufrufen. Ich denke jetzt an Nock aus Deep Space Nine, den Ferengi.
0: Ne, wie aber Markus, ohne A, ohne U, ohne S. Nock.
1: Okay. Ich liebe schöne Nicknamen, die nicht aussprechbar sind. Auf jeden Fall danke dir für die Frage. Die ist sehr, sehr gut, weil die EU-Kommission hat eben gesagt, dass es eben nicht nur tatsächlich existierende Personen oder Gegenstände sein müssen, sondern solche, die für real gehalten werden könnten. So, es ist zum Beispiel eine Konstellation, die man sich vorstellen könnte, wo wir im politischen Raum sind. Jemand postet eine Fotografie, die zeigt eine Demonstrationsszene, bei der irgendetwas schief geht. Das wird irgendwie mit politischen Slogan verbunden. Aber die Demonstration hat es so nie gegeben. Das heißt, dieses Ereignis gab es gar nicht wirklich, aber es erscheint einem real. Und geht man davon aus, was die EU-Kommission schreibt, dann würde man sagen, ja, das ist kennzeichnungspflichtig, weil es als real erscheint. So hast du es auch verstanden,
0: ja,
1: oder?
0: Genau.
1: Genau. Würde ich auch so sehen, weil das Gesetz schreibt auch, dass eine der Voraussetzungen ist, dass dieses Ereignis einer Person fälschlicherweise als echt oder wahrheitsgemäß erscheinen würde. Wenn das so nur im Gesetz stehen würde, würde ich es gelten lassen. Aber im Gesetz steht noch als Voraussetzung vorher, Deepfake ist ein durch KI erzeugter oder manipulierter Bild, Ton oder Videoinhalt, der wirklichen Personen, Gegenständen, Orten, Einrichtungen oder Ereignissen ähnelt. Wenn es ausreichen würde, dass es nur wahrheitsgemäß erscheinen muss, warum steht das Wort wirklichen Personen ähnelt überhaupt im Gesetz? Dann ist das überhaupt nicht notwendig.
0: Ich wünsche, es wäre
1: oder ist damit mit wirklichen gemeint, potenziell wirklichen, also etwas, was stattfinden könnte. Und das ist schon, meine ich, eine sehr weite Auslegung, weil es de facto bedeuten würde, alles, was irgendwie echt aussieht, fällt unter diese Vorschrift. Aber wie gesagt, dann bräuchten wir diese Regelung gar nicht, weil alles, was nicht wie wirklich aussieht, das erscheint ja auch einem nicht wahrheitsgemäß. Das heißt, man müsste sich dann darauf einigen, dass hier im Gesetz mit den Begriffen wirklich und wahrheitsgemäß erscheinen dieselbe Voraussetzung zweimal geregelt ist. Weißt du, was ich meine?
0: Nein, jetzt habe ich den Faden verloren. Das war mir zu verwirrend.
1: Also, die Voraussetzung eines, wir bleiben jetzt einfach bei dem Ereignis, okay? Yeah. Das mit KI, diesem Bild, yeah, auf dem Bild aus der Demonstration, also ein Ereignis ist mittels der KI erstellt worden. Yeah. Dieses Ereignis hat es so nie stattgefunden, mhm, aber jemand, der darauf guckt, könnte denken, oh, diese Demonstration hat es wirklich gegeben. Mhm. Die Voraussetzung des Gesetzes ist, dass dieses Bild einen wirklichen Ereignis ähnelt und als echt oder wahrheitsgemäß erscheint.
0: Aber ähnelt oder abbildet? Das ist ja nämlich die Frage.
1: Ähnelt, ein wirklichen Ereignis ähnelt.
0: Ja, aber dann ist es sozusagen, dann muss es nicht.
1: Aber was ist das wirkliche Ereignis hier?
0: Nee, pass auf. Das ist das Ding. Weil wenn es nicht ähneln wäre, sondern sozusagen, wenn ein exaktes, sozusagen, wenn der Wortlaut hergeben würde. Also ich finde, oder andersrum, ich finde, der Wortlaut gibt nicht her, dass hier von einer sozusagen 1:1 Kopie, mhm, oder Generierung, genau, sondern es ähnelt einem real existierenden. Das heißt sozusagen zum Beispiel.
1: Aber diese Demo gab es gar nicht.
0: Okay. Exakt, mhm, darauf will ich hinaus. Nämlich, okay, es gibt zum Beispiel in Berlin Sternfahrten. Ja? Mhm. Da treffen sich irgendwie RadfahrerInnen an allen Enden der Stadt, fahren dann irgendwie sozusagen auf die Mitte zu. So, und meiner Meinung nach meint, oder ich würde diesen Text mit dem Ähneln, würde ich so interpretieren, mhm, Komma, wenn ich jetzt eine Sternfahrt generiere, die es aber nicht gegeben hat,
1: ja,
0: dann ähnelt die, mhm, einer bekannten, sozusagen, einer bekannten Art von Demonstration.
1: Genau. Genau. Da bin ich ganz bei dir.
0: Ja.
1: Weil, aber du beziehst dich auf eine wirkliche Sternfahrt, die es gibt. Nur du hast nicht genau diese abgebildet. Also du hast nicht genau so, wie sie war, vielleicht einfach Foto nachgebildet, so, ja, wie sie hätte sein können. Aber jetzt, in meinem Fall,
0: ja,
1: es ist keine 1. Mai-Demonstration, es ist keine regelmäßig stattfindende Demonstration, es ist ein Bild von Menschen, die zusammenstehen und für irgendwas demonstrieren. Aber ich sage nicht, das ist diese und diese Demonstration, stelle auch keinen Bezug her. Es ist irgendeine Demonstration.
0: Wie, es gibt keinen Bezug dazu,
1: nehmen was die wollen? Nehmen wir mal an, ich möchte sagen, gewaltbereite Demonstranten gefährden unser Land.
0: Ja.
1: Ich glaube, das ist so trendy, sowas zu sagen. So, und ich bilde einfach eine Demonstration ab. Also Menschen, die für irgendwas demonstrieren, aber ich sage nicht, das ist 1. Mai, ich sage nicht, das ist eine Demonstration konkreter Partei. Es ist irgendeine Demonstration.
0: Ja, aber die ähnelt
1: was
0: doch
1: sagst eine, du zu diesem Fall?
0: Ja, die ähnelt auch einer Demonstration.
1: Ja, dann brauche ich aber diesen Tatbestand wirklich ja gar nicht, weil dann ist ja praktisch alles, was ich mich mit KI erstelle, ähnelt irgendwas Wirklichen.
0: Nee, weil wenn es Walrosse sind, die Demonstrationsplakate hochhalten, dann steht zur Vermutung, dass das keiner wirklichen aber Demonstration ähnelt.
1: Aber dann hätte ich ja, dann ist ja der Tatbestand, der einer Person fälschlicherweise als echt oder wahrheitsgemäß erscheint. Wozu ist dann dieser Zusatz noch da?
0: Vielleicht, weil sie ganz sicher gehen wollten. Doppelt hält besser.
1: Wenn wir uns darauf einigen, dass das Gesetz tatsächlich so verfasst worden ist, dass man zweimal denselben Tatbestand geregelt hat, also mit zwei Regelungen, die eigentlich von denen eine ausgereicht hätte, dann können wir uns darauf einigen. Ich als Purist, was das Recht angeht, würde sagen, in ein Gesetz sind keine Worte umsonst drin, es sei denn, man kann das irgendwie historisch belegen. Das heißt, wenn man es diesen Begriff zweimal aufnimmt, also einmal wahrheitsgemäß erscheinen und dann wirkliche Ereignisse, dann muss eins noch irgendwie eine zusätzliche Bedeutung haben, weil sonst wäre es ja überflüssig. Und diese zusätzliche Bedeutung würde ich so auslegen, dass es sich auf ein konkretes Ereignis beziehen muss, so wie du es eben gesagt hast, auf diese Sternfahrt. Aber wenn das jetzt irgendwie ein Haufen von Fahrradfahrern wäre, würde ich sagen, gewaltbereite Fahrradfahrer sind unterwegs, dann würde ich sagen, das fällt nicht darunter, aber mit deiner Argumentation würde es darunter fahren, weil es hätte ja sein können, dass Menschen irgendwie durch die Gegend fahren. Ja, ja, ja. Und dann würde de facto bedeuten, dass alle irgendwie realistisch aussehenden KI-Bilder gekennzeichnet werden müssen.
0: Ja.
1: Und dann hätte man sich eigentlich diese Deepfake-Regelung komplett sparen können. Dann hätte man ins Gesetz einfach aufnehmen können. Deepfake sind Bilder, die einem wahrheitsgemäß erscheinen.
0: Ja.
1: Ja, gut, ja, aber das wozu sind ja die vielen Worte im Gesetz.
0: Ja, aber wir haben jetzt schon genug Rechtsbelehrungsfolgen über EU-Gesetzgebung gemacht, dass ich jetzt nicht davon überrascht wäre, dass ein Gesetz irgendwie 20 statt 2 Worte verwendet.
1: Ja, aber es ist schlecht, wenn ein Gesetz plötzlich durch diese Interpretation eine viel, viel weitere Auslegung erfährt und damit alle irgendwie realistisch aussehenden KI-Grafiken betrifft. Und wenn das gewollt worden wäre, dann hätte man meines Erachtens den Text gar nicht so detailliert fassen müssen.
0: Ich habe noch eine Verschwörungstheorie und die geht wie folgt. Die haben da so erbittert darum gerungen, dass irgendwann diese konvolute Art der Formulierung gewählt wurde. Und an dem Punkt hat jeder geglaubt, er hätte jetzt sozusagen seinen Willen durchgesetzt. Ne? Also die gesagt haben, möglichst wenig Kennzeichnung, denken so, das ist jetzt so krass, das haben wir durchgesetzt. Und die sagen so, nee, eigentlich alles, denken auch, ja, es steht sogar zweimal drin, wir haben es auf jeden Fall durchgesetzt.
1: Ja. Also was wir jetzt gerade machen, ist übrigens eine Auslegung des Gesetzes. Ich habe eben systematisch argumentiert, dass vom System her die Gesetze versuchen, so das Bare Minimum zu definieren, um möglichst präzise zu sein. Mhm. Deswegen, wenn ein Wort zweimal, also wenn ein Tatbestandsmerkmal zweimal geregelt wird, nämlich dieses wahrheitsgemäß oder realistisch vorkommen, dass es ungewöhnlich ist und es dafür eine Rechtfertigung geben müsste. Und das wäre die weitere Einschränkung für mich. Du argumentierst mit einer historischen Betrachtung, für die man die Gesetzesmaterialien hinzuziehen müsste. Und was man dann auch noch zusätzlich machen müsste, man müsste sich angucken, was steht in diesen Gesetzesmaterialien, was genau geregelt werden sollte. Wenn es jetzt da drin steht, wir möchten nicht, dass Menschen sich KI-Bilder angucken und denken, das sind echte Fotos, dann würde es vom Telos her, teleologische Auslegung, also dem Zweck nach, würde ich dir auf jeden Fall recht geben, wenn das da drin stehen würde, dass existierende Menschen nicht in Verruf geraten sollten, weil von ihnen Aufnahmen mittels KI erstellt werden, dann würde es eher für meine Ansicht sprechen, weil es sich wirklich für einen Schaden für eine konkrete Person bezieht. Gut, wir haben jetzt über Ereignisse gesprochen, wir müssen hineingucken, aber es ist ein Punkt, wir werden jetzt nicht zu einem konkreten Ergebnis kommen. Hier interessieren mich wirklich eure Ansichten in den Kommentaren, wie ihr das seht, und Man weiß es nicht. Vielleicht war die EU-Kommission, wie du sagst, auch nicht zweckgesteuert, sondern hat sich an dem ausgerichtet, was sie für richtig halten, weil die EU-Kommission ist kein Gesetzgeber. das ist auch nur eine Interpretation, die an den Tag legen. Man kann davon ausgehen, dass es schon von Menschen gemacht wird, die sich damit sehr gut auskennen, Gedanken gemacht haben und potenziell die Gesetzesmaterialien kennen.
0: Das kann ich so nicht stehen lassen, weil du sagst jetzt gerade, das wurde von Menschen gemacht, die sich damit auskennen. Und was das außer Acht lässt, ne, das ist eine interessante Form der Argumentation, weil das stimmt natürlich, ne? Also hoffentlich für uns alle. Aber was es außer Acht lässt, ist, das sind ja nicht Menschen, die sich sehr gut mit der Materie auskennen und die alle an einem Strang ziehen.
1: Ja.
0: Das ist das Wesentliche. Das sind halt Menschen, die sich gut auskennen. Das sind aber Menschen, die sich gut auskennen, die mindestens zwei, wahrscheinlich sogar mehr Lagern angehören und sagen, ihre Expertise deswegen nicht zu 100% auf die möglichst die nicht 100% ihre Aufmerksamkeit darauf legen können, dass ein Text entsteht, der möglichst wenig interpretiert werden muss und möglichst eindeutig ist, sondern es geht vor allen Dingen darum, dem anderen auch Hans auszuwischen.
1: Ja, Bottomline, genau. Ich würde sagen, wenn ihr sicher gehen wollt, kennzeichnet alle Bilder, die realistisch aussehen, also auch Produktbilder, als AI oder KI und dann fährt ihr sicher, sei denn, ihr habt Lust auf juristische Auseinandersetzungen, falls ihr irgendwie abgemahnt werden solltet oder ein Bußgeld erhalten würdet. Lasst es darauf ankommen, dann finden wir eher heraus, was tatsächlich richtig ist, weil dann kommen die Sachen vor Gericht.
0: Genau, lasst darauf ankommen, Musterprozess. Wir haben in der Folge...
1: Das kostet nur ein paar zigtausend Euro.
0: Das schafft ihr schon. Wir haben in der Folge
1: auch habt ihr so viel Geld?
0: Drüber spekuliert, wie ist denn das jetzt mit, beziehungsweise ich habe das immer versucht nachzufragen, wie ist denn das mit Mailkontakt? Ne? Also sagen, wenn Nachrichten übers Internet versendet werden und was passiert, wenn in den Nachrichten eigentlich fast kein Mensch mehr drin ist und dann hat Pascal uns irgendwie einen zwei Kommentaren lange Betrachtung geschickt, wo ich sagen muss, ich beim Lesen finde ich es immer interessant und verstehe es, aber wenn ich es jetzt zusammenfassen und vortragen soll, mir verknotet sich langsam bei diesen ganzen KI-Kennzeichnungsfragen so wirklich das Hirn.
1: Also ich habe jetzt auch Angst vor dem Kommentar, weil ich lese die Kommentare nicht, da ich dieses Gefühl, überrascht zu werden und
0: Ahnung
1: zu haben, schön finde. Und jetzt habe ich Angst.
0: Pass auf. So, ne, zu der Frage, was ist, wenn eine KI Mails versendet? Das ist das, was wir diskutiert haben. Ne? Es ist ja... Wann muss ich das kennzeichnen, wenn eine Mail KI generiert ist? Würde er es so verstehen, wenn der KI-Agent ab Werk Zugriff auf mein Mail-Postfach hat und Mails selbst versendet, dann greift die Kennzeichnungspflicht des Anbieters. Also im Sinne von, ich kaufe mir ein System, was quasi den KI-Agent ist, der Mails für mich schreibt. Verändere ich den Agenten so, dass die Kennzeichnung vor Versendung automatisch entfernt wird, werde ich selbst zum Anbieter, also auch kennzeichnungspflicht. Ne? Also in den beiden Fällen werden die Mails gekennzeichnet.
1: Wieso wird man zum Anbieter, wenn man die Kennzeichnung entfernt?
0: Ich lese das so...
1: Ah, okay, lese ich weiter,
0: bitte. Ich lese diesen Satz so, dass sozusagen Kennzeichnen vor Versenden... Also ich lese das so, dass der wichtige Teil hier ist nicht, dass die Kennzeichnung entfernt wird, sondern ich verändere den Agenten. Ja? Also ich greife, ne, der erste Teil, den lese ich so, der erste Teil ist, ich kaufe mir ein KI-System, was für mich Mails schreibt. Mhm. Und da muss sozusagen der das System gebaut hat und mir verkauft, eine Kennzeichnungspflicht drin haben. Ich verstehe den zweiten Satz so, wenn ich an dem Agenten rumfusche, ne, dann mache ich mir das System zu eigen, dann werde ich der Anbieter.
1: Wenn ich den KI-Agenten auf dem Markt unter meinem eigenen Namen anbiete?
0: Nee.
1: Nicht, wenn ich den KI-Agenten nur betreibe, dann bin ich kein Anbieter.
0: Wenn ich den betreibe, aber selber verändere.
1: Das werde ich nicht automatisch zum Anbieter.
0: Aha. Siehst du, Pascal, so einfach ist es nämlich gar nicht.
1: Aber vielleicht geht es gar nicht um die Kennzeichnung. Also ich kann zum Anbieter durchaus werden, wenn ich den wesentlich verändere.
0: Ja,
1: aber,
0: ich glaube, darum geht's.
1: Aber ein KI-Agent ist de facto ein KI-System, das darauf ausgerichtet ist, flexibel verwendet zu werden. Das heißt, wenn ich einen KI-Agenten anpasse, dann handle ich ja immer noch innerhalb der Nutzungsparameter, dann verändere ich ja den KI-Agent nicht. Dafür müsste ich an den Code des Agenten selbst rangehen. Es wird dann recht kompliziert.
0: Ich habe das Gefühl,
1: vielleicht geht es gar nicht um die Kennzeichnung synthetischer Inhalte, sondern um die Transparenz der Interaktion mit KI-Agenten.
0: Ich habe das Gefühl, sozusagen, du versteigst dir eine Technikalität und verlierst den Sinn der Nachricht aus den Augen.
1: Fair enough.
0: Aber das kann natürlich auch mein Fehler sein. Und dann kommt am Ende aber zum Schluss nur, erstellt der Agent lediglich einen Entwurf, den er im Mailpostfach speichert, aber nicht versendet, Dann ist der Entwurf durch den Anbieter kennzeichnungsfähig. Hä?
1: Ich muss zugeben, Pascal, was du auf jeden Fall damit getan hast, ist zu zeigen, wie schwer die Abgrenzungen zwischen Anbietern und Betreibern sind und wie schwer die Kennzeichnungspflichten auf der Ebene der Kennzeichnung synthetischer Inhalte sind. Damit habe ich beruflich auch viel zu tun und da hast du absolut recht. Es sieht von Anfang an einfach aus, aber schon alleine der Punkt, ab wann werde ich durch die Modifikation eines KI-Systems zu dessen eigenen Anbieter, da kann man wahrscheinlich noch mehrere Doktorarbeiten drüber schreiben, weil eben die Frage ist, ab wann ist die Veränderung so substanziell? Und vielleicht geht es hier gar nicht um die Kennzeichnung von synthetischen Inhalten, sondern die Erkennbarkeit der Interaktion mit KI-Systemen, die ebenfalls auch transparent sein muss. Wir wissen es nicht. Und ich glaube, das ist tatsächlich so kompliziert. Ich habe es nicht sofort verstanden. Ich müsste es mir aufschreiben und müsste dann noch wissen, in welchem Kontext das gesagt worden ist. Also ich glaube, diese Frage können wir nicht so zufriedenstellend beantworten an dieser Stelle. Ich würde, das mache ich nicht häufig, aber ich würde es einfach passen, weil ich denke, also ich denke, wenn ich jetzt mir so zuhören würde, wie ich jetzt anfange, darüber zu dedizieren in akustischer Form, würde ich geistig aussteigen.
0: Ich beschließe damit Folge 150, sage herzlichen Glückwunsch, Rechtsbelehrung zu 150 Folgen. Schickt uns Geschenke, Geldkoffer, Spenden an die Adressen, die man da auf der Seite findet.
1: Gehen auch kostenlose Dienstleistungen an den Richter?
0: Unbedingt. Schickt mir Aufträge, ist noch viel besser.
1: Ja.
0: Beauftragt mich und gebt mir dann dafür Geld. Bringt den Mann auf eure Bühne. Ist natürlich schwierig sozusagen, weißt du, so beim Obiter Dictum, wo wir uns ja immer auch so ein bisschen gehen lassen und uns die Freiheit rausnehmen zu sagen, das ist jetzt zu, nee, will ich nicht mehr so. Ich weiß nicht, ob das mein Aushängeschild als Moderator ist. Sozusagen die Art und Weise, wie wir uns hier benehmen. Ich muss da nochmal drüber nachdenken.
1: Ach, das ist die Außenwirkung ist, ich meine, wir sind ja im Alter, dann ist vielleicht die Außenwirkung gar nicht so wichtig oder ist es besser, wenn man anders ist.
0: Also These ja. Als Moderator ist Außenwirkung nicht unwichtig. So, Folge 149 gab es keine Kommentare. Was aber, it's fine. Also A, steigert das natürlich die Hoffnung, dass die Folge einfach sozusagen perfekt erklärt war. Es ging um Big Tech vor Gericht, also die Frage, wie man sich gegen große Plattformen als kleine Firma.
1: Ja, also zu Folgen dieser Art, bei denen das vor allem auch um Vorgänge zwischen Unternehmen geht, bekommt man in der Regel wenig Kommentare, weil das interessant ist, aber nicht direkt das eigene Leben betrifft. Ja. Anders als Transparenzpflichten zum Beispiel.
0: Ja.
1: Aber die Folge ist zumindest bei juristischen Kollegen im Feedback nach gut angekommen.
0: Das ist sehr gut, das freut uns natürlich sehr.
1: Und Kolleginnen.
0: Und dann ist die dritte Folge für dieses Obiter Dictum ist über KI-Waffen gewesen. Und da haben wir, dass viel über Laserwaffen diskutiert worden, lustigerweise. Also das war im Großen und Ganzen, ist es irgendwie okay gewesen anscheinend. Mhm. Aber Laserwaffen. Ne, Hilti schreibt zum Beispiel, bei Laserwaffen habt ihr einen Fehler gemacht, die sind nicht pauschal verboten, es sind nur in Anführungszeichen die Laser verboten, deren Zweck es ist, die Gegner zu blenden, also dauerhaft blind zu machen. Als Entfernungsmesser oder zur Zielmarkierung für Bomben werden Laser seit Jahrzehnten eingesetzt. Am defensiven Einsatz wird fleißig entwickelt, scheint aber übers Prototypenstadium noch nicht hinauszukommen. Jetzt bin ich natürlich wieder irgendwie kein Experte, aber ich frage mich natürlich sofort, ist ein Entfernungsmesser eine Laserwaffe?
1: Ein Entfernungsmesser ist nicht dazu bestimmt, Schaden hinzuzufügen. Deswegen ist es keine Waffe in diesem Sinne und wird nicht unterfallen. Das ist keine Waffe. Nein.
0: Deswegen
1: man könnte es höchstens als ein gefährliches Werkzeug klassifizieren, aber es fehlt an der Zweckbestimmung im Kampfeinsatz.
0: Aber da ist ja die Frage, haben wir da einen Fehler gemacht?
1: Wir haben darüber, wenn man über Dinge spricht, es gibt ja zusammengesetzte Worte, wir haben über Laserwaffen gesprochen. Man hätte an der Stelle sagen müssen, Laserwaffen, die dazu bestimmt sind, Menschen zu blenden in Situationen, wo normalerweise kein Schutz gegen diese Vorrichtung getragen wird, also kein Sichtschutz, die fallen darunter und wir haben pauschal von Laserwaffen gesprochen, ist einfach unterschlagen worden, dass es nur diese Blend-Laserwaffen sind. Das heißt, diese Genauigkeit, Dankeschön für die Klarstellung, ist absolut zutreffend und richtig. Und es sind nicht alle Laserwaffen pauschal verboten, sondern wirklich mit dieser Vorrichtung. Ansonsten hätte ja Star Wars gar nicht stattfinden können. Oder Thomas, Star Trek, die könnten ja gar nicht existieren unter diesen Bedingungen.
0: Entschuldigung, das ist ja schon mal totaler Quatsch, was du sagst, weil in Star Trek gibt es keine Laserwaffen, sondern das sind Phaser. Das ist ja was ganz anderes.
1: Ich habe nochmal einen Unterschied zwischen Phasern, die meines Erachtens auch was mit Lichtwellen zu tun haben, oder sind es nur Energiewellen und Laserwaffen? Und wie ist das nochmal? Ist eine Lichtwelle nicht auch eine Energiewelle?
0: Die Frage ist ja sozusagen, wie die
1: Leitlinie... Ich bin kein Physiker, also ich schwimme jetzt hier absolut.
0: Ja, aber die Frage ist ja sozusagen, wer hat die Leitlinie definiert? Und das ist von Laserwaffen, nicht von Phaserwaffen die Rede. Anyways,
1: okay.
0: Irrsinn hat sozusagen sich dem Kommentar angeschlossen, ihm zugestimmt und hat noch ergänzt, sozusagen hat dann so, hat noch erklärt, ne, also die, also einerseits das, ich weiß nicht, seiner Lesart nach oder seiner Wikipedia-Zitierung aus nach, ja, der davon ausgeht, dass die Laserwaffen, die blind machen, wohl deswegen verboten wurden, weil es genug an, also weil es als Infanteriewaffe, also Waffen, die von Menschen getragen werden, mhm, und benutzt, dass es da wohl genug gab zu dem Zeitpunkt, wo das stattfand in den 90er Jahren. Und er sagt, es gibt Laserwaffen, sogenannte Dazzler, wo man die Optiken von Raketen blendet, also an Kameras oder optische Sensoren. Mhm. Und es soll wohl jetzt an Lasern gearbeitet werden, um Drohnen zu beschädigen und zu zerstören. Und da ist wohl die Energie, die zur Verfügung steht, wirklich der limitierende Faktor. Also anscheinend sind Laserwaffen für unsere HörerInnen von großem Interesse.
1: Ja, für mich auch. Ja. Man ist ja im Film und Fernsehen damit aufgewachsen. Und genau, Das sind ja nicht so langweilig wie konventionelle Waffen.
0: Krass, Daniel hat auch noch genau zu dem Thema was geschrieben, genau, aber so.
1: Entschuldigung, das wäre jetzt total als Anmerkung rechtlich und praktisch unqualifiziert.
0: Was war
1: nur ein Obiterdiktum.
0: Ein Obiterdiktum zu einem Obiterdiktum, aber ich habe es verpasst, du musst es nochmal genauer sagen.
1: Meine Anmerkung zu den Laserwaffen und deren Beliebtheit ist weder rechtlich noch technisch qualifiziert, sondern nur ein persönliches Obiterdiktum zum Obiterdiktum.
0: Aber das ist ja sozusagen, das sind ja Dinge, die passiert sind. Und dafür ist Obiterdiktum ja auch da. Das ist ja sozusagen, das Obiterdiktum nicht als Anmerkung eines Gesetzes, sondern als Format der Rechtsbildung ist ja eben dazu, dass es nicht nur rechtliche Dinge passieren. Da möchte ich nochmal dran erinnern, du musst dich also dafür nicht entschuldigen. Und wir haben jetzt ein Obiterdiktum zum Obiterdiktum, also zum 19. Da hat nämlich Marc geschrieben, da haben wir nochmal, oder nicht nochmal, sondern da haben wir kurz gesprochen, weil das Kraftwerk-Urteil da gerade rumging, also über Kraftwerk und Moses Pelham und die Frage, was darf Sampling? Haben wir die Samples eingespielt, beziehungsweise nicht eingespielt, sondern die Version, die er gehört hatte, da waren die Samples hinterher, da war einfach Stille. Das war in meiner Erinnerung so, wir hatten das tatsächlich vergessen bei der Produktion, oder? Haben das dann aber noch nachgereicht.
1: Wenn wir die Folge aufnehmen, dann haben wir jetzt nicht irgendwelche Buttons auf denen, also du hast solche Buttons,
0: ja.
1: Ich habe gar keine Buttons, auf denen die Ausschnitte vorbelegt sind, sodass man sie passend abspielen kann, sondern wir lassen dann einfach einen Moment der Stille und die Geräusche werden nachträglich eingefügt, nachdem du sie technisch aufgearbeitet oder herausgeholt hast aus den jeweiligen, weiß nicht, YouTube-Videos, Soundfiles oder was es auch immer war oder Radioarchiven. Ich überprüfe noch, ob das rechtlich, urheberrechtlich funktioniert. Dann wird es zusammengefügt, dann wird es hochgeladen. Und ich bin derjenige, der die Folgen letztendlich am Ende hört und hochlädt. Und wir hatten eine Folge, die war noch mit diesen Blanks, also mit diesen Freihaltern und eine, wo du es eingefügt hast. Und ich habe einfach die falsche Folge hochgeladen. Und dann habe ich einen Kommentar gesehen, dann habe ich sofort die andere Folge hochgeladen. Das heißt, alle, die danach mit den Podcatchern die Folge bekommen haben, die hatten diesen Hinweis und die anderen erst, wenn sie die Folge neu geladen ist, haben. Es tut mir leid, es sind sehr viele kleine Schritte und Prozesse bei der Produktion des Podcasts am Ende, vor allem hochladen. Und ich bin so jemand, ich kann mich auf einzelne Dinge, ich kann, weiß nicht, 12 Stunden am Stück an einer Sache arbeiten, aber wenn es viele kleine Schritte sind, dann komme ich eher durcheinander. Und halt beim Hochladen des Podcasts muss man ja auch noch den Beitrag dazu schreiben. Man muss an Social Media denken, man muss das Bild dazu erstellen, man muss einen Alttext zu einem Bild machen. Also die ganzen kleinen Schritte. Deswegen verzeiht bitte, wenn manchmal solche Fehler passieren und ich bin umso dankbarer, wenn sofort die Kommentare erscheinen, so dass wir es, oder was heißt wir, dass ich es korrigieren kann.
0: Ja, sehr gut.
1: Mehr
0: das
1: Kulpa.
0: War's, oder? Oder?
1: Ja, das war's, was das Feedback zu den anderen Folgen angeht. Du hast mich jetzt wirklich hochgefahren, was Smart Glasses angeht. Ich hätte gerne weiter darüber gesprochen, aber jetzt müssen wir noch 2 Monate abwarten mindestens. Und wir haben ja noch andere Themen, das heißt, wir werden erst zu Weihnachten darüber sprechen. Bis dahin haben sich wahrscheinlich die Meta Glasses schon verbreitet.
0: Smart Glasses unter Weihnachtsbaum dann?
1: Ja, ich meine, es sind per se technisch tolle Geräte. Ich meine, Waffen sind per se auch tolle Geräte. Also ein Panzer ist ein tolles Gerät. Und jetzt werde ich wieder natürlich mit lauter Kritik von Männern überschüttet, dass man Panzer nicht mit Smartglasses vergleichen kann, was natürlich auch stimmt. Aber wer weiß, in der Auswirkung, wenn man weiterdenkt, können die Smartglasses als Produkt weitaus einschneidender für unsere Gesellschaft sein als ein Panzer. Das ist ein Hot Take, oder?
0: Ich bin wieder zwischendurch ausgestiegen.
1: Das kommt daher, wenn man in einem Thema so weit, so tief drinsteckt, ja. Dass in meinem Kopf habe ich schon diese Dinge tausendmal besprochen und du hast mich sozusagen kurz angestochen und ich darf nicht viel darüber reden. Also kommt nur das heraus, was ich nicht zurückhalten kann und das sind solche plakativen Sprüche.
0: Nee, ich bin in der Liste der ewigen Fragen gelandet. Weil wir beim letzten Mal sehr lange geredet haben und dann deswegen dafür keine Zeit gehabt haben. Und mir ist eine Frage aufgefallen, die ich, also aus Anlass sozusagen, jetzt gerade spannend.
1: Die persönliche Frage am Ende.
0: Wann immer ihr noch was, wollt ihr noch was über PodcasterInnen wissen, also Podcaster in dem Fall uns beide, schreibt uns die Frage, wir schreiben die in die ewige Liste. Manche streichen wir dann raus, weil wir sie schon gemacht haben. Also ne, habt ihr Idole und Vorbilder und Funfacts über uns, das haben wir schon beantwortet irgendwo mal. Und das reicht einmal. Da steht die Frage, was ist euer Lieblingsbuch? Und ich glaube, das ist eine Frage, die können wir mal beantworten. Und die würde ich aber da stehen lassen, weil das ist, ich finde, es gibt für mich nicht so das Buch. Ne? Also klar könnte man die Frage beantworten, wenn du nur noch ein Buch immer wieder lesen könntest, welches wäre das? Aber das finde ich so ein bisschen quatschig. Und ich habe gerade, und deswegen fällt mir die Frage auch so ins Auge, gerade ein Buch gelesen, das heißt Luminous von Sylvia Park. Und das habe ich gerade beendet und es hat mich sehr berührt und bewegt und das möchte ich gerade eigentlich jedem und jeder empfehlen, weil das ein ganz tolles Buch ist, was sich auf eine sehr schön erzählte Art mit so, also zutiefst menschlichen Fragen, was heißt Erwachsenwerden eigentlich, aber auch Science-Fiction-Fragen, nämlich was heißt das eigentlich, wenn man einen unsterblichen Körper hat und auch Gesellschaftsfragen, nämlich inwieweit hängt meine Person, meine Entität, die ich habe, davon ab, wie mein Körper aussieht, ne? Also auch Geschlechtsfragen und so. Und das ist alles, das klingt jetzt so alles mega abstrakt, aber das ist halt auch einfach ein sehr gut geschriebenes Science-Fiction-Buch in einer Welt, wo es Roboter gibt, die, und das finde ich auch wieder spannend in unserem Zeitalter, weil wir sozusagen dieses KI-Phänomen, was so viele verschiedene Dinge bedeutet, das was wir aber so vermenschlichen ganz oft, und da gibt es halt Roboter, die sind programmiert und die sind aber so auf dieser Schwelle zum Selbst. Und das wird überhaupt nicht aufgelöst, ob das jetzt Maschinen sind oder nicht, aber es wird ganz viel darüber gesprochen in dem Buch, was wäre denn wenn und wie behandeln wir Maschinen, die aber wirken wie Lebewesen oder wie behandeln wir Lebewesen, von denen wir nicht wirklich sicher sind, ob es vielleicht doch nur Maschinen sind. Und das ist mega spannend und gut. Es hat so Längen, also ich habe so nach 2/3 hatte ich längere Lesepausen, aber das Ende macht das wett und das finde ich sehr wichtig, weil ich finde es gute Enden sind total schwierig. Das Buch hat ein gutes, also nicht im Sinne von, geht die Geschichte gut aus, da will ich nichts spoilern, aber im Sinne von, das ist ein gut geschriebenes Ende und hat, ja, ich fand's sehr gut. Hast du auch eine Empfehlung oder willst du dazu was fragen?
1: Ich denke währenddessen, weil ich glaube, ich habe gar nichts. Ist schwer, ein Lieblingsbuch zu haben. Ich denke nur darüber nach, was ich in letzter Zeit gelesen habe. Ich lese tatsächlich sehr häufig Fachbücher und wenn ich mich entspannen will, dann will ich nichts Fachliches lesen. Dann lese ich Murder Mysteries im britischen Mittelalter.
0: Und das ist dann aber eher so Brainrot für dein Gehirn, oder?
1: Ich würde es nicht als Rot bezeichnen.
0: Aber Bildschirmschoner für
1: spannende Bücher. Also was ich mache, vor allem wenn ich in London bin, lese ich die gerne. Also ich war schon im Tower von London und dort habe ich einen ganzen Mystery-Roman gelesen, der im Tower gespielt hat. Da habe ich mich auch durch die Räume bewegt, wo es war. Das war sehr, sehr schön.
0: Kannst du denn das Gutes empfehlen?
1: Also die Bücher, die ich am liebsten lese, die Reihe, die am häufigsten ist Paul Harding. Und das sind Murder Mysteries im alten London mit dem Friar, mit dem Mönch Athelstan und dem Coroner Cranston. wunderschöne Bücher. Das sind aber, die ich nebenbei lese. Was ich zuletzt gelesen habe, war Hail Mary. Da gab es letztens diesen Film dazu mit Rocky, dem Außerirdischen, und nicht Bryan Cranston, wie heißt er nochmal? Ryan Gosling.
0: Ja.
1: Das Buch habe ich vorher gelesen, fand ich sehr schön. War ein Buch, nach dem ich sogar ein paar Tränen verdrücken musste am Ende und es am Stück durchgelesen habe, ohne abzusetzen. Fand ich so spannend, weil das fasziniert mich. Und ein Buch, das ich ja wohl am häufigsten gelesen habe, ist The Hobbit von Tolkien, weil ich hatte früher Flugangst und ich habe dieses Buch immer gelesen, wenn ich mit dem Flugzeug geflogen bin, weil es mich in diese Welt so schön entführt hat, in diese doch vielleicht naive, kindliche Welt, aber die so schön war, sodass es mich von der Flugangst abgelenkt hat. Aber zwischendurch bin ich lernen gegangen, wie man mit Fallschirmen aus dem Flugzeug springt, und das hat mir die Flugangst genommen. Kann ich jedem empfehlen, es ist eine gute Therapie gegen Flugangst, ist mit dem Fallschirm aus dem Flugzeug zu springen. Und das Buch, das mich wohl am nachhaltigsten geprägt hat, und ich habe fast alles digital, also ich habe keine Bücher mehr, die ich hier stehen habe, außer einem. Und das ist Cybernetics von Norbert Wiener. Also es ist von 1947 oder 48. Er ist der Begründer der Kybernetik. Dort wird erklärt, was Kybernetik ist, nämlich Steuerung, Regelung von Systemen. Und das ist ein Buch, das mich auf jeden Fall nachhaltig beeindruckt hat, das ich immer wieder gerne in die Hand nehme, weil es ist so essentiell und dort liegen die Grundgedanken des Verständnisses von komplexen Systemen.
0: Wow, das war ein wilder Ritt. Ich muss gerade bei elektronischen Büchern muss ich daran denken, dass das bei mir so eine Mischung ist. Ich mag Bücher, die sozusagen einzelne Bücher sind, mag ich lieber als Papier lesen. Also ich habe gar nicht mehr so sehr das Sammelding. Ich habe auch ein volles Buchregal, aber ich habe sozusagen nicht unbedingt den Drang, das alles weiterzumachen. Aber ich lese tatsächlich, da habe ich gerne was in der Hand. Ich lese gerne auf einem E-Reader, wenn es so Reihen sind. Also ich habe von die letzte Reihe, die ich angefangen habe, war Ben Aronovich. Ich weiß nicht, wie die Reihe heißt. Das ist so ein magisch begabter Detektiv in Großbritannien auch. Und da war ich dann irgendwie so drin. Und dann da ist es dann so, ne? Das erste Buch habe ich als Papier gehabt und dann habe ich aber die ganzen anderen Bände habe ich dann irgendwie elektronisch gelesen. Und finde elektronisch lesen auch immer so anstrengend, weil muss die Bücher dann befreien. Also ich
1: bin das habe ich nicht. Also ich dachte das auch. So eine Zeit lang habe ich mich so ein bisschen gewehrt, lieber Papier, aber mittlerweile lese ich viel lieber elektronisch. Ich kann es überall mitnehmen. Ich kann Stellen zurückspringen, markieren. Ich habe halt diesen uneinheitlichen Papierblock nicht in der Hand.
0: Ich liebe den uneinheitlichen Papierblock. Das zeigt, dass es im Leben noch... Ach, unhandlich. Ich dachte, du musst uneinheitlichen. Okay, unhandlich, na gut. Nee, ich mag's.
1: Also ich habe einfach gemerkt, das war einfach nur so ein Festhalten an Gewohnten und nachdem ich einfach das aufgegeben habe und mir gesagt habe, du, das entbehrt jeglicher praktischer Grundlage, es sind nur deine Gefühle, du hängst einfach an alten Dingen fest, sei doch mal ein bisschen zukunftsorientierter, dann musst du weniger tragen. Und kannst überall zu jeder Zeit dir Bücher besorgen. Das ist doch praktischer. Hat sich mein Gehirn entschlossen, dieser Ansicht zu folgen und hat seitdem nie wieder aufgemuckt. Und ich lese jetzt nur noch digital. Aber ich kann das verstehen, wenn man einfach dieses haptische Gefühl haben möchte. Man muss ja nicht alles elektronisch machen. Ja. Und es gibt ja auch Menschen, die zum Beispiel Schallplatten hören, weil sie das Kratzen oder das Auflegen der Schallplatte mögen. Und das ist halt eine Art, würde ich sagen, Ritualisierung von Dingen, was auch völlig okay ist, weil Rituale ein Gefühl von Geborgenheit, denke ich, oder einen besonderen Wert den Dingen beimessen, weil man eben kinetische Energie aufwenden muss, um eine Seite zu blättern oder eine Schallplatte aufzulegen. Ich glaube, du bist auch ein Schallplattenmensch, oder?
0: Ich bin ein Schallplatten- oder ein Minidisc-Mensch oder ein Büchermensch. Ich mache das alles.
1: Also das mit dem Minidisc, das ist schon extrem. Ich glaube, ich kenne niemanden, der Minidisc tatsächlich so hochschätzt wie du. Und das auch noch, wenn ich die Zeit, als Minidiscs noch funktionierten, mit einberechne. Also funktionierten, als sie noch eine gängige Technologie waren. Vielleicht. War niemals eine gegen die Technologie.
0: Die hatten immer schon so ein bisschen Nerd-Dings. Also die waren, das war schon so verbreitet, aber jetzt nicht mega krasser Mainstream. Aber es ist wohl so, also zumindest habe ich jetzt neulich von jemandem, der sich mit dem Thema besser auskennt als ich, es ist wohl so, dass in Japan zum Beispiel so war, dass die Regel war, dass du zu Hause einen festen Player hattest, der auch ein Rekorder war und für unterwegs aber sozusagen einen Walkman, also nur ein Abspielgerät. Weil in Europa war es weiter verbreitet, dass du nur so ein Taschengerät hattest, das aber auch aufzeichnen konnte. Anyways, ich hätte noch ein juristisches Rätsel für dich. Also im Sinne von sozusagen so einer Alltagssituation, wo man sich fragt, ist das jetzt legal oder nicht? Hast du Lust drauf?
1: Okay, leg los. Okay. Ich bin gespannt.
0: Ich war neulich...
1: Es kommt darauf an. Also, Entschuldigung.
0: Gut, jetzt, danke. Ich war auch mit der Diktum 20. Viel Spaß. Ich war neulich auf der Autobahn unterwegs. Und dann habe ich mein Auto an eine Ladesäule gestellt und dann sind wir in ein Fastfood-Restaurant gegangen. In ein Chain-Fastfood-Restaurant. Und da war das Klo durch so eine Zahlbarrikade verbarrikadiert. Und es ist ja in der Regel bei diesen Zahlbarrikaden mittlerweile so, du wirfst irgendwie 70 Cent rein und dann kannst du 50 Cent davon irgendwie beim Einkauf irgendwie wieder bekommen. Und 20 kostet aber wirklich der Zugang. Bei dem war das so, man musste einen Euro reinwerfen. Und der wurde aber dann komplett auf das Essen angerechnet, was du, ne? Also alles, was du da an Klo-Zutritt bezahlt hast, wurde eins zu eins auf diese Rechnung übersetzt. So, es ist natürlich so, wenn du auf der Autobahn lange unterwegs bist, dann gehst du ja nicht erst essen und dann aufs Klo, sondern dann musst du erst mal aufs Klo. Umgedreht. Das war jetzt nicht umgedreht. Habe ich so schön die Rampe gebaut, um dann zu sagen, das ist Quatsch.
1: Du warst auf dem Klo,
0: ich habe erst gegessen. Genau, so war das Problem. Ne? Man könnte denken, dass es so ist, aber so war es gar nicht. Ich habe erst hingesetzt gegessen und dann so, und jetzt nochmal aufs Klo. Und dann war es aber natürlich sozusagen, aber wir haben ja jetzt schon gegessen. Das ist ja dann totaler Quatsch. Und dann haben wir gesehen sozusagen, dass die Bediensteten des Fastfood-Restaurants, es gibt doch diese Kinderdinger, ne? wo die Kinder sozusagen so durch, wenn du so klein bist, musst du nichts bezahlen. Und das kannte man, das war auch eine Tür, dieser Ausschnitt, wo man da drunter durchläuft, und den konnte man mit so einem kühnen Schwung einfach aufmachen. Ja. Dann dachte ich so, also wenn ich da jetzt einfach durchgehe, entsteht dem Fastfood-Restaurant ja kein Schaden. Weil die Idee ist ja, ich gehe aufs Klo und wenn ich was kaufe, kostet mich der Klogang nichts. Ich habe ja schon was gekauft, also ist es verboten? Habe ich mich strafbar gemacht? Habe ich Diebstahl begangen? Klodiebstahl? Oder weil die Idee ja ist, dass man das Kunden sozusagen umsonst aufs Klo gehen können, war das sozusagen angemessen?
1: Boah, was sagen die AGB dazu?
0: Was weiß denn ich, was die AGB, ich glaube, in den AGB steht nichts vom Klo. Wir gehen für die theoretische Diskussion davon aus, dass die AGB des Unternehmens den Klogang nicht beinhalten, sondern dass da nur dieses Schild hängt, hier Geld bei Einkauf, Geld verwendbar.
1: Okay.
0: Und es ist ja kein Restaurant, wo du sozusagen im Laufe, also wo du isst und aufs Klo gehst und dann am Ende eine Rechnung bezahlst, sondern es ist halt so ein Fastfood-Ding, wo du halt dein Essen holst und in dem Moment bezahlst, wo du das Essen abholst. Oder vorher noch bei der Bestellung sogar schon.
1: Ja, also ich denke, was mir jetzt in den Sinn kommt, ist zum einen Hausfriedensbruch, aber ich würde sagen, das ist jetzt kein befriedeter Bereich, den du irgendwie überwunden hast, weil du schon im Restaurant drin warst. Was sein könnte, ist natürlich ein Erschleichen von Leistungen.
0: Aber ist ja nicht, ich habe ja keine Leistungen.
1: Weil du so getan hast, als ob du berechtigt wärst, durchzugehen. Tatsächlich warst du aber gar nicht berechtigt. Über das Thema haben wir schon bei dem Bereich Fahren ohne Fahrschein, Anführungszeichen Schwarzfahren, Anführungszeichen gesprochen.
0: Na, aber ich habe ja die Leistung nicht erschlichen, weil die Leistung
1: steht mir
0: ja
1: zu. Zugang zu einer Einrichtung könnte es sein. Aber was sagst du, warum sollte das nicht anwendbar sein?
0: Na, weil das Erschleichen von Leistung ist ja sozusagen, ich bekomme die Leistung, bezahle dann aber nichts, aber hab sie mir erschlichen. Aber sozusagen der Transfer hat ja stattgefunden. Ne? Also die Idee ist ja, keine Ahnung, lass das Essen 15 Euro gekostet haben, wenn ich aufs Klo gehe, kostet es trotzdem 15 Euro, weil ich dann sozusagen einen Euro ins Klo reinwerfe, dann gehe ich zur Kasse, zahle 15 Euro fürs Essen, minus das Kloschein, 14
1: aber
0: Euro.
1: Aber der Kaufvorgang hat ja schon stattgefunden, das heißt, du hättest es nicht anrechnen können.
0: Nee, warte.
1: Das heißt, du hättest es nicht nachträglich.
0: Zusätzliche Schwierigkeitsstufe. Ich meine, das Schild hat den Wortlaut, Kunden der Einrichtung können sich das anrechnen lassen. So, und ich war ja ein Kunde der Einrichtung.
1: Aha, ja. Grundsätzlich, was hier in Frage kommt, ist das Erschleichen von Leistungen, dass du zu einer Einrichtung, die ja Zutritt verschafft hast, in der Absicht, das Entgelt nicht zu entrichten.
0: Aber ich habe doch das Geld doch
1: in Frage kommen. Das ist die Frage jetzt natürlich. Hast du für den konkreten Vorgang tatsächlich das Entgelt entrichtet? Du hast das Entgelt für das Bezahlen des Essens entrichtet. Du könntest später, wenn du nochmal essen gehst, dir den Bon anrechnen lassen. Also wir gehen davon aus, du kannst es nicht nachträglich von dem Essen abziehen, sondern hättest es beim nächsten Mal, also wenn du das nächste Mal Essen kaufen würdest, dann könntest du es anrechnen lassen. Diese wirtschaftliche Aufrechnung von wegen, dann könntest du auch sagen, ich klaue dir ein Auto und lasse das Geld mit dem Wert dort liegen, dann ist es ja auch kein Diebstahl. Weißt du, was ich meine? Das heißt,
0: der Vergleich hinkt.
1: Kein Vergleich, der nicht hinkt.
0: Das stimmt natürlich, aber er hinkt zu doll. Er hinkt so doll, dass er nicht brauchbar ist. Weil, wenn du das mit dem Auto machst, dann habe ich ja danach kein Auto mehr. Bei dem Fastfood-Restaurant ist es so, das hat am Ende dieselbe Summe Geld und dieselben Aufwände.
1: Ne? Also, ja.
0: Wenn ich erst aufs Klo gehe und dann mein Essen kaufe.
1: Du hast die Autonomie gebrochen. Also es geht ja jetzt nicht nur um Vergleich von Werten, sondern auch über die Autonomie zu bestimmen, wie diese Werte anderen zur Verfügung gestellt werden. Weil ich könnte ja auch sagen, ich habe hier von jemandem irgendwie Strom abgezweigt und dann habe ich ihm wieder Strom hineingefügt in das Netz, dann wäre es ja auch in Ordnung. Also so ein Ausgleich funktioniert nicht so einfach auf einer wirtschaftlichen Ebene.
0: Naja, das mit dem Strom funktioniert auch nicht sozusagen, weil die Frage, ist dann ein Zähler, der den Stromverbrauch einfach auch zurückzählt, dann würde ich, was du sagst, dann gilt das.
1: Aber das sagen wir mal so, wärst du jetzt zur Theke gegangen und hättest gesagt, ich habe hier noch ein Sanifair-Bon.
0: Das war nicht Sanifair, es war nur in dieser, das Klo dort mit dem Ding dort.
1: Wenn du jetzt zur Kasse gegangen wärst und hättest gesagt, ich möchte zur Toilette gehen, ich werde dafür bezahlen, werden sie es mir aufs Essen anrechnen? Was hätte der Kassierer oder die Kassiererin, was hätten sie gesagt?
0: Sie hätten wahrscheinlich gesagt, dass sie das nicht machen können, weil der Zahlvorgang ja schon abgeschlossen ist.
1: Aha, das heißt, und du hättest kein Recht zu einer nachträglichen Anrechnung gehabt?
0: Wahrscheinlich nicht.
1: Okay, dann hast du dich ja, das heißt, der Rechtslage nach hättest du keinen Anspruch auf die Berücksichtigung deines Essens beim Toilettengang gehabt. Oder des Toilettenganges beim Essen.
0: Ich hätte keine
1: Berücksichtigung. Das heißt, du hast dich über die Autonomie der Tankstelleninhaber ausgeübt durch das Kassenpersonal hinweggesetzt.
0: Nee, ich würde umgedreht argumentieren. Ich würde sagen, an dem Klo steht dran, dass, wenn ich hier esse, darf ich umsonst aufs Klo. Aber das ist ja gar nicht der Fall. In dem Moment, wo sozusagen ihr das durch die Reihenfolge des also das Ding ist ja auch, dass das Fastfood-Ding war eins, wo du so Bildschirme hast, an denen du bestellst. Und du kommst zuallererst an dem Bildschirm vorbei. Das heißt, zuerst bist du am Bildschirm, da gibst du deine Bestellung auf, dann bezahlst du, ohne gesehen zu haben. Und dann erfährst du im Nachhinein, wenn du die Klosachen anrechnen willst.
1: Ja, aber das ist doch dein Pech. Dann informier dich doch vorher. Das heißt, diese Anrechnung ist ja nicht zwangsweise notwendig. Das heißt, jemand sagt hier, wir bieten ja noch einen zusätzlichen Vorteil an, wenn sie sich an diese Konditionen halten. Und du nimmst ja diesen Vorteil, ohne dich an die Konditionen zu halten. Das heißt, du bist vertragsbrüchig. Das heißt, du handelst ohne eine Berechtigung. Und deswegen wäre mein erster Gedanke, dass du dir eine Leistung erschlichen hast. Das hast du ja auch vorsätzlich gemacht, um das Geld nicht zu bezahlen. Und damit bist du straffällig. Und die Frage ist natürlich, ob es eine Bagatellgrenze ist oder man müsste dich auch deswegen anzeigen, weil ansonsten wird es nicht bestraft. Und ja, aber ansonsten würde ich sagen, es ist ein Straftatbestand. Du hast es natürlich nicht wirklich gemacht, oder?
0: Was ist jetzt, natürlich nicht nur eine theoretische Diskussion, ich frage einen Freund, was ist, wenn das in einem Bundesland ist, wo verboten ist, von Gästen eine Benutzungsgebühr für die Toilette zu nehmen? Weil das ist so, ne? Also es gibt eine Toilettenpflicht in der Gastronomie, das ist relativ kompliziert vom Ding, aber sozusagen, es gibt das Szenario, dass du, also weil es halt irgendwie Länderrecht ist anscheinend sozusagen, aber es gibt anscheinend das Szenario, dass es Bundesländer gibt, da bist du als Gastronom verpflichtet, deinen Gästen die kostenfreie Nutzung einer Toilette zu ermöglichen.
1: Ja, aber ich glaube, das begründet keinen individuellen Anspruch gegenüber jedermann, sich dann die Toilette herauszunehmen oder einen Anspruch auf die Toilette herauszunehmen, sondern allenfalls öffentlich-rechtliche Möglichkeiten.
0: Als Kunde der Gastronomie habe ich Anspruch auf eine kostenlose Toilettenbenutzung.
1: als individuelles Recht.
0: Na, aber hallo.
1: Ich bin in einem Bereich, wo ich weder die Gesetze kenne, noch die Sachverhalte richtig einschätzen kann. Also ich kann mir kaum vorstellen, dass es, dass, das wäre sozusagen wie ein Recht auf Toilettennotwehr.
0: Wie, naja, aber wenn es eine Vorschrift gibt, die vom Gastronomen verlangt, dass er seinen Kunden die kostenfreie Nutzung seiner Toilette ermöglicht, wie sieht das Szenario aus?
1: Wo steht diese Vorschrift? In welchem Gesetz? Steht die vielleicht irgendwo unter Bauvorschriften oder Ordnungsvorschriften oder ist sie als ein individuelles Recht formuliert?
0: Da bist du so genau. Die baurechtlichen Vorschriften sind, bei Sitzplätzen von der und der Größe musst du so und so viele Toiletten. So, das ist Baurecht. Das ist die Existenz. Ne? Also, dass es das geben muss. So, und ich hab jetzt hier nur einen Artikel. Der Wortlaut des Artikels ist: Als Inhaber deines Betriebs hast du auch das Hausrecht. Du kannst also frei darüber entscheiden, ob du nicht Gäste deine Toilette benutzen lässt, ob du eine Gebühr dafür erhebst oder sie bittest, woanders auf Toilette zu gehen. Ob du von deinen Gästen eine Benutzungsgebühr verlangen darfst, variiert je nach Bundesland.
1: Das ist aber auch wirklich eine Frage, die du hattest. Da muss ich sagen, das ist sehr schwer, so diese

0: arbeiten kann. Weil das ist natürlich deine Hausaufgabe zum nächsten Mal.
1: Zu gucken, ob du umsonst auf Toiletten gehen kannst auf Reisen.
0: Ja.
1: Das ist ja mein Mandat, das wollte ich schon immer haben. Ich habe jetzt 30 Jahre Recht gelernt, gearbeitet, publiziert, um diesen glorreichen Augenblick zu erleben, mit einem Toilettengang betraut zu werden. Oder dessen rechtlichen Ansprüchen. Ich fühle mich geehrt.
0: Wir können es auch anders machen. Wir können es auch in die Fresse-Style machen. Und zwar folgendes. Wenn 15 HörerInnen im Blog-Kommentar zu dieser Obiter-Diktum-Folge mit dem Toiletten-Emoji kommentieren, dann machst du das als Hausaufgabe. Ist das eine Wette, auf die du dich einlassen würdest?
1: Ich lasse mich auf diese Wette ein, nicht wissen, was auf mich zukommt. Ja.
0: Sehr gut, also Leute. Willst du die Zahl noch nachverhandeln? Ich will dich jetzt ja nicht über den Tisch ziehen.
1: Nein, aber ich freue mich auch über eure Ansichten. Also ich kann mir vorstellen, jemand, der gerade im Jurastudium ist und im Strafrecht, im besonderen Strafrecht sitzt und dort bei den Vermögensdelikten, dass die Person diese Frage besser beantworten kann als ich. Aber ich würde sogar darauf wetten, dass sie das besser beantworten kann.
0: Aber nimmst du die Hausaufgabe an, wenn 15 Toiletten-Emojis? Gibt es überhaupt ein
1: Toiletten-Emoji? Ja, ich nehme die Hausaufgabe an, wenn ich 15 Toiletten-Emojis erhalte.
0: Okay, gut. Also Leute, ihr habt ihn gehört. Das ist ja.
1: Boah, 150 Folgen, um diesen Höhepunkt zu erreichen.
0: Das ist fantastisch, oder? Es gibt ein Toiletten-Emoji. Ich habe es extra nachgeschlagen. Klopapier lasse ich auch gelten.
1: Aber nur im Blog, nicht nur irgendwie in sozialen
0: nicht,
1: Medien.
0: Nicht auf sozialen Medien, nur im Blog. Das ist sozusagen erhöhte Schwingungsgleichstufe. Wir haben es bei Indie-Fresse neulich gemacht, da haben wir einen Folgenthema abgefragt.
1: Geht um Computerspiel, da hast du auch mit Toiletten. Warst du auch mit Toiletten?
0: Nee, da ging es um was ganz anderes. Wir haben lustigerweise in zwei dicht aufeinanderfolgenden Folgen einmal über Computermäuse gesprochen, also die Hardware. Und in der nächsten Folge hatten wir ein Spiel, wo eine Maus der Hauptcharakter war. Und dann entspannen sich in den Kommentaren sowas, dass irgendwer sagt, ja, Mann, ihr könnt doch mal eine Maus-Only-Folge, also quasi nur Comics, Filme, Medien und Hardware, wo es um Maus sozusagen geht. Und da haben wir gesagt, okay, wir machen so eine Maus-Folge, wir haben da auch so ein Zwischendurchformat, wir machen so eine Maus-Folge, wenn ihr mit einem Maus-Emoji. Und dann durften die aber sozusagen, das ging auch auf sozialen Medien und so. Aber hier ist nur im Blog. Dann verabschieden wir uns an dieser Stelle.
1: Ja, lass uns die Folge abspulen.
0: Hier kommen wir nicht mehr lebend raus. Liebe Hörerinnen, es freut uns wie immer, dass ihr dabei wart.
1: In der Schüssel.
0: Lasst uns Kommentare da, also gerne Klo-Emojis, aber auch andere. Freut euch auf die nächste Folge, die ganz bestimmt die Folge Nummer 151 zum Vereinsrecht sein wird. Was soll da schon noch groß passieren? Genau. Thomas, vielen Dank.
1: Ich muss jetzt laut loslachen, deswegen warte ich noch ein bisschen. Tschüss, bis zum nächsten Mal.
0: Bis dann. Tschüss. Ciao.
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2: Im Studio Cornelius Dreger. Schönen guten Morgen. Gemeinsame Übungen, neue Technologien und eine neue Taskforce. Die Ostseestaaten wollen beim Thema Drohnenabwehr künftig enger zusammenarbeiten. Das wurde bei einem Treffen der Innenminister in Flensburg vereinbart. Die neue Sicherheitstaskforce soll aber auch auf andere hybride Bedrohungen reagieren, so Bundesinnenminister Dobrindt.
3: Wir reden hier in der Ostsee von gekappten Unterwasserkabeln, von Anschlagsversuchen, von Desinformationskampagnen. Alles dient der Destabilisierung unserer Gesellschaften, der Politik, unserer Demokratien.
2: Das Land Berlin wird nach einem Hackerangriff erpresst, will laut regierendem Bürgermeister Wegner aber nicht auf die Forderung eingehen. Mitte August hatte die Attacke die Berliner Behörden zum Teil lahmgelegt. Es wird immer noch geprüft, welche Daten gestohlen wurden. Die Hacker behaupten laut einem Spiegelbericht an etliche Daten gekommen zu sein und sie drohen damit, sie zu veröffentlichen, sollten sie nicht gut 2 Millionen Euro in Bitcoin bekommen. US-Präsident Trump hat einen Öldeal mit Venezuela verkündet. Die USA erhalten die Mehrheitskontrolle über 65 Milliarden Barrel venezolanisches Erdöl. Die US-Ölreserven würden sich dadurch mehr als verdoppeln. Im Januar hatten die USA Venezuelas damaligen Präsidenten Maduro gefangen genommen. Norwegen nimmt Abschied von König Harald. Tausende Menschen legten Blumen und Karten vor dem Palast in Oslo nieder. Viele umarmten sich und weinten. Am Abend wurde der Sarg durch die Hauptstadt zum Schloss gefahren. Harald soll zunächst in der Schlosskapelle aufgebahrt werden. Der FC Bayern macht zum Bundesliga-Start genau da weiter, wo er vor der Sommerpause aufgehört hat. Im Eröffnungsspiel gegen den VfB Stuttgart haben die Bayern am Ende deutlich mit 5:1 gewonnen. Das Team von Trainer Vincent Kompany ließ sich auch nicht vom zwischenzeitlichen Ausgleich der Stuttgarter schocken. Bayern-Spieler und Torschütze zum 4:1 Alexander Pavlovic sagte bei Sky:
4: Wir haben von Anfang bis Ende alles gegeben und ist oft gegen Stuttgart so, dass sie mit der zweiten Hälfte ein bisschen einbrechen, nicht mehr so viel Kraft haben und es war heute wieder so und wir machen immer weiter, hören nicht auf und machen unsere Tore.
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5: mit KI-Support. Wolkig und ab und zu nass ist es heute Vormittag. Im Norden und Westen ziehen viele Wolken durch. An der Küste regnet es zeitweise, sonst scheint oft die Sonne und später kommen mehr Wolken dazu, nur vereinzelt ein kurzer Schauer. Dazu werden es 20 bis 27 Grad. Morgen geht's gemischt weiter, meist trocken, maximal bis 29 Grad.

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1: Nehmen wir mal an, wir stellen ChatGPT eine Frage oder wir wollen online shoppen oder irgendwas im Internet recherchieren. Also alles Dinge, die die meisten von uns tagtäglich tun. Wie lange würden wir da warten, bis wir eine Antwort bekommen oder sich eine Webseite aufgebaut hat? Nicht sehr lange, so eine aktuelle YouGov-Umfrage. Mehr als die Hälfte der Internetnutzer bricht nämlich digitale Anwendungen ab, wenn sie länger als einige Sekunden warten müssen. Mehr zur Studie und was sich am Internet hierzulande ändern muss, weiß meine Kollegin Helke Michael.
2: Die Geduld mit digitalen Anwendungen ist hierzulande kleiner geworden. So Ivo Ivanov, Geschäftsführer von DKIX, dem weltweit führenden Betreiber von Internetknoten und Auftraggeber der Umfrage.
3: Über 40% der Befragten aus unserer Studie haben gesagt, dass sie heute weniger Geduld mit digitalen Anwendungen haben als noch vor einigen Jahren. Unsere Erwartungen haben sich verändert, weil wir uns an Tempo gewöhnt haben. Erst recht im KI-Bereich. Wenn man eine Frage stellt und die Antwort nicht prompt kommt, dann ist man genervt.
2: Das betrifft aber längst nicht nur den KI-Bereich, Streaming, Gaming oder Bezahlen im Netz. Sobald es ruckelt oder hängt, steigt der Frust.
3: Digitale Angebote werden nicht nur nach dem Inhalt bewertet, sondern auch danach, wie schnell und flüssig sie funktionieren. Wenn ein Dienst langsam ist, denken viele sofort, das funktioniert nicht und das beeinträchtigt das Vertrauen. Für Unternehmen ist das entscheidend. Es geht um Reputation, um Leistungsversprechen und insgesamt um die Zufriedenheit von Kunden.
2: Und damit um das Überleben der Unternehmen und letztlich auch unserer Wirtschaft. Um die langfristig zu stärken, muss die digitale Infrastruktur also konsequent ausgebaut und näher an die Menschen gebracht werden.
3: Also nicht nur gute Netze, sondern auch Rechenleistung dort, wo sie gebraucht wird. Dazu gehören Glasfaser, Mobilfunk, Rechenzentren, die näher an Nutzer und Unternehmen rücken. Denn je kürzer der Weg für die Daten, desto geringer die Verzögerung, desto besser die Qualität. Wenn Deutschland digital erfolgreich bleiben will, müssen wir genau diese Infrastruktur jetzt konsequent ausbauen, bis in die letzte Berghütte.
1: Höchstens 10 Minuten würde über die Hälfte der Internetnutzer warten, bis sich eine Webseite aufgebaut hat oder sie von einer KI wie ChatGPT eine Antwort bekommen. Dauert es länger, würden sie die Anwendung schließen. So eine aktuelle Umfrage von DKIX, dem weltweit führenden Betreiber von Internetknoten, laut der wir in Sachen Ladezeiten auch immer ungeduldiger werden.
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1: Im Studio Cornelius Dreger. Schönen guten Morgen. Gemeinsame Übungen, neue Technologien und eine neue Taskforce. Die Ostseestaaten wollen beim Thema Drohnenabwehr künftig enger zusammenarbeiten. Das wurde bei einem Treffen der Innenminister in Flensburg vereinbart. Die neue Sicherheitstaskforce soll aber auch auf andere hybride Bedrohungen reagieren, so Bundesinnenminister Dobrindt.
2: Wir reden hier in der Ostsee von gekappten Unterwasserkabeln, von Anschlagsversuchen, von Desinformationskampagnen. Alles dient der Destabilisierung unserer Gesellschaften, der Politik, unserer Demokratien.
1: Das Land Berlin wird nach einem Hackerangriff erpresst, will laut regierendem Bürgermeister Wegner aber nicht auf die Forderung eingehen. Mitte August hatte die Attacke die Berliner Behörden zum Teil lahmgelegt. Es wird immer noch geprüft, welche Daten gestohlen wurden. Die Hacker behaupten laut einem Spiegelbericht, an etliche Daten gekommen zu sein und sie drohen damit, sie zu veröffentlichen, sollten sie nicht gut 2 Millionen Euro in Bitcoin bekommen. US-Präsident Trump hat einen Öldeal mit Venezuela verkündet. Die USA erhalten die Mehrheitskontrolle über 65 Milliarden Barrel venezolanisches Erdöl. Die US-Ölreserven würden sich dadurch mehr als verdoppeln. Im Januar hatten die USA Venezuelas damaligen Präsidenten Maduro gefangen genommen. Norwegen nimmt Abschied von König Harald. Tausende Menschen legten Blumen und Karten vor dem Palast in Oslo nieder. Viele umarmten sich und weinten. Am Abend wurde der Sarg durch die Hauptstadt zum Schloss gefahren. Harald soll zunächst in der Schlosskapelle aufgebahrt werden. Der FC Bayern macht zum Bundesliga-Start genau da weiter, wo er vor der Sommerpause aufgehört hat. Im Eröffnungsspiel gegen den VfB Stuttgart haben die Bayern am Ende deutlich mit 5:1 gewonnen. Das Team von Trainer Vincent Kompany ließ sich auch nicht vom zwischenzeitlichen Ausgleich der Stuttgarter schocken. Bayern-Spieler und Torschütze zum 4:1 Alexander Pavlovic sagte bei Sky:
3: Wir haben von Anfang bis Ende alles gegeben und ist oft gegen Stuttgart so, dass sie mit der zweiten Hälfte ein bisschen einbrechen, nicht mehr so viel Kraft haben und es war heute wieder so und wir machen immer weiter, hören nicht auf und machen unsere Tore.

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1: Games machen Lust auf Zukunft. Das ist das Leitthema der diesjährigen Gamescom, dem weltweit größten Event rund um Computer und Videospiele, das in diesem Jahr vom 26. bis zum 30. August in Köln und online stattfindet. Worauf sich Gaming-Fans dieses Mal freuen können und was es für neue Trends gibt, weiß meine Kollegin Jessica Martin.
2: Los geht's am 25. August mit der Eröffnungsshow Gamescom Opening Night Live. Hier bekommt man einen guten Überblick über die Highlights der Gamescom. Eins davon, und übrigens zum ersten Mal in Europa und auf der Gamescom, ist Games Done Quick, wo Spielerinnen und Spieler an sogenannten Speedruns teilnehmen.
3: Also so schnell wie möglich durch ein Spiel kommen, jeden Winkel, jede Abkürzung finden, also ganz kreativ und lustig und auch noch für einen guten Zweck. Da werden nämlich Spenden gesammelt für Gaming for Democracy. Das ist ein Projekt der Stiftung Digitale Spielekultur und der Bertelsmann Stiftung. Das ist vielleicht ein Beispiel zusammen mit Cosplay Contest, E-Sport Veranstaltungen. Also ich könnte jetzt noch ganz viel nennen.
2: So Felix Falk, Geschäftsführer von Game, dem Verband der deutschen Gamesbranche und Mitveranstalter der Gamescom. Er erklärt gleich weiter, was es mit dem diesjährigen Leitthema Games machen Lust auf Zukunft auf sich hat.
3: Die DNA von der Games-Community, von den Games-Studios, die ganze Branche ist eigentlich, dass alle immer nach vorne gucken. Es geht um das Gründen von neuen Unternehmen, um Zukunftsinnovation, die Begeisterung für die neuesten Technologien. Und im Kern ist eigentlich immer die Frage, wie komme ich auf das nächste Level? Also so ein positiver Wille, eine positive Zukunft zu gestalten.
2: Kein Wunder also, dass auch wieder jede Menge Politikprominenz auf der Gamescom vertreten sein wird. Neben Vizekanzler Lars Klingbeil und Gamesministerin Dorothee Beer, auch zum ersten Mal überhaupt Bundespräsident Frank-Walter Steinmeier, der zum positiven Einfluss von Games auf die Demokratie sprechen wird. Denn ein Trend in diesem Jahr lautet, spielend die Welt retten.
3: Denn Gamerinnen und Gamer, wir wirken auch immer mehr in der realen Welt. Zum Beispiel sehen wir Spendenaktionen für Krebsprävention oder zur Stärkung der Demokratie. Aber die Community sammelt auch Unterschriften oder organisiert Demos in Spielewelten. Und das ist wirklich eine unterschätzte Kraft noch der Community für unsere Gesellschaft. Ein zweiter Trend heißt kleine Teams, große Erfolge. Also die größten und aufwendigsten Entertainment-Produktionen unserer Zeit, das sind Games. Aber genauso bemerkenswert ist ja, wie oft heute kleine oder kleinste Indie-Spiele weltweite Erfolge feiern. Und deswegen ist die Indie-Area auf der Gamescom auch einer der beliebtesten Punkte.
1: Das größte Games-Event der Welt öffnet bald seine Tore. Die Gamescom findet vom 26. bis zum 30. August in Köln und online statt. Tickets und alle Infos gibt's im Netz unter gamescom.global.

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1: Die Grillsaison ist in vollem Gange. Problem nur, die Lebensmittel werden immer teurer und gerade der Einkauf für einen entsprechenden Grillabend geht mächtig ins Geld. Kein Wunder. Schließlich ziehen Gemüse und auch Fleischpreise ganz schön an. Viele achten deshalb jetzt noch genauer aufs Budget. Laut aktuellen Umfragen sagen inzwischen mehr als 60% der Menschen, dass sie beim Einkaufen bewusst sparen wollen. Wie man trotzdem entspannt, lecker und günstig grillen kann, ohne unnötig Lebensmittel zu verschwenden und wie man sich dabei sogar noch Vorräte bequem nach Hause liefern lassen kann, das weiß mein Kollege Mario Hartwig.
2: Lecker grillen und dafür nachhaltig einkaufen, ohne dabei direkt das eigene Budget zu sprengen oder hinterher viel wegzuschmeißen, ist eigentlich ganz einfach, sagt Katharina Hauke von Too Good To Go Deutschland.
3: Schon kleine Dinge helfen da enorm. Beim Einkaufen konkret planen, Fleisch und andere empfindliche Produkte immer gut gekühlt transportieren, zum Beispiel mit Kühltasche oder Kühlakku, und Reste direkt nach dem Grillen sauber verpacken. Viele Lebensmittel lassen sich am nächsten Tag noch super weiterverwenden, etwa für Salate, Wraps oder Sandwiches.
2: Clever sparen kann man außerdem bei Beilagen, Soßen, Dips und Co.
3: Und zwar, indem man mit uns ganz einfach Lebensmittel rettet. Zum Beispiel mit unseren bekannten Überraschungstüten oder mit der Lieferoption. Die gibt es mittlerweile seit fast 2 Jahren und dabei werden Lebensmittel gerettet, die etwa wegen Saisonwechseln, Verpackungsanpassungen oder eines nahenden Mindesthaltbarkeitsdatums nicht mehr regulär verkauft werden. Diese Produkte bieten wir dann stark reduziert online an und sie werden direkt nach Hause geliefert.
2: So lässt sich nicht nur prima Geld sparen und Lebensmittel retten, sondern auch ein kleiner Vorrat anlegen. Und das günstig, bequem und nachhaltig.
3: Ganz einfach über die Too Good To Go App. Dort gibt es einen eigenen Bereich namens Lieferung. Man sucht sich ein passendes Paket aus, bestellt es direkt in der App und wenige Tage später kommt es dann zu einem nach Hause.
1: Na dann, Kühltasche schnappen, Leckereien besorgen und den Grill anwerfen. Ja, und vielleicht vorher noch kurz durch die Too Good To Go App scrollen. Da gibt's nämlich Snacks, Soßen und Co. günstiger und ganz nebenbei werden auch noch Lebensmittel gerettet.
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2: Im Studio Cornelius Dreger. Schönen guten Morgen. Gemeinsame Übungen, neue Technologien und eine neue Taskforce. Die Ostseestaaten wollen beim Thema Drohnenabwehr künftig enger zusammenarbeiten. Das wurde bei einem Treffen der Innenminister in Flensburg vereinbart. Die neue Sicherheitstaskforce soll aber auch auf andere hybride Bedrohungen reagieren, so Bundesinnenminister Dobrindt.
3: Wir reden hier in der Ostsee von gekappten Unterwasserkabeln, von Anschlagsversuchen, von Desinformationskampagnen. Alles dient der Destabilisierung unserer Gesellschaften, der Politik, unserer Demokratien.
2: Das Land Berlin wird nach einem Hackerangriff erpresst, will laut regierendem Bürgermeister Wegner aber nicht auf die Forderung eingehen. Mitte August hatte die Attacke die Berliner Behörden zum Teil lahmgelegt. Es wird immer noch geprüft, welche Daten gestohlen wurden. Die Hacker behaupten laut einem Spiegelbericht an etliche Daten gekommen zu sein und sie drohen damit, sie zu veröffentlichen, sollten sie nicht gut 2 Millionen Euro in Bitcoin bekommen. US-Präsident Trump hat einen Öldeal mit Venezuela verkündet. Die USA erhalten die Mehrheitskontrolle über 65 Milliarden Barrel venezolanisches Erdöl. Die US-Ölreserven würden sich dadurch mehr als verdoppeln. Im Januar hatten die USA Venezuelas damaligen Präsidenten Maduro gefangen genommen. Norwegen nimmt Abschied von König Harald. Tausende Menschen legten Blumen und Karten vor dem Palast in Oslo nieder. Viele umarmten sich und weinten. Am Abend wurde der Sarg durch die Hauptstadt zum Schloss gefahren. Harald soll zunächst in der Schlosskapelle aufgebahrt werden. Der FC Bayern macht zum Bundesliga-Start genau da weiter, wo er vor der Sommerpause aufgehört hat. Im Eröffnungsspiel gegen den VfB Stuttgart haben die Bayern am Ende deutlich mit 5:1 gewonnen. Das Team von Trainer Vincent Kompany ließ sich auch nicht vom zwischenzeitlichen Ausgleich der Stuttgarter schocken. Bayern-Spieler und Torschütze zum 4:1 Alexander Pavlovic sagte bei Sky:
4: Wir haben von Anfang bis Ende alles gegeben und es ist oft gegen Stuttgart so, dass sie mit der zweiten Hälfte ein bisschen einbrechen, nicht mehr so viel Kraft haben und es war heute wieder so und wir machen immer weiter, hören nicht auf und machen unsere Tore.
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5: mit KI-Support. Wolkig und ab und zu nass ist es heute Vormittag. Im Norden und Westen ziehen viele Wolken durch. An der Küste regnet es zeitweise, sonst scheint oft die Sonne und später kommen mehr Wolken dazu, nur vereinzelt ein kurzer Schauer. Dazu werden es 20 bis 27 Grad. Morgen geht's gemischt weiter, meist trocken, maximal bis 29 Grad.

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1: Phishing-Angriffe mit gefälschten E-Mails, um uns sensible Daten wie Passwörter, Bankverbindungen und Kreditkartennummern zu stehlen, nehmen derzeit stark zu. Und dank künstlicher Intelligenz, kurz KI, werden die unbekannten Angreifer auch immer erfolgreicher. Mario Hattig hat sich mal schlau gemacht, warum das so ist und wie sich jeder von uns, egal ob zu Hause oder bei der Arbeit, davor schützen kann.
2: KI-generierte Phishing-Mails orientieren sich längst am Schreibstil realer Personen und wirken inzwischen so täuschend echt, dass immer mehr Menschen auf sie reinfallen.
3: Früher hatte man da Grammatik, Rechtschreibfehler, komische E-Mail-Adressen oder ganz unpersönliche Anreden. Inzwischen sind sie so professionell gemacht, dass man es im Berufsalltag und im privaten Umfeld nicht mehr unterscheiden kann.
2: So die IT-Sicherheitsexpertin Dr. Yvonne Bernhardt von Hornet Security bei Proofpoint. Außerdem vereinfacht KI das Leben der Cyberkriminellen, weil die Aufgaben für sie übernimmt.
3: Die früher richtig viel Zeit gekostet haben, also zum Beispiel das Recherchieren von Zielpersonen, sogenannte Open Source Intelligence, das Verfassen von überzeugenden E-Mails sowie das dynamische Anpassen von Chartcode an die Sicherheitssysteme, die die angegriffenen Personen haben. All das liegt gerade voll im Trend und wird sogar noch zunehmen.
2: Zurzeit sind übrigens besonders viele gefälschte E-Mails unterwegs, die eine angebliche Sprachnachricht oder ein Deepfake-Video aus dem Freundeskreis, vom Chef oder von Geschäftspartnern ankündigen.
3: Dafür klickt der Empfänger dann einen Link an, gibt sein Passwort ein, manchmal noch einen zweiten Faktor und schon haben die Betrüger sofort Zugriff auf seinen Rechner und kommen von da aus schnell und einfach an weitere sensible Daten.
2: Das lässt sich aber verhindern, wenn man erstmal beim Absender nachfragt, ob der die E-Mail überhaupt geschickt hat. Auch ein gutes Antivirenprogramm hilft und natürlich, dass man sich selbst immer auf dem Laufenden hält.
3: Es gibt spezielle Security Awareness Trainings, wo Benutzer sensibilisiert werden. Die bekommen dann Phishing-Simulationen, kriegen kleine E-Trainings und werden dadurch natürlich sensibilisiert, einerseits für den Berufsalltag, aber sie können dieses Wissen natürlich auch privat nutzen. Und Hornet Security bei Proofpoint hilft da natürlich gerne als weltweit anerkannter Partner weiter.
1: Mehr Infos zum Thema und alle anderen KI-generierten Betrugsmaschen findet man online unter hornetsecurity.com. Und bitte erstmal in Ruhe nachdenken, bevor man irgendwas anklickt. Denn noch immer werden 95% aller Cybersicherheitsvorfälle durch menschliches Versagen verursacht.
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1: Was passiert, wenn im Vatikan plötzlich gar nichts mehr nach Plan läuft? Wenn große Träume auf ziemlich leere Kassen treffen? Darum geht's in Papamobil, ein Papst on Tour. Es geht um den Papst, eine Reise nach Mexiko und um all die Dinge, die dabei komplett außer Kontrolle geraten. Mein Kollege Matthias Pillasch verrät uns mehr von Papamobil, ein Papst on Tour.
2: Der neue Papst Barnabé träumt von einer großen Reise durch Lateinamerika. Doch schon bald folgt die Ernüchterung. Der Vatikan ist pleite.
3: Wie kann man mit so einem Immobilienvermögen am Rande des Bankrotts stehen?
4: Um genau zu sein, wurde in den letzten 30 Jahren unser Vermögen verkauft, um unsere Schulden zu tilgen.
5: Die Gehälter der letzten 3 Monate wurden noch nicht gezahlt.
4: Es ist äußerst wichtig, besonders in dieser Situation Stillschweigen zu bewahren. Abgesehen davon wirft es kein gutes Licht auf die Kirche.
2: Eine wohlhabende Spenderin will die Reise finanzieren. Im Gegenzug soll der Papst an einem Event teilnehmen. Ausgerechnet in Mexikos Hochburg der Kriminalität.
6: Aus welcher Branche kommt sie?
7: Import-Export. Sie handelt mit Pflaumen. Und sie investiert auch in neue Technologien und in die regionale Wirtschaft. Aber sie hat noch weitere Interessen. Sie unterstützt Kultur, kurze Lieferketten, artgerechte Haltung.
8: Bemerkenswert.
9: Oh ja, sehr. Ja, und wie bemerkenswert.
2: Gleich bei seinem ersten öffentlichen Auftritt in Ciudad Juárez wird Papst Barnabé gekidnappt. Und die vermeintliche Wohltäterin, die ausgewanderte Französin Françoise, entpuppt sich als Chefin eines Drogenkartells.
10: Man sollte sich nicht schämen, finanzielle Schwierigkeiten zu haben. Ich selbst war auch schon oft auf mich allein gestellt. Doch jetzt geht es wieder. Alles kommt und geht. Die Mexikaner haben mich in ihr Herz geschlossen und dafür möchte ich mich revanchieren. Dann machen wir jetzt ein Foto. Danach können Sie sich hinlegen. Morgen ist ein großer Tag.
2: Festgehalten auf dem luxuriösen Anwesen der Kartellchefin soll der Papst als Druckmittel für finanzielle Gefälligkeiten dienen. Doch was Kommandanta Françoise dabei nicht ahnt, statt des Papstes hat sie nur einen Doppelgänger erwischt. Slim, das offizielle Papstdubel für Gefahrensituationen.
11: Wann werden Sie mich freilassen?
10: Sagen Sie bitte nicht, dass Sie sich langweilen. Das Fest fängt doch gerade erst an und es geht über mehrere Tage, wissen Sie? Machen Sie sich keine Sorgen. Sobald das Problem mit meiner Kreditkarte gelöst wurde, werde ich Sie freilassen.
2: Eine scheinbar aussichtslose Situation für Slim, die das Papstdouble auf seine unorthodoxe Art selbst regeln muss.
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1: Im Studio Cornelius Dreger. Schönen guten Morgen. Gemeinsame Übungen, neue Technologien und eine neue Taskforce. Die Ostseestaaten wollen beim Thema Drohnenabwehr künftig enger zusammenarbeiten. Das wurde bei einem Treffen der Innenminister in Flensburg vereinbart. Die neue Sicherheitstaskforce soll aber auch auf andere hybride Bedrohungen reagieren, so Bundesinnenminister Dobrindt.
2: Wir reden hier in der Ostsee von gekappten Unterwasserkabeln, von Anschlagsversuchen, von Desinformationskampagnen. Alles dient der Destabilisierung unserer Gesellschaften, der Politik, unserer Demokratien.
1: Das Land Berlin wird nach einem Hackerangriff erpresst, will laut regierendem Bürgermeister Wegner aber nicht auf die Forderung eingehen. Mitte August hatte die Attacke die Berliner Behörden zum Teil lahmgelegt. Es wird immer noch geprüft, welche Daten gestohlen wurden. Die Hacker behaupten laut einem Spiegelbericht an etliche Daten gekommen zu sein und sie drohen damit, sie zu veröffentlichen, sollten sie nicht gut 2 Millionen Euro in Bitcoin bekommen. US-Präsident Trump hat einen Öldeal mit Venezuela verkündet. Die USA erhalten die Mehrheitskontrolle über 65 Milliarden Barrel venezolanisches Erdöl. Die US-Ölreserven würden sich dadurch mehr als verdoppeln. Im Januar hatten die USA Venezuelas damaligen Präsidenten Maduro gefangen genommen. Norwegen nimmt Abschied von König Harald. Tausende Menschen legten Blumen und Karten vor dem Palast in Oslo nieder. Viele umarmten sich und weinten. Am Abend wurde der Sarg durch die Hauptstadt zum Schloss gefahren. Harald soll zunächst in der Schlosskapelle aufgebahrt werden. Der FC Bayern macht zum Bundesliga-Start genau da weiter, wo er vor der Sommerpause aufgehört hat. Im Eröffnungsspiel gegen den VfB Stuttgart haben die Bayern am Ende deutlich mit 5:1 gewonnen. Das Team von Trainer Vincent Kompany ließ sich auch nicht vom zwischenzeitlichen Ausgleich der Stuttgarter schocken. Bayern-Spieler und Torschütze zum 4:1 Alexander Pavlovic sagte bei Sky:
3: Wir haben von Anfang bis Ende alles gegeben und es ist oft gegen Stuttgart so, dass sie mit der zweiten Hälfte ein bisschen einbrechen, nicht mehr so viel Kraft haben und es war heute wieder so und wir machen immer weiter, hören nicht auf und machen unsere Tore.

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1: Coolness, exzellente Action und lässiger Humor. Das zeichnet die Filme des britischen Regisseurs Guy Ritchie aus. Auch sein Actionfilm In the Grey, der an echt spektakulären Schauplätzen gedreht wurde, ist voll davon. Außerdem überzeugt er durch ein unschlagbares Top-Ensemble rund um Jake Gyllenhaal. In the Grey kann man ab dem 4. September auch zu Hause erleben. Auf DVD, Blu-ray und in 4K Ultra HD. Mario Hattig verrät uns mehr.
2: Rachel Wild ist Anwältin und Spezialistin für extrem heikle Fälle.
3: Ich arbeite an der Grenze zwischen moralisch und unmoralisch. Zwischen schwarz und weiß. Ich agiere in der Grauzone.
2: Unterstützt wird sie dabei von zwei besonders feinen Helfern.
3: Bronco und Sid sind die einzigen, denen ich mein Leben anvertraue.
4: Das Hemd ist klasse.
5: Ist Seide.
4: War ja klar.
2: Selbst die brenzligsten Situationen meistern sie eloquent und schlagfertig.
6: Gary, schaffen Sie die beiden hier raus.
5: Gary, einen Moment. Es gibt zwei Varianten für den Ablauf hier.
7: Exponat A.
5: Gary wartet geduldig bei der Tür.
7: Exponat B.
5: Gary wagt ein kühnes Unterfangen und Sie dürfen ihn die nächsten zwei Stunden von der Wand kratzen. Ich weiß, welche Variante Gary bevorzugt.
7: Gary.
2: Doch als sie $1 Milliarde zurückholen sollen, die ein skrupelloser Despot hinterzogen hat, helfen ihnen nur noch Sprengstoff und schwere Waffen weiter.
8: Das ist Salazars Insel. Die Polizei wird von ihm geschmiert. Und er hat eine ziemlich erfahrene Privatarmee.
9: Entfernung?
5: 300. Warte, 275.
9: Ich brauche eine Entscheidung.
5: 250. Gib Futter, Mutter.
2: Aber wird das reichen, um die Mission zu erfüllen und um heil von der Insel runterzukommen?
10: Das dürfte ein Problem sein.
5: Mir ist bewusst, dass eine 90 Meter tiefe Schlucht vor uns liegt. Aber rennt man mit genügend Anlauf, wird dabei immer schneller und flattert mit den Armen, sollte das einen harten Aufprall verhindern.

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1: Stromtarife vergleichen ist oft komplizierter, als es auf den ersten Blick scheint. Viele Zahlen, große Versprechen, ja und dann die Frage, was am Ende wirklich fair ist. Darüber spreche ich jetzt mit Dirk Müller, Geschäftsführer beim Energieanbieter ePrimo. Hallo.
2: Hallo, danke für die Einladung.
1: Herr Müller, warum ist es denn so schwer, Stromtarife wirklich fair miteinander zu vergleichen?
2: Viele Tarife werden heute mit einem Bonus angeboten. Und dieser Bonus wird in den Preisvergleichen oft in den Preis des ersten Jahres eingerechnet. Danach fällt er aber weg. Wer also wirklich vergleichen will, muss deshalb auf die eigentlichen Konditionen schauen. Also auf Arbeitspreis und Grundpreis ohne Bonuszahlung.
1: Aber warum haben denn Boni in Preisvergleichen trotzdem so eine starke Wirkung?
2: Ja, weil ein hoher Bonus sofort ins Auge fällt. Und der lässt den Tarif im ersten Jahr günstig aussehen. Entscheidend sind aber Arbeitspreis und Grundpreis. Also das, was Kundinnen und Kunden dauerhaft wirklich zahlen. Und genau das geht beim ersten Blick auf die vielen Angebote oft unter.
1: Das heißt, woran sollten Kunden stattdessen festmachen, ob ein Strompreis fair ist?
2: Ein fairer Preis überzeugt halt nicht nur am Anfang, der bleibt auch über längere Zeit attraktiv. Ohne Tricks und ohne versteckte Effekte. Für Verbraucherinnen und Verbraucher heißt das, sie sehen klar, was sie zahlen und müssen nicht jedes Jahr neu vergleichen und wechseln, nur um wieder ein gutes Angebot zu bekommen.
1: Wie kommen wir denn an ein faires Angebot?
2: Bei ePrimo nennen wir das unser Fairpreisversprechen. Kundinnen und Kunden müssen nicht erst kündigen oder wechseln, um wieder ein faires Angebot zu bekommen. Statt auf kurzfristige Boni setzen wir auf Konditionen, die fair bleiben. Vor Vertragsende gibt es dann automatisch ein neues Angebot zu Konditionen auf Neukundenniveau. So bleibt der Tarif attraktiv, ohne Vergleichen und Wechseln.
1: Dirk Müller vom Energieanbieter ePrimo. Ich danke Ihnen für das Gespräch.
2: Sehr gerne.
1: Also, beim Stromtarif lohnt es sich genau hinzuschauen auf faire Konditionen statt kurzfristiger Boni. 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